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1: Um 3 Uhr mit Olaf Knapp. Hamburg hat sich erneut aus dem Rennen um eine deutsche Olympiabewerbung verabschiedet. Die Menschen in der Hansestadt sprachen sich klar gegen eine Kandidatur aus. Aus Hamburg Oliver Wuttke.
2: Das Nein zu einer Hamburger Olympiabewerbung fiel deutlicher aus als von vielen erwartet. Rund 55% sprachen sich gegen Spiele in der Stadt aus, mehr als beim Olympiareferendum 2015. Nur 45% unterstützten das Projekt. Das Ergebnis sei für den Senat bindend, sagte der erste Bürgermeister Peter Tschentscher. Er habe dem DOSB und dem deutschen IOC-Vertreter die Absage der Hamburger Bewerbung bereits mitgeteilt. Ende September kann der DOSB nun zwischen Berlin, München und der Rhein-Ruhr-Region als deutschem Austragungsort entscheiden.
1: Schleswig-Holsteins Ministerpräsident Günther fordert die schwarz-rote Koalition auf, bei anstehenden Reformen an einem Strang zu ziehen. Im ARD-Bericht aus Berlin erinnerte der CDU-Politiker alle Beteiligten an ihre Verantwortung. Unzufrieden zeigte sich Günther mit den schlechten Umfragewerten der Bundesregierung. Die würden erst wieder steigen, wenn die Regierung Dinge vernünftig voranbringe. Das sei nicht die alleinige Aufgabe von Kanzler Merz. Jüngste Spekulationen um einen Austausch des Bundeskanzlers wies Günther als absurd zurück. Für die Betreuung kranker Kinder bleiben nach wie vor meistens Frauen der Arbeit fern. Laut der Krankenkasse AOK nahmen zuletzt fast 3/4 der Kinderkrankentage weibliche Versicherte in Anspruch. Die Chefin des AOK-Bundesverbands Reimann spricht von einer weiterhin ungleichen Verteilung der Care-Arbeit in Familien. Gesetzlich versicherte Eltern können Krankengeld beantragen, wenn ein Kind krank ist und sie deshalb nicht zur Arbeit gehen. Die deutsche Fußballnationalmannschaft hat im vorletzten WM-Test gegen Finnland einen souveränen 4:0-Sieg gefeiert. Aus Mainz Philipp Hofmeister.
3: Angeführt vom spielfreudigen Startelf-Debütanten Lennart Karl zeigte die DFB-Auswahl nach etwas Anlaufschwierigkeiten vor allem im zweiten Durchgang ansprechenden Kombinationsfußball, auch wenn die letzte Überzeugung und die ultimative Kreativität in den Offensivaktionen ab und an fehlte. Zweimal Dennis Undaf, Jamal Musiala und Florian Wirtz schossen den auch in der Höhe verdienten Sieg gegen harm und hilflose Finnen heraus. Doppelpacker Undaf musste Mitte der zweiten Hälfte angeschlagen ausgewechselt werden, gab aber nach Abpfiff schnell Entwarnung.
1: Das Wetter in Deutschland. Am Tage ein Wechsel aus Sonne und Wolken, teilweise länger wolkig und vereinzelt Schauer, im Südosten auch Gewitter. 19 bis 26 Grad. Am Dienstag schauerartige, teils gewittrige Regenfälle und im Osten heiter, 20 bis 27 Grad. Mittwoch wechselhaft, 17 bis 24 Grad. Die Zeit, es ist gleich 3 Uhr und 3 Minuten.
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1: Um 4 Uhr mit Olaf Knapp. Beim Olympia-Referendum in Hamburg hat sich eine klare Mehrheit gegen eine Bewerbung der Stadt ausgesprochen. Rund 55% der Wähler haben mit Nein gestimmt. Aus Hamburg Holger Gersker.
2: In einem Telefonat mit dem Präsidenten des Deutschen Olympischen Sportbundes hat der erste Bürgermeister der Hansestadt, Peter Tschentscher, die Hamburger Bewerbung offiziell zurückgezogen. Das vorläufige Ergebnis ist noch deutlicher als beim Olympia-Referendum vor 11 Jahren. Damals ging es um die Spiele 2024. Die Hamburgerinnen und Hamburger haben sich jetzt mit 54,9 zu 45,1% gegen Sommerspiele und gegen Paralympics in ihrer Stadt ausgesprochen. Die Olympiagegner feierten das Ergebnis. Hamburg habe die Sorgen bezüglich Mietsteigerungen, Verkehrschaos und wachsender sozialer Ungerechtigkeit geteilt.
1: Das milliardenschwere Sondervermögen für Infrastruktur und Klimaschutz wird von der Bundesregierung nicht in vollem Umfang genutzt. Das geht aus dem Bericht des Finanzministeriums hervor, der an den Haushaltsausschuss des Bundestages gehen soll. Danach sollten aus dem Sondervermögen allein im vergangenen Jahr gut 37 Milliarden Euro abfließen. Tatsächlich waren es aber nur rund 24 Milliarden Euro. Vor allem in die Bereiche Energie und Verkehr floss weniger Geld als ursprünglich geplant. Im tschechischen Pilsen wird heute über die Auslieferung der verurteilten deutschen Rechtsextremistin Liebig entschieden. Aus der Nachrichtenredaktion Katharina Jetter.
3: Liebig lehnt eine Auslieferung ab. In ihrer Verhandlung in Tschechien sagte sie aus, sie befürchte, in einem deutschen Männergefängnis ums Leben zu kommen. Liebig war im Juli 2023, damals noch als Mann mit dem Vornamen Sven, vom Amtsgericht Halle wegen Volksverhetzung, übler Nachrede und Beleidigung zu einer Freiheitsstrafe von 1 Jahr und 6 Monaten verurteilt worden. Nach der Verurteilung hatte Liebig den Geschlechtseintrag von männlich auf weiblich ändern lassen. Zum Haftantritt war sie jedoch nie erschienen. Sie wurde erst nach monatelanger europaweiter Fahndung Anfang April dieses Jahres von tschechischen Beamten festgenommen.
1: 2 Wochen vor dem WM-Auftakt gegen Curaçao hat die deutsche Fußballnationalmannschaft das vorletzte Testspiel klar gewonnen. In Mainz setzte sich die Mannschaft von Bundestrainer Nagelsmann mit 4:0 gegen Finnland durch. Die Tore erzielten zweimal Dennis Undaf und je einmal Florian Wirtz und Jamal Musiala. Das Wetter in Deutschland. Am Tage ein Wechsel aus Sonne und Wolken. Teilweise ist es auch länger wolkig. Und es gibt vereinzelt Schauer, im Südosten auch Gewitter, 19 bis 26 Grad. Am Dienstag dann schauerartige, teils gewittrige Regenfälle. Und im Osten heiter bei 20 bis maximal 27 Grad. Die Zeit, es ist gleich 4:03 Uhr.
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1: Um 5 Uhr mit Olaf Knapp. Hamburg hat sich erneut aus dem Rennen um eine deutsche Olympiabewerbung verabschiedet. Die Menschen in der Hansestadt sprachen sich in einem Referendum klar gegen eine Kandidatur aus. Aus Hamburg Oliver Wuttke.
2: Das Nein zu einer Hamburger Olympiabewerbung fiel deutlicher aus als von vielen erwartet. Rund 55% sprachen sich gegen Spiele in der Stadt aus, mehr als beim Olympiareferendum 2015. Nur 45% unterstützten das Projekt. Das Ergebnis sei für den Senat bindend, sagte der erste Bürgermeister Peter Tschentscher. Er habe dem DOSB und dem deutschen IOC-Vertreter die Absage der Hamburger Bewerbung bereits mitgeteilt. Ende September kann der DOSB nun zwischen Berlin, München und der Rhein-Ruhr-Region als deutschem Austragungsort entscheiden.
1: Schleswig-Holsteins Ministerpräsident Günther fordert die schwarz-rote Koalition auf, bei anstehenden Reformen an einem Strang zu ziehen. Im ARD-Bericht aus Berlin erinnerte der CDU-Politiker alle Beteiligten an ihre Verantwortung. Unzufrieden zeigte sich Günther mit den schlechten Umfragewerten der Bundesregierung. Die würden erst wieder steigen, wenn die Regierung Dinge vernünftig voranbringe. Das sei nicht die alleinige Aufgabe von Kanzler Merz. Jüngste Spekulationen um einen Austausch des Bundeskanzlers wies Günther als absurd zurück. Mehr als 250 türkische Schriftsteller protestieren gegen die Absetzung des Chefs der türkischen Oppositionspartei CHP. Özel. In einer Erklärung verurteilen sie das richterliche Vorgehen gegen Özel und sprechen von undemokratischen Praktiken. Vor rund anderthalb Wochen hatte ein Gericht die Wahl der CHP-Parteispitze von 2023 für ungültig erklärt und Özel abgesetzt. Wenige Tage später stürmte die Polizei dann den Sitz der oppositionellen CHP. Die deutsche Fußballnationalmannschaft hat im vorletzten WM-Test gegen Finnland einen souveränen 4:0-Sieg gefeiert. Aus Mainz Philipp Hofmeister.
3: Angeführt vom spielfreudigen Startelf-Debütanten Lennart Karl zeigte die DFB-Auswahl nach etwas Anlaufschwierigkeiten vor allem im zweiten Durchgang ansprechenden Kombinationsfußball, auch wenn die letzte Überzeugung und die ultimative Kreativität in den Offensivaktionen ab und an fehlte. Zweimal Dennis Undaf, Jamal Musiala und Florian Wirtz schossen den auch in der Höhe verdienten Sieg gegen harm und hilflose Finnen heraus. Doppelpacker Undaf musste Mitte der zweiten Hälfte angeschlagen ausgewechselt werden, gab aber nach Abpfiff schnell Entwarnung.
1: Das waren die Nachrichten. Das Wetter in Deutschland. Am Tage ein Wechsel aus Sonne und Wolken, teilweise länger wolkig und vereinzelt Schauer. Im Südosten auch Gewitter, 19 bis 26 Grad. Dienstag schauerartige, teils gewittrige Regenfälle, im Osten heiter, 20 bis 27 Grad. Es ist 5.03 Uhr.
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1: Morgens im Bus. Zu viele Menschen steigen ein für zu wenig Platz. Taschen stoßen aneinander, jemand drängt sich durch. Ein entschuldigendes Lächeln, das sofort wieder verschwindet.

0: Ich stehe irgendwo dazwischen, halte mich fest, versuche nicht im Weg zu sein. Um mich herum Gesichter, kurze Blicke, alle auf dem Sprung in den Tag, geschäftig. Und in diesem Gedränge bin ich einfach eine unter vielen. Eigentlich bin ich das, was alle sind, die eine, der eine zu viel. Der Gedanke kommt in mir auf, ob es eigentlich gerade in einem guten Sinn einen Unterschied macht, dass es mich gibt. Ich stehe hier, halte mich fest, versuche nicht zu stören, nicht anzuecken. Ich könnte jede sein. Und bin ich nicht eigentlich gerade zu viel? In meinem Glauben trägt mich eine andere Überzeugung, andere Glaubenssätze. Du bist nicht zufällig da. Du bist gewollt. Und ganz bestimmt bist du nicht zu viel. Die Bibel nennt Gott Vater. Nicht im wörtlichen Sinn gemeint, denke ich, und auch nicht als strenge Figur irgendwo über uns mit langem Bart. Ich glaube, gemeint ist, dass Gott unser Ursprung ist. Jemand, der sagt, ich möchte, dass es dich gibt. Jemand, der etwas von sich an uns weitergibt. Dieser Vater kann ebenso gut eine Mutter sein. Jedenfalls kennt die Bibel sehr viele mütterliche Bilder von Gott. Da ist Gott wie eine Mutter, die tröstet. Wie eine, die an ihr Kind denkt. Wie eine, die Leben wachsen lässt, schützt, nährt. Das gehört beides zusammen. Gott ist nicht festgelegt auf ein Geschlecht oder eine Rolle, die man im Leben haben kann oder eben auch nicht. Gott ist persönlich, zugewandt. Gott sagt, du bist nicht einfach passiert, du bist gemeint. Das verändert nicht sofort alles. Der Bus bleibt voll, der Alltag bleibt voll. Aber es setzt einen leisen Kontrapunkt gegen dieses Gefühl, austauschbar oder gar zu viel zu sein. Ich bin kein Zufall mit Atem. Ich bin gewollt.
1: Das war ein Beitrag der Evangelischen Kirche.

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1: Mit Markus Fliegel, guten Morgen. Mehrheit in Hamburg stimmt gegen Olympische Spiele in der Stadt. Bundesregierung investiert weniger als geplant. Fußballnationalelf gewinnt WM-Test gegen Finnland. Das Wetter ein angenehmer Mix aus Sonne und Wolken, Höchstwerte bis 24 Grad. Hamburg wird sich nicht um die Austragung der Olympischen Spiele bewerben. Beim Referendum stimmte mit 54% eine klare Mehrheit der Wahlberechtigten gegen die Pläne. Jörg Naroska mit den genauen Zahlen und ersten Reaktionen.
2: Für die Gegner der Olympia-Bewerbung war es ein unerwartet deutlicher Erfolg. Knapp 360.000 Wahlberechtigte stimmten beim Hamburger Olympia-Referendum gegen Sommerspiele, nur gut 290.000 dafür. Bewerbungschef Steffen Rühlke sprach davon, dass man im Sport auch in Würde verlieren können müsse. Er wünsche den anderen deutschen Bewerberstädten nun viel Erfolg. Der Deutsche Olympische Sportbund setzt die Bewerbung um Sommerspiele mit Berlin, München und Köln-Rhein-Ruhr fort, aber ohne Hamburg. Der Sport und die Wirtschaft zeigten sich enttäuscht. Für Norbert Aust, Präses der Handelskammer, hängt die Zukunft der Stadt zwar nicht von Olympia ab. Im Wettbewerb um Bundesgelder für wichtige Projekte wie eine neue Kühlbrandquerung im Hafen oder für die Modernisierung des Hauptbahnhofs werde es nun aber schwer, sich gegen die künftige deutsche Olympiastadt durchzusetzen.
1: Der Bund hat seine Investitionsziele für das Sondervermögen im vergangenen Jahr verpasst. Das geht aus einem Monitoringbericht des Finanzministeriums hervor. Danach sind mehrere Milliarden Euro nicht wie geplant eingesetzt worden. Aus Berlin, Lissi Kaufmann.
3: 37,2 Milliarden Euro. So viel wollte der Bund im vergangenen Jahr in Infrastruktur und Klimaschutz investieren. Mit dem Geld aus dem entsprechenden schuldenfinanzierten Sondertopf. Doch gut ein Drittel des Geldes ist gar nicht abgeflossen. So steht es im Monitoringbericht des Bundesfinanzministeriums. Dass weniger Geld geflossen ist, hat laut Ministerium vor allem verwaltungsrechtliche, also technische Gründe. Insgesamt spricht das Finanzministerium von einem erfolgreichen Start. Die Investitionen stärkten die Wirtschaft. Nach einer ersten Schätzung haben die Ausgaben für einen Anstieg des Bruttoinlandsprodukts um 0,5 Prozentpunkt gesorgt. Das Finanzministerium macht aber deutlich, dass insgesamt noch mehr Tempo bei der Umsetzung nötig ist.
1: Dem Verteidigungsministerium droht neuer Ärger mit Blick auf das Wehrdienstgesetz. Erneut geht es dabei um die Frage, ob Männer sich abmelden müssen, wenn sie für längere Zeit ins Ausland gehen. Christina Nagel.
4: Das Verteidigungsministerium wollte klarstellen, dass sich vorerst niemand bei der Bundeswehr abmelden muss, wenn er für längere Zeit ins Ausland geht. Ein entsprechender Passus im Wehrdienstgesetz, der eine Genehmigungspflicht vorsieht, wurde deshalb per Verfügung Anfang April außer Kraft gesetzt. Dass das rechtens ist, daran hat der Wissenschaftliche Dienst des Bundestages große Zweifel. Denn mit einer Verfügung können zwar konkrete Ausnahmen von einer Gesetzesregel definiert werden, aber nicht einfach pauschal Teile eines Gesetzes ausgesetzt werden. Letzteres käme, so die Argumentation, einer Gesetzesänderung gleich. Und die müsste, wenn, vom Parlament beschlossen werden. Die Linkspartei, die das Gutachten in Auftrag gegeben hat, wirft Verteidigungsminister Pistorius deshalb Kompetenzüberschreitung vor und spricht von einem Maximalversagen.
1: Im Landkreis Wesermarsch beginnt heute der Bau der neuen Eisenbahnbrücke über die Hunte bei Elsfleth. Am Vormittag will die Bahn die Arbeiten offiziell starten. Die neue Brücke soll voraussichtlich Ende 2027 oder Anfang 2028 in Betrieb genommen werden. Auch größere Schiffe sollen sie künftig passieren können, denn das neue Bauwerk kann angehoben und gedreht werden. Der Neubau war nötig geworden, weil ein Binnenschiff vor gut 2 Jahren die historische Eisenbahnbrücke gerammt und beschädigt hatte. Zum Sport. Die deutsche Fußballnationalmannschaft hat ihr letztes Testspiel vor der Abreise zur WM in den USA gewonnen. Gegen Finnland stand es am Ende 4:0. Aus Mainz berichtet André Siems.
5: 2 große Sieger hatte der Länderspielabend in Mainz. Beim 4:0 gegen die Finnen standen der Stuttgarter Dennis Undav und Lennart Karl vom FC Bayern im Rampenlicht. Undav schoss 2 Tore und zeigte damit wieder mal, dass der Bundestrainer auf ihn setzen kann. Diesmal durfte er von Beginn an ran und war auch gegen eine tiefstehende finnische Mannschaft ständig anspielbereit. Neben ihm glänzte Lennart Karl, der in der Nationalmannschaft sein Startelfdebüt gab. Der erst 18-Jährige überzeugte auf dem rechten Flügel mit tollen Pässen, guten kreativen Einfällen im Spielaufbau und seinen Dribblings. Der erste von 2 Tests vor der WM ist gelungen. Mit einem satten 4:0 gegen Finnland geht es zurück nach Frankfurt, wo ein öffentliches Training ansteht.
1: Erfolgreich war Finnland dagegen bei der Eishockey-WM und holte erneut den Titel zum 5. Mal. Im Finale gegen Gastgeber Schweiz siegten die Finnen nach Verlängerung mit 1:0. Beim Tennis hat Alexander Zverev das Viertelfinale der French Open erreicht. Im Achtelfinale besiegte er den Holländer Jasper de Jong in 3 Sätzen und trifft nun auf den 19-jährigen spanischen Nachwuchsstar Rafael Jordan. Das waren Nachrichten mit Markus Fliegel.
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6: Ja, und das wird sommerlich. Freundlich und Sonne heute. Trockener Sonne-Wolken-Mix heißt das im Wetterdeutsch. 18 bis 24 Grad dazu. Und der Wind ist auch eher schwach, manchmal mäßig und kommt aus West. Im Moment in Bremen kann es noch ein bisschen Hochnebel geben bei 10 Grad. Bremerhaven Wolken 14. Oldenburg leicht bewölkt 11 und Verden leicht bewölkt 10 Grad.
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6: Mit einer Meldung für die A1, Vorsicht bitte auf der A1 Hamburg Richtung Bremen. Zwischen Stuckenborstel und Posthausen liegt ein Reifen auf der Straße.
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6: Ja, schönen guten Morgen und willkommen im Juni. Heute ist der 1. Juni. Es beginnt eine Woche ohne Feiertag. Dabei hatten wir uns daran ja schon so gewöhnt, ne? Und jetzt müssen Sie sehr stark sein. Die nächste Woche mit einem Feiertag, der auf einen Wochentag fällt, ist der 25. Dezember, also der erste Weihnachtstag. Ich hoffe, Sie haben trotzdem einen tollen Start in diese neue Woche. Wir von Bremen 2 geben natürlich unser allerbestes, um Sie gut in diese neue Woche zu bringen, mit Themen, bei denen sich Neugier lohnt und natürlich auch mit wunderbarer Musik, zum Beispiel O Canada von Nadja Reid. Guten Morgen.

0: 11 Minuten nach 6, hier ist der Morgen auf Bremen 2. Und ja, kann man sagen, war dann doch eine Überraschung am Wochenende. Beim FDP-Parteitag wollte sich Wolfgang Kubicki zum Vorsitzenden wählen lassen. Als einziger Kandidat sah es auch so aus, als würde dieser Plan dann gleich so durchrutschen. Dann kandidierte überraschend die Europapolitikerin Marie-Agnes Strack-Zimmermann. Große Überraschung im Saal und beim bis dahin einzigen Kandidaten Kubicki. Der hat dann zwar gewonnen, aber mit rund 60% der Stimmen kann man sagen, nicht so richtig 100% Rückenwind von seiner Partei. Mit dabei beim Parteitag war die Kollegin Lissy Kaufmann aus dem ARD-Hauptstadtstudio. Schönen guten Morgen.
1: Guten Morgen aus Berlin.
0: Was hat denn diese Überraschungskandidatur mit den Anwesenden gemacht? War das dann ein Parteitag mit neuer Energie oder eher zerrissen?
1: Ich würde sagen, beides tatsächlich. Diese Energie hat man nämlich plötzlich gespürt, als es losging und als klar war, Marie-Agnes Strack-Zimmermann kandidiert. Plötzlich wurde dieser Saal komplett voll. Normalerweise ist es bei Parteitagen immer so, es werden viele Gespräche am Rande geführt. Zwischendurch wird dann nochmal in die Menge gerufen, seid mal ein bisschen leiser, damit wir hier arbeiten können. So auf einmal wirklich die ganzen Augen auf diese Bühne gerichtet. Es gab viel Applaus, es gab auch Buhrufe. Also der Saal war sozusagen gefesselt und voll. Und da hat man wirklich Energie gespürt. Gleichzeitig hat das natürlich auch deutlich gemacht, diese Partei ist so ein bisschen zerrissen. Vor allen Dingen geht es dabei um diese Frage, wie steht man zur Brandmauer gegen die AfD?
0: Wenn man sich die Zahlen anguckt, wird es auch nochmal deutlich. 390 Stimmen für Kubicki, 259 für Strack-Zimmermann. Trotzdem findet Kubicki, das titelt heute eine große Tageszeitung, Versöhnung sei nicht seine Hauptaufgabe. Wenn Sie mal auf das gucken, was Sie so gehört und gesehen haben am Wochenende, sieht man das in der Partei genauso?
1: Es gab tatsächlich beim Parteitag am zweiten Tag, also als sozusagen diese große, ich möchte sie kurze Eskalation nennen, durch war, gab es Aufrufe, man müsse jetzt zusammenstehen, gemeinsam kämpfen und nicht gegeneinander. Aber mein Eindruck ist, dass dieser Schlagabtausch, der da gerade stattfindet, auch medial zwischen Marie-Agnes Strack-Zimmermann und Wolfgang Kubicki, das sind ja die Parteigranden, das sind ja die bekanntesten Köpfe dieser Partei, dass das denen eigentlich auch ganz gut tut und vielleicht so ein bisschen beabsichtigt ist. Denn im Moment haben sie extrem viel Aufmerksamkeit und mehr Aufmerksamkeit, als sie wahrscheinlich selber vermutet hätten für eine Partei, die ja gar nicht mehr im Bundestag sitzt und nach aus Landtagen zuletzt rausgeflogen ist. Und trotzdem ist da Aufmerksamkeit da. Also sie scheinen davon im Moment gerade erstmal zu profitieren.
0: Das könnte man ja dann diese Aufmerksamkeit lenken auf Themen, die der Partei wichtig sind. Welche könnten das denn sein?
1: Ja, also im Leitantrag, der allerdings noch vom alten Vorstand erarbeitet wurde, ging es um diese klassischen Themen Wirtschaft, Finanzpolitik, Soziales. Mein Eindruck ist, dass das nicht die Steckenpferde von Wolfgang Kubicki sind. Er ist ja eher einer, der sich als Bürgerrechtler sieht, als Kämpfer für die Meinungsfreiheit, für Rechtsstaatlichkeit. Er weist immer wieder darauf hin, dass er findet, dass der Meinungskorridor mittlerweile verengt sei. Also er will sozusagen auch für Meinungsfreiheit kämpfen und dass er darauf einen Schwerpunkt legen könnte. Das ist mein Eindruck, dass das eher in diese Richtung gehen wird und nicht mehr auch, aber nicht mehr ganz so stark nur um Wirtschaft und Finanzen gehen wird.
0: Die große Frage ist, ob man mit dem Thema Meinungsfreiheit dann Wählerstimmen gewinnen kann. Also wurde für Sie deutlich, wie die FDP das machen will? Denn das ist ja wohl das Wichtigste, was jetzt zu tun ist.
1: Na, das Erste ist überhaupt mal wieder in der Öffentlichkeit stattfinden. Das hat Kubicki klar gemacht. Das heißt, auf Veranstaltungen gehen, in Talkshows eingeladen werden. Dafür ist er prädestiniert, hat er selbst auch gesagt, dass er gerne eingeladen wird, weil bei ihm dann die Quoten hochgehen würden. Und er will auch darauf achten, dass die Jungen in der Partei da nachfolgen. Will da so eine Art, ja, man kann schon fast sagen, Strichliste führen, wie oft die denn öffentlich aufgetreten sind. Und gleichzeitig mit Blick auf die nächste anstehende Landtagswahl im September, Sachsen-Anhalt. Im Moment sehen die Umfragen nicht gut aus, aber man macht sich dort jetzt mit Kubicki sehr große Hoffnung, weil dort heißt es, ein Mann wie Wolfgang Kubicki kommt gut an. Einer, der sagt, ich nehme kein Blatt vor den Mund und man wird ja wohl noch sagen dürfen, kommt dort wohl sehr gut an und dann macht sich da tatsächlich Hoffnung, dass man doch wieder ins Parlament einziehen wird.
0: Lissy Kaufmann aus dem ARD Hauptstadtstudio war für uns beim FDP-Parteitag und wir werden gegen kurz nach 19:30 noch einmal über die nächsten Ziele der FDP sprechen. Herzlichen Dank, Frau Kaufmann.
1: Sehr gern.
0: Tschüss.

James Arthur und Say You Won't Let Go um 6.21 Uhr. Hier ist der Morgen auf Bremen 2. Und jetzt gibt's bei uns Musik von The Lone Bellow. Die kommen aus Brooklyn, New York. Und dass diese drei zusammen Musik machen, das ist eher zufällig passiert. Denn die Frau von Sänger Zach Williams lag nach einem Reitunfall im Krankenhaus. Und er hat irgendwas gebraucht, womit er sich beschäftigen kann. Die Zeit totschlagen und hat dann geschrieben und geschrieben und geschrieben. Und genau das waren dann die ersten Songs. Er hat dann versucht, alleine damit aufzutreten in kleinen Clubs. Das hat funktioniert, aber nicht so, wie er sich das vorgestellt hat. Deshalb hat er gedacht, ich brauche eine Band und hat sich die Freunde dazu geholt, Brian Almquist und Canine Pipkin. Und das waren dann Lone Bellow. Und die sind gerade auf Tour, quer durch die USA mit dem neuen Album What a Time to be Alive heißt es. Wir hören allerdings Musik aus dem Jahr 2020, Wash It Clean. Hier sind The Lone Bellow.

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3: Mit Markus Fliegel, guten Morgen. Eine Mehrheit in Hamburg hat eine Olympia-Bewerbung der Stadt erneut abgelehnt. 54% sprachen sich beim Referendum gegen die Pläne aus. Schon 2015 war das Vorhaben an fehlender Zustimmung der Bevölkerung gescheitert. Die Landesregierung, aber auch Teile der Opposition sowie Sportverbände und die Wirtschaft hatten sich für eine Bewerbung eingesetzt. Die Bundesregierung hatte im vergangenen Jahr weniger investiert als geplant. Zu dem Ergebnis kommt ein Bericht des Finanzministeriums. Danach wurden nur 2/3 der für 2025 vorgesehenen Gelder aus dem schuldenfinanzierten Sondervermögen ausgegeben. Das Ministerium spricht dennoch von einem erfolgreichen Start und Rekordinvestitionen. Mit Besorgnis haben europäische Vertreter auf das Vorrücken Israels im Libanon reagiert. Das israelische Militär hatte gestern eine strategisch und symbolisch bedeutende Burganlage erobert. Bundesaußenminister Johann Wadephul warnte, dass jede weitere Eskalation die angespannte Lage verschärfe. Seine britische Amtskollegin forderte ein Ende der israelischen Angriffe im Libanon und Frankreichs Außenminister nannte den Vorstoß Israels einen schweren Fehler. Zum Sport. Die deutsche Fußballnationalelf hat beim Freundschaftsspiel am Abend Finnland deutlich mit 4:0 besiegt. Die Tore erzielten zweimal Undav sowie Wirtz und Musiala. Es war der letzte Test der Nationalelf vor dem Abflug zur WM in den USA. Das waren Nachrichten mit Markus Fliegel.
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5: Ja, wenn wir mal unseren Blick richten in Richtung Strand von Dangast, da gibt es momentan Sonnenschein bei 13 Grad. In Bremen Wolken bei 11, in Bremerhaven Wolken bei 14 Grad und in Rothenburg ist es leicht bewölkt bei 11 Grad. Im Laufe des Tages gibt es Sonne und Wolken im Wechsel, recht freundlich bei 18 bis 24 Grad.
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5: Auf den Straßen ist es ruhig, wir wünschen gutes Ankommen.
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5: Und zumindest Michael Bublé findet um diese Zeit schon It's a Beautiful Day. Guten Morgen.

0: 5 Minuten nach 6:30, hier ist der Morgen auf Bremen 2 und wir werfen einen Blick in den Libanon. Die entscheidende Wendung im Kampf gegen die pro-iranische Hisbollah, so bezeichnet Israels Regierungschef Netanyahu jedenfalls die Einnahme der strategisch wichtigen mittelalterlichen Burg Beaufort. Die liegt im Süden des Libanon, durch die israelische Armee ist sie eingenommen. Die internationale Gemeinschaft sieht dieses Vorgehen von Israels mit großer Sorge und die Menschen im Libanon ebenfalls. Unsere Korrespondentin Nina Amin berichtet.
1: Die Menschen auf den Straßen von Beirut sind fassungslos. Angesichts der israelischen Bodentruppen, die vom Süden her immer weiter ins Land eindringen. Angesichts der vielen Menschen, die vor Israels Bomben fliehen müssen. Und jetzt die erneute Besetzung der symbolträchtigen Festung Beaufort. Es fühlt sich an, als ob der ganze Libanon verloren hat, nicht nur der Süden. Denn die Festung ist ein Wahrzeichen für uns, erzählt Dibba Fawaz der ARD. Die Frau mit Sonnenbrille im offenen Haar ist selbst aus dem Süden in die libanesische Hauptstadt geflohen. Auch für Hussam Ralayani reißt dieser Sonntag alte Wunden auf.
2: Ich bin als Libanese traurig darüber, dass der Feind die Burg und die Gebiete darüber hinaus eingenommen hat. Das ist eine Katastrophe.
1: Beaufort, die rund 900 Jahre alte Kreuzfahrerburg, wurde schon in den 80er Jahren einmal von Israel gewaltsam in Besitz genommen, damals im Kampf gegen die PLO. Israel besetzte danach fast 20 Jahre lang den Südlibanon. Jetzt weht wieder die israelische Flagge über der Ruine, einem strategisch günstigen Ort auf einer Hügelkette mit Weitblick. Israels Premierminister Benjamin Netanyahu gibt sich siegessicher. Seit Tagen geht Israel verstärkt gegen die Hisbollah im Süden vor, die wiederum den Norden Israels beschießt. Auch in den vergangenen Tagen heulten dort Warnsirenen.
2: Unsere Truppen haben den Litani überquert. Sie haben Beaufort eingenommen und Gebiete unter ihre Kontrolle gebracht, die vorher unter Kontrolle der Hisbollah standen. Mein Befehl lautet nun, diese zu festigen und auszuweiten.
1: Die Angst im Süden Libanons ist groß. Hunderttausende wurden von Israels Armee aufgerufen, in den Norden zu gehen. Israels selbsternannte Kampfzone erstreckt sich inzwischen auf 20% des libanesischen Staatsgebiets. Mehr als 100 Ortschaften sind betroffen, auch die Hafenstadt Tyros. Nawal Iskandar steht dort in ihrem zerstörten Viertel. Fliehen ist für die Frau mit mehreren Enkeln dennoch keine Option, wie sie der Nachrichtenagentur Reuters erzählt.
3: Ich bringe es nicht übers Herz, zu gehen. Ich bleibe in meiner Heimatstadt, in meinem Zuhause, in meinem vertrauten Umfeld. Wohin sollte ich denn ziehen, fern von der Heimat, entwurzelt und heimatlos?
1: Der libanesische Regierungschef Nawaf Salam wirft der israelischen Regierung in ihrem Kampf gegen die Hisbollah eine Strategie der verbrannten Erde vor und dass sein Land kollektiv bestraft werde. Libanons Regierung ist nicht Teil des Krieges zwischen Israel und der pro-iranischen Miliz. Ab Dienstag wollen Libanon und Israel in Washington weiter verhandeln, wie die Hisbollah entwaffnet werden kann und um eine Waffenruhe. Auf dem Papier gilt diese schon seit 6 Wochen. Stattdessen greifen Israel und die pro-iranische Miliz sich täglich an.
0: Aktuelles aus dem Libanon von unserer Korrespondentin Nina Amin. 6:39 Uhr ist es, hier ist der Morgen auf Bremen 2.

0: Show Me Don't Tell von Mina Richmond, die auf Tour geht im Herbst und auch nach Bremen kommt. Am 24.10. spielt sie im Lagerhaus in Bremen. 7:15 ist es, hier ist der Morgen auf Bremen 2. Wir kommen mal zum Sport. Bevor die deutsche Fußballnationalmannschaft morgen in die USA fliegt und ihr Quartier bei der Weltmeisterschaft bezieht, hat das Team von Trainer Nagelsmann gestern noch ein Testspiel gegen Finnland absolviert.
1: Lang Richtung zweiter Posten, kommt man Tor! Und da ist er, der schwäbische Knipser, Dennis Ding-Dong Undaf.
2: Tore geben immer Selbstvertrauen.
0: Ja, und Dennis Ding-Dong Undaf war an 3 Toren beteiligt. 4:0 hat die deutsche Elf gegen Finnland gewonnen. 4-mal also Selbstvertrauen für die deutsche Mannschaft, die morgen zur großen Reise Richtung WM aufbricht. Unsere Korrespondentin Anne van Eickels.
3: Als Millionen Auswanderer im 19. Jahrhundert von Europa aus Richtung Westen aufbrachen, da taten sie das mit der Hoffnung auf ein besseres Leben in den USA, im Land der unbegrenzten Möglichkeiten. Die deutschen Fußballer sind zwar eine wesentlich kleinere Gruppe und wirtschaftlich müssen sich die Nationalspieler wohl auch keine Sorgen machen. Aber auch sie haben ihren American Dream.
2: Den Pokal zu holen, den WM-Titel.
3: So deutlich wie Dennis Undaf hat das Ziel bisher noch keiner der Spieler formuliert. Es zeugt von Undafs Selbstvertrauen und Selbstbewusstsein. Und es nährt die Hoffnung auf ein besseres WM-Leben als 2018 und 2022, als die deutsche Mannschaft jeweils in der Vorrunde ausschied. Das 4:0 im Testspiel gegen Finnland nährt das leichte Gefühl von Aufbruch auch bei Joshua Kimmich.
4: Da war schon viel dabei, was wir sein wollen, was wir zeigen wollen.
3: Was in den Tagen der WM-Vorbereitung in Herzogenaurach auffiel, ist eine gesunde Selbstreflexion der Spieler und des Trainers. Keine eigene Überhöhung, sondern die realistische Einschätzung der eigenen Stärken und Schwächen.
5: Wenn wir noch ein bisschen mehr an uns glauben in gewissen Momenten, dann brauchen wir gar nicht so schnell ungeduldig werden, weil die Stärke, dass wir Tore schießen, haben wir immer, weil wir sehr viel gute Fußball auf dem Feld haben und ja, über ganz große Strecken des Spiels war ich sehr zufrieden.
3: Der Mannschaft von Julian Nagelsmann tut es gut.
5: Auch junge Spieler dabei zu haben, die noch unbelastet sind, was alte Turniere angeht oder was negative Erlebnisse angeht. Und es ist immer wertvoll, so ein bisschen frisches Blut auch dabei zu haben.
3: Junge Spieler wie Alexander Pavlovic.
6: Wir sind gierig, wir haben Bock zu zeigen, was wir drauf haben und werden wir auch machen.
3: Spieler, die mutig und unbekümmert sind und sich auf das Abenteuer einlassen. So wie der erst 18 Jahre alte Lennart Karl, der gegen Finnland auf der rechten Seite überzeugte.
7: Ja, sehr, sehr besonders, in meiner ersten Profisaison direkt bei der WM dabei zu sein.
3: Der deutliche Sieg zum Abschied aus Deutschland gibt dabei der Mannschaft von Julian Nagelsmann ein gutes Gefühl.
5: Klar, wir wollten schon mit einem guten Ergebnis auch dann uns aus Deutschland verabschieden. Am Dienstag in den Flieger steigen, das haben wir geschafft.
3: Der Flieger startet von Frankfurt Richtung Westen. Und dort soll es ja auf der anderen Seite des Atlantiks das Land der unbegrenzten WM-Möglichkeiten geben.
0: Anne van Eickels war das mit einer kleinen Aussicht auf das, was möglicherweise kommt. Zur WM geht's los. Morgen startet das deutsche Fußballteam. Und mit, wie wir gehört haben, großem Optimismus und auch einer Portion Selbstvertrauen nach dem Sieg über Finnland.

0: Beautiful Girl von INXS. Es ist 6:07.
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0: Da hätte Jan Schellhas was für Sie schon Richtung Wochenende gedacht.
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1: Mit Markus Fliegel, guten Morgen. Mehrheit in Hamburg stimmt gegen Olympische Spiele in der Stadt. Bundesregierung investiert weniger als geplant. Fußballnationalelf gewinnt WM-Test gegen Finnland. Das Wetter ein angenehmer Mix aus Sonne und Wolken, Höchstwerte bis 24 Grad. Zum zweiten Mal nach 2015 ist der Hamburger Senat mit seinen Plänen für eine Olympia-Bewerbung der Hansestadt gescheitert. Beim Referendum stimmten 54% gegen das Vorhaben, sich um die Spiele 2036, 2040 oder 2044 zu bemühen. Oliver Wuttke.
2: Das Ergebnis sei für den Senat bindend, sagte der erste Bürgermeister Peter Tschentscher. Er habe dem DOSB und dem deutschen IOC-Vertreter die Absage der Hamburger Bewerbung bereits mitgeteilt. Ende September kann der DOSB nun zwischen Berlin, München und der Rhein-Ruhr-Region als deutschem Austragungsort entscheiden. In Hamburg hat derweil das politische Wundenlecken begonnen. Was den Ausbau von Verkehrswegen, Sportstätten und Barrierefreiheit angehe, werde der Senat seinen Weg weitergehen, auch ohne Olympia, erklärte der erste Bürgermeister. Die CDU fordert dazu nun eine Regierungserklärung, die AfD sogar den Rücktritt des Sozialdemokraten Peter Tschentscher. Die Linke triumphiert dagegen, man habe einen Kampf David gegen Goliath gewonnen.
1: Der Bund hat im vergangenen Jahr weniger investiert als vorgesehen. Laut einem Monitoringbericht des Bundesfinanzministeriums wurden nur 2/3 der für 2025 vorgesehenen Mittel aus dem schuldenfinanzierten Sondervermögen ausgegeben. Leo Eder.
3: Für das vergangene Jahr hatte die schwarz-rote Koalition Ausgaben in Höhe von rund 37 Milliarden Euro für Infrastruktur und Klimaneutralität vorgesehen. Tatsächlich ausgezahlt wurden laut dem Bericht aber nur 24 Milliarden. Das Finanzministerium spricht dennoch von einem erfolgreichen Start der Umsetzung. Unter anderem beim Wohnungsbau und der Digitalisierung seien erste Fortschritte und Wirkungen sichtbar, heißt es. In anderen Bereichen wie Energie- und Verkehrsinfrastruktur gäbe es aber noch Nachholbedarf. Das 500 Milliarden schwere Sondervermögen ist unter anderem für den Ausbau von Schienen, Schulen und Klimaschutz gedacht.
1: Dem Bundesverteidigungsministerium droht neuer Ärger mit Blick auf das Wehrdienstgesetz. Erneut geht es um die Frage, ob Männer sich abmelden müssen, wenn sie für längere Zeit ins Ausland wollen. Christina Nagel.
4: Das Verteidigungsministerium wollte klarstellen, dass sich vorerst niemand bei der Bundeswehr abmelden muss, wenn er für längere Zeit ins Ausland geht. Ein entsprechender Passus im Wehrdienstgesetz, der eine Genehmigungspflicht vorsieht, wurde deshalb per Verfügung Anfang April außer Kraft gesetzt. Dass das rechtens ist, daran hat der Wissenschaftliche Dienst des Bundestages große Zweifel. Denn mit einer Verfügung können zwar konkrete Ausnahmen von einer Gesetzesregel definiert werden, aber nicht einfach pauschal Teile eines Gesetzes ausgesetzt werden. Letzteres käme, so die Argumentation, einer Gesetzesänderung gleich. Und die müsste, wenn, vom Parlament beschlossen werden. Die Linkspartei, die das Gutachten in Auftrag gegeben hat, wirft Verteidigungsminister Pistorius deshalb Kompetenzüberschreitung vor und spricht von einem Maximalversagen.
1: Das US-Militär hat nach eigenen Angaben am Wochenende iranische Radar- und Drohnenkontrollanlagen angegriffen. Die Attacken seien eine Reaktion auf den Abschuss einer US-Drohne gewesen, erklärte das für die Golfregion zuständige US-Regionalkommando. Eigentlich gilt derzeit eine Waffenruhe. Laut iranischem Staatsfernsehen gaben die Revolutionsgarden ihrerseits den Angriff auf einen Stützpunkt bekannt, den die US-Truppen angeblich für Angriffe nutzten. Um welchen Standort es sich handeln könnte, ist unklar. Kuwaits Militär hatte kurz zuvor erklärt, dass seine Luftverteidigung auf einen Drohnen- und Raketenangriff reagiere. Auf der Autobahn 27 sind heute die Anschlussstellen Achim Nord und Achim Ost in Fahrtrichtung Hannover gesperrt. Der Grund dafür sind nach Angaben der Autobahn GmbH Markierungsarbeiten auf der Fahrbahn. Morgen ist dann Verden Nord dran. Die Sperrung der Anschlussstellen gilt dann in beiden Richtungen. Und übermorgen am Mittwoch geht es mit den Arbeiten bei den Anschlussstellen Achim Nord und Achim Ost weiter. Allerdings dann in Richtung Bremen. Zum Sport. Mit dem 8. Sieg in Folge verabschiedet sich die Fußballnationalelf zur WM in den USA, Mexiko und Kanada. 4:0 stand es am Ende gegen Finnland nach dem letzten Testspiel vor der Abreise, bei dem Trainer Julian Nagelsmann auf mehreren Positionen Alternativen testete. Stefanie Batschik.
5: Dieses Startelf-Debüt war ein richtig gutes. Lennart Karl vom FC Bayern durfte anstelle von Leroy Sané auf der rechten Angriffsseite ran. Der 18-Jährige spielte mutig, antizipierte und legte Stürmer Dennis Undav einen Treffer auf. Auch der Frankfurter Linksverteidiger Nene Brown machte viele Wege, war immer anspielbar. Karl und Brown. Zwei, die auch Bundestrainer Julian Nagelsmann gefielen.
6: Ja, ist immer gut generell, wenn man eine gute Mischung hat im Kader. Auch junge Spieler dabei zu haben, die noch unbelastet sind, was alte Turniere angeht. Aber haben es beide heute gut gemacht und es ist immer wertvoll, so ein bisschen frisches Blut auch dabei zu haben.
5: Neben den Youngstern überzeugte auch Dennis Undaff. Mit seinem Doppelpack und der Vorlage für Florian Wirtz war er gleich an drei der vier Tore beteiligt. Das 4:0 lieferte der so lange ausgefallene Jamal Musiala bei seinem ersten Länderspiel seit März 2025.
1: Das waren Nachrichten mit Markus Fliegel.
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7: Vor meinem Studiofenster scheint die Sonne. Blauer Himmel in Bremen bei 11 Grad im Moment. In Bremerhaven Wolken 14, Oldenburg leicht bewölkt 10 und Wilhelmshaven leicht bewölkt 11 Grad. Im Laufe des Tages meist freundlich, Sonne und Wolken im Wechsel bei 18 bis 24 Grad.
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7: A1 Osnabrück Richtung Bremen zwischen dem Dreieck Stur und Bremen-Himmelingen 4 Kilometer stockender Verkehr vor einer Baustelle.
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7: Willkommen im Juni, sage ich mal. Heute ist der 1.6. Schönen guten Morgen.

0: 9:09. Das war die Oysterband bei Bremen 2. Wie schafft man es, dass Menschen, die sehr unterschiedliche Einstellungen haben, die unterschiedliche Hintergründe haben, die aus unterschiedlichen Altersklassen haben, deren Biografien überhaupt nichts miteinander gemeinsam haben, wie schafft man es, dass die miteinander ins Gespräch kommen? Die ARD hat sich diese Frage gestellt und 84 Menschen aus ganz Deutschland eingeladen, miteinander zu sprechen und zu diskutieren. Dabei ist die Aktion Was Deutschland verbindet herausgekommen. Ausschnitte aus der Dialogaktion waren unter anderem schon in der Tagesschau oder vor der Tagesschau im ARD-Vorabend zu sehen. Und heute läuft die einstündige Dokumentation um 23.35 Uhr im Ersten. Außerdem gibt es zum Thema Ein hart, aber fair. Katharina Wilhelm erklärt uns mal, worum es bei dieser Aktion genau geht.
1: Wir haben 84 völlig fremde Menschen aus ganz Deutschland eingeladen. Sie sollen symbolisch für Deutschland stehen. Das heißt, mit verschiedenen Berufen, Altersgruppen, Hintergründen, so wurden sie ausgewählt. Und sie durften über Themen diskutieren, die ihnen am Herzen liegen. Zum Beispiel Migration, Bundeswehr oder Meckern. Das waren so einige der Themen. Und es sollte darum gehen, viele verschiedene Perspektiven abzudecken, miteinander zu sprechen. Auch wenn man unterschiedlicher Meinung ist, immer natürlich mit allem Respekt. Anschauen kann man sich das Ganze jetzt in einer Dokumentation, die abends am Montag im Ersten läuft. Und, das ist auch was ganz Besonderes, die kompletten 6 Diskussionsrunden, die kann man sich auch in der ARD-Mediathek anschauen, ungeschnitten.
0: Und was passiert in der Extra-Ausgabe von Hart aber fair heute Abend?
1: Ja, Luis Klamroth hat Teilnehmende aus der Dialogaktion eingeladen. Klar, es ging ja auch wirklich viel um Politik in den Dialogrunden und was die Menschen stört. Und das dürfen sie jetzt am Montag diskutieren. Und zwar mit der grünen Abgeordneten Ricarda Lang, Ex-Vizekanzler Sigmar Gabriel von der SPD und dem Ministerpräsidenten von Sachsen-Anhalt, Sven Schulze von der CDU, zum Thema, was hält Deutschland noch zusammen?
0: Ja, das ist die große Frage, die drüber steht. Gibt es denn sowas wie ein Resümee?
1: Also in diesen Diskussionsrunden war wirklich spürbar, die Menschen verbindet ganz viel, zum Beispiel ihre Liebe zu ihrem Heimatland, aber auch Sorgen und Ängste, zum Beispiel, ob man als Rentner überhaupt noch über die Runden kommen kann, die Sorge vor Ausgrenzung und auch manchmal insgesamt die Sorge vor Veränderung. Und auch wenn sich einige nicht immer einig waren, das ist ja klar, da hat man trotzdem gemerkt, der Wille zum Dialog, der ist da. Ein Teilnehmer hat am Ende gesagt, ich muss eigentlich noch ganz viel lernen. Ich weiß vieles nicht über die Menschen in Deutschland. Und eine andere hat gesagt, sie hat gelernt, Meinungen auszuhalten. Darum ging es ihr. Ja, und das ist natürlich auch der Kern des Ganzen. Es geht nicht darum, dass alle gleicher Meinung sind, aber dass man einander zuhören kann.
0: Und kann ich persönlich da was mitnehmen, wenn ich zum Beispiel auch mehr Dialog will?
1: Ja, das habe ich mal den Kommunikationswissenschaftler Jan-Henrik Schmidt gefragt. Der hat das Ganze für uns wissenschaftlich begleitet. Und er sagt, dass man einfach mal mutig im Alltag öfter in den Diskurs oder ins Gespräch kommen soll.
2: Dann aber auch bereit sein zuzuhören und eben sich selber ein bisschen zu wappnen, dass man da möglicherweise was hört, was einen erstmal irritiert. Und dann aber durchzuatmen und erstmal davon auszugehen, die Person hat nichts gegen mich persönlich, die hat halt andere Ansichten.
1: Und das alles sei sowas wie unser sozialer Schmierstoff und am Ende, sagt er auch, ein Teil einer guten Demokratie.
0: Was verbindet Deutschland? Die Hart aber fair Extra-Ausgabe zu diesem ARD-Dialogprojekt gibt es heute Abend um 8:45 im Ersten, die Dokumentation dann um 23.35 Uhr und alle Diskussionen, haben Sie auch schon gehört, gibt es dann in der ARD-Mediathek für Sie. 7:12, hier ist Bremen 2.

0: Boy and Bear, All These Years, um 20 nach 7 bei Bremen 2. Wenn Sie mal in Ihren Videofeeds unterwegs sind, so nenne ich es jetzt einfach mal, also in den Videos in den sozialen Medien, die Ihnen so reingespült werden, da gibt es gerade eins, das haben Sie vielleicht auch schon gesehen, es soll ein Mann aus Syrien zeigen, der angeblich 6.000 Euro Bürgergeld bekommt und jetzt 10.000 will und in die Kamera sagt, dass er viele Kinder ernähren muss und jetzt auch noch eine Zweitfrau hat. In der Ecke steht dann ganz klein, dass dieses Video mit KI, also mit künstlicher Intelligenz erstellt wurde. Und um es mal zu sagen, diesen Mann gibt es nicht.
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0: Guten Morgen.
2: Hallo, guten Morgen.
0: Auch in Ihrem Feed ist dieses Video aufgetaucht, richtig?
2: Das ist auch keine große Kunst. Ich gucke gerade drauf. Dieses Video ist fast 130.000 Mal geteilt worden.
0: Wow.
2: 9.000 Kommentare hat es knapp und über 58.000 Herzen. Also das ist wirklich komplett, wie man so schön sagt, viral gegangen.
0: Nun ist es so, diesen Mann gibt es nicht, habe ich schon gesagt. Warum fallen dann trotzdem so viele darauf rein und denken, das ist ein echtes Video?
2: Erstens, dieses Video hat tatsächlich die erforderliche Kennzeichnung, dass es mit KI-Inhalten oder zum Teil mit KI-Inhalten erstellt worden ist oder mit KI. Das ist aber relativ klein tatsächlich. Also ich würde mal sagen, ich weiß gar nicht, ob es mir sofort in den Blick gefallen wäre auf dem kleinen Handy-Display. Zweitens gibt es Menschen, die, sag ich mal, sehen da großzügig drüber hinweg, weil drittens so viele Ressentiments geschürt werden, ne? Gegen Syrer, gegen Flüchtlinge allgemein und dann fällt das vielleicht auf fruchtbaren Boden, der seit einiger Zeit bereitet worden ist.
0: Und da passt wahrscheinlich auch das rein, was in den Kommentaren steht.
2: Das passt da rein. Also es gibt jemanden, der schreibt, ich bin 61 Jahre, arbeite von Montag bis Freitag, 12-Stunden-Tag, schiebt den Mann nach Syrien ab. Es gibt jemanden, der schreibt, ich will auch 6.000 Euro jeden Monat. Das ist ja genau die Senatdebatte, die man mit so einem Video schüren will. Und es gibt ganz viele, die schreiben, wenn ich schreibe, was ich denke, dann werde ich gesperrt. Also da kann man sich als aufmerksame Leserin und erfahrener User dann die Beleidigung einfach mitdenken. Und es gibt ganz viele, die schreiben, Achtung, das ist KI. Und dann wiederum gibt es aber Leute, die darauf antworten, weiß ich, gibt's aber trotzdem in der Realität. Also nach dem Motto, ich habe mir jetzt mein Bild gemacht, mach mir das jetzt bloß nicht mit Fakten kaputt.
0: Die Frage ist ja, wer erstellt solche Videos und warum? Also was hat man davon?
2: Genau, also ich habe mir den Account dahinter mal angeguckt. Das ist jemand, der Klarname steht nicht bei dem Account, keine große Überraschung, der sich als Comedy-Account ausgibt. Und tatsächlich gibt's auf diesem Account viele Comedy-Inhalte, was es aber auch gibt, und da wird's interessant, ist Werbung. Also der Mensch hinter diesem Account schaltet Werbung, lässt sich dafür bezahlen und weiß natürlich sehr genau, mit solchen Inhalten, ich habe ja eben die Zahlen genannt, die sind ja enorm, wie viele Leute sich das angeguckt und auch weitergeleitet haben, das garantiert Firmen, die auf einen aufmerksam werden, weil man eine große Reichweite hat und einen dann dafür bezahlen. Das ist eine Motivation. Eine andere ist, sowas kommt auch oft von Anhängern bestimmter Parteien, eben um eine politische Agenda zu erfüllen, um zu hetzen und ganz klar Politik zu machen.
0: Natürlich kann ich sagen, ich gehe da einfach drüber, ich gucke mir das nicht näher an, aber wenn ich etwas sehe, was augenscheinlich gefälscht ist oder falsch ist, was kann ich tun?
2: Erstens, auch wenn es schon 30 vor dir gemacht haben, nochmal kommentieren. Das ist künstliche Intelligenz. Seht mal, unten links in der Ecke steht es doch. Vielleicht gibt es 4, 5 stille Mitleser. Das wäre doch schon ein großer Gewinn, die das sehen und sich denken, okay, dann stimmt es einfach nicht. Dann verbreite ich das nicht weiter. Und was noch hinzukommt, finde ich als gute Maßnahme, wenn sich das so viele Leute angeguckt haben, reden die ja auch drüber. Machen wir beide jetzt ja auch. Wenn uns sowas im Real Life, also im echten Leben begegnet, sofort gegenhalten und sagen, nee, Moment, kenne ich, ist KI. Generell seid vorsichtig mit dem, was euch im Social Web begegnet. Es gibt mittlerweile Schätzungen, wonach, und das sind vorsichtige Schätzungen, 50, 60, 70% der Inhalte in den sozialen Netzwerken KI generiert sind.
0: Also Augen auf, vielleicht steht irgendwo ein KI-Zeichen und was man tun kann, wenn einem sowas begegnet. Unter anderem, das war heute Thema in Mindfeed mit Nicole Diekmann. Vielen Dank.
2: Gerne.

0: 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Es ist 7.30 Uhr. 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
1: Mit Markus Fliegel, guten Morgen. Eine Mehrheit in Hamburg hat eine Olympiabewerbung der Stadt erneut abgelehnt. 54% sprachen sich beim Referendum gegen die Pläne aus. Schon 2015 war das Vorhaben an fehlender Zustimmung der Bevölkerung gescheitert. Die Hamburger Landesregierung, aber auch Teile der Opposition sowie Sportverbände und die Wirtschaft hatten sich für eine Bewerbung eingesetzt. Die Bundesregierung hat im vergangenen Jahr weniger investiert als geplant. Zu dem Ergebnis kommt ein Bericht des Finanzministeriums. Danach wurden nur 2/3 der für 2025 vorgesehenen Gelder aus dem schuldenfinanzierten Sondervermögen ausgegeben. Das Ministerium spricht dennoch von einem erfolgreichen Start und Rekordinvestitionen. Mit Besorgnis haben europäische Vertreter auf das Vorrücken Israels im Libanon reagiert. Das israelische Militär hatte gestern eine strategisch und symbolisch bedeutende Burganlage erobert. Bundesaußenminister Johann Wadephul warnte, dass jede weitere Eskalation die angespannte Lage verschärfe. Seine britische Amtskollegin forderte ein Ende der israelischen Angriffe im Libanon. Und Frankreichs Außenminister nannte den Vorstoß Israels einen schweren Fehler. Das US-Militär hat nach eigenen Angaben am Wochenende iranische Radar- und Drohnenkontrollanlagen angegriffen. Die Attacken seien als Reaktion auf den Abschuss einer US-Drohne erfolgt, erklärte das für die Golfregion zuständige US-Regionalkommando. Laut iranischem Staatsfernsehen gaben die Revolutionsgarden ihrerseits den Angriff auf einen für US-Angriffe genutzten Stützpunkt bekannt. Zum Sport. Die deutsche Fußballnationalelf hat beim Freundschaftsspiel am Abend Finnland deutlich mit 4:0 besiegt. Die Tore erzielten zweimal Undav sowie Wirtz und Musiala. Es war der letzte Test vor dem Abflug der Mannschaft zur WM in den USA. Das waren Nachrichten mit Markus Fliegel.
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2: Sonne über dem Weserstadion in Bremen, momentan 11 Grad dazu. In Bremerhaven Wolken 14, in Oldenburg leicht bewölkt 10 und in Rothenburg leicht bewölkt 11 Grad. Bis zu 24 Grad können daraus noch werden und dazu ist es heute meist freundlich. Ein bisschen Sonne, ein bisschen leichte Wolken sind auch möglich, aber es bleibt weitgehend trocken überall. Und wir gucken auch noch mal auf die Straßen selbstverständlich und fangen an auf der A1 Osnabrück Richtung Bremen. Zwischen Dreieck Stur und Hemelingen momentan 4 Kilometer stockender Verkehr vor einer Baustelle und A27 Bremen Richtung Bremerhaven zwischen Bremerhaven Süd und Geestemünde 3 Kilometer Stau im Baustellenbereich.
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2: Und das hier ist Marie-Agnes Strack-Zimmermann auf dem Parteitag der FDP am Wochenende.
3: Ich will mich mit Ihnen zusammen dafür einsetzen, dass diese FDP, dass diese...
2: Ja, kann schon mal passieren. Die Überraschungskandidatin für den Vorsitz der FDP ist nicht gewählt worden. Wolfgang Kubicki ist Vorsitzender der FDP. Und wo es hingeht mit den Liberalen, das wollen wir gleich ein bisschen ausführlicher besprechen.

0: See the World von Gomez um 7.36 Uhr bei Bremen 2. Die FDP hat einen neuen Vorsitzenden. Der 74-jährige Wolfgang Kubicki ist am Wochenende zum Parteichef gewählt worden, nachdem er eine Kampfabstimmung gegen die überraschende Gegenkandidatin Marie-Agnes Strack-Zimmermann gewonnen hatte. In den Landtagen, in denen die nächsten Wahlen anstehen, liegt die FDP überall bei unter 5% in den Meinungsumfragen. Wie also könnte es den Liberalen gelingen, Wählende für sich zu gewinnen? Und ist der neue Parteichef mit seinen Themen auf dem richtigen Kurs? Darüber spreche ich mit der Politikwissenschaftlerin Andrea Römmele. Guten Morgen.
1: Guten Morgen, ich grüße Sie.
0: Also man kann sagen, für den Vorsitz standen zwei alte Schlachtrösser zur Wahl. Also aus dem Keller wieder in die Bedeutungslosigkeit, kann man sagen, indem ja die Liberalen gerade unterwegs sind. Ist es ein richtiges Konzept zu sagen, mit der Vergangenheit geht man gut in die Zukunft?
1: Na, das ist ja ein Konzept, das wir auch bei anderen Parteien sehen. Also auch die CDU hat ja einen Parteivorsitzenden, der schon lange im Geschäft ist, so will ich es mal sagen. Ich glaube, das Alter ist jetzt nicht unbedingt die zentrale Variable. Ganz wichtig ist es, die Partei zu einen und die Partei auch inhaltlich wieder zu schärfen. Und bei beiden Punkten habe ich jetzt am Wochenende bei der FDP nicht unbedingt Antworten auf genau diese Fragen gehört.
0: Die nächsten Landtagswahlen, Mecklenburg-Vorpommern und Sachsen-Anhalt im Herbst, da sitzen die Freien Demokraten noch in den Landtagen. Würde sich aber ändern, wenn man auf die aktuellen Meinungsumfragen guckt. Kann die FDP denn da wirklich noch was reißen?
1: Ja, sie sitzt ja nicht nur in den Landtagen, sie sitzt ja in Sachsen-Anhalt auch mit in der Regierung. Also insofern würde es nicht nur den Verlust im Landtag bedeuten, sondern eben auch in der Regierung. Kurzfristig kann Kubicki hier sicherlich mit einer aufmerksamkeitsheischenden Strategie 1 oder 2 Prozentpunkte gewinnen. Mittelfristig wird diese Strategie nicht aufgehen. Man muss ganz klar Themen besetzen, Themen, für die die Partei und auch der Spitzenkandidat steht.
0: Das, was zum Beispiel für Gesprächsstoff sorgt, ist, das hat auch Strack-Zimmermann kritisiert, unter anderem, dass Kubicki überlege, die sogenannte Brandmauer zur AfD in Frage zu stellen. Also könnte das ein Konzept sein, um Stimmen von rechts zu holen?
1: Na, wir sehen ja auch bei der CDU beispielsweise, dass, also hier ist nicht die Brandmauer das Thema, aber das Thema, dass man versucht hat, über eine schärfere Migrationspolitik AfD-Wählerinnen und Wähler wieder für sich zu gewinnen. Das ist ganz klar nicht aufgegangen bei der CDU. Warum sollte es dann bei der FDP aufgehen? Nein, man muss das Thema Liberalismus wieder neu besetzen. Dafür steht die FDP. Was bedeutet Liberalismus im 21. Jahrhundert? Was bedeutet Liberalismus im Zuge der großen Herausforderungen, vor denen wir stehen? Diese Antworten muss die FDP geben.
0: Und wenn dann Kubicki sagt, er möchte die FDP als Partei der Marktwirtschaft und der Partei der Freiheitsrechte profilieren, passt das für Sie dazu?
1: Das passt für mich dazu, aber es muss eben ausbuchstabiert werden. Was heißt das im 21. Jahrhundert? Und wir haben ja jetzt auch am Wochenende gesehen, dass die Grünen ja quasi eine Gegenveranstaltung zum FDP-Parteitag gemacht haben, wo sie genau diese Frage aufgenommen haben. Was bedeutet Liberalismus heute? Und dieses Lied muss von der FDP klarer und lauter gesungen werden.
0: Die Politikwissenschaftlerin Andrea Römmele zum FDP-Parteitag und den Aussichten der Partei nach diesem Parteitag. Vielen Dank, Frau Römmele.
1: Sehr gerne.

Paul McCartney mit seinen Wings war das. Jetzt ist er gerade wieder solo unterwegs, hat gerade ein neues Soloalbum veröffentlicht am vergangenen Freitag. The Boys of Dungeon Lane heißt es. Und mehr über dieses Album hören Sie natürlich auch auf Bremen 2. Heute Mittag stellt Laurina Schrede es Ihnen vor, um kurz nach 12 hier bei Bremen 2. Das hier ist Donovan Frankenreiter, um jetzt 14 Minuten vor

0: 6:08.
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0: von Jan Schellers.
2: We were planning to end the tour in Hamburg. Because we're flying home from Hamburg, but then...
3: Bremen ist für das New Yorker Ghost Funk Orchestra natürlich nicht der Nabel der Welt. Fast wären sie vorbeigefahren. Die Sache änderte sich, als Bremen 2 anbot, das Abschlusskonzert seiner vierwöchigen Europa-Tournee aufzuzeichnen. Was für eine Freude.
2: It's an honor.
3: 8 Köpfe zählt das Ghost Funk Orchestra und ihre musikalischen Grenzen scheinen grenzenlos. Soul, Funk, eine Prise Jazz und leichter Psychedelic. Alles ist drin. Ghost Funk nennt Frontmann Seth Applebaum diese Musik.
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3: 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Das Ghost Funk Orchestra. Am Sonnabend, dem 6. 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
1: Mit Markus Fliegel, guten Morgen. Mehrheit in Hamburg stimmt gegen Olympische Spiele in der Stadt. Bundesregierung investiert weniger als geplant. Fußballnationalelf gewinnt WM-Test gegen Finnland. Das Wetter ein angenehmer Mix aus Sonne und Wolken, Höchstwerte bis 24 Grad. Hamburg wird sich nicht um die Austragung der Olympischen Spiele bewerben. Beim Referendum stimmte mit 54% eine klare Mehrheit der Wahlberechtigten gegen die Pläne von SPD, Grünen und CDU. Jörg Narosska mit den genauen Zahlen und ersten Reaktionen.
2: Für die Gegner der Olympia-Bewerbung war es ein unerwartet deutlicher Erfolg. Knapp 360.000 Wahlberechtigte stimmten beim Hamburger Olympia-Referendum gegen Sommerspiele, nur gut 290.000 dafür. Bewerbungschef Steffen Rühlke sprach davon, dass man im Sport auch in Würde verlieren können müsse. Er wünsche den anderen deutschen Bewerberstädten nun viel Erfolg. Der Deutsche Olympische Sportbund setzt die Bewerbung um Sommerspiele mit Berlin, München und Köln-Rhein-Ruhr fort, aber ohne Hamburg. Der Sport und die Wirtschaft zeigten sich enttäuscht. Für Norbert Aust, Präses der Handelskammer, hängt die Zukunft der Stadt zwar nicht von Olympia ab. Im Wettbewerb um Bundesgelder für wichtige Projekte wie eine neue Kühlbrandquerung im Hafen oder für die Modernisierung des Hauptbahnhofs werde es nun aber schwer, sich gegen die künftige deutsche Olympiastadt durchzusetzen.
1: Der Bund hat seine Ziele für das schuldenfinanzierte Sondervermögen im vergangenen Jahr verpasst. Das geht aus einem Monitoringbericht des Bundesfinanzministeriums hervor. Danach sind mehrere Milliarden Euro nicht wie geplant abgerufen worden. Aus Berlin, Lissy Kaufmann.
3: 37,2 Milliarden Euro. So viel wollte der Bund im vergangenen Jahr in Infrastruktur und Klimaschutz investieren. Mit dem Geld aus dem entsprechenden schuldenfinanzierten Sondertopf. Doch gut ein Drittel des Geldes ist gar nicht abgeflossen. So steht es im Monitoringbericht des Bundesfinanzministeriums. Dass weniger Geld geflossen ist, hat laut Ministerium vor allem verwaltungsrechtliche, also technische Gründe. Insgesamt spricht das Finanzministerium von einem erfolgreichen Start. Die Investitionen stärkten die Wirtschaft. Nach einer ersten Schätzung haben die Ausgaben für einen Anstieg des Bruttoinlandsprodukts um 0,5 Prozentpunkt gesorgt. Das Finanzministerium macht aber deutlich, dass insgesamt noch mehr Tempo bei der Umsetzung nötig ist.
1: Das US-Militär hat nach eigenen Angaben am Wochenende iranische Radar- und Drohnenkontrollanlagen angegriffen. Die Attacken seien eine Reaktion auf den Abschuss einer US-Drohne gewesen, erklärte das für die Golfregion zuständige US-Regionalkommando. Laut iranischem Staatsfernsehen gaben die Revolutionsgarden ihrerseits den Angriff auf einen Stützpunkt bekannt, den die US-Truppen angeblich für Angriffe nutzten. Um welchen Standort es sich handeln könnte, ist unklar. Kuwaits Militär hatte zuvor erklärt, dass seine Luftverteidigung auf einen Drohnen- und Raketenangriff reagiert habe. Seit mehr als 2 Jahren sind die Häfen von Brake, Nordenham und Oldenburg nur unter Schwierigkeiten erreichbar. Zweimal hatten Schiffe eine Eisenbahnbrücke über die Hunte gerammt. Zunächst das Originalbauwerk und anschließend auch eine Behelfsbrücke. Am Vormittag wollen nun Ministerpräsident Olaf Lies und Bundesverkehrsminister Patrick Schnieder den Startschuss für einen kompletten Neubau der Brücke geben. Ende 2027 oder Anfang 2028 soll die Brücke fertig sein, hat Thomas Stahlberg erfahren.
4: Obwohl es zuletzt Streit um die Ausschreibung gegeben hatte, hält die Bahn am ehrgeizigen Zeitplan fest. Es wird ein fast 1:1 Nachbau der Friesenbrücke aus Wehna. Dadurch spare man 3 Jahre Planungszeit, sagt ein Bahnsprecher. Die Bauvorarbeiten für die neue Elsfleter Brücke laufen bereits seit einem Jahr. Die Baugruben für die Brückenpfeiler sind ausgehoben. Der Unterwasserbeton härtet jetzt. Die neue Brücke entsteht parallel zur jetzigen Behelfsbrücke. Die ist weder klappt noch drehbar, sodass vor allem der Oldenburg Hafen, bis die neue Brücke fertig ist, von Seeschiffen nicht mehr angefahren werden kann. Um die Umschlagszahlen im Hafen dennoch stabil zu halten, werden die Güter deswegen seit 2 Jahren mit flachen Binnenschiffen, Lastwagen und per Zug transportiert.
1: Die deutsche Fußballnationalmannschaft hat ihr letztes Testspiel vor der Abreise zur WM in den USA, Kanada und Mexiko gewonnen. Gegen Finnland stand es am Ende 4:0. Aus Mainz berichtet André Siems.
5: 2 große Sieger hatte der Länderspielabend in Mainz. Beim 4:0 gegen die Finnen standen der Stuttgarter Dennis Undaf und Lennart Karl vom FC Bayern im Rampenlicht. Undaf schoss 2 Tore und zeigte damit wieder mal, dass der Bundestrainer auf ihn setzen kann. Diesmal durfte er von Beginn an ran und war auch gegen eine tiefstehende finnische Mannschaft ständig anspielbereit. Neben ihm glänzte Lennart Karl, der in der Nationalmannschaft sein Startelfdebüt gab. Der erst 18-Jährige überzeugte auf dem rechten Flügel mit tollen Pässen, guten kreativen Einfällen im Spielaufbau und seinen Dribblings. Der erste von zwei Tests vor der WM ist gelungen. Mit einem satten 4:0 gegen Finnland geht es zurück nach Frankfurt, wo ein öffentliches Training ansteht.
1: Das waren Nachrichten mit Markus Fliegel.
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6: Genießen Sie es, das, was heute noch an blauem Himmel da ist. Denn in den kommenden Tagen kommt Cornelius, das hoch, das dann schiebt und Tiefausläufern Platz macht. Und das bedeutet für uns wieder wechselhaft und wolkig. Die Temperaturen liegen heute bei 18 bis 24 Grad, kann in den kommenden Tagen noch ein bisschen runtergehen. Im Moment an der Uni Oldenburg Wolken 13 Grad, in Bremen Wolken 12 Grad, in Bremerhaven Wolken 14 und in Wilhelmshaven Wolken bei 11 Grad.
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6: A1 Osnabrück Richtung Bremen zwischen Dreieck Stur und Hemelingen 4 Kilometer stockender Verkehr vor einer Baustelle und A27 Bremen Richtung Bremerhaven zwischen Bremerhaven Süd und Geestemünde 3 Kilometer Stau im Baustellenbereich.
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6: Und ich nehme Sie gleich mit ins Theater. Guten Morgen.

0: Nothing but the Radio von Maya Sharp. Morgen auf Bremen 2, 10 nach 8 ist es. Gestern Abend stand die letzte Premiere des Theaters Bremen vor der Sommerpause auf dem Programm. Und traditionell, kann man fast sagen, fand die statt vor dem Theater auf dem Goetheplatz unter freiem Himmel. Gewidmet war der Abend Josephine Baker, einer Frau, die zu Lebzeiten Paris, kann man sagen, auf den Kopf gestellt hat und noch heute allgegenwärtig scheint in der französischen Hauptstadt. Mit dabei gestern war der Kollege Markus Behrens. Guten Morgen.
1: Guten Morgen, Anja.
0: Was gab's genau zu sehen?
1: Ja, kurze Ausschnitte aus dem Leben von Josephine Baker, die Frau, die 1906 in St. Louis in Missouri geboren wurde, einem US-Bundesstaat, der ganz besonders stark von der Rassentrennung damals geprägt war. Als sie 13 war, wurde sie mit einem gewalttätigen Mann verheiratet, von dem sie schnell die Flucht ergriff und dann mit einer Wandertheatertruppe nach New York City kam, wo sie wiederum entdeckt wurde und für ein schwarzes Tanzspektakel in Paris engagiert wurde. In Paris ging es dann für sie richtig los, denn Baker tanzte buchstäblich gerne aus der Reihe und nutzt das, ich nenne es mal, unbekannte, exotische und erotische, um das nahezu ausschließlich weiße Publikum der damaligen Zeit zu erobern. Die Show gestern Abend erzählt ein paar Ausschnitte aus dem Leben von Josephine Baker. Es gab viel Tanz, Musik, etwas Gesang und eine Handvoll von Geschichten, jeweils aus ihrer Zeit und immer wieder von der Gegenwart durchkreuzt.
0: Gab es einen besonderen Anlass für dieses Stück?
1: Ja, der 50. Todestag von ihr, 1975 ist sie gestorben, der war im vergangenen Jahr Anlass für Monika Gintersdorfer, die Regisseurin und Theatermacherin, um mit ihrem Kollektiv La Fleur diese Geschichte noch einmal aufzugreifen. Ich finde, viel näher liegt der 120. Geburtstag der Frau, nämlich übermorgen. Und sie ist ja in Frankreich viel mehr gewesen als nur Tänzerin, Sängerin und Schauspielerin, denn Baker war in der Résistance im Zweiten Weltkrieg gegen Nazi-Deutschland aktiv. Sie lernte fliegen und arbeitete sogar für den französischen Geheimdienst. Und deswegen ist sie ja in ihrer Bekanntheit wirklich unbeschreiblich bis heute.
0: Also es gäbe viel zu erzählen. Wie wird denn diese Geschichte und noch dazu unter freiem Himmel erzählt?
1: Ja, es sind Stichworte ihres Lebens, die aufgegriffen werden. Erzählt mit Tanz und Musik, darunter bekannt ist aber auch Dinge, die ich noch nicht wusste. 4 Künstlerinnen und Künstler aus Frankreich, die ursprünglich von der Elfenbeinküste stammen, werden ergänzt durch einen Gastmusiker, der auch zu diesem Kollektiv La Fleur gehört, und 2 Schauspielerinnen aus dem Ensemble hier vom Theater Bremen, die den Platz vor dem Theater am Goetheplatz als Bühne benutzen. Interessante Momente zum Beispiel gibt es, wenn die Aussagen des ehemaligen französischen Präsidenten Nicolas Sarkozy, der in seinem Wahlkampf 2005 gesagt hat, er werde die Vorstädte von Paris mit einem Hochdruckreiniger von Gesindel befreien, nochmal erwähnt werden, nachdem ja zuvor wirklich ganz klar gemacht wurde, dass dieses Land, die Grande Nation Frankreich, einer schwarzen Künstlerin auch ganz anders gegenübertreten kann. Also das sind so Momente, die wirklich dann auch sitzen bleiben beim Publikum.
0: Zur Beschreibung des Theaters, da kann man lesen, dass der Abend zweisprachig ist. Mhm. Also Deutsch und Französisch. Muss man beide Sprachen verstehen, um dann der Handlung auch folgen zu können?
1: Nee, muss man nicht, weil es wird wirklich komplett übersetzt. Karin Ensler und Irene Kleinschmidt aus dem Bremer Ensemble singen und erzählen das, was zuvor auf Französisch passierte. Auf jeden Fall so, dass man beides mitkriegt. Wenn man beide Sprachen versteht, hat es allerdings mehr Charme.
0: Und die Idee, die du erzählt hast, ist die aufgegangen für dich bei dieser Inszenierung?
1: Na, ich habe viel über Josephine Baker erfahren, was ich noch nicht wusste. Und dieses Zusammenwerfen von Geschichte und Gegenwart, auch bei Tanz und in der Musik, machten die 90 Minuten auf jeden Fall kurzweilig und auch interessant. Aber leider wirkte der Abend für mich insgesamt so wie eine erste Probe mit allen Beteiligten, für die jede und jeder zwar extrem gut vorbereitet war, alles geübt hatte, aber das Miteinander unter den Akteuren fehlte mir ein bisschen. Also dieser Moment, der dieses Theater so besonders macht, wenn alles zusammen mich in eine Welt entführt, wo ich dann nicht das Ganze drumherum noch mitbekomme, wie gestern Abend. Ich habe jede Straßenbahn gehört, ich habe gesehen, dass die dunklen Wolken aufziehen, ich habe die Gäste im Café beobachtet, weil ich immer wieder abgelenkt war. Also es fehlte irgendwie dieser Wumms, sage ich mal.
0: Und glaubst du, das ging nur dir so? Also wie hat das Premierenpublikum reagiert?
1: Das Publikum war zwischendrin schon nach dem einen oder anderen Gesangsmoment mit Beifall beschäftigt, sage ich mal. Das hat da mehr so ein bisschen Automatismus. Am Ende gab es höflich ordentlich Beifall für alle Beteiligten, aber so dieser richtige Begeisterungssturm, so wie ihn Josephine Baker wahrscheinlich in Paris Zeit ihres Lebens erlebt hat, der fehlte dann gestern Abend schon.
0: Markus Behrens sagt das über Josephine Baker auf dem Goetheplatz in Bremen. Und die nächste Vorstellung gibt's, wie Sie gerade gehört haben, am 120. Geburtstag von Josephine Baker, nämlich übermorgen. Vielen Dank.
2: Sehr gerne.

0: Marlon Rudett war das um 8.21 Uhr bei Bremen 2. Was unterscheidet uns Menschen in Deutschland eigentlich voneinander? Wir sind fast 84 Millionen. Da ist es wahrscheinlich eine Menge, was auseinandergeht. Da ist es doch eine gute Sache, dass laut Grundgesetz alle Menschen gleichberechtigt sind. Die Frage ist, stimmt das überhaupt? Darüber haben 84 ausgewählte Teilnehmer und Teilnehmerinnen in der neuen ARD-Dialogaktion Was Deutschland verbindet diskutiert. Sie kamen aus unterschiedlichen Berufen, Landesteilen und waren auch unterschiedlich, was Alter und Herkunft angeht. Ihre Diskussionen sind aufgezeichnet worden und Levin Salamon hat zugehört.
1: In der Frage nach Gleichberechtigung geht es in Leipzig und Baden-Baden hoch her. Zur Erinnerung, hier sitzen 84 Menschen mit verschiedenen Hintergründen und Lebensgeschichten. Bis zu diesem Wochenende kannten sie sich nicht. Bei der Frage nach Gleichberechtigung sind aber alle direkt involviert. Tim aus Mecklenburg-Vorpommern stört, dass es in Ostdeutschland immer noch weniger Lohn gibt als im Westen und dass da nichts passiert.
2: Ich muss ganz ehrlich sagen, ich höre diesen Satz seit 20 Jahren, dass man das ändern muss. Aber es wird nicht geändert und ich finde es einfach, Entschuldigung, wenn ich das sage, scheiße.
1: Warum es an zwei verschiedenen Orten für dieselbe Arbeit weniger Geld gibt, damit hadert Tim. Dietrich kennt sich mit dem Thema aus und erzählt, was er selbst erlebt hat.
3: Ich bin Bauingenieur und habe in alten Bundesländern eine Baustelle gehabt. Die Firma aus Leipzig, eine Firma, hat den Zuschlag bekommen. Und der Hauptsitz dieser Leipziger Truppe hier sitzt im Emsland irgendwo. Die waren eigentlich total fleißig, gute Arbeit geleistet, alles nach meinem Wollen. Und die haben im Prinzip bis vor 4 Jahren 20% weniger Gehalt bekommen. Mussten aber von Leipzig nach Gifhorn fahren und haben alles auf sich genommen, um Geld zu verdienen.
1: Sind wir in Deutschland also womöglich ein Land mit Zweiklassenwirtschaft? Thorsten findet den Begriff Ungleichheit etwas zu negativ, hat aber eine Haltung zum Thema Männer und Frauen in der Berufswelt. Tamina führt in Niedersachsen einen rein weiblich geführten Malereibetrieb und hält sofort dagegen.
4: Dass wir die hundertprozentige Gleichberechtigung hinkriegen, glaube ich nicht, will ich auch nicht. Ich möchte auch keine Frau als Maurermeister oder so 40 Kilo Sack Putzmörtel die Leiter hochschleppen, ist vielleicht nicht ganz lustig und vielleicht auch für eine Frau nicht angebracht. Na, sie soll ja noch vielleicht noch ein Kind gebären.
5: Also ich kann genauso wie Kollegen Gerüste aufbauen und dementsprechend, und trotzdem habe ich 2 Kinder bekommen, das hat mich nirgendwo eingeschränkt.
1: Es kommt zu einigen Meinungsverschiedenheiten in der Runde, alle sind aber nett und fair zueinander. Hinter den Kulissen sprechen sich Thorsten und Tamina nachher aus. Nina aus Niedersachsen blickt vor allem auf die Entwicklung, die schon passiert ist.
6: Ich fühle mich sehr gleichberechtigt. Ich kann lieben, was ich will und wen ich will. Ich kann sein, was ich will. Ich kann den Job machen, den ich gerne machen möchte und kann mich jeden Tag auch wieder aufs Neue dafür entscheiden. Und zu Hause habe ich die Macht über die Fernbedienung.
1: Viele in der Runde diskutieren leidenschaftlich für ihre Sache. Dass unter Gleichberechtigung auch fällt, zum Beispiel Menschen mit Behinderung einzubeziehen, daran erinnert Karen. Sie kommt aus Baden-Württemberg und sitzt im Rollstuhl.
7: Ich finde, wir haben hier in Deutschland ein ganz, ganz großes Problem, was die Inklusion von Menschen mit Behinderung betrifft. Massiv, vor allen Dingen an den Schulen. Ich war schon als Kind erkrankt und war relativ viel mit Krücken unterwegs, teilweise auch bei längeren Ausflügen auch da schon mit dem Rollstuhl unterwegs. Und auch heute muss ich einfach feststellen, bei meinen eigenen Kindern, ich bin dreifache Mutter von Kindern im Alter von 13 bis 9, jeder einzelne Elternabend, egal ob auf der weiterführenden Schule oder in der Grundschule, muss wegen mir verlegt werden, weil keine der Schulen barrierefrei sind. Und ich muss da einfach sagen, jemand wie ich zum Beispiel gehört einfach nicht in eine Sonderschule oder in eine Förderschule.
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4: Mit Markus Fliegel. Eine Mehrheit in Hamburg hat eine Olympiabewerbung der Stadt erneut abgelehnt. 54% sprachen sich beim Referendum gegen die Pläne aus. Schon 2015 war das Vorhaben an fehlender Zustimmung der Bevölkerung gescheitert. Die Landesregierung, aber auch Teile der Opposition sowie Sportverbände und die Wirtschaft hatten sich für eine Bewerbung eingesetzt. Die Bundesregierung hatte im vergangenen Jahr weniger investiert als geplant. Zu dem Ergebnis kommt ein Bericht des Finanzministeriums. Danach wurden nur 3/4 der für 2025 vorgesehenen Gelder aus dem schuldenfinanzierten Sondervermögen ausgegeben. Das Ministerium spricht dennoch von einem erfolgreichen Start und Rekordinvestitionen. Bei Elsfleet wird am Vormittag der Startschuss für den Neubau der Eisenbahnbrücke über die Hunte gegeben. Sie waren 2024 bei einer Schiffskollision beschädigt worden. Auch eine Behelfsbrücke wurde kurze Zeit später gerammt. Der Neubau soll Ende 2027 oder Anfang 2028 fertig sein. Zum Sport. Die deutsche Fußballnationalelf hat beim Freundschaftsspiel am Abend Finnland deutlich mit 4:0 besiegt. Die Tore erzielten zweimal Undav sowie Wirtz und Musiala. Es war der letzte Test vor dem Abflug zur WM in den USA. Das waren Nachrichten mit Markus Fliegel.
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5: An der Kugelbacke in Cuxhaven gibt es ein paar Wolken, im Moment bei 14 Grad. In Bremerhaven Wolken bei 14 Grad, in Oldenburg leicht bewölkt bei 13 Grad und in Bremen gibt es Wolken bei 12 Grad. Im Laufe des Tages bleiben die Wolken, kommt aber auch immer mal wieder Sonne, kommt immer mal wieder blauer Himmel und das bei 18 bis 24 Grad.
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5: A1 Osnabrück Richtung Bremen zwischen Dreieck Stur und Hemelingen 5 Kilometer Stau vor einer Baustelle. Hier dauert es eine gute halbe Stunde länger als gewohnt.
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5: Schönen guten Morgen.

0: Passenger um 8.36 Uhr bei Bremen 2. Zeit für den Sport und Axel Posizki. Schönen guten Morgen.
1: Schönen guten Morgen.
0: Wir gucken mal auf das, was gestern schon war, nämlich das Testspiel der deutschen Fußballnationalmannschaft, das vorletzte, in Mainz mit 4:0 gegen Finnland gewonnen. Ein ungefederter Erfolg, kann man sagen. Macht so ein bisschen Lust auf die Weltmeisterschaft. Wer sind denn die Gewinner des Sieges?
1: Ja, ich würde sagen, wenn du 4 Tore schießt, ne, und hinten stabil die Null hast, dann wird die Schulterpartie der Mannschaft viel, viel breiter.
2: Lennart Karl, dann der Abpraller in den Füßen von Pavlovic. Musiala schießt! Tor! Musiala! La, la, la. Deutschland 4, Finnland 0.
1: Tja, das macht schon ein bisschen Bock auf die WM. Trotzdem, deine Frage zu beantworten. Zwei haben sich gestern in den Vordergrund gespielt. Einmal der erst 18-jährige Lennart Karl. Komplett unbeschwert hat er da aufgespielt. Wird eine Alternative für die Offensive sein. Und natürlich auch Stuttgarts Angreifer Dennis Undav. Zweimal war er erfolgreich. Also 2 Tore hat er geschossen. Eine Vorlage noch gegeben. Und anschließend wurde er gefragt, was er denn vorhat bei der WM.
3: Den Pokal zu holen, den WM-Titel. Ja, das Selbstvertrauen ist da, das habe ich mir über die Saison erarbeitet, das habe ich in den Einsätzen, die ich bei der Nationalmannschaft bis jetzt hatte, habe ich, glaube ich, immer unter Beweis gestellt.
1: Tja, also der hat schon mal einen Schluck Selbstbewusstsein getankt. Morgen geht's schon los in den Flieger, dann geht's rüber über den großen Teich. Am Samstag gibt es dann das letzte Testspiel gegen den Co-Gastgeber USA und dann beginnt auch schon die WM.
0: Wir gucken zum Tennis. Alexander Zverev ist gut unterwegs. Beständige Leistung bei den French Open in Paris. Gerade gestern hat er sein Achtelfinale gewonnen. Wie siehst du denn seine Chancen?
1: Ja, ziemlich gut. 3:0, also überhaupt keine Probleme gehabt gegen Jesper de Jong, ein Niederländer. Nur im ersten Satz, 7-6, da war es ein bisschen eng. Dann aber 6-4, 6-1, also ganz sichere Sache. Morgen schon im Viertelfinale trifft er auf den Spanier Rafael Jorda. Der war in seiner besten Position in der Tennis-Weltrangliste auf Platz 29 gelistet. Alexander Zverev ist Dritter und das Gute für ihn ist, dass die Großen gar nicht mehr dabei sind. Djokovic wird schon ausgeschieden, Jannik Sinner ausgeschieden und Carlos Alcaraz gar nicht dabei. Also der Traum könnte in Erfüllung gehen. Alexander Zverev ist jetzt der Top-Favorit auf den French Open-Titel. Es wäre sein erster.
0: Dann gucken wir zum Schluss nochmal auf was Regionales und werden auch ein bisschen traurig, denn die Eisbären Bremerhaven haben den Aufstieg in die Basketball-Bundesliga am Wochenende verpasst. Im letzten und entscheidenden Spiel mit 65-85 verloren bei Phoenix Hagen. Was waren denn die Gründe?
1: Tja, schwaches drittes Viertel gespielt, da sind die Hagen auf 15 Punkte weggezogen. Am Ende fehlte dann auch die Energie, der Tank war leer. Es war das 43. Saisonspiel übrigens, nur 9 Auswärtssiege in 21 Auswärtsspielen. Das ist zu wenig, damit steigst du nicht auf. Trotzdem geben sich die Bremerhavener mit ihrem Manager Max Melching kämpferisch.
4: Dass wir nächstes Jahr voll angreifen, das war der eigentliche Plan. Dieses Jahr wäre ein bisschen verfrüht gewesen, aber wir hätten es gemacht. Aber jetzt geht's volle Fokus aufs nächste Jahr.
1: Möglicherweise hätten die Bremerhavener sogar noch die Tür gehabt, durch die Hintertür in die Basketball-Bundesliga aufzusteigen. Kirchheim Knights, die sind aufgestiegen, haben allerdings keinen Lizenzantrag für die erste Liga gestellt. Der hätte 800.000 Euro gekostet. Das wollen sie nicht zahlen. Jetzt wäre Bremerhaven möglicherweise mit im Skat gewesen da, aber hat Bremerhaven abgewunken, hat gesagt, nee, wir wollen es sportlich schaffen und dann im nächsten Jahr. Kleiner Satz noch, Halbfinale, Tischtennis, Final Four. Die Profis von Werder Bremen haben am Samstag gegen den ersten FC Saarbrücken das Halbfinale verloren mit 1:3. Saarbrücken gestern ist deutscher Meister geworden, 3:1 Sieg gegen Borussia Düsseldorf.
0: Ich würde jetzt gerne so enden, wie der Mann vorhin in der Reportage angefangen hat, Muse, lalalalala, aber bei Posizki funktioniert das nicht so richtig.
1: Das klingt alkohol.
0: Der Sport mit Axel Posizki. Vielen Dank.
1: Gerne.

0: 8.47 Uhr.
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0: Wie kommt die FDP aus der Krise? Nach dem Ausscheiden aus dem Bundestag und kürzlich auch aus weiteren Parlamenten in den Ländern kämpft die FDP gegen den Abstieg in die Bedeutungslosigkeit. Jetzt hat die Partei einen neuen Chef, gewählt auf dem Parteitag in Berlin. Wolfgang Kubicki soll es jetzt richten. Unsere Hauptstadtkorrespondentin Lissy Kaufmann mit ihrem Kommentar.
2: Wer hätte das für möglich gehalten? Und wer hat sowas überhaupt schon mal erlebt in der FDP? Eine überraschende Kampfabstimmung um den Vorsitz der Partei, ein offen ausgetragener Richtungsstreit und ein denkbar knappes Ergebnis für den neuen FDP-Chef Wolfgang Kubicki. Die totgesagte FDP hat gezeigt, sie atmet Kampfgeist. Doch dass sie überlebt, ist längst nicht ausgemacht. Kubicki muss jetzt eine doppelte Herausforderung meistern. Er muss weiterhin das tun, was er besonders gut kann, nach außen hin auffallen, damit die FDP nicht in der Bedeutungslosigkeit versinkt. Und gleichzeitig muss er das tun, was er selbst bisher noch gar nicht für nötig hält, nämlich die Partei wieder zu einen, dafür zu sorgen, dass der sichtbar gewordene interne Richtungsstreit die FDP nicht zerreißt. Es ist eine paradoxe Herausforderung. Kubicki ist bislang mit genau jenen Thesen aufgefallen, die in der FDP zu einem Richtungsstreit geführt haben. Es geht um die Brandmauer zur AfD, von der Kubicki und sein Generalsekretär Martin Hagen nichts halten. Viele in der Partei fürchten einen Rechtsruck. Kubicki muss jetzt Zweifel aus dem Weg räumen und zeigen, wofür er, wofür die FDP inhaltlich steht.

0: 9:04.
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2: Die zauberhafte Zauberflöte. Die meistgespielte Oper der Welt und wahrscheinlich ebenso die beliebteste. Und so einfach geht's. Tamino will Pamina, Papageno bekommt Papagena. Und gegen alle Gefahren, Rätsel und Unwägbarkeiten helfen eine Zauberflöte, ein Glockenspiel, Zuversicht und natürlich die Magie der Musik. Die Zauberflöte in Bremen ist etwas anders als viele andere Zauberflöten. Die Musiknummern sind umgestellt, Texte entfernt, Bühne und Kostüme kommen in der Anmutung eines Science-Fiction der 1960er Jahre daher. Und trotzdem ist es Mozarts Zauberflöte. Der große Opernspaß für alle von jung bis alt, in der zum Happy End das Böse stirbt und die große Liebe siegt. Die Zauberflöte, jetzt am Theater Bremen.

0: ist 9 Uhr. 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
1: Mit Markus Fliegel, guten Morgen. Hamburg zieht Olympia-Bewerbung nach Niederlage bei Referendum zurück. Investitionen aus Sondervermögen der Bundesregierung erfolgen langsamer als geplant. Erster Spatenstich für Küstenautobahn in Niedersachsen erfolgt. Das Wetter ein angenehmer Mix aus Sonne und Wolken, Höchstwerte bis 24 Grad. Zum zweiten Mal nach 2015 ist der Hamburger Senat mit seinen Plänen für eine Olympia-Bewerbung gescheitert. Beim Referendum stimmten 54% gegen das Vorhaben, sich um die Spiele 2036, 2040 oder 2044 zu bemühen. Oliver Wuttke.
2: Das Ergebnis sei für den Senat bindend, sagte der erste Bürgermeister Peter Tschentscher. Er habe dem DOSB und dem deutschen IOC-Vertreter die Absage der Hamburger Bewerbung bereits mitgeteilt. Ende September kann der DOSB nun zwischen Berlin, München und der Rhein-Ruhr-Region als deutschem Austragungsort entscheiden. In Hamburg hat derweil das politische Wundenlecken begonnen. Was den Ausbau von Verkehrswegen, Sportstätten und Barrierefreiheit angehe, werde der Senat seinen Weg weitergehen, auch ohne Olympia, erklärte der erste Bürgermeister. Die CDU fordert dazu nun eine Regierungserklärung, die AfD sogar den Rücktritt des Sozialdemokraten Peter Tschentscher. Die Linke triumphiert dagegen, man habe einen Kampf David gegen Goliath gewonnen.
1: Der Bund hat im vergangenen Jahr weniger investiert als vorgesehen. Laut einem Monitoringbericht des Bundesfinanzministeriums wurden nur 3/4 der für 2025 vorgesehenen Mittel aus dem schuldenfinanzierten Sondervermögen ausgegeben. Leo Eder.
3: Für das vergangene Jahr hatte die schwarz-rote Koalition Ausgaben in Höhe von rund 37 Milliarden Euro für Infrastruktur und Klimaneutralität vorgesehen. Tatsächlich ausgezahlt wurden laut dem Bericht aber nur 24 Milliarden. Das Finanzministerium spricht dennoch von einem erfolgreichen Start der Umsetzung. Unter anderem beim Wohnungsbau und der Digitalisierung seien erste Fortschritte und Wirkungen sichtbar, heißt es. In anderen Bereichen wie Energie- und Verkehrsinfrastruktur gäbe es aber noch Nachholbedarf. Das 500 Milliarden schwere Sondervermögen ist unter anderem für den Ausbau von Schienen, Schulen und Klimaschutz gedacht.
1: In Westerstede im Ammerland wird heute der erste Spatenstich der Küstenautobahn A20 in Niedersachsen gefeiert. Umweltaktivisten wollen erneut gegen den Autobahnbau protestieren. Jan-Bastian Buck.
4: Der Spatenstich ist ein symbolischer Akt. Die Arbeiten beim Ferienhausgebiet Seepark Lehe in der Gemeinde Wiefelstede, die laufen schon seit Anfang Mai. Da entsteht die erste große Baustellenfläche. 13 Kilometer lang soll das Autobahnteilstück durchs Ammerland werden, die A28 mit der A29 verbinden, von Westerstede bis Jaderberg. In Niedersachsen besteht bis jetzt nur für diesen kleinen Teil Baurecht. Die meisten Bauabschnitte der 200 Kilometer langen Strecke sind noch in Planung. Geschätzte Gesamtkosten 8,5 Milliarden Euro. Vor allem die Wirtschaft knüpft große Hoffnungen an das Projekt. Umweltschützer fürchten massive Folgen für die Umwelt und warnen vor einer drohenden Kostenexplosion.
1: Im Bremer Ortsteil Kattenturm eröffnet Gesundheitssenatorin Claudia Bernhardt am Mittag das neue Gesundheitszentrum Süd. Das beginnt nun mit seiner Arbeit in der ehemaligen Kinderklinik des Krankenhauses links der Weser, das auf lange Sicht geschlossen wird. Einzelheiten von Volkert Lenz aus der Regionalredaktion Buten und Binnen.
5: Der öffentliche Gesundheitsdienst ist dort ab jetzt mit einem neuen Hebammenzentrum, einem Gesundheitspunkt, dem Kinder- und Jugendgesundheitsdienst sowie weiteren Beratungsangeboten und Gesundheitsfachkräften vor Ort. So würden bereits vorhandene ambulante Angebote externer Arztpraxen und das dortige Fachärztezentrum ergänzt, heißt es in einer Mitteilung. Mit Kattenturm hat Bremen nun das zweite Gesundheitszentrum. So nehme die Nachnutzung des Klinikums links der Weser Gestalt an, betont Gesundheitssenatorin Bernhardt. Das städtische Krankenhaus der Gesundheit Nord soll 2028 dicht machen, nachdem seine Abteilungen nach und nach ins Klinikum Mitte umgezogen sind. Der Plan hatte für viel Kritik der Menschen im Bremer Süden gesorgt.
1: Zum Sport. Die deutsche Fußballnationalmannschaft hat ihr letztes Testspiel vor der Abreise zur WM gewonnen. Gegen Finnland stand es am Ende 4:0. Philipp Hofmeister hat die Partie verfolgt.
6: Diese letzten 90 Minuten vor dem WM-Abflug am morgigen Dienstag haben durchaus Lust gemacht auf den anstehenden Fußballsommer. Angeführt vom spielfreudigen Startelf-Debütanten Lennart Karl zeigte die DFB-Auswahl nach etwas Anlaufschwierigkeiten vor allem im zweiten Durchgang ansprechenden Kombinationsfußball, auch wenn die letzte Überzeugung und die ultimative Kreativität in den Offensivaktionen ab und an fehlte. Zweimal Dennis Undaf, Jamal Musiala und Florian Wirtz schossen den auch in der Höhe verdienten Sieg gegen harm- und hilflose Finnen heraus. Packer Undaf musste Mitte der zweiten Hälfte angeschlagen ausgewechselt werden, gab aber nach Abpfiff schnell Entwarnung.
1: Das waren Nachrichten mit Markus Fliegel.
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8: Viel Sonne heute. 14 Grad in Bremen gerade, 15 in Bremerhaven, 11 in Wilhelmshaven und 15 in Diepholz. Freundlich und meist trocken. Ein Sonne-Wolken-Mix, wie die Wetterleute sagen. 18 bis 24 Grad Höchsttemperaturen und dazu nur ein ganz schwacher Wind aus West.
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8: A1 Osnabrück Richtung Bremen zwischen Dreieck-Stur und Bremen-Hemelingen. 5 Kilometer Stau vor einer Baustelle. Das bedeutet eine gute halbe Stunde Verzögerung.
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8: Und gleich nochmal mit dem Feed von Nicole Diekmann. Guten Morgen.

0: Jack Serrat hier um 9:09 bei Bremen 2. Es ist gerade ein Video im Umlauf, wenn Sie in den sozialen Netzwerken unterwegs sind. Das haben Sie vielleicht auch schon gesehen. Es zeigt einen Mann aus Syrien, angeblich. Der soll 6.000 Euro Bürgergeld in Deutschland bekommen und jetzt 10.000 beantragen. Und in die Kamera sagt er dann, dass er viele Kinder ernähren muss und jetzt auch noch eine Zweitfrau hat. In der Ecke des Bildes unten steht, dass dieses Video mit KI, also mit künstlicher Intelligenz, erstellt wurde. Und um es mal ganz klar zu sagen, diesen Mann gibt es gar nicht, aber auch unsere Kolumnistin Nicole Diekmann hatte ihn in ihrem Feed.
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0: Guten Morgen.
2: Hallo, guten Morgen.
0: Auch in ihrem Feed ist dieses Video aufgetaucht, richtig?
2: Das ist auch keine große Kunst. Ich gucke gerade drauf. Dieses Video ist fast 130.000 Mal geteilt worden.
0: Wow.
2: 9.000 Kommentare hat es knapp und über 58.000 Herzen. Also das ist wirklich komplett, wie man so schön sagt, viral gegangen.
0: Nun ist es so, diesen Mann gibt es nicht, habe ich schon gesagt. Warum fallen dann trotzdem so viele darauf rein und denken, das ist ein echtes Video?
2: Erstens, dieses Video hat tatsächlich die erforderliche Kennzeichnung, dass es mit KI-Inhalten oder zum Teil mit KI-Inhalten erstellt worden ist oder mit KI. Das ist aber relativ klein tatsächlich. Also ich würde mal sagen, ich weiß gar nicht, ob es mir sofort in den Blick gefallen wäre auf einem kleinen Handy-Display. Zweitens gibt es Menschen, die, sag ich mal, sehen da großzügig drüber hinweg, weil drittens so viele Ressentiments geschürt werden, ne? Gegen Syrer, gegen Flüchtlinge allgemein, und dann fällt das vielleicht auf fruchtbaren Boden, der seit einiger Zeit bereitet worden ist.
0: Und da passt wahrscheinlich auch das rein, was in den Kommentaren steht.
2: Das passt da rein. Also es gibt jemanden, der schreibt, ich bin 61 Jahre, arbeite von Montag bis Freitag, 12-Stunden-Tag, schiebt den Mann nach Syrien ab. Es gibt jemanden, der schreibt, ich will auch 6.000 Euro jeden Monat. Das ist ja genau diese Neiddebatte, die man mit so einem Video schüren will. Und es gibt ganz viele, die schreiben, wenn ich schreibe, was ich denke, dann werde ich gesperrt. Also da kann man sich als aufmerksame Leserin und erfahrener User dann die Beleidigung einfach mitdenken. Und es gibt ganz viele, die schreiben, Achtung, das ist KI. Und dann wiederum gibt es aber Leute, die darauf antworten, weiß ich, gibt's aber trotzdem in der Realität. Also nach dem Motto, ich habe mir jetzt mein Bild gemacht, mach mir das jetzt bloß nicht mit Fakten kaputt.
0: Die Frage ist ja, wer erstellt solche Videos und warum? Also was hat man davon?
2: Genau, also ich habe mir den Account dahinter mal angeguckt. Das ist jemand, der Klarname steht nicht bei dem Account, keine große Überraschung, der sich als Comedy-Account ausgibt. Und tatsächlich gibt es auf diesem Account viele Comedy-Inhalte, was es aber auch gibt, und da wird es interessant, ist Werbung. Also der Mensch hinter diesem Account schaltet Werbung, lässt sich dafür bezahlen und weiß natürlich sehr genau, mit solchen Inhalten, ich habe ja eben die Zahlen genannt, die sind ja enorm, wie viele Leute sich das angeguckt und auch weitergeleitet haben, das garantiert Firmen, die auf einen aufmerksam werden, weil man eine große Reichweite hat und einen dann dafür bezahlen. Das ist eine Motivation. Eine andere ist, sowas kommt auch oft von Anhängern bestimmter Parteien, eben um eine politische Agenda zu erfüllen, um zu hetzen und ganz klar Politik zu machen.
0: Natürlich kann ich sagen, ich gehe da einfach drüber, ich gucke mir das nicht näher an, aber wenn ich etwas sehe, was augenscheinlich gefälscht ist oder falsch ist, was kann ich tun?
2: Erstens, auch wenn es schon 30 vor dir gemacht haben, nochmal kommentieren. Das ist künstliche Intelligenz. Seht mal, unten links in der Ecke steht es doch. Vielleicht gibt es 4, 5 stille Mitleser. Das wäre doch schon ein großer Gewinn, die das sehen und sich denken, okay, dann stimmt es einfach nicht. Dann verbreite ich das nicht weiter. Und was noch hinzukommt, finde ich als gute Maßnahme, wenn sich das so viele Leute angeguckt haben, reden die ja auch drüber. Machen wir beide jetzt ja auch. Wenn uns sowas im Real Life, also im echten Leben begegnet, sofort gegenhalten und sagen, nee, Moment, kenne ich, ist KI. Generell seid vorsichtig mit dem, was euch im Social Web begegnet. Es gibt mittlerweile Schätzungen, wonach, und das sind vorsichtige Schätzungen, 50, 60, 70% der Inhalte in den sozialen Netzwerken KI generiert sind.
0: Also Augen auf, vielleicht steht irgendwo ein KI-Zeichen. Und was man tun kann, wenn einem sowas begegnet, unter anderem, das war heute Thema in Mindfeed mit Nicole Diekmann. Vielen Dank.
2: Gerne.

0: Another Way von Donovan Woods. Hier ist Bremen 2 um 9.21 Uhr. Da waren es nur noch drei. Um die Austragung olympischer und paralympischer Sommerspiele 2036, 2040 oder 2044 bewerben sich in Deutschland jetzt nur noch die Städte München, Berlin und die Region Köln-Rhein-Ruhr. Hamburg ist raus, nachdem die Bevölkerung beim Referendum mehrheitlich dagegen gestimmt hat. Und was sagt man in Hamburg über diesen Ausgang?
1: Auch eher voll enttäuscht. Ich habe gedacht, das ist eine gute Sache für die Stadt, um uns ein bisschen zu beleben.
2: Ich denke, für die Stadtentwicklung kommen wir mit den Projekten, die im Moment angeschoben sind, auch so wesentlich weiter. Dafür brauchen wir kein Olympia.
3: Sehr erleichtert tatsächlich, weil ich nicht glaube, dass die Infrastruktur das halten könnte und ich nicht glaube, dass bezahlbarer Wohnraum erst durch Olympia ermöglicht werden müsste. Es gibt etliche Gründe, auch Obdachlose aus dem Stadtbild zu entfernen. Das stimmt einfach nicht mit meinen Werten überein.
0: Keine Bewerbung von Hamburg für die Olympischen und Paralympischen Sommerspiele. Wir haben gehört, die Reaktionen der Hamburgerinnen und Hamburger sind gespalten.

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3: Es ist 9:30.
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3: Und das ist sehr sommerlich. Wir können Cornelius nochmal danken. Der sorgt nämlich nochmal für recht freundliches und weitgehend trockenes Wetter. Das ist das Zwischenhoch. Im Moment 14 Grad in Bremen, 15 in Bremerhaven, 11 in Wilhelmshaven, 15 in Diepholz und überall leichte Bewölkung und auch ein bisschen Sonne. Jetzt kommt aber in den kommenden Tagen, kann ich Ihnen schon mal sagen, ein Tiefausläufer und dann wird es ein bisschen wolkig und wechselhafter. Also heute nochmal Sonne genießen, wenn Sie es mögen.
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3: A1, Osnabrück Richtung Bremen, zwischen dem Dreieck Stur und Bremen-Himmelingen 5 Kilometer Stau vor einer Baustelle. Das bedeutet eine knappe halbe Stunde Verzögerung. Und im gesamten Stadtgebiet von Hamburg sind diverse Ampelanlagen ausgefallen. Fahren Sie bitte vorsichtig an Kreuzungen heran.
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3: Schönen guten Tag.

0: 9.36 Uhr.
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0: Matt Haig, den Schriftsteller kennen Sie vielleicht durch seine fantastischen Romane. Er hat oft unser Seelenheil im Blick, wenn er schreibt. Und der neueste Roman heißt Mitternachtsreise. Nach dem eigenen Tod im hohen Alter reist ein Mann da rückwärts durch sein eigenes Leben. Es ist eine Lebens- und Liebesgeschichte, die es auch als Hörbuch gibt, gelesen von Christoph Maria Herbst. Und Florian Bentsch hat sich das Ganze schon angehört.
2: Wilbur ist Gründer und Inhaber eines erfolgreichen internationalen Buchhandels, geschieden, pensioniert, wohlhabend und einsam.
3: Nichts an ihm war mehr jung.
2: Fasst ihn Autor Matt Haig zusammen und lässt ihn dann gleich im ersten Kapitel, kurz nach einem traurigen letzten Telefonat mit seiner Ex-Frau, an einem Herzinfarkt sterben. Doch das ist nicht das Ende. Als Geist findet sich Wilbur an einer seltsamen Bahnstation wieder.
3: Etwas wirbelte durch die Luft. Ein kleines rechteckiges Stück Pappe. Er streckte die Hand danach aus. Eine Art Fahrkarte, auf der stand: einfache Fahrt, der Mitternachtszug, Abfahrtszeit 0.01 Uhr, Sonntag, 19. April.
2: Die Mitternachtsreise ist das zweite Buch einer thematischen Reihe, die Matt Haig seine Mitternachtsbücher nennt. Zwischen Tag und Nacht, zwischen Wirklichkeit und Traumwelt, erkundet der Autor darin, was es heißt, ein gutes Leben zu führen. Im ersten Buch ließ Haig seine Erzählerin in einer Mitternachtsbibliothek stöbern, einer Sammlung aller getroffenen und nicht getroffenen Entscheidungen in ihrem Leben. Im zweiten Buch steigt nun ein alter Mann nach seinem Tod in den Mitternachtszug und fährt rückwärts durch sein Leben. Eine mysteriöse, aber gut gelaunte Zugbegleiterin erlaubt ihm jederzeit auszusteigen und Szenen seiner Vergangenheit noch einmal zu betrachten. Nur verändern darf er nichts. Die Entscheidungen, die er traf, sind getroffen. Christoph Maria Herbst spricht Wilbur mit einer Stimme, die klingt, als läge ihm dauerhaft ein Kloß im Hals.
3: Warum wird denn das jetzt alles immer schneller? So ist nun mal das Leben, hör zu, Wilbur. Ich an deiner Stelle würde lieber aus dem Fenster schauen. Du willst da nicht allzu viel überspringen. Das sind deine Jahre als junger Mann.
2: Was der alte Wilbur hier lernt, ist schnell zusammengefasst. Die größte Bedeutung haben die kleinsten Dinge. Hätte er sich weniger dem Aufbau seiner Firma und der Anhäufung von Wohlstand gewidmet als der Liebe seines Lebens, dann hätte er seine Zeit vielleicht sinnvoller verbracht. Wo die Mitternachtsbibliothek noch philosophische Abhandlung war, ist die Mitternachtsreise so etwas wie eine rückwärts gelebte Liebesgeschichte.
3: Es ging um sie. Einzig und allein um sie.
2: Ein bisschen kitschig, aber auch Kitsch ist Kunst. Unter seinen Leserinnen und Lesern gilt Matt Haig längst als eine Art literarischer Seelsorger, der es schafft, mit traurigen und sentimentalen Geschichten ein Gefühl von Hoffnung zu erzeugen. So auch hier. Der Kniff, der die Mitternachtsreise zu einem wahrhaftigen Matt Haig-Gutfühl-Hörbuch macht, ist ein dritter Fahrgast, der Träumer. Noch ein Wilbur, aber einer, der all die schlechten Entscheidungen noch vor sich hat, steigt träumend mit in den Zug und gelobt, es besser zu machen. Die Frage, ob das überhaupt geht, was besser eigentlich bedeutet, lässt Matt Haig bis zuletzt offen.
3: Der Träumer stand sichtlich unter Schock, der Geist jedoch kniff schmerzlich die Augen zusammen, als bohre sich die Reue tief wie eine Glasscherbe in ihn hinein. Das unglaublich Ärgerliche am Todsein war, dass man endlich seine Prioritäten kannte, aber nicht mehr handeln konnte, weil es zu spät war.
2: Aber keine Sorge, Haig bleibt auch diesmal unbeirrt hoffnungsvoll und versteht es, dieses Gefühl weiterzugeben. Einen gewissen Hang zur Sentimentalität muss man aber mitbringen. Die Mitternachtsreise im Mitternachtszug ist eine Fahrt durch die Nacht. Aber, so würde Haig sagen, keine Nacht währt ewig.
0: Florian Bentsch über die Mitternachtsreise als Hörbuch. Matt Haig hat das buch geschrieben, erschienen als Argon-Hörbuch. 8 Stunden und 52 Minuten für 19,95 €.

0: 12 Minuten vor 10 ist es, hier ist der Morgen auf Bremen 2. Manchmal passt es ja einfach. Blondinen bevorzugt, das ist ja ein Filmtitel wie für Marilyn Monroe gemacht. Sie war die Hollywood-Blondine, eine Ikone, die heute auf den Tag 100 Jahre alt geworden wäre. In ihrer Heimat Los Angeles wird sie deshalb natürlich richtig gefeiert, unter anderem mit einer Ausstellung im Academy Museum. Und unsere Korrespondentin Antje Sieb hat sich das angesehen und mit der Kuratorin gesprochen. But diamonds are a girl's best friend.
1: A kiss may be grand. We have the pink dress from Gentlemen Prefer Blondes, in which she performs the song Diamonds Are a Girl's Best Friend.
2: Und eine Kopie des wahrscheinlich berühmtesten Kleides. Marilyn Monroe in einem weißen, schulterfreien Kleid über einem U-Bahn-Gitter stehend und der Luftzug bläst ihren Rock nach oben. Die Szene aus Das verflixte siebte Jahr. Regisseur Billy Wilder drehte zwei Filme mit ihr und beschwerte sich über ihre Unzuverlässigkeit am Set. Manche Szenen mussten zigmal gedreht werden. Where's that bourbon?
1: At the same time, we have letters from directors.
3: Wir haben Briefe von Regisseuren. Aber meist war am Ende das Fazit, auch wenn sie 80 Anläufe brauchte, die 81. Einstellung machte das dann wieder wett.
1: The 81st take was worth it.
2: Ihr Privatleben war turbulent. Weitere Ehen mit Baseballstar Joe DiMaggio und Autor Arthur Miller scheiterten. Viele Beziehungsgerüchte, unter anderem in Verbindung mit Präsident John F. Kennedy, liefern nach wie vor Stoff für Spekulationen.
4: Happy Birthday, Mr. President. Happy Birthday.
0: Marilyn Monroe wäre heute 100 Jahre alt geworden. Wir gratulieren natürlich auch. Das ist Elisa Amadora.

0: Das war der Morgen auf Bremen 2. Mein Name ist Anja Görz und Britta Lummer bringt Sie gleich ein bisschen weiter rein in diesen 1. Juni. Ich sag tschüss, bis morgen.
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2: Uwe Neumar hat eine Geschichte von großer Literatur und ihrer Entstehung, von Verfolgung, Gewalt und Menschlichkeit und von der Liebe zweier ganz und gar ungewöhnlicher Frauen geschrieben. Und kein Wort davon ist erfunden. Alles ist so, wie es war.
3: La Maison des Amis des Livres, das Haus der Bücherfreunde, sollte ein kulturelles Zentrum werden, in dem die papierenen Produkte schriftstellerischen Bemühens ebenso zusammenkamen wie ihre Urheber und Leser.
2: Uwe Neumar hat lange in Archiven studiert und ist im Leben der beiden Buchhändlerinnen Sylvia Beach und Adrienne Monnier aus der Pariser Innenstadt nachgegangen.
3: Louis Aragon, André Breton und Paul Valéry, André Gide, Paul Claudel, Jean Cocteau.
2: Sie alle verkehrten bei ihnen. Dann, 1940, kamen die Nationalsozialisten und aus den Buchhandlungen werden Orte der Zuflucht und des Widerstands. Das Licht fällt auf Adrienne Monnier.
4: Sie hatte zwei Gesichter, das offizielle für die Deutschen und im Hintergrund war sie eben als Fluchthelferin aktiv.
2: Die Buchhandlung der Exilanten. Uwe Neumar wird daraus lesen. Am Mittwoch, dem 10. Juni um 20 Uhr im Theaterlaboratorium in Oldenburg.

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1: Mit Markus Fliegel, guten Morgen. Bund verpasst Investitionsziele für 2025. Gegenseitige Angriffe im Irankrieg flammen wieder auf. Hamburg zieht Olympia-Bewerbung nach Niederlage bei Referendum zurück. Das Wetter, ein angenehmer Mix aus Sonne und Wolken, Höchstwerte bis 24 Grad. Der Bund hat seine Ziele für das Sondervermögen im vergangenen Jahr verpasst. Das geht aus einem Monitoringbericht des Bundesfinanzministeriums hervor. Danach sind mehrere Milliarden Euro nicht ausgegeben worden. Aus Berlin, Lissy Kaufmann.
2: 37,2 Milliarden Euro. So viel wollte der Bund im vergangenen Jahr in Infrastruktur und Klimaschutz investieren. Mit dem Geld aus dem entsprechenden schuldenfinanzierten Sondertopf. Doch gut ein Drittel des Geldes ist gar nicht abgeflossen. So steht es im Monitoringbericht des Bundesfinanzministeriums. Dass weniger Geld geflossen ist, hat laut Ministerium vor allem verwaltungsrechtliche, also technische Gründe. Insgesamt spricht das Finanzministerium von einem erfolgreichen Start. Die Investitionen stärkten die Wirtschaft. Nach einer ersten Schätzung haben die Ausgaben für einen Anstieg des Bruttoinlandsprodukts um 0,5 Prozentpunkt gesorgt. Das Finanzministerium macht aber deutlich, dass insgesamt noch mehr Tempo bei der Umsetzung nötig ist.
1: Hamburg wird sich nicht um die Austragung der Olympischen Spiele bewerben. Beim Referendum stimmte mit 54% eine klare Mehrheit gegen die Pläne von SPD, Grünen und CDU. Jörg Narosker mit den genauen Zahlen und ersten Reaktionen.
3: Für die Gegner der Olympia-Bewerbung war es ein unerwartet deutlicher Erfolg. Knapp 360.000 Wahlberechtigte stimmten beim Hamburger Olympia-Referendum gegen Sommerspiele, nur gut 290.000 dafür. Bewerbungschef Steffen Rühlke sprach davon, dass man im Sport auch in Würde verlieren können müsse. Er wünsche den anderen deutschen Bewerberstädten nun viel Erfolg. Der Deutsche Olympische Sportbund setzt die Bewerbung um Sommerspiele mit Berlin, München und Köln-Rhein-Ruhr fort, aber ohne Hamburg. Der Sport und die Wirtschaft zeigten sich enttäuscht. Für Norbert Aust, Präses der Handelskammer, hängt die Zukunft der Stadt zwar nicht von Olympia ab. Im Wettbewerb um Bundesgelder für wichtige Projekte wie eine neue Kühlbrandquerung im Hafen oder für die Modernisierung des Hauptbahnhofs werde es nun aber schwer, sich gegen die künftige deutsche Olympiastadt durchzusetzen.
1: Trotz geltender Waffenruhe greifen die iranische und US-amerikanische Truppen den jeweiligen Gegner immer wieder an. Die iranischen Revolutionsgarden haben laut Staatsfernsehen einen US-Militärstützpunkt angegriffen. Um welchen Standort es sich handelt, ist ebenso unbekannt wie die Zahl möglicher Opfer. Uwe Lüb.
4: Die Rede ist von einem Vergeltungsschlag für Angriffe auf Einrichtungen Irans am Wochenende. Welchen US-Stützpunkt Iran getroffen haben will, ist unklar. Aus Kuwait wird jedoch gemeldet, es seien Drohnen und Raketen abgewehrt worden. Zuvor hatten die USA Radar- und Drohnenkontrollanlagen Irans angegriffen. In einer Mitteilung des Regionalkommandos für die Region CENTCOM ist die Rede von Selbstverteidigung nach dem Abschuss einer US-Drohne. Die seit Anfang April geltende Waffenruhe ist immer wieder verletzt worden. Dabei handelte es sich meistens um Angriffe im Zusammenhang mit der Straße von Hormus. Der Iran blockiert die freie Schifffahrt durch die Meerenge. Die USA wiederum blockieren iranische Häfen.
1: Der libanesische Präsident Joseph Aoun hat Israel angesichts der ausgeweiteten Offensive gegen die Hisbollah-Miliz scharf kritisiert. Er sprach von einer bösartigen und verwerflichen Aggression gegen sein Land. Das israelische Militär hatte gestern eine strategisch und symbolisch bedeutende Burg im Libanon erobert. Zwischen Israel und dem Libanon gilt seit Mitte April offiziell eine Waffenruhe, die von der Hisbollah allerdings nicht anerkannt wird. Die Miliz setzt ihre Angriffe auf Israel fort. Der UN-Sicherheitsrat soll heute auf Antrag Frankreichs zu einer Dringlichkeitssitzung zur Lage im Libanon zusammenkommen. Seit mehr als 2 Jahren sind die Häfen von Brakel, Nordenham und Oldenburg nur unter Schwierigkeiten zu erreichen. Zweimal hatten Schiffe eine Eisenbahnbrücke über die Hunte gerammt. Zunächst das ursprüngliche Bauwerk und anschließend auch eine Behelfsbrücke. Am Vormittag wollen Ministerpräsident Olaf Lies und Bundesverkehrsminister Patrick Schnieder den Startschuss für einen kompletten Neubau der Brücke geben. Ende 2027 oder Anfang 2028 soll das Bauwerk fertig sein, hat Thomas Stahlberg erfahren.
5: Obwohl es zuletzt Streit um die Ausschreibung gegeben hatte, hält die Bahn am ehrgeizigen Zeitplan fest. Es wird ein fast 1:1 Nachbau der Friesenbrücke aus Wehna. Dadurch spare man 3 Jahre Planungszeit, sagt ein Bahnsprecher. Die Bauvorarbeiten für die neue Elsfleter Brücke laufen bereits seit einem Jahr. Die Baugruben für die Brückenpfeiler sind ausgehoben. Der Unterwasserbeton härtet jetzt. Die neue Brücke entsteht parallel zur jetzigen Behelfsbrücke. Die ist weder klappt noch drehbar, sodass vor allem der Oldenburger Hamburger Hafen, bis die neue Brücke fertig ist, von Seeschiffen nicht mehr angefahren werden kann. Um die Umschlagszahlen im Hafen dennoch stabil zu halten, werden die Güter deswegen seit 2 Jahren mit flachen Binnenschiffen, Lastwagen und per Zug transportiert.
1: Das waren Nachrichten mit Markus Fliegel.
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2: Und das hier, das sind die aktuellen Temperaturen. Bremen am Weserstadion wolkig bei 16 Grad. Bremerhaven am Zoo schon Mix aus Wolken und ein bisschen Sonne bei 16. Und Euthen auch ein paar Wölkchen zu sehen bei 20 Grad. Heute gibt es einen freundlichen und meist trockenen Sonne-Wolken-Mix bei maximal 18 bis rauf auf 24 Grad. Also sehr, sehr nett da draußen.
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2: A1 Osnabrück Richtung Bremen zwischen dem Dreieck Stuhl und Bremen-Hemelingen. 5 Kilometer Stau vor der Baustelle mit einer Verzögerung von einer knappen halben Stunde. Die A27 Bremen Richtung Hannover. Die Anschlussstelle Achim Nord ist wegen Markierungsarbeiten bis Mittwoch jeweils zwischen 9 und 15 Uhr gesperrt. Und nochmal A27 Bremen Richtung Hannover. Die Anschlussstelle Achim Nord ist wegen Markierungsarbeiten bis Mittwoch jeweils zwischen 9 und 15 Uhr gesperrt. Kommen Sie gut durch.
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2: Ich wünsche einen wunderschönen guten Morgen an diesem frischen Montag. Montag im Juni, der erste Montag im Juni. Wir sprechen hier gleich über seltene Erden und ihre große Wichtigkeit in Zeiten wie diesen. Wo steht da Deutschland? Wo reiht sich Deutschland da ein in diesem globalen Kampf um Rohstoffe der Zukunft? Antworten gibt es gleich hier bei uns

0: Mumford & Sons und das I Will Wait, Bremen 2 ist das hier. Seltene Erden, der Name, der legt es ja schon nahe, sind selten und daher nicht überall zu finden, sind aber auch von immenser Wichtigkeit und spielen genau den Regionen in die Hände, die diese Rohstoffe wie Lithium, Kupfer, Kobalt und Co. eben abbauen können. China hat da nach wie vor eine Monopolstellung und nutzt diese als geostrategisches Werkzeug, das natürlich auch für die Wirtschaft von großer Bedeutung ist. Denn seltene Erden sind unverzichtbar für viele moderne Technologien. Auch für uns hierzulande und in Europa. Und auf diesen globalen Kampf um diese Rohstoffe der Zukunft sprechen wir jetzt mit dem Autor Jakob Kulik. Er hat ein Buch zum Thema geschrieben. Guten Morgen, Herr Kulik.
1: Guten Morgen, ich grüße Sie.
0: Seltene Erden sind ein wichtiges Instrument für internationale Machtpolitik, schreiben Sie auch in Ihrem Buch. Inwiefern werden wir auch unser Hier und Jetzt anschauen?
1: Naja, es sind vier Punkte. Zunächst mal sind seltene Erden im Grunde vergleichbar mit dem Öl im 20. Jahrhundert. Die sogenannte kritische Enabler-Rohstoffe, sie stecken in allen Großtechnologien für die Sektoren Konsum, Elektronik, Green Tech und auch Luftverteidigung und Sicherheit. Zum Zweiten, wenn ein Akteur wie China so bedeutend ist, dann hat er eine strukturelle Marktdominanz. Das übersetzt sich drittens in einen geoökonomischen Hebel in den Verhandlungen mit den USA. Und letzten Endes macht es die USA, den Westen und im Grunde alle Verbraucherregionen geopolitisch erpressbar.
0: Und welche Rolle spielen eben genau diese seltenen Erden bei uns in Deutschland eben als Export- und Industrienation?
1: Naja, wir sozusagen streben ja das Großprojekt Energiewende an und in den entscheidenden Schlüsseltechnologien Wind, Solar, aber auch digital und so weiter haben wir Permanentmagneten, die auf seltenen Erden beruhen und ohne diese Elemente oder Technologien läuft im Grunde nichts, aber diesen blinden Fleck, dass im Grunde alles auf China zuläuft, das haben wir jahrelang übersehen.
0: Sie sagen es ja gerade schon, weltweit größter Produzent von seltenen Erden ist nach wie vor die Volksrepublik China, der ja eine Monopolstellung nach wie vor zukommt. Und das hat sie uns ja auch schon 2010 spüren lassen. Man sollte ja meinen, man hätte daraus gelernt. Wie sieht das heute aus? Also inwiefern werden diese Rohstoffe wieder als geostrategisches Werkzeug eingesetzt?
1: Ich glaube, man kann das so vergleichen. China ist mittlerweile zum Rom der globalen Rohstoffbeziehungen geworden. Alle Ströme oder Großteil der Ströme läuft auf dieses Land hinzu. Dort findet ein Großteil des Abbaus, aber auch der Weiterverarbeitung und der Endfertigung statt. Und das ist eben kein rein industrielles Problem, sondern längst ein geostrategisches in den globalen Machtbeziehungen mit dem Westen.
0: Hat die EU da eine Entwicklung verschlafen? Was könnte sie jetzt noch tun, wenn?
1: Sagen wir es mal so, ich glaube, sie war eher im Halbschlaf. Sie hat das Thema schon wahrgenommen, aber eben nicht strategisch und nicht im Grunde stark genug. Sie hat versucht, Märkte zu regulieren, Ströme zu lenken, Anreize zu schaffen, hat aber versäumt, sich selbst als Akteur zu positionieren. Ja, und ist damit im Grunde nicht in der Lage gewesen, China und den USA mittlerweile auch die Vorherrschaft streitig zu machen. Was man tun könnte, gibt viele Hebel, Rohstoffpartnerschaften gibt es, aber die müssen auch funktionieren. Das Thema Recycling muss endlich besser werden. Ich glaube aber, der entscheidende Punkt ist, dass entweder Deutschland oder die europäische Industrie zu einem globalen Player auf den Rohstoffmärkten, gerade bei seltenen Erden, werden müssen.
0: Und mehr lesen können Sie in dem Buch Seltene Erden, der globale Kampf um die Rohstoffe der Zukunft, geschrieben von Jakob Kulik, steht ab heute in den Buchläden. Und es gibt dieses Buch im Quadriga Verlag. Herr Kulik, ich danke Ihnen sehr für Ihre Zeit und das Gespräch hier bei uns.
1: Sehr gerne, ich bedanke
0: mich. Auf Bremen 2, einen schönen Tag Ihnen.

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Ich mag das so gerne. Also diesen Bandnamen, Klick Klick Decker ist das. Denn da verbirgt sich Kevin Harman, Kopf der Band, und Klick Klick. Also der Name soll von der britischen Band Wedding Present zurückgehen, mit dem Song Klick Klick soll inspiriert haben. Habe ich jetzt hier im Netz gefunden. Und die Band ist ein Soloprojekt, wie gesagt, des Hamburger Musikers Kevin Harman. Bremen 2 ist das hier mit den Young Guns, Silver Fox und

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6: Ja, so schauen sie aus, die aktuellen Temperaturen. Und ich kann Ihnen sagen, lassen Sie den Regenschirm heute zu Hause, die Gummistiefel auf, denn es bleibt auf jeden Fall trocken, so gut wie. Bremen zum Beispiel an der Schlachte, ein paar Wölkchen zu sehen, bei 18 Grad. Bremerhaven am Klimahaus, Wolken an Sonne bei 17 und Wohlsdorf auch ein paar Wölkchen zu sehen bei 15 Grad. Heute, wie gesagt, ein freundlicher und meist trockener Sonne-Wolken-Mix bei maximal 18 bis 24 Grad.
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6: A1 Osnabrück Richtung Bremen zwischen dem Dreieck Stuhr und Bremen-Hemelingen. 4 Kilometer stockender Verkehr da vor der Baustelle. A27 Bremen Richtung Hannover. Die Anschlussstelle Achim Nord ist wegen Markierungsarbeiten bis Mittwoch jeweils zwischen 9 und 15 Uhr gesperrt. Und nochmal die A27 Bremen Richtung Hannover. Die Anschlussstelle Achim Nord ist, wie gesagt, wegen Markierungsarbeiten bis Mittwoch jeweils zwischen 9 und 15 Uhr gesperrt.
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6: Und hier gleich das kurze, aber unglaublich intensive Leben von Norma Jean Baker alias Marilyn Monroe, die ja heute 100 Jahre alt geworden wäre. Wie wurde das Mädchen aus zerrütteten Verhältnissen, das von einer Pflegefamilie in die nächste gereicht wurde, zu einer Hollywood- und Pop-Ikone? Das erzählen wir Ihnen gleich hier. Guten Morgen.

0: Marie Solheim, Dance With Me, machen wir gerne. Bremen 2 ist das hier. Sie hat schon vor mehr als 7 Jahrzehnten die Menschen in ihren Bann gezogen und fasziniert. Und sie macht es heute noch, obwohl sie schon lange, lange nicht mehr lebt. Wie macht sie das?
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0: 1. Juni 1926. Heute vor 100 Jahren nämlich kam die Schauspielerin und Pop-Ikone Marilyn Monroe zur Welt. Kerstin Burlage schaut zurück auf ihr viel zu kurzes Leben.
2: Would you mind playing this?
3: Yeah, sure thing, lady.
4: Marilyn Monroe. Dieser Name lässt im Kopf sofort unzählige Bilder und Klischees entstehen. Von der platinblonden, scheinbar naiven Sexgöttin. Der Frau, die über dem U-Bahn-Schacht ihr wehendes weißes Kleid festhält.
5: Happy birthday to you.
4: Ihr lasziv ins Mikro gehauchte Geburtstagsständchen für John F. Kennedy. Ihr tragischer Tod mit nur 36 Jahren. Wer war die Frau hinter der Kunstfigur Marilyn Monroe? Norma Jean Baker wird 1926 als uneheliches Kind geboren. Ihre Mutter, die als Cutterin beim Film arbeitet, gibt sie kurz nach ihrer Geburt in eine Pflegefamilie. Norma Jean ist scheu, fühlt sich nicht gewollt und erlebt immer wieder sexualisierte Gewalt. Ihr späterer Ehemann, der Schriftsteller Arthur Miller, sagt:
6: Sie war ein misshandeltes Kind. Dass so etwas psychologisch gesehen einen Schaden anrichtet, ist heute bekannt.
4: Es gibt jedoch auch etwas, das sie begeistert und antreibt. Ihr großer Traum, Schauspielerin zu werden. Mit 18 wird sie zunächst Fotomodell und lässt sich dafür ihr brünettes Haar blondieren. Ab 1947 ist ihr strahlendes Gesicht weltweit auf den Titelseiten von Zeitschriften zu sehen. Da lebt sie bereits in Hollywood, hat sich den Künstlernamen Marilyn Monroe zugelegt und nimmt Schauspielunterricht. Mit großem Fleiß und unbedingtem Karrierewillen schafft sie 1953 den Durchbruch.
5: This is a moment of thrill.
4: In Niagara spielt sie eine verführerische Ehefrau und wird damit zum internationalen Star. Es folgen viele Filme, darunter Manche mögen's heiß, in denen die Monroe mit ihrem schauspielerischen und komischen Talent glänzt. Ihre enorme Präsenz, ihre stets rot geschminkten Lippen, ihr typisch wiegender Gang, all das macht sie zur Pop-Ikone, von der Fotografen und Journalisten weltweit nicht genug bekommen können.
5: The French are glad to die for love.
4: In den prüden 1950er Jahren ist das mutig für eine Frau. Sie selbst merkt dazu an:
7: It's interesting, that people associate.
8: Es ist interessant, dass die Leute blond mit dumm assoziieren. Wenn du zufälligerweise blond bist, bist du absolut dumm. Warum? Das ist eine sehr beschränkte Sichtweise.
7: I think it's a very limited view.
9: Sie war ganz sicher kein dummes Blondchen,
4: sagt rückblickend ihre Filmpartnerin, die Schauspielerin Jane Russell.
9: Sie war ein sehr kluges und empfindsames Mädchen. Sie hatte eine Menge Empathie und Verständnis.
4: Im Privaten wachsen Monroes Probleme. Ihre 3 Ehen scheitern. Sie durchlebt mehrere Fehlgeburten, leidet unter Depressionen. Weder ihre zahllosen Affären mit Prominenten noch Tabletten und Alkohol können die seelischen Verletzungen aus ihrer Kindheit betäuben. Im Sommer 1962 wird die Schauspielerin tot in ihrer Wohnung aufgefunden, gestorben an einer Schlafmittelüberdosis. Wer sie ihr verabreicht hat, sie selbst oder andere, ist nicht zweifelsfrei geklärt. Geboren wurde Marilyn Monroe am 1. Juni 1926. Heute vor 100 Jahren.
0: Und das war Kerstin Burlage über das viel zu kurze Leben der Pop-Ikone Marilyn Monroe. Morgen haben wir auch eine Rückblende für Sie, wenn Sie denn mögen. Morgen geht es um den Lebensmittelhändler Rewe, der nämlich als erstes Unternehmen in Deutschland Einkaufstüten aus Plastik abgeschafft hat.

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0: Beyoncé. Sex und Soda. Bremen 2 ist das hier. Achtung, man könnte ein bisschen durcheinander kommen. Jetzt ein Mann mit vielen Gesichtern mit dabei, unter anderem.
1: Hallo, ich bin Beatrix. Hallo?
0: Ja, die Königin Beatrix und die Herr Hannilein.
2: Also, Tag, ich heiße Hannilein.
0: Oder auch Siegfried Schwäbli.
3: Hallöle, grüß Göttle.
0: Ja, all diese Personen sind natürlich Kunstfiguren, geschaffen von Entertainer Harpe Kerkeling. Der bekommt heute den Ehrenpreis der Stadt Lünen im Rahmen des Kinofestes, das auch heute dort losgeht, für herausragendes und mutiges Engagement, um genau zu sein, für Haltung und auch für klare, deutliche Worte, wenn es zum Beispiel um gesellschaftliche Verantwortung geht. Harpe Kerkeling hat als Autor Millionen Bestseller geschrieben, ist erfolgreicher Synchronsprecher und auch noch Regisseur und Schauspieler. Angefangen mit dem großen Erfolg hat es ja bei Radio Bremen, unter anderem mit Total Normal. Sie erinnern sich bestimmt an Sketche wie mit der Königin Beatrix oder dem Klassiker Hurz oder der legendären Mitropa-Kaffeemaschine.
4: Das ist eine Mitropa-Kaffeemaschine. 8,5 Tassen.
5: Wunderbar.
4: Und hängende Filter mit Tropfverschluss. Können Sie die?
5: Kriterien.
4: Nein, falsch, alles falsch.
5: Nein?
4: Könnten Sie die irgendwo in der Dekoration unterbringen?
5: Nein, kann ich nicht.
6: Die Mitropa, muss man dazu sagen, so kamen wir auch auf die Idee, das war die Schlafwagen- und Gaststättengesellschaft der Deutschen Demokratischen Republik. Und da wir ja quasi im Wiedervereinigungsfieber waren ab 1989 und da startete Total Normal, sollte die Mitropa quasi das Symbol für die Einheit sein. Diese Kaffeemaschine als Symbol des Kapitalismus und der Name dann halt ein bisschen kommunistisch Mitropa. So kamen wir drauf.
0: Ja, und Radio Bremen trägt er auch noch im Herzen, hat er vor 5 Jahren in einem Interview gesagt.
7: Einmal in Bremen gelernt, die Bremer Freiheit, das ist auch das Besondere an Bremen, an der Stadt, am Sender, dieser freie Staat, der eben diese Freiheit auch besonders liebt. Und das habe ich mir bei anderen Sendern dann auch genommen, diese Freiheit. Und wenn das nicht so ging, war ich schnell wieder weg.
0: Ja, und wir hängen natürlich auch ganz, ganz dolle an Harpe. Herzlichen Glückwunsch aus Bremen zum Preis, zum wohlverdienten Preis. Bremen 2 hier.

0: The Church sind das mit Lost.
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0: Kommt von Frieda Ahrens.
2: Die sozialen Medien bestimmen sehr deutlich unser Leben. Zum Beispiel auf die Musikindustrie haben sie einen großen Einfluss. So hat gerade durch einen TikTok-Trend zum Beispiel dieses Lied von den Chemical Brothers wieder einen Hype. Auch in den Nachrichten spielen die sozialen Medien immer wieder eine Rolle.
3: Auf Instagram,
4: Videoplattform TikTok,
5: Mutterfirma Meta mit WhatsApp.
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1: Mit Markus Fliegel. Bund verpasst Investitionsziele für 2025. Studenten protestieren gegen mögliche Verschiebung der BAföG-Reform. IS-Attentäter in Bielefeld erhält Höchststrafe. Das Wetter ein angenehmer Mix aus Sonne und Wolken, Höchstwerte bis 24 Grad. Der Bund hat im vergangenen Jahr weniger investiert als vorgesehen. Laut einem Monitoringbericht des Bundesfinanzministeriums wurden nur 3/4 der für 2025 vorgesehenen Mittel aus dem schuldenfinanzierten Sondervermögen ausgegeben. Leo Eder.
2: Für das vergangene Jahr hatte die schwarz-rote Koalition Ausgaben in Höhe von rund 37 Milliarden Euro für Infrastruktur und Klimaneutralität vorgesehen. Tatsächlich ausgezahlt wurden laut dem Bericht aber nur 24 Milliarden. Das Finanzministerium spricht dennoch von einem erfolgreichen Start der Umsetzung. Unter anderem beim Wohnungsbau und der Digitalisierung seien erste Fortschritte und Wirkungen sichtbar, heißt es. In anderen Bereichen wie Energie- und Verkehrsinfrastruktur gäbe es aber noch Nachholbedarf. Das 500 Milliarden schwere Sondervermögen ist unter anderem für den Ausbau von Schienen, Schulen und Klimaschutz gedacht.
1: Bei Studentinnen und Studenten sorgen Aussagen von Bundesforschungsministerin Dorothee Beer für Unmut, die sich skeptisch zu einer baldigen BAföG-Aufstockung geäußert hatte. Das Ministerium der CSU-Politikerin bemüht sich nun um Schadensbegrenzung. Ruth Kirchner.
3: Nach den skeptischen Äußerungen von Bundesforschungsministerin Beer zur BAföG-Reform bekräftigt ihr Ministerium, die Erhöhung der BAföG-Leistungen soll kommen. Das Forschungsministerium arbeitet daran, dass die BAföG-Reform Ende Juli im Kabinett verabschiedet wird und zum Wintersemester 2026/27 in Kraft treten kann, schreibt das Ressort auf der Plattform X. Beer hatte sich am Wochenende pessimistisch zur Reform der Ausbildungsförderung für Studierende geäußert und auf Widerstand in den Koalitionsfraktionen verwiesen. Zugleich äußerte sie Verständnis für einen möglichen Stopp der Reformen wegen allgemeiner Sparzwänge. Das hatte scharfe Kritik der SPD ausgelöst.
1: Für den Terroranschlag auf Feiern der Menschen in Bielefeld ist der Attentäter zu lebenslanger Haft verurteilt worden. Das Düsseldorfer Oberlandesgericht sprach den 36-jährigen Syrer wegen vierfachen versuchten Mordes schuldig. Außerdem stellte das Gericht die besondere Schwere der Schuld fest und ordnete Sicherungsverwahrung an. Die Opfer waren vor gut einem Jahr nachts beim Feiern vor einer Bar in Bielefeld angegriffen und durch Messerstiche lebensgefährlich verletzt worden. Der Täter hatte im Verfahren ein Geständnis abgelegt. Aus Sicht des Gerichts ist er auch weiter gefährlich. Im Bremer Ortsteil Kattenturm eröffnet Gesundheitssenatorin Claudia Bernhardt am Mittag das neue Gesundheitszentrum Süd. Das beginnt nun mit seiner Arbeit in der ehemaligen Kinderklinik des Krankenhauses links der Weser, das auf lange Sicht geschlossen wird. Einzelheiten von Volkert Lenz aus der Regionalredaktion Buten und Binnen.
4: Der öffentliche Gesundheitsdienst ist dort ab jetzt mit einem neuen Hebammenzentrum, einem Gesundheitspunkt, dem Kinder- und Jugendgesundheitsdienst sowie weiteren Beratungsangeboten und Gesundheitsfachkräften vor Ort. So würden bereits vorhandene ambulante Angebote externer Arztpraxen und das dortige Fachärztezentrum ergänzt, heißt es in einer Mitteilung. Mit Kattenturm hat Bremen nun das zweite Gesundheitszentrum. So nehme die Nachnutzung des Klinikums links der Weser Gestalt an, betont Gesundheitssenatorin Bernhardt. Das städtische Krankenhaus der Gesundheit Nord soll 2028 dicht machen, nachdem seine Abteilungen nach und nach ins Klinikum Mitte umgezogen sind. Der Plan hatte für viel Kritik der Menschen im Bremer Süden gesorgt.
1: Seit mehr als 2 Jahren sind die Häfen von Brake, Nordenham und Oldenburg nur unter Schwierigkeiten erreichbar. 2-mal hatten Schiffe eine Eisenbahnbrücke über die Hunte gerammt. Zunächst das ursprüngliche Bauwerk und anschließend auch eine Behelfsbrücke. Zur Stunde geben Ministerpräsident Olaf Lies und Bundesverkehrsminister Patrick Schnieder den Startschuss für einen kompletten Neubau der Brücke. Ende 2027 oder Anfang 2028 soll er fertig sein, hat Thomas Stahlberg erfahren.
5: Obwohl es zuletzt Streit um die Ausschreibung gegeben hatte, hält die Bahn am ehrgeizigen Zeitplan fest. Es wird ein fast 1:1 Nachbau der Friesenbrücke aus Wehna. Dadurch spare man 3 Jahre Planungszeit, sagt ein Bahnsprecher. Die Bauvorarbeiten für die neue Elsfleter Brücke laufen bereits seit einem Jahr. Die Baugruben für die Brückenpfeiler sind ausgehoben. Der Unterwasserbeton härtet jetzt. Die neue Brücke entsteht parallel zur jetzigen Behelfsbrücke. Die ist weder klappt noch drehbar, sodass vor allem der Oldenburger Hafen, bis die neue Brücke fertig ist, von Seeschiffen nicht mehr angefahren werden kann. Um die Umschlagszahlen im Hafen dennoch stabil zu halten, werden die Güter deswegen seit 2 Jahren mit flachen Binnenschiffen, Lastwagen und per Zug transportiert.
1: Nach einem Zwischenfall am Freitag in einer Regionalbahn nach Bremerhaven sucht die Bremer Bundespolizei Zeugen. Ein 54-Jähriger hatte im Zug geraucht und getrunken. Außerdem konnte er keinen Fahrschein vorweisen. Während der Kontrolle soll er die Zugbegleiter beleidigt und bedroht haben. Schließlich zog er noch die Notbremse, sprang aus freier Strecke aus dem Zug und bewarf den Zugbegleiter und Lokführer mit Steinen aus dem Schotterbett. Beide wurden leicht verletzt. Polizisten konnten den Mann aus Hannover später festnehmen. Das waren Nachrichten mit Markus Fliegel.
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6: Das sieht sehr, sehr nett da draußen aus heute. Bremen zum Beispiel am Universum. Wie sagt man? Wolke an Sonne. Ja, Wolke an Sonne bei 18 Grad. Bremerhaven am Historischen Museum eigentlich auch. Ein paar Wolken, bisschen Sonnenschein, dabei 17 Grad und Verden am Dom, ein paar Wölkchen bei 18 Grad. Heute gibt's einen freundlichen und meist trockenen Sonne-Wolken-Mix bei maximal 18 bis 24 Grad.
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6: A1 Bremen Richtung Osnabrück zwischen Wildeshausen West und Ahlhorn Süd. Da staut es sich aktuell auf 3 Kilometer. A1 Osnabrück Richtung Bremen zwischen dem Dreieck Sturm Bremen-Hemelingen. 4 Kilometer stockender Verkehr da vor der Baustelle. Und A27 Bremen Richtung Hannover. Die Anschlussstelle Achim Nord ist wegen Markierungsarbeiten bis Mittwoch jeweils zwischen 9 und 15 Uhr gesperrt.
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6: Moin, an diesem ersten Montag im Juni, der Sommer, der ist ja langsam da, fühlt sich auch ein bisschen an wie Sommer. Sollten Sie Lust haben auf ein hochkarätiges Konzert in der Glocke und gerne Fragen beantworten und spielen, dann holen Sie doch bitte schnell Ihr Telefon, Sie können nämlich gleich mit mir spielen, um 2 Karten für das Konzert von Noah, jetzt am Mittwoch, wie gesagt, in der Glocke. Wer das ist, erzähle ich gleich hier.

Ray Mark Ronson sind es. Suzanne. So, sollten Sie am Mittwochabend noch nichts vorhaben, hätte ich eine hübsche Idee für Sie. Kommen Sie gerne mit uns in die Bremer Glocke. Da nämlich steht die Sängerin Noah auf der Bühne. Noah kommt ursprünglich aus einer jemenitischen Familie in Israel, ist aber in New York groß geworden und dort auch quasi in die Musik hineingewachsen, ein bisschen abgetaucht. Sie hat den Jazz da für sich entdeckt und verbindet den mit orientalischen Einflüssen, alles abgerundet mit einer feinen kleinen Portion und Prise Pop, Rock, R&B und Folk. In New York, aber auch in Israel ist die Sängerin eine Stimme des Friedens zwischen Juden und Palästinensern und sie möchte Brücken bauen mit ihrer Musik, die auch in der Glocke zu hören sein wird. Mit auf der Bühne ihr langjähriger musikalischer Partner Gil Dore und der Grammy-prämierte Pianist Saslan Sirota.

0: Das ist sie, die Noah.
1: Und das Schöne ist, da können Sie dabei sein auf dem Konzert von Noah jetzt am Mittwoch in der Bremer Glocke. Was dürfen Sie für diese zwei Konzertkarten tun? Das ist ganz einfach. Einmal mit mir telefonieren und ein bisschen spielen, eine Runde Halbwissen. Hier im Radio rufen Sie jetzt gerne an unter der 0421 für Bremen 246624. Da stelle ich Ihnen gleich 6 super hübsche Wissensfragen. Und bei nur 3 richtigen Antworten haben Sie diese 2 Konzertkarten für Noah auch schon gewonnen. Leichte Sache. 0421 246624.

0: Das ist bestimmt so ein potenzielles Hochzeitslied hier von Bruno Mars, When I Was Your Man, Bremen 2 ist das hier. Kommen Sie gerne mit uns auf das Konzert von Noah, jetzt am 3. Juni. Das ist jetzt Mittwoch in der Bremer Glocke. Hingehen möchte da gerne Norbert Sause aus Bremen-Waldmarshausen. Einen wunderschönen guten Morgen.
1: Ja, guten Morgen.
0: So, ich frage erstmal, wie geht's Ihnen? Wie war Ihr Wochenende? Haben Sie was Schönes gemacht?
1: Ich würde sagen, eher ruhig. Ich habe nicht viel gemacht. Also man genießt das angenehme, ruhige Wetter.
0: Das ist wirklich...
1: Bisschen Fußball gehört.
0: Ja, ist wirklich angenehm und ruhig, ne?
1: Ja.
0: Könnte jetzt noch ein bisschen regnen, so die trockenen Gärten ein bisschen auflockern, aber ich fand es auch durchaus gut. So, Noah, haben Sie von der schon mal gehört oder haben Sie die hier über Bremen 2 kennengelernt?
1: Nee, das habe ich jetzt das erste Mal gehört.
0: Und die Musik hat Sie direkt angesprochen?
1: Ja, das ist sehr angenehm.
0: Sehr angenehm. Auch wie das Wetter. Und wann waren Sie denn das letzte Mal in der Glocke auf dem Konzert? Oder waren Sie da überhaupt schon mal?
1: Doch, das ist aber schon ein paar Jahre her. Also ich glaube, hätten es Sie mir dann mal gesehen, aber das ist schon ewig her.
0: Ah, auch schön, weil...
1: Ich bin mal zu anderen Konzerten, Schlachthof oder so, aber Glocke ist relativ selten.
0: Ja, und die Akustik ist ja wirklich, wirklich stark dort in diesem Konzerthaus. Wenn Sie mögen, spielen wir beide mal los. Ich stelle Ihnen 6 Fragen. Und bei nur 3 richtigen Antworten gehen Sie aufs Konzert von Noah. Wollen wir loslegen?
1: Okay.
0: Ja?
1: Jo.
0: Okay. Dann springen wir mal rein ins Quiz. Hier kommt die erste Frage. Unsere Nationalelf hat ja gestern vor der Abreise zur WM in den USA, Kanada und Mexiko nochmal ein Länderspiel absolviert und auch gewonnen mit einem 4:0. Gegen wen lief denn dieses Testspiel nochmal?
1: Das war gegen Finnland.
0: Da ist ja schon der erste Punkt. So, ein bisschen durchatmen, ne? Was für ein Versprecher da auf dem Parteitag der FDP am Wochenende in Berlin. Da sprach eine Politikerin in ihrer Rede, um den Bundesvorsitz aus Versehen von der statt von der FDP. Wer hat sich denn hier nochmal versprochen? Wer war das?
1: Frau Strack-Zimmermann.
0: Die Marie Agnes, richtig. Es hat ja ein Referendum in Hamburg gegeben. Soll die Stadt sich als Austragungsort für Olympia bewerben oder eben nicht? Wie ist das Referendum ausgegangen? Haben sich die Menschen dafür oder dagegen votiert oder ausgesprochen?
1: Also die Hamburger haben sich dagegen ausgesprochen. Ich weiß zwar nicht warum, also die Chance hätten wir ja nicht.
0: Vielleicht, weil es dann
1: wieder,
0: noch voller wäre. Aber
1: wir selber wissen.
0: So schätze ich mal, dass sie keine Lust haben auf noch mehr Menschen. Dritter Punkt. Jo. Heute wäre eine bekannte Schauspielerin 100 Jahre alt geworden. Ihr bürgerlicher Name unter anderem Norma Jean Baker. Aber was war ihr Künstlerinnenname, mit dem sie wirklich allen, aber wirklich, wirklich allen Menschen ein Begriff ist? Eine unvergessene Hollywood-Ikone.
1: Marilyn Monroe.
0: Das ist sie. Wir spielen es schon länger als Tipp rauf und runter im Programm. In der Bremer Neustadt startet am Wochenende wieder ein bekanntes Festival, kostenlos und draußen. Auch Bremen 2 ist dabei mit mehreren Bands. Wie heißt denn dieses schöne Festival?
1: Das ist das in den Neustadt-Wallenanlagen.
0: Das sind die Summer Sounds. Habe ich sie.
1: Summer Sounds.
0: Gestern wurde in einem lateinamerikanischen Land gewählt, Gustavo Petro. Der amtierende Präsident darf laut Verfassung nicht mehr antreten. Keiner der 3 Kandidaten hat die absolute Mehrheit erreicht. Aber geht es nochmal in eine Stichwahl. Die Wahl gilt als richtungsweisend. Ein ultrarechter Kandidat und bekennender Trumpist stößt auf den Kandidaten des linken Regierungsbündnisses. Von welchem Land spreche ich gerade?
1: Das müsste Bolivien sein.
0: Nee, Kolumbien. Nee.
1: Aber Kolumbien.
0: Ich habe eine gute Nachricht.
1: Okay. Liegt ja daneben, ne?
0: Nee, Sie haben 4 von 6 richtigen. Also Sie gehen ganz entspannt jetzt am Mittwoch auf das Konzert von der wunderbaren Noah. Und wünsche Ihnen ganz viel Spaß da. Sie haben gewonnen.
1: Danke schön.
0: Tschüss, einen schönen Tag Ihnen.
1: Ja, gleichfalls.

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3: Ja, und das Wetter, das kann sich auch sehen lassen, finde ich heute zum Beispiel Bremen am Rhododendronpark. Da gibt es so einen Mix aus Sonne und Wolken bei 19 Grad. Bremerhaven am Radarturm auch Wolken an Sonne bei 17 und Wangerland-Tuxil am Außenhafen dort. Ich gerade mal eben reingeklickt und vorbeigeguckt und ist auch schon ordentlich Sonnenschein. Natürlich auch ein paar Wolken bei 19 Grad. Heute, wie gesagt, ein freundlicher und auch meist trockener Sonne-Wolken-Mix bei bis zu 24 Grad heute.
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3: A1 Bremen Richtung Osnabrück zwischen Wildeshausen West und Ahlhorn Süd. Da staut es sich aktuell auf 4 Kilometer. Nochmal A1 Osnabrück Richtung Bremen zwischen dem Dreieck Stuhr und Bremen-Hemelingen. 4 Kilometer stockender Verkehr da vor der Baustelle. Und A27 Bremen Richtung Hannover. Die Anschlussstelle Achim Nord und Achim Ost werden wegen Markierungsarbeiten bis Mittwoch teilweise und nacheinander jeweils zwischen 9 und 15 Uhr gesperrt sein.
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3: Wie wichtig es ist, besonders in Zeiten wie diesen immer wieder ins Gespräch zu kommen, besonders wenn die Meinungen oder Einstellungen weit auseinandergehen, das zeigt auch eine aktuelle Aktion der ARD. Was Deutschland verbindet, heißt die, und da sind 84 unterschiedlichste Menschen zusammengekommen, um eben zu diskutieren, und die Ergebnisse aus all diesen Zusammentreffen, die schauen wir uns gleich genauer an. Guten Tag.

0: Und der Song, der passt total gut. Öffne dich, also Open Up hier auf Bremen 2. Denn wie schafft man es, dass Menschen mit unterschiedlichen Hintergründen und Einstellungen aus den unterschiedlichsten Altersklassen und Biografien miteinander ins Gespräch kommen? Die ARD hat sich dieser Frage gestellt und insgesamt 84 Menschen aus ganz Deutschland eingeladen, miteinander ins Gespräch zu kommen und zu diskutieren. Herausgekommen ist die Aktion, was Deutschland verbindet. Über Migration, über Meckerkultur und Wandel wird da ja jeweils schwerpunktmäßig diskutiert. Was rausgekommen ist bei diesem Experiment, dazu mehr von meiner Kollegin Katharina Wilhelm.
1: 2 Tage lang wurde viel über unterschiedlichste Dinge diskutiert.
2: Also ich weiß, dass meine Frau nicht mehr in die Fußgängerzone geht. Das Stadtbild ist nicht mehr dasselbe wie vor 10 Jahren.
3: Wenn queere Menschen auf der Straße bespuckt werden, und das ist noch das Netteste, was ganz oft passiert, dann ist das was, wie ich mir meine Stadt und mein Land nicht vorstelle.
4: Wir müssen es aushalten können, wenn die Mehrheit der deutschen Bevölkerung die AfD wählen will. Das ist verdammt nochmal Demokratie.
1: Die ARD hatte eingeladen. Und zwar in die Fernsehstudios des MDR und SWR nach Leipzig und Baden-Baden. 84 Menschen, die zwischen Anfang 20 und Mitte 80 sind. Informatikerinnen, Studenten, Rentner, Bäcker, Künstler. Sie sollen symbolisch für ein vielfältiges Deutschland stehen. Die Themen, über die sie sprechen wollten, hatten sie selbst ausgewählt. 2 Menschen, die vielleicht nie miteinander diskutiert hätten. Michael aus Hessen und Hussein aus Bremen. Es geht dabei ums Thema Migration. Michael erzählt von einem Lehrling in seiner Backstube.
5: Der aus dem Kongo ist jetzt seit 1,5 Jahren bei uns. Der ist seit 2 Jahren in Deutschland, spricht kein Wort Deutsch, versteht kein Wort Deutsch. Das einzigste Interesse, was dieser junge Mann hatte, ist nach Deutschland zu kommen, einen Job zu kriegen, damit er einen Aufenthaltsstatus kriegt und nicht mehr rausgeschmissen werden kann. Während im Kongo seine Frau mit 3 Kindern sitzt und wartet, dass sie geholt wird.
4: Hast du mit der Ehefrau gesprochen?
5: Nein, ich habe nur die Informationen von ihm.
4: Ich frage deshalb, weil du gesagt hast, er spricht kein Wort Deutsch. Dafür weißt du aber ziemlich viel darüber, wie es seiner Familie im Kongo geht, dass seine Ehefrau nicht hier ist, was seine Absichten hier sind.
5: Irgendwie war ich froh, dass ich Kontra krieg und Antwort geben konnte.
1: Die beiden, so viel sei schon verraten, diskutieren auch später noch weiter. Wie die Teilnehmenden die 2 Tage voller Diskussionen empfunden haben, das hat auch Jan-Hinrik Schmidt vom Hans-Bredow-Institut verfolgt. Der Kommunikationswissenschaftler begleitet die Aktion, ließ die Teilnehmenden Fragebögen davor und danach ausfüllen.
6: Nahezu alle, also 95% roundabout, haben zugestimmt, auch dass sie ihre eigene Meinung in den Dialog einbringen konnten und dass die Diskussion offen und ohne Vorurteile ablief.
1: Einige Teilnehmende haben auch nach der Aufzeichnung noch Lust aufs Diskutieren. In der Talkshow Hart aber fair werden sie am Montagabend mit Politikern wie Ricarda Lang von den Grünen oder Sachsen-Anhalts-Ministerpräsident Sven Schulze von der CDU diskutieren. Da dürfen sie ihre Ängste, Sorgen und Nöte direkt mit Spitzenpolitikern besprechen. Die Leitfrage der Sendung lautet: Was hält Deutschland noch zusammen? Eine Antwort darauf haben offenbar viele nach den 2 Tagen intensiven Austauschs bereits gefunden.
7: Ich habe gemerkt, dass ich viele Themen gar nicht wahrgenommen habe, ignoriert habe. Mir fehlt viel Wissen, was aktuell in Deutschland die Leute bewegt oder was die Probleme sind.
8: Ich muss auch noch mal sagen, dass ich auch stolz auf die jungen Leute bin. Die haben eigentlich heute hier gezeigt und gestern, dass ihr richtig dufte seid.
9: Ich habe deutlich daraus hier gelernt, dass wir mehr kommunizieren müssen, dass wir mehr Meinung zulassen müssen und vielleicht auch manchmal Meinung aushalten müssen.
0: Ja, und eben diese Meinung, die können sich in voller Länge auch ansehen. Heute läuft die einstündige Doku, was Deutschland verbindet, im ersten um 23.35 Uhr. Und in einem Extra der Talkshow Hart aber fair diskutieren einige der Teilnehmenden auch um 9:15 Uhr im ersten live mit den Politikern dazu.

0: Bonnie Light Horseman sind das hier mit California. Und das fühlt sich immer wieder seltsam an. Und das kennen Sie bestimmt auch, wenn man alte Filme oder Serien guckt und die Darstellerinnen und Darsteller eine Zigarette nach der anderen rauchen. Denn Zigarettenrauchen, das galt ja damals nicht als ungesund, sondern eher als intellektuell und sogar als schick. Und auch literarisch beflügelte der Tabak so manchen Autor wie auch Wilhelm Busch zum Beispiel, der in seinem kleinen Schicksalsdrama Die beiden Enten und der Frosch mit den Worten endete: Drei Wochen war der Frosch so krank, jetzt raucht er wieder, Gott sei Dank. Dass das Rauchen weit entfernt von schick und sehr gesund ist, das wissen wir alle. Und ab heute, dem 1. Juni, gilt das neue Nichtraucherschutzgesetz, das unter anderem Rauchverbote auch im Freien ausweitet. Auch in Freibädern darf jetzt nicht mehr geraucht werden, außer es gibt dort extra Raucherzonen. Das ist das Ende der Zigarette, möglicherweise. So heißt übrigens auch ein Gedicht von dem hannoverschen Künstler, Dichter und Aktionisten Kurt Schwitters aus dem Jahr 1930, der Zigarette Ende.
1: Die Zigarette lag im Gras, zertreten und zu Tode wund. Der Wind war kalt, der Boden nass, doch brennend heiß ihr roter Mund. Ein Leuchtwurm kam herangeflogen und fühlte stark sich angezogen. Er dachte sich, ein schöner Stern wär abgerutscht vom Himmelszelt, zu loben unsern gütgen Herrn in dieser bösen Sündenwelt. Jedoch im letzten Todeskampfe verglühte sie im eigenen Dampfe. Da sagte er dem Herrn zum Gruß: Ich schätze schöne Dinge sehr, nimm meinen heißen Glühwurmkuss. Doch sie setzte sich zur Wehr, und er verbrannte ohn Erbarmen in ihren heißen Liebesarmen.
0: Der Zigarette Ende, so nicht nur Kurt Schwitters im Jahr 1930. Auch hierzulande findet die Zigarette ein Ende, zumindest an so einigen Orten jetzt im Freien, denn ab heute gilt das neue Nichtraucherschutzgesetz. 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
1: Mit Alexander Wolfertz. Entschuldigung, Studierendenverband kritisiert Diskussion um BAföG-Reform. Hamburger Senat gerät nach verpasster Olympia-Umfrage unter Druck und Nutrias breiten sich in Bremen immer weiter aus. Das Wetter? Es gibt heute einen Mix aus Sonne und Wolken bei bis zu 24 Grad. Bei Studentinnen und Studenten sorgen Aussagen von Bundesforschungsministerin Dorothee Bär für Unmut, die sich skeptisch zu einer baldigen BAföG-Aufstockung geäußert hatte. Das sei eine Frechheit gegenüber 3 Millionen Studierenden und noch mehr gegenüber Studieninteressierten, teilte der Studierendenverband FZS mit. Er will an diesem Mittag vor dem Konrad-Adenauer-Haus in Berlin demonstrieren. Das Ministerium der CSU-Politikerin bemüht sich nun um Schadensbegrenzung, wie Ruth Kirchner aus Berlin berichtet.
2: Nach den skeptischen Äußerungen von Bundesforschungsministerin Bär zur BAföG-Reform bekräftigt ihr Ministerium, die Erhöhung der BAföG-Leistungen soll kommen. Das Forschungsministerium arbeitet daran, dass die BAföG-Reform Ende Juli im Kabinett verabschiedet wird und zum Wintersemester 2026/27 in Kraft treten kann, schreibt das Ressort auf der Plattform X. Bär hatte sich am Wochenende pessimistisch zur Reform der Ausbildungsförderung für Studierende geäußert und auf Widerstand in den Koalitionsfraktionen verwiesen. Zugleich äußerte sie Verständnis für einen möglichen Stopp der Reformen wegen allgemeiner Sparzwänge. Das hatte scharfe Kritik der SPD ausgelöst.
1: Trotz der Waffenruhe zwischen den USA und dem Iran gibt es erneut Angriffe in der Golfregion. Das US-Militär hat nach eigenen Angaben am Wochenende mehrere Ziele im Iran unter Beschuss genommen. Es habe sich um Anlagen gehandelt, von denen aus unter anderem Drohnen gesteuert würden. Die iranischen Revolutionsgarden haben heute früh wiederum mitgeteilt, dass sie einen Stützpunkt ins Visier genommen haben, der von den Vereinigten Staaten für Attacken auf den Iran genutzt werde. Kuwait teilte mit, es habe zahlreiche Drohnen aus dem Iran abgefangen, wie Moritz Behrendt aus Kairo berichtet.
3: Wie die staatliche Nachrichtenagentur Kuna am Morgen mitteilte, heulten im ganzen Land die Sirenen. Ob die Angriffe Schäden verursacht haben, wurde nicht angegeben. Das kuwaitische Außenministerium verurteilte den Beschuss, sprach von wiederholten und bösartigen iranischen Angriffen. Man behalte sich das Recht vor, den Iran dafür zur Rechenschaft zu ziehen. Kuwait zählt zu den Staaten, die durch den Krieg am Golf und die de facto Blockade der Straße von Hormus am stärksten betroffen sind, vor allem wirtschaftlich. Das Land ist vom Ölexport abhängig. Im April konnte aus Kuwait kein einziger Tropfen des Rohstoffs ausgeführt werden. Für den Mai liegen noch keine abschließenden Daten vor. Das Land beherbergt mehrere US-amerikanische Militärbasen. Durch Angriffe aus dem Iran und von pro-iranischen Milizen im Irak wurden seit März 7 Menschen in Kuwait getötet.
1: Die Bundesregierung hat ihre Ziele beim 500 Milliarden Euro schweren Sondervermögen für Infrastruktur und Klimaschutz im vergangenen Jahr nur teilweise erreicht. Das geht aus einem Monitoringbericht des Finanzministeriums hervor. Demnach wurden im vergangenen Jahr 24 Milliarden Euro ausgezahlt. Vorgesehen seien aber 37,2 Milliarden Euro. Dennoch sieht die Regierung im Sondervermögen eine stabilisierende Wirkung für die Konjunktur. Mehr zu diesem Thema auch gleich hier im Anschluss an diese Nachrichten. Nach dem Scheitern des Olympia-Referendums gerät Hamburgs rot-grüner Senat unter Druck. Die Opposition fordert Konsequenzen aus der deutlichen Ablehnung der Bewerbungspläne. Weitere Informationen aus Hamburg von Oliver Wuttke.
4: Der Hamburger Senat wisse nicht, was die Menschen in der Stadt wirklich umtreibe, kritisiert die linken Co-Fraktionschefin Heike Sudmann. Ihre Partei hatte neben der Initiative No Olympia maßgeblich gegen eine Olympia-Bewerbung argumentiert. Viele in Hamburg hätten andere Sorgen, hohe Mieten, Obdachlosigkeit, Verkehrsprobleme. Dass der Senat 20 Personalstellen für eine Olympia-Bewerbung geschaffen habe, aber keine einzige für den Kampf gegen Mietwucher, sei ein Fehler. Das Hamburger Bürgervotum sei somit auch ein Signal an andere Bewerberstädte. Oppositionsführer Dennis Thering von der CDU hatte sich für Olympia stark gemacht. Er kritisiert nun, die Kampagne des Senats sei schwach und konzeptlos gewesen. Die AfD spricht von einem gescheiterten Prestigeprojekt und fordert den Rücktritt des ersten Bürgermeisters.
1: Im Land Bremen gibt es immer mehr Nutrias. Das zeigt sich an der Zahl der Biberrattenart, die die Jäger erlegen. Noch ist die wachsende Population aber kein Problem für die Deiche. Aus der Regionalredaktion Buten und Binnen, Volker Lenz.
5: In den letzten 5 Jahren ist die Population von Nutrias immer größer geworden, auch in städtischen und dicht besiedelten Gebieten. Das steht in einem Bericht der Verwaltung. Wie viele Tiere genau es gibt, das ist unklar. Doch Rückschlüsse sind möglich anhand der Zahl von Tieren, die Jäger erlegt haben. Waren es 2018 nur knapp 200, so wurden in der vergangenen Saison fast 3600 Nutrias getötet. Die Masse der Biberratten, die meterlange Gänge für ihre Baue graben, hat schon erste Schäden an den Bremer Sommerdeichen gebracht, heißt es weiter. Noch bestehe zwar keine akute Gefahr für den Hochwasserschutz, doch langfristig könnten die Schäden an Böschungen und Schutzdeichen diese gefährden, wenn dort Abbrüche und Unterspülungen auftreten.
1: Und das waren die Nachrichten mit der Alexander Wolfert.
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6: Das sind die aktuellen Temperaturen. Bremen bei den Stadtmusikanten. So ein Sonne-Wolken-Mix bei 19 Grad. Bremerhaven am Sail City sieht genauso aus. Also Wolken an Sonne bei 17. Und Oldenburg auch ein paar Wölkchen bei 19 Grad. Heute also ein freundlicher und auch meist trockener Sonne-Wolken-Mix bei bis zu 24 Grad heute.
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6: Mit 4 Meldungen. Die erste kommt von der A1 Bremen Richtung Osnabrück zwischen Wildeshausen Nord und Ahlhorn Süd. Da staut es sich aktuell auf 4 Kilometer. A1 Osnabrück Richtung Bremen zwischen dem Dreieck Stur und Bremen-Hemelingen 4 Kilometer stockender Verkehr vor der Baustelle. Die A27 Bremen Richtung Hannover. Die Anschlussstellen Achim Nord und Achim Ost werden wegen Markierungsarbeiten bis Mittwoch teilweise und nacheinander jeweils zwischen 9 und 15 Uhr gesperrt sein. Und die B74 Stade Richtung Bremen ist zwischen Neuenkrug und Strühe nach einem Unfall aktuell in beiden Richtungen gesperrt.
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6: Jetzt ist wahnsinnig viel Geld da, wird aber teilweise nicht angerührt. Das ist die Bilanz mit Blick auf die Ziele beim Sondervermögen für das Jahr 2025. Da sind ja so einige Millionchen und Milliarden nicht angerührt worden. Warum nicht und was passiert jetzt mit all dem Geld, sprechen wir gleich mit dem Kollegen im Hauptstadtstudio. Moin!

0: das ist The Family of the Year mit Hero. Sind alles Heroes dann. 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Ja, es sollte ja der ganz große Coup werden, das 500 Milliarden schwere Sondervermögen für Investitionen, marode Brücken, sanieren, Schulen erneuern, sicherlich auch das ein oder andere Schulklo, Schienen ausbauen. Das waren bzw. sind alles so Ideen, die SPD-Finanzminister Lars Klingbeil da so vorschweben. Tja, die Idee klingt erstmal gut, an der Umsetzung scheint es allerdings an einigen Stellen zu hapern. Ein Monitoringbericht aus Klingbeils Ministerium zeigt, bisher hat die Bundesregierung die selbst gesteckten Ziele wohl nicht erreicht. Statt 37,2 Milliarden Euro sollten 2025 wohl nur 24 Milliarden Euro aus dem Topf genommen worden sein. Wo hakt's? Was ist da los? Sprechen wir drüber mit Philipp Eckstein aus dem ARD-Hauptstadtstudio. Hallo nach Berlin.
1: Hallo aus Berlin.
0: Das heißt, wie viel oder wie wenig wurden denn vom Sondervermögen für bisher also investiert und besonders in welchen Bereichen? Wo ist das Geld geblieben?
1: Ja, also es ist tatsächlich so, dass weniger Geld ausgegeben wurde, als man sich das ursprünglich vorgenommen hat. Insgesamt ist die Lücke sind 13,3 Milliarden Euro. Wenn man sich da umhört, dann erklärt die Bundesregierung, erklärt das Bundesfinanzministerium das damit, dass man, naja, letztes Jahr eine vorläufige Haushaltsführung hatte, dass man dann doch etwas später dran war, als man sich das eigentlich vorgenommen hatte. Und unterm Strich, gerade weil bei vielen dieser öffentlichen Projekte gibt es ja Genehmigungsphasen, Ausschreibungsphasen, man dann quasi ein wenig in Verzug gekommen ist. Wenn man mal so ein bisschen auf die einzelnen Bereiche schaut, es gibt ja jetzt diesen Monitoring-Bericht, 380 Seiten, sehr viele Tabellen, eine ganz ja ausziselierte Methodik. Dann sagt man, dass man vor allem im Bereich bei Krankenhäusern und bei Sportinfrastruktur, also da Gelder abgeflossen sind schon, wie man sich das eigentlich vorgenommen hat und es gerade bei den Bereichen Verkehr und Digitalisierung ja noch Nachholbedarf gibt.
0: Ich höre dir ja ganz genau zu. Das heißt, in den Sektoren Energie, Infrastruktur, Forschung und Entwicklung sowie Verkehrsinfrastruktur sind das also besonders komplexe Strukturen, wo eine lockere Investition eben ein bisschen erschwert ist?
1: Also es hat teilweise, wenn wir jetzt beispielsweise mal auf den Bereich Deutsche Bahn schauen, auch damit zu tun, da gibt es noch Verhandlungen teilweise zwischen dem Bund und der Deutschen Bahn, wo es um große Investitionen gibt, die quasi auch einen gewissen Vorlauf haben. Und da heißt es jetzt aus dem Finanzministerium einfach, dass man da noch nicht so weit war, wie man ist. Man allerdings jetzt gerade, wenn man auf 2026 blickt, sehr viel optimistischer ist. Da gibt es dann auch schon erste Zahlen, wie viel Geld bislang abgeflossen sind. Nämlich ja ein gutes Drittel der Gelder, die man sich für das laufende Jahr vorgenommen hat. Insofern sagt man, das zieht jetzt an. Was ich interessant finde, ist, dass das Finanzministerium jetzt aber nicht nur sagt, ja, alles super, sondern man auch aus dem Finanzministerium sehr klar die Botschaft hört, es braucht jetzt mehr Tempo bei der Umsetzung. Und da verweist man vor allem auch auf die verschiedenen Bundesministerien, die jeweils für ihren Bereich zuständig sind. Und da hat Lars Klingbeil jetzt schon auch deutlich gemacht, dass er daran nochmal den Druck erhöhen möchte.
0: Das Sondervermögen ist ja ein Riesenpaket. Bundestag und Bundesrat haben es ja letztes Jahr beschlossen. Wir reden von 500 Milliarden an Schulden. Zusätzlich sind da aufgenommen worden, um dieses Sondervermögen halt eben möglich zu machen. Es ist ja auf 12 Jahre angelegt. Was also passiert mit dem zugewiesenen Geld zum Beispiel aus dem Jahr 2025? Das jetzt nicht ausgegeben wurde. Ist das jetzt futsch oder was ist damit?
1: Ja, das Geld ist nicht futsch und das ist, glaube ich, auch eine wichtige Botschaft. Wenn man denkt, ja, dann ist Geld nicht ausgegeben worden. Das heißt, die eigentlich geplante Infrastrukturerneuerung, die Sportstätte etc., die kommt dann gar nicht mehr. Das ist aber nicht so. Ich habe mich da auch selbst nochmal schlau gemacht. Also Gelder können auch technisch heißt das hier überjährig, also über die nächsten Jahre hinweg verplant werden. Insofern muss man sagen, wenn die es jetzt schaffen, wirklich beim Tempo anzuziehen, dann kann man Gelder, die vorher nicht abgerufen wurde, einfach in den nächsten Jahren dann mit verplanen. Also erstmal kein Drama.
0: Und gibt es dann schon Reaktionen aus dem Bundestag oder von der Regierung selbst eben auf die, sagen wir mal, auf das Tempo, das ein bisschen fehlt?
1: Also die Regierung selbst hat sich dazu, gerade läuft die Pressekonferenz, die Bundespressekonferenz, wo die Ministerien auch sind. Und da hat das Finanzministerium, aber auch der Sprecher vom Bundeskanzler Friedrich Merz nochmal darauf verwiesen, dass ein Ziel mit diesem Sondervermögen ja auch war, die Infrastruktur zu erneuern, aber auch einen Wachstumsimpuls zu setzen. Und da sagt man, naja, die 0,5% Wachstum, die wir wahrscheinlich dieses Jahr haben werden, das ist genau der Wachstum, der auch durch diese zusätzlichen Ausgaben zustande kommt. Also da verweist man einmal positiv auf diesen Wachstum. Wachstumsimpuls. Was interessant ist, dass das Finanzministerium jetzt gerade aber auch angekündigt hat, nochmal an einem System zu arbeiten, um den Druck zu erhöhen. So ein bisschen so eine Bonus-Malus-Regelung. Also Sie sind da jetzt noch nicht ins Detail gegangen. Klar ist aber, dass da möglicherweise sonst Ministerien, wenn sie da ja sich zu viel Zeit lassen, vielleicht auch Kürzungen oder auch Bonusse winken. Also da sieht man offensichtlich doch auch etwas Handlungsbedarf. Mhm.
0: Wir fassen also zusammen, der Bund hat seine Ziele beim Sondervermögen für das Jahr 2025 wohl verpasst. Woran hat es gelegen und wie sehen die Reaktionen aus? Antworten von Philipp Eckstein aus unserem ARD-Hauptstadtstudio für Bremen 2. Vielen Dank.
1: Gerne. Tschüss.
0: Tschüss.

Das ist die Musikerin Schmidt, die aus Koblenz stammt und mit einem kleinen Umweg über London, über ein Musikinternat, dann irgendwann in Berlin gelandet ist und dort auch mit ihrer Band Schmidt und als Musikerin Femme Schmidt für ordentlich Furore gesorgt hat. Blieben zwar ist es hier mit The Head and the Heart, Back Steel and

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1: Und so schauen sie aus. Die aktuellen Temperaturen. Bremen zum Beispiel in der Überseestadt, da ist es schon recht wolkig mit ein bisschen Sonne bei 20 Grad. Bremerhaven am Auswandererhaus auch ein Wolken-Sonne-Mix bei 18 und Rothenburg-Wümme ein paar Wölkchen bei 20 Grad. Heute, wie gesagt, ein freundlicher Tag. Meist trocken mit so einem Sonne-Wolken-Mix bei maximal 18 bis rauf auf 24 Grad.
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1: Vier Meldungen. Die erste kommt von der A1 Bremen Richtung Osnabrück zwischen Wildeshausen Nord und Ahlhorn Süd. Da staut es sich aktuell auf 4 Kilometer. A1 Osnabrück Richtung Bremen zwischen dem Dreieck Stuhr und Bremen-Hemelingen. 4 Kilometer stockender Verkehr da vor der Baustelle. Gerade frisch reingeploppt. Vorsicht bitte auf der A1 Hamburg Richtung Bremen. Zwischen Hittfeld und Dibbersen steht ein defektes Fahrzeug. Und wo ist sie denn? Da ist sie weg. B74 Stade Richtung Bremen ist zwischen Neunkrug und Strühe nach einem Unfall in beiden Richtungen gesperrt.
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1: Wie es klingt, wenn zwei Musiker, großartige Musiker im Alter von 86 und 84 Jahren zusammen Musik machen, sich also nochmal ins Studio stellen, zwei Männer, die wahrlich Musikgeschichte geschrieben haben, zusammen mit den Beatles und sich jetzt nochmal getroffen haben für ein gemeinsames Album. So viel vorab, die Kritiker, die feiern The Boys of Dungeon Lane mit niemand geringerem als Paul McCartney und Ringo Starr. Und in dieses neue Album hören wir gleich mal rein. Guten Tag.

0: Hoffen, Taylor, Hold, Out and Hope.
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0: Ja, und die kommt heute Mittag von niemand Geringerem als von Sir Paul McCartney. Der hat nämlich am Freitag ein neues Soloalbum veröffentlicht. Da reist er musikalisch weit, weit zurück in die Vergangenheit. In The Boys of Dungeon Lane geht er nämlich zurück in die Zeiten, wo sich die Beatles damals kennengelernt haben und ja auch so gemeinsam erwachsen geworden sind. Im Liverpool der 40er und 50er Jahre gemeinsam mit Ringo Starr besingt McCartney dieses Zuhause in ihrem ersten gemeinsamen Duett, entstanden zwischen Sussex und Los Angeles, sind insgesamt 14 neue spannende Lieder des mittlerweile 83-jährigen McCartneys entstanden. Und Laurina Schräder aus unserer Bremen 2 Musikredaktion hat in The Boys of Dungeon Lane hineingehört.
2: Hereinspaziert in den Kopf von Sir Paul McCartney und seine Erinnerungen an ein Liverpool, in dem noch keine Beatles-Touren angeboten oder Skulpturen von ihm und seinen Freunden in Lebensgröße in der Stadt aufgestellt wurden.

Am Ufer des Flusses Mersey hat Paul McCartney früher, also vor dem Erfolg der Beatles, regelmäßig Vögel beobachtet. Ansonsten hing er mit seinen Freunden rum, mit John und George. Sie machten Musik auf billigen Gitarren und waren eigentlich recht zufrieden mit ihrem Leben. Ganz nach dem Motto, was man nicht kennt, kann man nicht vermissen, wie McCartney gemeinsam mit Ringo Starr auch in ihrem Duett Home to Us klar macht.

Dass Paul McCartney das Vergangene in seinen Lyrics thematisiert, ist wenig auffällig. Er selbst hat mal gesagt, worauf sonst könne man sich stützen, wenn nicht auf die Vergangenheit. Dass er sich nun aber derart tief in die einstige Jugend begibt, ist dann doch wieder etwas Besonderes. So besingt er im Song Salesman Saint zum Beispiel seine Eltern und wie sie während des Zweiten Weltkrieges die Stärke besaßen, Kinder großzuziehen. Und in Down South ruft er sich die Tage ins Gedächtnis, an denen er mit George Harrison per Anhalter nach Hause, ganz im Süden der Stadt, getrampt ist.

Das Sammelsurium der Erinnerung schlägt sich auch musikalisch auf The Boys of Dungeon Lane nieder. Von Classic und Schunkelrock über Jazz und Psychedelia bis hin zu Popmelodien, die stellenweise an die Performance von Hugh Grant und seinen vermeintlichen 80s-Hit Pop Goes My Heart im Film Mitten ins Herz erinnern mögen. Paul McCartney macht einfach, worauf er Lust hat, ganz ohne kommerziellen Zwang. Dazu spielt er auch noch fast alle Instrumente selbst ein. Wilde Jams oder etwas, das nach Funkstörungen klingt, fungieren als Outros, parallel zu Rhythmuswechseln, Flöten und Rockgitarren-Soli oder Cembalo-Melodien.

Das Hören der 14 Lieder kostet mal weniger, mal mehr Geduld, offenbart aber vor allem McCartneys bestehende musikalische Offenheit und Experimentierfreude. Der große Wert des Albums liegt letztlich in den uns gewährten ganz persönlichen Einblicken. Und so ist The Boys of Dungeon Lane ein weiteres, aufschlussreiches und hörenswertes Kapitel in der fortwährenden Retrospektive des Paul McCartneys.

Wunderschöne Reise zurück in die Vergangenheit zusammen mit Paul McCartney, zurück zu den Anfängen von den Beatles. Das Album heißt The Boys of the Dungeon Lane und vorgestellt hat es Lorena Schräder hier auf Bremen 2.

0: Joe Jackson ist es hier mit Fabulous People auf Volume 2. Wenn es vor Gericht nicht mit rechten Dingen zugeht, horcht die Journalistin Sabine Rückert auf. Sie hostet nämlich den Podcast Zeitverbrechen und hat viele Jahre über komplexe Strafverfahren und Justizskandale berichtet. Im April war sie auch unser Live-Gast in Oldenburg.
1: Gerade hier in diesem kleinen Städtchen Oldenburg wurde ein großer Fehler, der in Osnabrück begangen worden ist, ausgemerzt. Also das Landgericht Oldenburg habe ich in allerbester Erinnerung, weil hier zwei Unschuldige, die in Osnabrück verurteilt worden waren, nach Wiederaufnahme des Hauptverfahrens freigesprochen wurden. Das Gericht in Oldenburg hat das Land Niedersachsen sehr, sehr viel Geld gekostet, weil die wurden wirklich großzügig entschädigt.
0: Sabine Rückert mischt sich mit ihren Reportagen ein. Durch ihre Arbeit wurde, wie gesagt, am Landgericht Oldenburg zwei Männer rehabilitiert. Und dabei heißt es doch eigentlich, dass Journalisten sich mit keiner Sache gemein machen sollten, nicht einmal mit einer guten. Aber Sabine Rückert ist überzeugt, dass es Grenzen gibt.
1: Wenn ich sehe, dass hier einer fertig gemacht wird von einem Justizsystem, dann ist es doch meine Aufgabe, dem Einhalt zu gebieten. Und da kann ich doch nicht sagen, ich bin jetzt ein braver Chronist und stehe am Rande des Flusses und schaue, wie da einer untergeht. Und sag, ja, bitte, aber ich bin nur ein Journalist.
0: Sabine Rückert ist aber viel, viel mehr. Sie ist mit ihrem Podcast Zeitverbrechen zu einer Ikone, einer wahren Ikone des True Crime Podcasts geworden. Im April war sie, wie gesagt, unser Live-Gast in Oldenburg. Und diese gleichermaßen unterhaltsame wie lehrreiche Stunde können Sie gerne noch einmal hören. Nachhören heute Abend ab 18.05 Uhr hier bei uns. Auf Bremen 2. Und hier jetzt ein ziemlich guter Jahrgang. The 1975. When We Are Together. Thank you.

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1: Und das war unser Kulturtipp von Frieda Ahrens. Hier gleich die Nachrichten und dann geht es weiter mit meinem Kollegen Reza Waffa. Und bei ihm geht es gleich um Synchronsprecher und dem unglaublich wichtigen Schutz dieser Künstlerinnen und Künstler vor künstlicher Intelligenz. Mehr dazu hören Sie gleich in, ich rechne, in ungefähr 10 Minuten. Ich bin raus, bis morgen. Tschüss, sagt Britta Lummer.

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1: Mit Alexander Wolfert. Verteidigungsministerium will nach Kritik beim Wehrdienst nachbessern. Täter nach islamistischen Terroranschlag.

0: in Bielefeld verurteilt und Nutrias breiten sich in Bremen immer weiter aus. Das Wetter? Es gibt heute einen Mix aus Sonne und Wolken bei bis zu 24 Grad. Das Verteidigungsministerium will beim Wehrdienst nachsteuern. Nun soll, wie ursprünglich angedacht, Auslandsaufenthalte Wehrpflichtiger doch per Gesetz geregelt werden. Nach Kritik setzte Minister Boris Pistorius die Regel aus. Der Wissenschaftliche Dienst des Bundestages hatte das Vorgehen in einem Gutachten als wahrscheinlich rechtswidrig eingestuft. Demnach hat das Ministerium eine vom Parlament beschlossene gesetzliche Regelung nicht per Allgemeinverfügung außer Kraft setzen dürfen. Wie die Regel jetzt aussehen könnte, darüber berichtet Gabor Hallers aus Berlin.
1: Wer länger ins Ausland reisen will, muss dafür keine Erlaubnis einholen, das stellt das Verteidigungsministerium klar. Es verweist darauf, dass bereits geplant ist, das Wehrpflichtgesetz erneut zu ändern. Dann solle die Regel, also die Pflicht, sich abzumelden, nur noch im Spannungs- oder Verteidigungsfall gelten. Bis dahin bleibe die Übergangslösung, also die Verwaltungsvorschrift. Das Ministerium geht weiter davon aus, dass so die Zeit überbrückt werden kann. Konkret geht es um eine Regelung zur Wehrpflicht, die derzeit ausgesetzt ist, und zwar die Vorschrift für alle Männer bis 45, sich abzumelden, wenn sie länger als 3 Monate ins Ausland gehen. Dass die wieder greifen würde, war erst im April aufgefallen. Das Verteidigungsministerium setzte sie dann mit einer Verwaltungsvorschrift außer Kraft.
0: Trotz der Waffenruhe zwischen den USA und dem Iran gibt es erneut Angriffe in der Golfregion. Das US-Militär hat nach eigenen Angaben am Wochenende mehrere Ziele im Iran unter Beschuss genommen. Die iranischen Revolutionsgarden haben heute früh wiederum mitgeteilt, dass sie einen Stützpunkt ins Visier genommen haben, der von den Vereinigten Staaten für Attacken auf den Iran genutzt werde. Kuwait teilte mit, es habe zahlreiche Drohnen aus dem Iran abgefangen, wie Moritz Behrendt aus Kairo berichtet.
2: Wie die staatliche Nachrichtenagentur Kuna am Morgen mitteilte, heulten im ganzen Land die Sirenen. Ob die Angriffe Schäden verursacht haben, wurde nicht angegeben. Das kuwaitische Außenministerium verurteilte den Beschuss, sprach von wiederholten und bösartigen iranischen Angriffen. Man behalte sich das Recht vor, den Iran dafür zur Rechenschaft zu ziehen. Kuwait zählt zu den Staaten, die durch den Krieg am Golf und die de facto Blockade der Straße von Hormus am stärksten betroffen sind, vor allem wirtschaftlich. Das Land ist vom Ölexport abhängig. Im April konnte aus Kuwait kein einziger Tropfen des Rohstoffs ausgeführt werden. Für den Mai liegen noch keine abschließenden Daten vor. Das Land beherbergt mehrere US-amerikanische Militärbasen. Durch Angriffe aus dem Iran und von pro-iranischen Milizen im Irak wurden seit März 7 Menschen in Kuwait getötet.
0: Für den Messeranschlag auf feiernde Menschen vor einer Bielefelder Bar im vergangenen Jahr ist heute das Urteil gefallen. Der 36-jährige Syrer ist vom Oberlandesgericht Düsseldorf zu lebenslanger Haft verurteilt worden. Die Richter sprachen ihn wegen vierfachen versuchten Mordes schuldig. Außerdem stellten sie die besondere Schwere der Schuld fest und ordneten Sicherungsverwahrung an. Der Mann hatte im Mai vergangenen Jahres vor einer Bielefelder Bar mehrere Menschen mit einem Messer lebensgefährlich verletzt. Die Bundesanwaltschaft wertete die Tat als islamistisch motivierten Terroranschlag. Dass Bundesforschungsministerin Dorothee Bär als zuständige Ressortchefin die geplanten höheren BAföG-Sätze in Frage gestellt hat, stößt weiter auf Unverständnis. Der Juso-Vorsitzende Philipp Thürmer nannte Äußerungen der CSU-Politikerin im Deutschlandfunk skandalös. Statt für Bildungs- und Chancengerechtigkeit zu sorgen, wiederhole Bär Klischees von faulen Studierenden. Er bezog sich damit auf eine Aussage der Ministerin, wonach es kein Drama sei, wenn Studenten neben dem Studium jobben. Tatsächlich arbeiteten 65% der Studierenden jetzt schon, so Thürmer. Das sei mehr als in den gesamten Generationen zuvor. Bär hatte gesagt, dass wenn in der Pflege und beim Elterngeld gekürzt werden solle, dann könne man nicht an anderer Stelle große zusätzliche Leistungen wie das BAföG versprechen. Im Land Bremen gibt es immer mehr Nutrias. Das zeigt sich an der Zahl der Biberrattenart, die die Jäger erlegen. Noch ist die wachsende Population aber kein Problem für die Deiche. Darüber wollen die Fachpolitiker diese Woche in der Umweltdeputation sprechen. Informationen aus der Regionalredaktion Buten und Binnen von Volkert Lenz.
3: In den letzten 5 Jahren ist die Population von Nutrias immer größer geworden, auch in städtischen und dicht besiedelten Gebieten. Das steht in einem Bericht der Verwaltung. Wie viele Tiere genau es gibt, das ist unklar. Doch Rückschlüsse sind möglich anhand der Zahl von Tieren, die Jäger erlegt haben. Waren es 2018 nur knapp 200, so wurden in der vergangenen Saison fast 3600 Nutrias getötet. Die Masse der Biberratten, die meterlange Gänge für ihre Baue graben, hat schon erste Schäden an den Bremer Sommerdeichen gebracht, heißt es weiter. Noch bestehe zwar keine akute Gefahr für den Hochwasserschutz, doch langfristig könnten die Schäden an Böschungen und Schutzdeichen diese gefährden, wenn dort Abbrüche und Unterspülungen auftreten.
0: Und das waren die Nachrichten mit Alexander Wulfertz.
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5: Am Sodenmattsee in Bremen-Hochting im Moment 24 Grad. Am Strand von Dunen an der Nordsee 22 Grad. Und es bleibt den ganzen Tag über trocken. Immer wieder ein paar Wolken davor, aber die Sonne zeigt sich auch immer wieder. In der Nacht, da bleibt es auch meist trocken. Tiefstwerte dann um 12 Grad. Morgen geht's erstmal genauso weiter wie heute, also Sonne und Wolken, aber ab dem Mittag. Da wird es immer dunkler, da kommen vom Emsland und vom Osnabrücker Land so einige Gewitterwolken auf uns zu. Da gibt es Schauer und Gewitter am Nachmittag und die Sonne zeigt sich nur ganz, ganz selten. Bis 25 Grad morgen.
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5: Um 13 Uhr und genau 6 Minuten. Ein Blick auf die Straßen, was da so los ist. Vorsicht erstmal auf der A29 Oldenburg Richtung Wilhelmshaven. In der Einfahrt Oldenburg-Umstede steht ein kaputtes Auto. Dann gibt's auch ein bisschen Stau und stockenden Verkehr. Fangen wir mal mit der A1 an. Bremen Richtung Osnabrück zwischen Wildeshausen Nord und Ahlhorn Süd. 4 Kilometer Stau. A1 Osnabrück Richtung Bremen, zwischen Dreieckstur und Bremen-Hemeling 4 Kilometer stockender Verkehr vor der Baustelle. A27 Bremen Richtung Hannover, die Anschlussstellen Achim Nord und Achim Ost werden wegen Markierungsarbeiten bis Mittwoch teilweise und nacheinander jeweils zwischen 9 und 15 Uhr gesperrt. Und die B74 Stade Bremen ist zwischen Neunkrug und Ströhe, nach einem Unfall in beiden Richtungen gesperrt. 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Da finden Sie auch die Blitze in der Region.
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5: Schönen guten Tag. Bin ich echt oder ist das jetzt hier nur eine KI-Stimme? Das ist mittlerweile selbst für ein geschultes Ohr kaum rauszuhören und das ist in vielerlei Hinsicht auch ein Problem, vor allem für Synchronsprecher und Sprecherinnen. Die laufen Gefahr, ihren Job loszuwerden und deswegen gibt es eine Petition, die mittlerweile 750.000 Menschen unterschrieben haben. Mehr dazu in wenigen Minuten.

0: Mein Name ist Wafa, Reza Wafa. Sie hören Bremen 2 und hier ist ein Mann, der stellt sich jetzt mal selbst vor.
1: Mein Name ist Bond. James Bond.
0: Die deutsche Stimme von James Bond. Synchronsprecher Dietmar Wunder ist das. Ja, haben Sie ihn jetzt gerade gehört oder einfach nur eine täuschend echte KI-Kopie? Das könnten wahrscheinlich nicht mal Experten beantworten. Fest steht aber, die Angst in der Synchronbranche vor künstlicher Intelligenz, die ist riesig. Darum läuft gerade die Petition, schützt die Kunst vor KI. Deine Stimme für echte Stimmen, so heißt die Petition. 240.000 Menschen haben das schon unterschrieben. Und die Kollegin Annika Wasenmüller, die hat dazu recherchiert und zwar auch schon seit Monaten und ist in engem Austausch mit den deutschen Stimmen unserer Lieblingsserien und Filme. Annika, was genau wünschen sich denn die Synchronstimmen?
2: Zum Beispiel besseren Schutz vor Unternehmen, die illegal ihre Stimmen für das Training von KI-Systemen nutzen. Plan vieler Unternehmen ist es nämlich, immer echter klingende synthetische KI-Stimmen zu generieren. Dafür brauchen die aber sehr viel Material, Art und Weise zum Beispiel, wie man spricht, Sachen betont und halt einfach auch gute Stimmen. Wenige holen sich dafür aber eine Erlaubnis, wie mir Synchronsprecher Cedric Cavator vom Verband Deutscher SprecherInnen erklärt hat. Und selbst wenn das aufliegt, die Strafen dafür sind recht gering.
3: Momentan ist es halt so, dass der jeweilige Nutzer der Stimmkopie dem Sprecher oder der Sprecherin einfach das Geld zahlen muss, was er hätte zahlen müssen, wenn er die Person gebucht hätte. Ja? Das Risiko ist also relativ gering.
2: Die Petition fordert deswegen ein härteres Strafmaß in solchen Fällen und generell EU-weit faire und klare Regelungen und Transparenz in Bezug auf KI.
0: Also geht es darum, dass sowas nicht ohne Absprache und Bezahlung passiert?
2: Jein. Der Streaming-Anbieter Netflix will das gerade vertraglich regeln und zum ersten Mal eine neue KI-Klausel in die Verträge mit den Sprecherinnen und Sprechern einbauen. Aber Netflix fordert darin, dass die Synchronsprechenden für 50 Jahre die Rechte an ihrer Stimme abgeben. Halt für das Training der KI und das Ganze auch noch umsonst. Viele deutsche Synchronstimmen wollen das auf gar keinen Fall und weigern sich deswegen, den Vertrag zu unterschreiben. Netflix sagt mehr oder weniger, naja, Pech, dann halt nicht und bietet denen keine Jobs mehr an. Erste Serien klingen deswegen jetzt auch komplett anders, weil die originalen Stimmen nicht mehr dabei sind.
0: Das hört sich ja nicht gut an. Wie gehen denn die Sprecher und Sprecherinnen damit um?
2: Viele boykottieren den neuen Vertrag, halten sehr eng zusammen. Das berührt zum Beispiel auch Gabrielle Petermann. Sie ist zum Beispiel die deutsche Stimme von Emilia Clarke, also der Khaleesi aus Game of Thrones, oder auch von Emma Watson, der Hermine aus Harry Potter.
4: Einerseits ist ganz viel Hoffnung da, dass vor allem die Zuhörenden das gar nicht erst zulassen, dass es so weit kommt, dass unsere Kunstform und auch viele andere kreative Berufe abgeschafft werden. Aber es herrscht natürlich schon eine sehr große Angst. Was ist in einem Jahr? Was ist in 5 Jahren, was ist in 10 Jahren?
2: Und deswegen hören die deutschen Synchronstimmen auch nicht auf, für bessere und klarere Regelungen mit der KI zu kämpfen.
0: Also Ärger in der Synchronbranche und 240.000 Menschen haben schon eine Petition unterschrieben. Annika Wasenmüller war das für Bremen 2.

0: Coldplay mit Shovel hier auf Bremen 2. Die Milch macht's. Diesen Spruch hat in den 80er Jahren jedes Kind ja mitgesungen. Heute zum Welttag der Milch sieht die Realität ganz anders aus als die Milch macht's. Die Menschen in Deutschland trinken immer weniger davon. Zuletzt waren es etwa 45 Kilo pro Kopf im Jahr. Was sich jetzt ehrlich gesagt auch nicht wenig anhört. 45 Kilo Milch pro Kopf. Statt Kuhmilch landet halt immer öfter Hafer- oder Sojaersatz im Kaffee. Für den Ersatz gibt's ja auch wirklich, glaube ich, genügend gute Argumente. Wer Argumente sucht für das Milchtrinken, vor allem aus den 80ern, für den habe ich jetzt hier was zu mitsingen. Achtung!
1: Du brauchst

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5: Viele, viele Wolken. Heute die Sonne zeigt sich aber auch immer mal wieder, aber eher bewölkt bis 24 Grad. Es bleibt aber meist trocken. In der Nacht im Prinzip das Gleiche. Viele Wolken, Tiefstwerte um 12 Grad. Bleibt auch trocken. Und ab morgen Nachmittag muss dann mit Schauern und Gewittern gerechnet werden. Die Werte wie heute bis 25 Grad.
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5: Um genau 13:30 gibt es ein paar Meldungen. Und zwar fangen wir mal an mit Stau auf der A1 Bremen Richtung Osnabrück. Zwischen Wildeshausen Nord und Ahlhorn Süd 4 Kilometer Stau. A1 Osnabrück Richtung Bremen zwischen Dreieck Stur und Bremen-Hemeling 4 Kilometer stockender Verkehr vor der Baustelle. A27 Bremen Richtung Hannover. Die Anschlussstellen Achim Nord und Achim Ost werden wegen Markierungsarbeiten bis Mittwoch teilweise und nacheinander jeweils zwischen 9 und 15 Uhr gesperrt. Die B74 Stade Bremen ist zwischen Neuenkrug und Ströhe nach einem Unfall in beiden Richtungen gesperrt. Gute Fahrt.
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5: Schönen guten Tag. Von Viehdiebstahl bis Mord. Die Siedlergewalt im Westjordanland, die eskaliert immer weiter. Und die Täter, die bleiben oft straffrei. Auf welche Art und Weise israelische Siedler versuchen, Palästinensern das Leben nicht nur zu erschweren, sondern im Prinzip unmöglich zu machen, hören Sie in wenigen Minuten.

0: Wie eine Abrissbirne zerstört die wachsende Gewalt von israelischen Siedlern schon seit Jahren und vor allem in den vergangenen Wochen und Monaten das Leben von Palästinensern im Westjordanland. Die Gewaltspirale, die reicht von Schikane und Raub bis zu tödlichen Angriffen, politisch nach Ansicht vieler Experten bewusst von Israel gedeckt. Das Ziel demnach, Palästinenser systematisch nicht nur zu vertreiben, sondern auch in den Ruin zu treiben. Zum Beispiel durch den Entzug der wirtschaftlichen Lebensgrundlage, beispielsweise durch Viehdiebstahl. Das ältere Ehepaar Salim und Refa Hamayel hat es erlebt und steht vor dem Nichts. Siedler haben ihre komplette Schafherde gestohlen, in der all ihr Erspartes steckte. Der Familienvater schildert mal die Gewalt.
1: Beim ersten Mal kamen 40 Siedler. Sie versuchten, den Stall anzuzünden. Beim letzten Mal gelang es ihnen, einzubrechen. Aufgeregt zeigt Salim Hamayel auf eine rußgeschwärzte Wand neben dem Eingang zu seinem Hof am Rand des Dorfes Abu Falah im Westjordanland. Der Hof mit Fleischerei gleicht einer Festung. Betonmauern mit Stacheldraht umgeben das Stallgebäude, in dem der Bauer 76 Schafe hielt. Nur ein paar Hühner laufen durch die leere Stallhalle. Mitte April brachen Siedler nachts die Hintertür auf, nahmen die Tiere mit und verwüsteten den Stall. 5 Schafe konnten sich verstecken. Von 76 habe ich noch 5. In meinen Hof habe ich 180.000 Euro investiert. Unsere ganze Hoffnung, unser Leben, das meiner Frau, meines Sohnes, er ist verheiratet, hat Kinder, hängt von diesem Hof ab. Seit 2 Monaten haben wir keinen Cent verdient. Salims Frau Rifa wischt sich Tränen aus den Augen. So wie den Hamayels geht es vielen Familien in ländlichen Gegenden im Westjordanland, sagt Amir Dewoud von der palästinensischen Kommission gegen Mauer und Siedlungen, die zur palästinensischen Autonomiebehörde gehört. Zwischen Januar und Mitte Mai habe es mehr als 100 direkte Angriffe auf palästinensische Bauern gegeben. 4.700 Tiere seien gestohlen worden. Der Wut spricht von einem Muster.
2: These attacks include theft, killing, poisoning, burning.
1: Tiere werden gestohlen, getötet, vergiftet, verbrannt oder ihnen werden Wiesen und Wasserquellen versperrt. Besonders seit Kriegsbeginn kommen die Siedler ungestraft davon. Seit Palästinenser keine Arbeitserlaubnis mehr in Israel bekommen, sind viele von Landwirtschaft und Viehzucht abhängig. Der Viehdiebstahl trifft die Gemeinden im schwächsten Moment.
2: Attacks on livestock are striking communities at their most vulnerable moment.
1: Es gehe darum, Palästinenser strategisch aus ländlichen Gemeinden zu vertreiben, sagt Dewoud. Vor allem aus der von Israel kontrollierten Zone C und dem Jordantal. Von dort flüchteten 13 Familien des Beduinen-Clans von Ali Kabneh, der ebenfalls von Schafzucht lebt. Die Familien wohnen wenige Autominuten von Abu Falah entfernt. Mit starrem Blick sitzt Ali Kabneh auf einem Plastikstuhl unter einem Wellblechdach. Ich möchte der Welt sagen, dass Youssef, mein Sohn, zu Unrecht getötet wurde. Israelische Soldaten griffen Youssef an, obwohl er unbewaffnet war. Sie haben ihn kaltblütig getötet. Ich möchte der Welt sagen, dass die israelische Armee Youssefs Schafe beschlagnahmt und sie den Siedlern gegeben hat. Youssef wurde zu Unrecht getötet. Mitte Mai wurde Alis 16-jähriger Sohn Youssef durch einen Schuss in die Brust getötet, während eines Militäreinsatzes der israelischen Armee. An jenem Tag trieben Siedler 700 Schafe von Bauern der Umgebung zusammen. Die Armee spricht von einem gewalttätigen Aufruhr. Ein Video auf Ali Kabnehs Handy zeigt israelische Soldaten, die eine Schafherde durch eine Straße treiben. Diese Siedler stehen über dem Gesetz. Niemand schützt uns. Das Schlimmste ist, mein Sohn ist tot und wir verlieren unsere Einkommensquelle. Wir sprechen hier von 13 Familien. Das ist eine neue Phase der Vertreibung und Zwangsmigration. Erst kürzlich sei das Lager der Familie von 40 Siedlern angegriffen worden. Mit Stöcken sollen sie auf die Beduinen eingeschlagen und Zelte in Brand gesetzt haben. Wenn die Angriffe nicht aufhören, müsse die Familie wieder mit den verbleibenden Schafen der Herde flüchten. Wohin er gehen soll, weiß er allerdings nicht.
0: Über die zunehmende Siedlergewalt im Westjordanland war das Bettina Meier für Bremen 2.

Sie hören Bremen 2, jetzt mit einem Mann, der immer und immer berühmter wurde und mit diesem Berühmtsein richtige Probleme hat und hatte. George Ezra nämlich. Seit gut 3 Jahren ist nichts Neues mehr von ihm rausgekommen. Da hat er seine Welttournee gehabt, 2023. Danach ist es wirklich sehr, sehr still um ihn geworden. Er hat immer wieder gesagt, dass er Probleme hat mit dem Berühmtsein. Schon während seiner Karriere wollte er ungern in ein Hotelzimmer gehen und hat sich dann irgendwo bei irgendwelchen Leuten anquartiert. Und jetzt hält er sich, wie gesagt, seit 3 Jahren fast komplett zurück aus der Öffentlichkeit raus. Und hier ist er mit dem Song aus dem Jahr 2014. Blame It On Me, George Ezra.

0: 6 Minuten vor 2 ist es.
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0: Von der Kollegin Heike Thesen.
2: Woran merkt man, dass der Sommer naht? Richtig, es gibt wieder Festivals. Den Anfang in Bremen macht das Summer Sounds Festival in der Neustadt. Mit Sicherheit die weiteste Anreise hat sie, die Australierin Georgia van Etten. You can keep your goddamn invitation. Zauberhaft fällt mir ein, wenn ich sie höre. Georgia van Etten hat eine samtig zupackende Stimme. Sie steht für enorme Präsenz und hat ein großes Gespür für Storytelling. Weitaus zupackender kommt die Band Floral Image daher. Die 5 Musiker aus Norwich in England entfalten mit großem Spaß und ekstatischer Bühnenshow einen Sound, der sich irgendwo in den 1960er und 70er Jahren einpendelt, aber trotzdem modern und frisch ist.

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1: Mit Alexander Wolfert. Niedersächsische AfD unterliegt im Streit mit dem Verfassungsschutz. Verteidigungsministerium will nach Kritik beim Wehrdienst nachbessern und Täter nach islamistischen Terroranschlag in Bielefeld verurteilt. Das Wetter: Es gibt heute noch einen Mix aus Sonne und Wolken, bleibt trocken bei bis zu 24.

0: 40 Grad.
1: Die AfD in Niedersachsen muss im Streit mit dem Verfassungsschutz eine Niederlage vor Gericht hinnehmen. Der Verfassungsschutz darf die AfD als gesichert rechtsextrem hochstufen. Das hat das Verwaltungsgericht Hannover entschieden. Was das bedeutet, darüber berichtet aus Hannover Angelika Hinkel.
2: Das bedeutet, dass der Verfassungsschutz die AfD als rechtsextremes Beobachtungsobjekt einstufen darf. Vereinfacht gesagt, die niedersächsische AfD gilt als gesichert rechtsextrem. Das ist jedenfalls das Ergebnis im sogenannten Eilverfahren. Der Verfassungsschutz darf also die AfD hiermit mit sogenannten nachrichtendienstlichen Mitteln beobachten, heißt observieren, abhören, V-Leute einsetzen. Das Gericht in Hannover folgt der Argumentation, dass die AfD verfassungsfeindlich ist. Nur ein Beispiel, die AfD agiere gegen die Menschenwürde, wenn sie pauschal insbesondere männliche und muslimische Zuwanderer abwerte. Außerdem mache sich die AfD über andere Parteien und Politiker systematisch verächtlich und schade damit der Demokratie. Gegen den Beschluss kann die AfD Rechtsmittel einlegen.
1: Das Verteidigungsministerium will beim Wehrdienst nachsteuern. Nun sollen Auslandsaufenthalte Wehrpflichtiger doch per Gesetz geregelt werden. Nach Kritik hatte Minister Boris Pistorius die Regel zunächst per Verfügung ausgesetzt. Der Wissenschaftliche Dienst des Bundestages hat nun das Vorgehen als wahrscheinlich rechtswidrig eingestuft. Wie die Regel jetzt aussehen könnte, darüber berichtet Gabor Halasch aus Berlin.
3: Wer länger ins Ausland reisen will, muss dafür keine Erlaubnis einholen, das stellt das Verteidigungsministerium klar. Es verweist darauf, dass bereits geplant ist, das Wehrpflichtgesetz erneut zu ändern. Dann solle die Regel, also die Pflicht, sich abzumelden, nur noch im Spannungs- oder Verteidigungsfall gelten. Bis dahin bleibe die Übergangslösung, also die Verwaltungsvorschrift. Das Ministerium geht weiter davon aus, dass so die Zeit überbrückt werden kann. Konkret geht es um eine Regelung zur Wehrpflicht, die derzeit ausgesetzt ist, und zwar die Vorschrift für alle Männer bis 45, sich abzumelden, wenn sie länger als 3 Monate ins Ausland gehen. Dass die wieder greifen würde, war erst im April aufgefallen. Das Verteidigungsministerium setzte sie dann mit einer Verwaltungsvorschrift außer Kraft.
1: Für den Messeranschlag auf feiernde Menschen vor einer Bielefelder Bar im vergangenen Jahr ist heute das Urteil gefallen. Der 36-jährige Syrer ist vom Oberlandesgericht Düsseldorf zu lebenslanger Haft verurteilt worden. Die Richter sprachen ihn wegen vierfachen versuchten Mordes schuldig. Außerdem stellten sie die besondere Schwere der Schuld fest und ordneten Sicherungsverwahrung an. Der Mann hatte im Mai vergangenen Jahres vor einer Bielefelder Bar mehrere Menschen mit einem Messer lebensgefährlich verletzt. Die Bundesanwaltschaft wertete die Tat als islamistisch motivierten Terroranschlag. Für die Betreuung kranker Kinder bleiben nach wie vor meistens Frauen der Arbeit fern. Eine Auswertung der AOK zeigt, im vergangenen Jahr nahmen fast 3/4 der Kinderkrankentage weibliche Kassenmitglieder. Der Anteil der Männer lag bundesweit bei 27%. Die Chefin des AOK-Bundesverbands Reimann spricht von einer weiterhin ungleichen Verteilung der Care-Arbeit in Familien. Sie wünsche sich, dass Männer häufiger von ihrem Rechtsanspruch Gebrauch machen. Gesetzlich versicherte Eltern können Krankengeld beantragen, wenn ein Kind unter 12 Jahren krank ist und sie deshalb nicht zur Arbeit gehen. In Westerstede im Ammerland wird heute der erste Spatenstich der Küstenautobahn A20 in Niedersachsen gefeiert. Die Autobahn GmbH des Bundes spricht von einem Meilenstein und von einem bedeutenden Infrastrukturprojekt für ganz Norddeutschland. Umweltaktivisten wollen heute erneut gegen den Autobahnbau protestieren. Weitere Informationen von Jan-Bastian Bug.
4: Der Spatenstich ist ein symbolischer Akt. Die Arbeiten beim Ferienhausgebiet Seepark Lehe in der Gemeinde Wiefelstede, die laufen schon seit Anfang Mai. Da entsteht die erste große Baustellenfläche. 13 Kilometer lang soll das Autobahnteilstück durchs Ammerland werden, die A28 mit der A29 verbinden, von Westerstede bis Jaderberg. In Niedersachsen besteht bis jetzt nur für diesen kleinen Teil Baurecht. Die meisten Bauabschnitte der 200 Kilometer langen Strecke sind noch in Planung. Geschätzte Gesamtkosten 8,5 Milliarden Euro. Vor allem die Wirtschaft knüpft große Hoffnungen an das Projekt. Umweltschützer fürchten massive Folgen für die Umwelt und warnen vor einer drohenden Kostenexplosion.
1: Und das waren die Nachrichten mit Alexander Wulfert.
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6: Das ist ein Wetter, bei dem Träger von selbsttönenden Brillen aus meiner Sicht die Gewinner sind.
0: Sie wissen, das sind diese Brillen, die bei starkem Sonnenlicht abdunkeln und wenn die Sonne weg ist, dann auch wieder heller werden. Das passiert gefühlt im Moment alle 2 Minuten. Da lohnt es sich nicht, immer wieder die Sonnenbrille auf- und abzusetzen. Sonne und Wolken, wie gesagt, im Wechsel. Es bleibt trocken bis 24 Grad. Auch in der Nacht bleibt es meist trocken, die Tiefstwerte um 12 Grad. Und morgen geht's anfangs zumindest erstmal genauso weiter. Ab dem Mittag aber, da ziehen vom Emsland her mitunter kräftige Schauer und Gewitter auf. Und die Sonne zeigt sich dann nur ganz selten. Das Ganze bei Temperaturen wie heute bis 25 Grad.
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0: Um 14 Uhr und jetzt 6 Minuten. Gibt es nur 2 Meldungen für Sie. A1 Osnabrück Richtung Bremen zwischen Dreieck Stur und Bremen-Hemeling. 4 Kilometer stockender Verkehr vor der Baustelle. Und A27 Bremen Richtung Hannover. Die Anschlussstellen Achim Nord und Achim Ost werden wegen Markierungsarbeiten bis Mittwoch teilweise und nacheinander jeweils zwischen 9 und 15 Uhr gesperrt. Gute Fahrt.
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0: Schönen guten Tag. 5 Tage Party umsonst und draußen. Das Priminale-Programm für diesen Sommer ist da. In einem Monat geht's genau los. Was Sie in diesem Jahr erwartet, das verraten wir Ihnen in wenigen Minuten.
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0: barfuß im Gras sitzen, kalte Getränke in der Hand und dazu viel Live-Musik. Das gibt es hoffentlich auch mit entsprechendem Wetter in genau einem Monat, am 1. Juli. Da startet die Priminale am Bremer Osterdeich. Normalerweise gibt es da immer so Regen und Matsch, aber wir hoffen auf das Beste. Für das Umsonst- und Draußen-Festival ist auf jeden Fall vorhin das Programm vorgestellt worden. Frisch vorgestellt bei einem Spaziergang über das Gelände. Wir von Bremen 2 sind bei der Priminale natürlich auch dabei. Und der Kollege Till Lorenzen, der ist vorhin auch bei dem Spaziergang am Osterdeich mit dabei gewesen. Und was weiß, was in diesem Jahr alles so auf dem Programm steht. Moin Till, grüß dich.
1: Moin, schön, dass
0: du da bist. Du bist, wie gesagt, vorhin dabei gewesen. Wie ist denn die Stimmung bei den Organisatoren? Vor allem, hat sich da optisch an dem Festivalgelände irgendwas verändert? Wird es irgendwelche Neuerungen geben?
1: Also die gute Nachricht für alle, die seit vielen Jahren zur Priminale gehen, es bleibt am Osterdeich.
0: So viel kann ich schon mal verraten,
1: genau. Also und dazu auch noch vor der Kunsthalle, wie üblich, auf der Altmannshöhe. Im Grunde genommen ist die 37. Priminale ähnlich wie in den vergangenen Jahren aufgebaut. Die ganzen üblichen Verdächtigen sind mit dabei, auch unsere Radio Bremen Bühne im Herzen des Festivals. Aber es gibt eine Neuerung tatsächlich, die für viele Alteingesessene wichtig ist.
0: Lass mich raten, kein Matsch.
1: Kein Matsch. Du siehst, so sieht's aus. Genau, ja. Kein Matsch. Nein, die Flut ist zurück auf der Osterdeichseite. In den vergangenen Jahren war ja die Flut, die ja hauptsächlich vom Lagerhaus auch programmiert wird, auf der anderen Weserseite im Lichtluftbad. Und da musste man da mit der Fähre rüber. Und das war gut, ja, aber man musste sich irgendwie entscheiden, auf welcher Seite will ich Priminale. Mhm. Auf der einen oder der anderen Weserseite. Und jetzt sind sie zurück auf dem Hauptgelände. Und ich glaube, das tut wirklich gut, dass das alles wieder so ein bisschen kompakter beieinander ist.
0: So, du hast es vorhin schon gesagt, wir sind ja auch dabei und zwar gleich am Auftakt, ja. Mittwoch, am 1. Juli. Du wirst da auch auf der Bühne stehen. Was genau werden die Leute, die uns da besuchen, sehen und auf der Bühne erleben?
1: Wir haben drei Bands gebucht für den Priminale Bremen 2 Auftakt und zwar zunächst Nusantara Beat aus Amsterdam. Das ist sogenannter, Achtung, Indo-Rock. Nicht Indie-Rock, sondern Indo.
0: Auch kein Indoor.
1: Nee, auch nicht Indoor, sondern Outdoor, genau. Weil die Band bezieht sich nämlich auf indonesische Musiktradition und kombiniert das so mit Soul und Disco. Es wird ganz, ganz cool. Dann kommt Alela Diane, eine klassische amerikanische Songschreiberin, die so West Coast Feeling mitbringt. Und dann zum Schluss Sophia Kennedy, US-Deutsche, lebt in Hamburg. Und ich sag mal immer ganz gerne über sie, sie ist die schräg schönste Musikerin, die wir in Deutschland derzeit haben. Und so klingt sie. Don't you like it?
0: Was macht sie schräg schön?
1: Na, du hörst schon gerade hier so ein bisschen die tiefen Bässe, die sie hat. Dann stimmlich kommt sie sehr weit hoch und sie mag das einfach immer so leichte, sag's mal, fremde Elemente in die Songs mit einzubringen, damit das nicht allzu glatt durchläuft, sondern immer noch so ein bisschen was Schräges an sich hat. Und tatsächlich Anfang des Jahres hat sie schon mal in Bremen gespielt, im Schlachthof. Und da hatten wir sie hier zum Interview da. Und da hat sie gesagt, sie spielt am liebsten eigentlich Indoor und zwar in kleinen, dunklen Clubs. Wir können mal ihre Antwort hören.
2: Ich spiele schon gerne in kleineren Venues und natürlich auch sehr gerne im Club. Ja, es gibt ja auch KünstlerInnen, die lieben das zum Beispiel draußen zu spielen, bei Tageslicht oder so. Und ich finde, für die Musik ist es so, obwohl die Musik ja nicht düster ist, aber es hat ja so nächtliche Stimmung.
1: Und damit haben wir sie gekriegt, weil wir gesagt haben, nächtliche Stimmung, ja, lieber im Club, gut, dann spielst du um 22.30 Uhr.
0: Haben wir jetzt nur Leute auf der Bühne stehen, die gerne nachts spielen wollen oder nach welchen Kriterien wollen die ausgesucht? Tanzmusik?
1: Ja. Es muss eine Mischung sein bei so einem Festival und dementsprechend war uns das ganz wichtig, dass so in der Mitte mit Alela Diane wirklich dieser Sound kommt, wo man sich schön an den Deich setzen kann. Kühles Getränk hast du schon erwähnt und wo dann wirklich so Liebe im Herzen entsteht und drumherum darf es ein bisschen wilder sein und deswegen war uns Nusantara Beat auch eine Herzensangelegenheit, weil auch von denen müssen wir mal einen Moment hören, weil indonesisch mit Soul und Disco so klingt's. Ich sehe schon, bei dir funktioniert's.
0: Oh, herrlich, ich mag das.
1: Und das ist die Idee, um 19 Uhr, wenn die Priminale losgeht, wirklich direkt mit etwas, was so ein bisschen ein Zeichen setzt, sage ich mal.
0: Herrlich,
1: und danach kann man sich genau dann auf alles mögliche andere einlassen.
0: Sehr schön. Am 1. Juli geht's los. 5 Tage bis zum 5. Juli. Die Bremen 2 Bühne wird dann auch dabei sein. Till Lorenzen wird auch dabei sein.
1: So sieht's aus.
0: Und ja, vielen Dank. Das Programm steht. Was will man mehr, oder?
1: Und hier kriegen wir noch Alela Diane, die im Herzen unseres Abends sein wird.
0: Ach, was, also ich kann das nicht mehr.
1: Rundum sorglos.
0: Ich kann das nicht mehr. Ich lasse das so jetzt stehen.

Der Bremsheil-Verkehrshinweis hier. Vorsicht bitte auf der A7 Hannover Richtung Hamburg zwischen Maschner Kreuz A39 und Vlehstedt. Da brennt es auf dem Mittelstreifen. Nochmal Vorsicht auf der A7 Hannover Richtung Hamburg zwischen Maschner Kreuz A39 und Vlehstedt. Da brennt es auf dem Mittelstreifen. Dort besondere Vorsicht.

0: Heute an diesem Montag wäre eine absolute Legende 100 Jahre alt geworden. Und würde sie noch leben, würde sich jeder, glaube ich, so ein Geburtstagsständchen wünschen, was sie selbst mal für Präsident Kennedy gesungen hat. Nämlich hat sich so damals so angehört.
1: Happy Birthday, Mr. President. Happy Birthday to
0: Marilyn Monroe oder Norma Jean Baker, absolute Legende. Ihre ganze Karriere lang hat sie für Anerkennung gekämpft und gegen eine Branche, die sie gerne als blondes Dummchen vermarktet hat. Dazu hat sie mal Folgendes gesagt.
2: Es ist interessant, dass die Leute blond mit dumm assoziieren. Wenn du zufälligerweise blond bist, bist du absolut dumm. Warum? Das ist eine sehr beschränkte Sichtweise.
1: Ich denke, es ist eine sehr limitierte View.
0: Absolut. Marilyn Monroe mit nur 36 Jahren ist ja in einer Überdosis von Schlafmitteln gestorben. Es heißt, heute wäre sie 100 Jahre alt geworden. 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
5: Immer wieder Sonne und Wolken im Wechsel. Es bleibt trocken bis 24 Grad. In der Nacht bleibt es auch trocken. Die Tiefstwerte in der Nacht so bei 12 Grad.
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5: Um 14.30 Uhr, da gucken wir mal auf die Straßen, was los ist, nicht viel. Eine Meldung nur für die Zweimeldung. A1 Osnabrück Richtung Bremen, zwischen Dreieck Stur und Bremen-Hemeling, 4 Kilometer stockender Verkehr vor der Baustelle. Und A27 Bremen Richtung Hannover, die Anschlussstellen Achim Nord und Achim Ost werden wegen Markierungsarbeiten bis Mittwoch teilweise und nacheinander jeweils zwischen 9 und 15 Uhr gesperrt. Gute Fahrt.
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5: Und mit einem Mann, den ich sehr mag, der auch vor kurzem ein neues Album rausgebracht hat und auf Welttour ist, leider nicht in Deutschland, Harry Styles. Hier ist er mit Watermelon Sugar. Tag zusammen.

0: Ein massiver Datenklau beschäftigt im Moment ja gerade Niedersachsens Krankenhäuser. Nach der Cyberattacke auf einen Abrechnungsdienstleister meldet das Klinikum Oldenburg mehr als 430 betroffene Patienten. Und solche Cyberangriffe, die häufen sich in medizinischen Einrichtungen, wo ja hochsensible Patientendaten gespeichert sind. Und das bringt natürlich große Probleme mit sich. Und es hat schon mehrere solcher Fälle gegeben, wie diesen hier.
1: Im Sommer 2025 schlagen die Systeme der Ameos-Kliniken deutschlandweit Alarm. Auf ihren Servern wird ungewöhnliche Aktivität festgestellt. Jemand hackt sich gerade ins System. Als erste Reaktion schalten die Techniker in den Kliniken alle IT-Systeme ab, damit die Angreifer nicht weiter vordringen können. Ein Shutdown.
2: Die Verwaltung, die hat natürlich überhaupt keinen Zugriff mehr auf E-Mails, auf Buchhaltungssysteme, auf Personalmanagementsysteme. Diese Dinge waren erstmal weg. Natürlich auch keine Internetverbindung. Wir hatten direkt am nächsten Tag auch ein paar operative Themen, weil Patienten kamen und sagten, ich habe einen OP-Termin und wir hatten keinen Zugriff auf die OP-Planung, auf die digitale.
1: Das erzählt Freddy Eppacher aus dem Vorstand der Ameos-Gruppe. Es dauerte Wochen, bis alle Systeme wieder funktionstüchtig waren. Was genau passiert ist, ist bis heute nicht geklärt. Bisher gibt es keine Anzeichen dafür, dass die Angreifer Patientendaten abgegriffen haben. Anders als in anderen Fällen, denn solch ein Cyberangriff ist kein Einzelfall. 2025 wurden laut Bundesamt für Sicherheit in der Informationstechnik, kurz BSI, 138 Vorfälle im Gesundheitswesen gemeldet. Und die Dunkelziffer ist hoch. Jahrelang ging es den meisten Angreifern um Datenklau und Erpressung. Das hat sich seit dem Ukraine-Krieg gewandelt, erzählt Markus Holzbrecher-Morris. Er verantwortet bei der Deutschen Krankenhausgesellschaft das Thema Digitalisierung.
3: Während es also früher die typischen Ransomware-Attacken waren, wo man versucht hat, wertvolle Daten zu stehlen, dann damit Lösegeld zu erpressen, hat sich jetzt in den letzten Jahren das tatsächlich auch ein Stück weit gewandelt. Diese Gefahr ist nicht vorbei, das gibt es immer noch, aber zudem kommt eben wirklich der bewusste Versuch, Daten zu manipulieren, Systeme zu stören, um wirklich Versorgung an der Stelle zu behindern.
1: Die IT in einem Krankenhaus ist komplex. Es gibt viele mögliche Einfallstore für Angreifer. Marie-Claire Koch, Expertin für Krankenhaus-IT beim Nachrichtenportal Heise Online.
4: Also in einem Krankenhaus sind über 100 Systeme teilweise. Dann gibt es ja auch die Probleme, dass es Schwachstellen gibt, die nicht so als typische zu erkennen sind, weil das einfach auch Architekturprobleme sind oder Berechtigungsprobleme, dass jemand Zugriff hat, obwohl er gar nicht Zugriff haben sollte. Und selbst wenn das Krankenhaus alles richtig macht und alles macht, was in seiner Macht steht, trotzdem kann es immer wieder Lücken geben, für die es eben nichts kann und die dann ausgenutzt werden.
1: Damit ein Krankenhaus alles richtig machen kann, braucht es eine Menge Geld. Keine Selbstverständlichkeit in der aktuellen finanziellen Lage. Und für betroffene Krankenhäuser ist der Aufwand nicht damit vorbei, wenn sie den Angriff eingedämmt haben. Das weiß Freddy Eppacher von der Ameos-Gruppe, deren Kliniken im letzten Sommer angegriffen wurden.
2: Wir haben das Netz noch enger gespannt. Die Leute müssen sich noch öfter anmelden, noch öfter Passwörter wechseln. Wir haben eine Internetlösung, die keinen Down- und Upload zum Beispiel ermöglicht. Leider Gottes ist man gezwungen, das Thema Sicherheit immer noch enger zu fassen, als man es ohnehin schon getan hat. Und das ist dann für die Mitarbeitenden und für den täglichen Arbeitsablauf schon auch extrem herausfordernd.
1: Dieser Herausforderung müssen sich Krankenhäuser aktuell stellen, damit die Gesundheitsversorgung gewährleistet bleibt.
0: Über die Cybersicherheit in Krankenhäusern war das Sarah Emmichaus für Bremen 2.

0: Na, ist bei Ihnen schon WM-Fieber ausgebrochen? Anderthalb Wochen, dann geht sie ja los, die Fußball-Weltmeisterschaft. Gestern hat die deutsche Fußballnationalmannschaft schon mal, sagen wir mal, eine erste Kostprobe geliefert. 4:0 gegen Finnland in Mainz. Das sieht ja eigentlich ganz gut aus, ist jetzt aber schon dadurch die Vorfreude gestiegen. Der Kollege Axel Posizki hat mal in Bremen gefragt.
1: Wie sieht das denn bei Ihnen mit der Vorfreude auf die Fußball-WM aus?
2: Null. Überhaupt nicht. Die geht komplett an mir vorbei.
3: Null. Ja, es ist der falsche Standort und es ist die falsche Politik dazu.
4: Ja, Bock schon, aber die Anschlusszeit muss man mal schauen, was man alles guckt oder nicht guckt.
5: Ich werde es auf jeden Fall verfolgen. Ich habe mich noch nicht mit dem Zeitunterschied beschäftigt.
6: Ich freue mich schon drauf, weil das wieder ganz viele Menschen miteinander verbinden wird. Das ist ja jedes Mal das Gleiche, dass auch die Leute, die keinen Fußball gucken, plötzlich Fußball gucken und alle sich darüber unterhalten.
7: Ich glaube, es wird auch schön in Bremen auch an der Schlachte zu sitzen, ein paar Bierchen zu trinken, mit seinen Freunden zusammen zu sein und die WM zu gucken.
1: Können Sie mir denn die deutschen Gruppengegner nennen?
4: Habe ich schon wieder vergessen.
8: Ich weiß irgendwas mit Curaçao, das habe ich mir gemerkt, weil ich nämlich dann an dieses Getränk von früher denken musste. Blue Curaçao.
1: Also, das war blau, ne? Curaçao.
8: Das war blau und
1: irgendwie. Mit O-Saft.
8: Ja, genau.
7: Ich glaube, Ecuador war einer. Die anderen beiden weiß ich gar nicht.
1: Ich hatte noch keinen, der mir alle nennen konnte.
7: Ehrlich?
0: Klingt wie so wie Vorfreude auf ein mittelgroßes Golfturnier. Anderthalb Wochen noch, dann geht die Fußball-WM los. Was jetzt losgeht, ist dieser Song hier, Dido und White Flag.

0: 14.52 Uhr.
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2: The giver said to the seeing soul, there's a childhood tale that is longing to be told.
3: Eine Geschichte, die darauf wartet, erzählt zu werden. Genau das macht Sängerin Noah. Sie ist als Tochter jemenitischer Eltern in Israel geboren und in New York aufgewachsen. Mit ihrer Musik möchte sie die Menschen vereinen.
2: Said the giver, flowing red, said the river.
3: Dabei setzt sie auf die Großzügigkeit des Teilens, der Fürsorge und des Gebens. Ihr neuestes Album trägt deshalb auch den Titel The Giver and the Sea. Die von Noah geschriebenen Songs sind von den Ereignissen des 7. Oktober 2023 geprägt. Aber sie sollen Licht, Inspiration und vor allem Hoffnung bringen.
2: Water, waves upon the water.
3: Und beide kommen zusammen mit Perkussionisten Daniel Dorr nach Bremen, um die Lieder zu präsentieren. Am Mittwoch um 20 Uhr in der Glocke in Bremen.
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1: Mit Alexander Wohlfahrt. Verfassungsschutz darf niedersächsische AfD vorläufig hochstufen. BAföG-Erhöhung ist noch unsicher und Bremen bekommt 400 Millionen Euro vom Bund Sanierungshilfe. Das Wetter, es gibt einen Mix aus Sonne und Wolken bei bis zu 24 Grad. Der niedersächsische Verfassungsschutz darf den AfD-Landesverband Niedersachsen vorläufig zum Beobachtungsobjekt von erheblicher Bedeutung hochstufen. Das hat das Verwaltungsgericht Hannover entschieden. Es lehnte damit einen Eilantrag der AfD ab. Weitere Informationen aus der Nachrichtenredaktion von Gabriele Intemann.
2: Der niedersächsische Verfassungsschutz hatte den AfD-Landesverband im Februar zu einem Beobachtungsobjekt von erheblicher Bedeutung erklärt. Das ist laut Gericht gleichzusetzen mit einer Einstufung als gesichert rechtsextremistisch. Konkret heißt das, der Verfassungsschutz

0: Scharfschutz darf den Landesverband weiter mit geheimdienstlichen Mitteln beobachten, also abhören oder V-Leute einsetzen. Andernfalls wäre die maximale Frist dafür abgelaufen. Das Gericht sieht bei der niedersächsischen AfD verfassungsfeindliche Bestrebungen belegt. Der Eilbeschluss gilt vorläufig bis zu einem Urteil in der Hauptsache.
1: Das Finanzministerium geht davon aus, dass das Sondervermögen von 500 Milliarden Euro in Zukunft schneller abgerufen und auch genutzt wird für Infrastruktur- und Klimaprojekte. Hintergrund ist ein Bericht, wonach im vergangenen Jahr Ausgaben von 37,3 Milliarden Euro geplant waren und nur knapp 24 Milliarden Euro abflossen. Zu den Reaktionen aus Berlin, Benjamin Großkopf.
2: Impulse für Wirtschaftswachstum kommen an, aber es braucht noch mehr Tempo. So hat Regierungssprecher Stefan Cornelius die Ergebnisse des Berichts zusammengefasst. Auf fast 400 Seiten hat das Bundesfinanzministerium aufgelistet, wie viel Geld aus dem Sondertopf bereits geflossen ist und welche Wirkung damit erzielt wird. Die Mittel müssten jetzt schnell bei Bürgerinnen und Bürgern ankommen, heißt es aus dem SPD-geführten Finanzministerium, das ebenfalls mehr Tempo fordert und nach eigener Auskunft gerade an einem Bonus-Malus-System für die Ministerien arbeitet, je nachdem, ob sie besonders schnell oder besonders langsam vorankommen. Noch ist aber unklar, wie das genau aussehen soll.
1: Die Bundesregierung gibt derzeit keine Zusage für die von ihr ursprünglich geplanten BAföG-Erhöhungen. Regierungssprecher Stefan Cornelius verwies auf den Koalitionsvertrag von Union und SPD. Darin ist zwar eine entsprechende Reform der Studienförderung vorgesehen, der Koalitionsvertrag stehe aber wie in all seinen Elementen unter Finanzierungsvorbehalt, sagte Cornelius weiter. Die Gespräche innerhalb der Bundesregierung, wie man beim BAföG zur bestmöglichen Lösung komme, dauerten an. Man müsse überall im Haushalt überlegen, wo Leistungserhöhungen nur moderat oder nicht möglich seien. Diese Debatte laufe. Dem Ergebnis wolle man nicht vorgreifen. Für die Betreuung kranker Kinder bleiben nach wie vor meistens Frauen der Arbeit fern. Eine Auswertung der AOK zeigt, im vergangenen Jahr nahmen fast 3/4 der Kinderkrankentage weibliche Kassenmitglieder. Wie die Zahlen in Niedersachsen aussehen, darüber berichtet aus Hannover Claudia Wulzberger.
3: Bei der AOK Niedersachsen wurden fast 2/3 der Kinderkrankentage im vergangenen Jahr von Frauen beantragt und nur 27% von männlichen Versicherten. Es ist also immer noch eher Frauensache, sich um die kranken Kinder zu kümmern. Das führe nicht nur kurzfristig zu Einkommenseinbußen, sondern auch zu Nachteilen für die berufliche Entwicklung und Alterssicherung, kritisiert Niedersachsens Gleichstellungsminister Andreas Philippi von der SPD. Er fordert etwa familienfreundliche Arbeitsmodelle und dass Väter stärker eingebunden werden. Frauen mit Kindern arbeiten auch allgemein deutlich mehr in Teilzeit als Männer. Jeder Elternteil hat Anspruch auf 15 Kinderkrankentage im Jahr, Alleinerziehende 30 Tage. Die können Eltern nehmen, wenn die Kinder zu Hause gesund gepflegt werden müssen. In dem Fall gibt es kein Gehalt vom Arbeitgeber, sondern die Krankenkasse zahlt ein Kinderkrankengeld.
1: Das Land Bremen bekommt auch in diesem Jahr 400 Millionen Euro Sanierungshilfe vom Bund. Wie das Bremer Finanzressort mitteilt, hat das Bundesfinanzministerium anerkannt, dass Bremen seine Verpflichtungen in Sachen Haushaltsdisziplin eingehalten hat. Die für das Land wichtigen Millionen werden ausgezahlt. Bremens Finanzsenator Björn Fecker verweist darauf, dass die Rahmenbedingungen schwierig waren und die finanzielle Lage angespannt bleibt. In einer Mitteilung mahnt er strenge Haushaltsdisziplin an. Und das waren die Nachrichten mit Alexander Wolfert.
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5: Merken Sie sich dieses Wetter heute und denken sich noch ein bisschen Regen dazu, der immer wieder fällt. So wird es dann voraussichtlich ab morgen bis zum kommenden Wochenende und auch darüber hinaus bleiben. Heute aber bleibt es noch trocken. Immer wieder Sonne und Wolken im Wechsel bis 24 Grad. Im Moment 22 Grad am Columbus Center in Bremerhaven und 22 Grad auch am Rathausmarkt A in Delmenhorst. In der Nacht bleibt es auch trocken, Tiefstwerte um 12 Grad. Morgen startet der Tag erstmal genauso wie heute. Und ab morgen Mittag kommt dann der Regen dazu und der bleibt auch immer wieder mit kurzen Pausen. Vielleicht zeigt sie auch immer wieder mal die Sonne, aber insgesamt eher regnerisch. Die Temperaturen ähnlich wie heute.
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5: Um 15 Uhr und 6 Minuten ein Blick auf die Straßen. Mal gucken, was da los ist. Nicht viel. Bisher zum Glück zwei Meldungen. A1 Osnabrück Richtung Bremen. Zwischen Dreieck Stur und Bremen-Hemeling 4 Kilometer stockender Verkehr vor der Baustelle. und die A27 Bremen Richtung Hannover. Die Anschlussstellen Achim Nord und Achim Ost werden wegen Markierungsarbeiten bis Mittwoch, bis übermorgen teilweise und nacheinander jeweils zwischen 9 und 15 Uhr gesperrt. Eine gute und vor allem sichere Fahrt.
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5: Schönen guten Tag. Seit 150 Jahren gibt es inzwischen die Bremer Straßenbahn AG und immer dieselben Aufreger. Unter anderem Ticketpreise, Sicherheit und nervige Mitfahrer. Genau damit beschäftigt sich Butten und Wind TV. Die Kollegen und Kolleginnen blicken ganz weit zurück und wir sprechen in wenigen Minuten drüber, was da so alles gezeigt ist.

0: Haben Sie sich heute schon über die Straßenbahn geärgert? Vielleicht, weil die zu spät gekommen ist, vielleicht zu früh gekommen ist, der Sitz der Nachbar unangenehm gerochen hat, der Fahrer nicht freundlich genug ist oder vielleicht auch das Ticket zu teuer ist. Ja, diese Diskussion, die sind alle so alt wie die Bahn selbst. Genauer gesagt 150 Jahre alt. So alt ist die BSAG geworden in diesem Jahr. Grund genug, dass sich die Fernsehkollegen und Kolleginnen von Butner & Binn TV in einer Wochenserie mit der BSAG beschäftigen. Heute um 19:30 geht's los und einer der Leute, der Macher der hinter der ganzen Serie steckt. Der Obermacher, der ist jetzt hier bei mir im Studio. Henning van Lill, moin, grüß dich.
1: Moin. Alle.
0: Viele regen sich ja über die Ticketpreise vor allem auf, ne? 3,40 €, glaube ich, im Moment. Ich kann mich erinnern, als Kind, da hat das Ding 50 Pfennig, glaube ich, gekostet. Heilwitzka. Ja, ja, ist schon so, kurz nach dem Krieg war das. Da haben aber auch schon alle gemeckert. Ja. Also alles wie gehabt, oder wie?
1: Ja, eigentlich schon. Über die Fahrpreise wurde in Bremen schon immer gestritten oder sich beschwert. Ne? Ja. Besonders bekannt sind ja die sogenannten Straßenbahnunruhen von 1968. Hm. Damals sollte der Fahrpreis um 10 Pfennig steigen. Das klingt heute nicht wenig. Das klingt heute nach wenig Geld, aber hat damals tagelange Proteste ausgelöst. Es gab Gleisblockaden. Menschen gingen auf die Straße, es gab Verhaftung und am Ende wurde die Preiserhöhung sogar zurückgenommen. Dazu haben wir auch mit Gerd Borcherding vom Verein Freunde der Bremer Straßenbahn gesprochen. Der war damals nämlich als Schüler betroffen.
2: Ich durfte da nicht hin, meine Eltern hatten es verboten, ich durfte nicht in die Innenstadt. Es ist ja auch heiß hergegangen, zerstörte Straßenbahnfahrzeuge hat man gesehen. Also durfte ich damals aber noch nicht. Man hat damals auch noch gehört.
1: Ja, damals hat man noch gehört und wir haben dann geguckt, wie ist das eigentlich mit den Preisen und den Einkommen, wenn man das vergleicht und haben festgestellt, heute ist eine Straßenbahnfahrt nur wenig teurer als damals. Der Eindruck, dass alles immer unbezahlbarer wird, stimmt bei der Straßenbahn zumindest nur teilweise.
0: Ein anderes großes Thema ist die Sicherheit. Viele Menschen sagen mir auch immer, die Menschen, die fühlen sich da im Bus und Bahn heute unsicherer. Ist das jetzt so ein Gefühl oder gibt es da tatsächlich mehr Probleme?
1: Ja, also Konflikte gab es schon immer. Nach dem Krieg zum Beispiel und in den Wirtschaftswunderjahren, da waren die Bahnen oft völlig überfüllt, auch wegen der Heimkehrer und so weiter. Und da wurde auch gedrängelt, geschimpft und auch mal gerangelt. Und heute sind die Herausforderungen etwas andere. Die BSAG zählte zuletzt mehr als 100 Millionen Fahrgäste im Jahr. Da bleiben Konflikte natürlich nicht aus. Die Zahlen zeigen aber auch, Vorfälle bewegen sich im Promillebereich. Außerdem investiert die BSAG inzwischen in künstliche Intelligenz, um die Sicherheit in den Fahrzeugen zu erhöhen. Die KI soll auffällige Situationen früh erkennen und schneller Hilfe organisieren.
0: Und wenn man sich dann die Geschichte der BSAG anguckt, was hat sich eigentlich stärker verändert? Die Technik oder tatsächlich dann das Verhalten der Fahrgäste?
1: Naja, man könnte sagen beides. Also Technik ist jetzt künstliche Intelligenz und früher war die Straßenbahn stärker ein Ort mit festen Regeln. Da gab es auch Schaffner, auf jedem Wagen war übrigens einer. Mehr Personal also und oft auch mehr Respekt. So hat sich Gerd Borcherding auch erinnert.
2: Der Respekt war schon da. Wenn man heute sieht, wie Fahrer angegangen werden, das hat es früher nicht gegeben. Obwohl die Kabinen offen gewesen sind. Der Fahrer war die Respektperson. Und mit Schaffner bis Ende der 60er Jahre auch der Schaffner.
1: Also Personal ist heute weniger an den Bahnen. Gleichzeitig gibt es mehr Fahrgäste. Die Herausforderung wird immer größer, dass wir Bremerinnen und Bremer da gut miteinander auskommen.
0: Aber weißt du, was mir auch aufgefallen ist? Ich weiß aber gar nicht, ob es immer die eine Seite ist oder die andere Seite. Aber um die Türen zu schließen, sagt heute auch keine Stimme auf dem Off mehr, bitte gehen Sie aus dem Türbereich weg, sondern gehen Sie aus dem Türbereich weg. Ja. Kein Bitte und Danke. Ja, von allen Seiten.
1: Der Ton macht die Musik, ne?
0: Ich sage es mal.
1: Meistens gibt's ja auch nur ein Piep.
0: Ich sag mal vielen Dank, Henning van Lill.
1: Danke euch.
0: 19:30 geht's los. Butner & Binn TV. Wir schalten alle ein.
1: Jawohl.

Was für eine tolle Stimme. Duffy mit Warwick Avenue. Duffy hat ihr letztes Interview vor 15 Jahren gegeben. Sie ist damals quasi über Nacht von der Bildfläche verschwunden gewesen, nachdem sie berichtet hat, dass sie entführt und vergewaltigt worden ist. Über den Täter und den Fall ist bis heute so gut wie nichts bekannt. Jetzt wird der Fall in einer Doku neu aufgerollt, in der Duffy alles offenbar erzählen wird. Wann die Doku, die in Spielfilmlänge erscheinen soll, rauskommt, ist bisher noch unklar. 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
1: Sonne und Wolken, im Moment viel mehr Wolken als Sonne im Wechsel, aber es bleibt trocken bis so 24 Grad, auch in der Nacht bleibt es trocken, die Tiefstwerte dann um 12 Grad.
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1: Um genau 3:30, da ist nicht viel los, eine Meldung A1 Osnabrück-Bremen zwischen Dreieck Stur und Bremer Kreuz, 4 Kilometer stockender Verkehr in beiden Richtungen.
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1: Und mit einem Song, der hört sich an, als ob man so Steine, wollte ich schon lernen, nein, bloß nicht, Sterne wirft. Achtung, hören Sie mal, Joan Armour Trading, da. Nochmal, gleich, hier. Alles für Sie jetzt, Shapes in Size.

0: Stimmst du dafür oder dagegen? So hat sich wahrscheinlich der Beginn von jedem zweiten Gespräch in Hamburg in den vergangenen Tagen angehört. Jetzt wissen wir, mehr Leute haben gegen Olympia gestimmt und jetzt läuft die Diskussion wahrscheinlich ganz anders. Die einen sagen, boah, wie kleinbürgerlich und spießig. Die anderen, alles richtig so, kein Konsumevent auf Kosten der Menschen und darum ist das Nein zu Olympia aus deren Sicht
1: gut, weil ich im Moment mitkriege, dass man für Kinder und Jugendliche gar nicht mehr das Geld ausgeben möchte, was man eigentlich ausgeben müsste.
2: Auch eher voll enttäuscht. Ich habe gedacht, das ist eine gute Sache für die Stadt, um uns ein bisschen zu beleben.
3: Sehr erleichtert, weil ich nicht glaube, dass bezahlbarer Wohnraum erst durch Olympia ermöglicht werden müsste.
4: Ich denke, für die Stadtentwicklung kommen wir auch so wesentlich weiter. Dafür brauchen wir kein Olympia.
5: Das fröhliche große Sportfest, der Glanz auf internationaler Bühne, der Entwicklungsschub für die Metropole Hamburg, all das stand offensichtlich nicht ganz oben auf der Wunschliste vieler Bürgerinnen und Bürger, glaubt auch Uke Göttlich, der Präsident des FC St. Pauli und Mitglied im Präsidium des Deutschen Fußballbunds.
6: Die sozialen Fragen wurden offenbar nicht stark genug beantwortet. Es konnte nicht ausreichend vermittelt werden, dass aus einem großen internationalen Sportereignis konkrete Verbesserungen im Alltag der Menschen entstehen können.
5: Nur in Hamburgs wohlhabenderen Vierteln wie den Elbvororten oder den Walddörfern gab es Mehrheiten für die Olympia-Bewerbung. Dort schätzte man die Chancen des Events größer ein als die Risiken. Dass viele es anders sahen, stößt bei aktiven Sportlerinnen und Sportlern auf Unverständnis, etwa bei Hamburgs Sportlerin des Jahres, Jasmin Bier.
7: Ja, Chance vertan. Chance für alle, ja, leider nicht genutzt. Und natürlich, ja, jede Menge Frust und Enttäuschung, das merkt man schon.
5: Mit Berlin, München und der Rhein-Ruhr-Region bleiben drei Bewerber noch im Rennen. DOSB-Präsident Otto Fricke sieht in der Absage aus Hamburg dennoch allenfalls einen kleinen Dämpfer für die deutschen Olympia-Ambitionen.
8: Für uns ist das so ein bisschen frustrierend nach 19 positiven Ergebnissen in München, in den Städten, in NRW, in Kiel, nachdem es überall zwei Drittel Mehrheiten zuletzt auch in Berlin gegeben hat, dass Hamburg jetzt demokratisch gesagt hat, die Bürger, nein, bei uns in der Stadt wollen wir das nicht.
5: Ende September will der DOSB sich für einen Austragungsort entscheiden. In Hamburg gerät unterdessen die rot-grüne Regierung nach dem Scheitern des Referendums unter Druck. Der Senat wisse nicht, was die Menschen wirklich umtreibe, kritisiert etwa die Linken Co-Fraktionschefin Heike Sudmann.
9: Die meisten Hamburgerinnen haben gesagt, wir haben ein Problem mit steigenden Mieten. Wir haben ein Problem mit Obdachlosigkeit. Wir haben wahnsinnig viele Baustellen. Und ihr wollt das Geld in Olympia stecken und schafft es aber noch nicht mal hier in Hamburg bessere Verhältnisse zu schaffen.
5: Dass man 20 Personalstellen für die Olympia-Bewerbung geschaffen habe, aber keine einzige für den Kampf gegen Mietwucher, sei ein Sinnbild für diesen verfehlten Politikansatz, so Sudmann. Auch andere Bewerberstädte könnten Lehren aus dem Hamburger Votum ziehen, glaubt Eckhard Maudrich von der Initiative Nolympia. Das Verhältnis zwischen öffentlichen Investitionen und den Gewinnen des IOC stimme bei Olympia einfach nicht. Als generelle Absage an große Sportereignisse sei das Referendum aber nicht zu verstehen. Vieles, was Olympia in Hamburg bewegen sollte, will der Senat nun trotzdem anpacken, verspricht SPD-Bürgermeister Peter Tschentscher. Verkehrsprojekte, Sportstätten, Barrierefreiheit, all das nun ohne zusätzliches Geld vom Bund.
0: Hamburg sagt Nein zu Olympia. Oliver Wuttke war das für Bremen 2.

0: blau.
1: Natasha Bedingfield war das mit Ring Them Bells. Ein doppelter Crash hat die Hundebrücke vor gut 2 Jahren lahmgelegt. 2 Schiffe innerhalb von kurzer Zeit waren schuld daran, dass da nichts mehr ging. Die Häfen Brake, Nordenham und Oldenburg, die waren vom wichtigen Schienentransport abgeschnitten. Dann hat es ja die Entscheidung gegeben, die Brücke soll komplett neu gebaut werden. Und heute ist der Startschuss für den Neubau der wichtigen Eisenbahnbrücke gefallen. Thomas Starberg ist dabei gewesen.
2: Herrlichstes Sommerwetter an der Hunte in Elsfleth. Bundesverkehrsminister Schnieder und Ministerpräsident Lies strahlen in die Kameras. Ende 2027, Anfang 28 soll die 500 Meter lange Eisenbahnbrücke über die Hunte fertig sein. Olaf Lies.
3: Jetzt lasst uns doch auch mal in Deutschland stolz sein auf das, was wir schaffen. Weil wir stolz sein können auf das, was wir schaffen. Weil wir tolle Menschen, tolle Ingenieurinnen und Ingenieure, tolle Unternehmen haben, tolle Betriebe haben. Und weil wir das gemeinsam schaffen.
2: Es ist schon einiges zu sehen. 2 Spundwände in der Hunte umrahmen einen Betonsockel. Der Beton ist hart. Hier kommen später die Brückenpfeiler rein. Der Baustart heute ist nur symbolisch. Schon vor dem Planfeststellungsbeschluss wurde gebaut, weil die Pläne in der Schublade lagen. Die Huntebrücke wird ein fast 1:1 Nachbau der Friesenbrücke in Wehna. Der Bau der Friesenbrücke hat allerdings viel, viel länger gedauert als geplant. Das soll hier nicht passieren. Bundesverkehrsminister Schnieder.
4: Aus der Friesenbrücke hat man gelernt. Man kann auch positiv lernen, nämlich was funktioniert und was ist gut an dieser Technik. Und das ist hier zusammengekommen. Ich bin sehr zuversichtlich, dass wir den Zeitplan hier einhalten können.
2: Die 200 bis 300 Millionen Euro, die der Bau kosten soll, stammen aus dem Sondervermögen des Bundes. 12 Millionen Euro gibt das Land Niedersachsen. Die Hafenwirtschaft freut es, sagt Oldenburgs IHK-Präsident Jan Müller. Denn dann ist der Hafen von Oldenburg auch endlich wieder für Seeschiffe zu erreichen.
1: Der Beginn des Baus der neuen Huntebrücke. Thomas Starberg war das für Bremen 2.

0: Die Eagles mit I Can't Tell You Why.
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0: von Jens Schellers.
2: Ehrlich, so steht es im Duden, das heißt ohne Verstellung, aufrichtig, offen oder auch anständig, ohne Schande. Würde ich so unterschreiben. Man könnte es aber auch anders ausdrücken. Musikalisch. So.
3: Trouble don't last like you used to. And my joy comes faster.
2: Ehrlicher und handgemachter Soul-Blues-Rock aus Atlanta. Schweißtreibend und hüftschwingend.
3: Just be your life. And don't you give up now.
2: Als Kind war er mit Mutter und Schwester im Gospelchor unterwegs, später mit etlichen Bands. Heute reiht er sich musikalisch, zumindest in meinen Augen, in die Riege meiner großen Soul-Idole ein. Ray Charles, Sam Cooke oder Aretha Franklin.
3: Don't worry what they say.
2: Möglicherweise übertreibe ich, sollten Sie aber auch nur ansatzweise mit mir übereinstimmen, dann haben Sie am Sonnabend, dem 13. Juni, schon etwas vor, genau wie Curtis Harding. Um 20 Uhr ist er in der Kulturetage in Oldenburg.
3: Just be your life.
0: Fünf Minuten vor vier nach den Nachrichten. Um vier kommt der Kollege Martin Busch. Mein Name ist Reza Waffa. Wir hören uns morgen wieder, wenn Sie mögen. Und zwar dann wieder ab 13 Uhr. Bis dahin.
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1: Mit Alexander Wolfert. AfD Niedersachsen scheitert vor Gericht gegen Verfassungsschutz. Überwiegend Frauen bleiben wegen kranker Kinder zu Hause und Bremen bekommt 400 Millionen Euro für Sanierungen vom Bund. Das Wetter? Es gibt heute Abend einen Wechsel aus Sonne und Wolken. In der Nacht gibt es dann Tiefsttemperaturen von 12 Grad. Der niedersächsische Verfassungsschutz darf den AfD-Landesverband Niedersachsen vorläufig zum Beobachtungsprojekt von erheblicher Bedeutung hochstufen. Das hat das Verwaltungsgericht Hannover entschieden. Es lehnt damit einen Eilantrag der AfD ab. Aus der Nachrichtenredaktion berichtet Gabriele Intemann.
2: Der niedersächsische Verfassungsschutz hatte den AfD-Landesverband im Februar zu einem Beobachtungsobjekt von erheblicher Bedeutung erklärt. Das ist laut Gericht gleichzusetzen mit einer Einstufung als gesichert rechtsextremistisch. Konkret heißt das, der Verfassungsschutz darf den Landesverband weiter mit geheimdienstlichen Mitteln beobachten, also abhören oder V-Leute einsetzen. Andernfalls wäre die maximale Frist dafür abgelaufen. Das Gericht sieht bei der niedersächsischen AfD verfassungsfeindliche Bestrebungen belegt. Der Eilbeschluss gilt vorläufig bis zu einem Urteil in der Hauptsache.
1: Das Bundesfinanzministerium geht davon aus, dass das Sondervermögen von 500 Milliarden Euro in Zukunft schneller abgerufen und auch

0: genutzt wird für Infrastruktur- und Klimaprojekte. Hintergrund ist ein Bericht, wonach im vergangenen Jahr Ausgaben von 37,3 Milliarden Euro geplant waren und nur knapp 24 Milliarden Euro abflossen. Zu den Reaktionen aus Berlin, Benjamin Großkopf.
1: Impulse für Wirtschaftswachstum kommen an, aber es braucht noch mehr Tempo. So hat Regierungssprecher Stefan Cornelius die Ergebnisse des Berichts zusammengefasst. Auf fast 400 Seiten hat das Bundesfinanzministerium aufgelistet, wie viel Geld aus dem Sondertopf bereits geflossen ist und welche Wirkung damit erzielt wird. Die Mittel müssten jetzt schnell bei Bürgerinnen und Bürgern ankommen, heißt es aus dem SPD-geführten Finanzministerium, das ebenfalls mehr Tempo fordert und nach eigener Auskunft gerade an einem Bonus-Malus-System für die Ministerien arbeitet, je nachdem, ob sie besonders schnell oder besonders langsam vorankommen. Noch ist aber unklar, wie das genau aussehen soll.
0: Israel und die Hisbollah-Miliz im Libanon haben sich erneut gegenseitig angegriffen. Nach Angaben der libanesischen Staatsagentur sind bei israelischen Angriffen im Südlibanon in der vergangenen Nacht 8 Menschen getötet und 19 verletzt worden. Auch am Morgen sollen weitere Angriffe auf Ziele der Miliz in den südlichen Vororten Beiruts erfolgen, kündigte Ministerpräsident Netanyahu an. Die vom Iran unterstützte Hisbollah hat derweil ihre Angriffe auf Nordisrael verstärkt. Für die Betreuung kranker Kinder bleiben nach wie vor meistens Frauen der Arbeit fern. Eine Auswertung der AOK zeigt, im vergangenen Jahr nahmen fast 3/4 der Kinderkrankentage weibliche Kassenmitglieder. Wie die Zahlen in Niedersachsen aussehen, darüber berichtet aus Hannover Claudia Wulzberger.
2: Bei der AOK Niedersachsen wurden fast 2/3 der Kinderkrankentage im vergangenen Jahr von Frauen beantragt und nur 27% von männlichen Versicherten. Es ist also immer noch eher Frauensache, sich um die kranken Kinder zu kümmern. Das führe nicht nur kurzfristig zu Einkommenseinbußen, sondern auch zu Nachteilen für die berufliche Entwicklung und Alterssicherung, kritisiert Niedersachsens Gleichstellungsminister Andreas Philippi von der SPD. Er fordert etwa familienfreundliche Arbeitsmodelle und dass Väter stärker eingebunden werden. Frauen mit Kindern arbeiten auch allgemein deutlich mehr in Teilzeit als Männer. Jeder Elternteil hat Anspruch auf 15 Kinderkrankentage im Jahr, Alleinerziehende 30 Tage. Die können Eltern nehmen, wenn die Kinder zu Hause gesund gepflegt werden müssen. In dem Fall gibt es kein Gehalt vom Arbeitgeber, sondern die Krankenkasse zahlt ein Kinderkrankengeld.
0: Das Land Bremen bekommt auch in diesem Jahr 400 Millionen Euro Sanierungshilfen vom Bund. Das Finanzministerium in Berlin gibt das Geld nach einer Prüfung frei. Einzelheiten dazu aus der Nachrichtenredaktion von Sven Weingärtner.
3: Die Hilfe sei für das Land immens wichtig, sagte Bremens Finanzsenator Björn Fecker. Trotz schwierigster Rahmenbedingungen sei es gelungen, das Geld zu sichern. Nötig war es dafür, dass Bremen seine Verpflichtungen wie die Schuldenbremse einhält und Kredite zurückzahlt. Mit Blick auf dieses Jahr sagt Fecker weiter, die Lage bleibt angespannt. Es muss aktuell eine Lücke von fast 90 Millionen Euro geschlossen werden. Dabei geht es um Nachzahlungen an Beamte sowie Gehaltserhöhungen aus der letzten Tarifrunde. Risiken sieht der Senator zudem im Iran, Krieg und seinen Folgen, Steuerausfälle eingeschlossen. Deshalb führe kein Weg an strenger Haushaltsdisziplin vorbei, so Fecker.
0: Und das waren die Nachrichten mit Alexander Wolfert.
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5: Es ist eine trockene Mischung heute aus Sonnenschein und einigen Wolken. Der Wind weht dazu schwach. Wir haben im Moment an der Wassermühle Federloh Mühlen in Kirchwalsede 21 Grad gemessen, am Fallturm hier in Bremen an der Uni 22, im Museumsdorf in Kloppenburg sogar 23 Grad. Heute Abend, so gegen 20 Uhr, sollen es noch 20 Grad sein. Kommende Nacht geht es dann runter bis auf 12, bleibt trocken. Und morgen erstmal auf jeden Fall niederschlagsfrei. Später dann am Nachmittag zumindest so im Emsländer Raum und im Osnabrücker Raum einige Schauer und Gewitter. Bis zu 25 Grad morgen.
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5: Um 16 Uhr und sowas von genau 6 Minuten. Vorsicht auf der A28 Bremen Richtung Oldenburg zwischen Oldenburg-Osternburg und Oldenburg-Kreienbrück. Eine ungesicherte Unfallstelle. A1 zwischen Dreieckstur und Bremer Kreuz. 4 Kilometer stockender Verkehr in beiden Richtungen. Und A27 Bremen Richtung Hannover. Da gibt es Markierungsarbeiten bis Mittwoch. Die betreffen die Anschlussstellen Achim Nord und Achim Ost. Die werden teilweise und nacheinander gesperrt und das jeweils zwischen 9 und 15 Uhr. Wie gesagt, bis Mittwoch.
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5: Guten Tag, ich hoffe, diese noch junge Woche entwickelt sich für Sie zu etwas Extraordinärem.

Man muss ja Jönne könne. Wir waren neulich in Hamburg in der Innenstadt rund um den Jungfernstieg und später noch spazieren an der Außenalster bei bestem Wetter. Zugegeben, das Ganze hatte Weltniveau. Die Segelboote auf dem Wasser, die Grundstücke am Ufer, die Entspanntheit unter den Leuten, die da flanierten. Das ganze Treiben an diesem Nachmittag war eine glatte Eins. Aber auch zu Hause ist es schön und auch in Bremen gibt es USPs, sagen die Marketingleute, ja, Unique Selling Propositions, den Schnurr zum Beispiel oder den Rhododendron Park. Wir müssen uns definitiv nicht verstecken und vielleicht ziehen wir ja fußballerisch nächste Saison wieder am HSV vorbei. Das ist ja noch viel wichtiger als Architektur und schicke Läden. Und außerdem, haben die Hamburger einen Sender wie Bremen 2? Nein, haben sie nämlich nicht.

0: Bremen 2 hier am Montagnachmittag. Stellen Sie sich vor, Sie tippen Ihren eigenen Namen bei YouTube ein und finden ein Video, in dem Sie Dinge sagen, die Sie nie gesagt haben. Ihre Stimme, Ihr Gesicht samt Mimik. Täuschend echt. Nur Sie sind's eben nicht. Es handelt sich um ein Deepfake. So etwas betrifft längst nicht mehr nur Prominente. Das Gute ist, YouTube reagiert auf diese Fehlentwicklung, nenne ich es jetzt mal. Frage an unseren Netzwelt-Kolumnisten Jörg Schieb. Was genau macht denn dieses Werkzeug, Jörg?
1: Es ist ein neues Werkzeug, das nennt sich Likeness Detection, auf Deutsch Ähnlichkeitserkennung möchte ich das mal nennen. Die Idee dahinter ist einfach, YouTubes KI durchsucht jetzt im Hintergrund alle neu hochgeladenen Videos von allen Menschen, die YouTube-Videos hochladen, aber auch alle, die schon hochgeladen sind und meldet sich, wenn irgendwo mein Gesicht auftaucht. Technisch funktioniert das ganz ähnlich wie das System, mit dem YouTube schon seit Jahren auch urheberrechtlich geschützte Musik in solchen Videos aufspürt, nur dass es sich jetzt nicht um Tonspuren handelt, sondern eben um mein Gesicht. Das Entscheidende dabei, bisher gab es so einen Schutz schon für eine kleine Elite. Stars, Politiker, große YouTuber, die machen das schon oder können das schon länger nutzen. Jetzt öffnet YouTube eben diesen Service weltweit für alle Volljährigen. Zum ersten Mal bekommt man also als ganz normaler Mensch ein Werkzeug an die Hand, um zu gucken, ob es irgendwo Videos mit meinem Gesicht gibt. Oder auch Deepfakes, also beides kann man damit finden.
0: Ja, findet Likeness Detection nur Fälschung von mir selbst oder kennt's ganz allgemein, ob ein Video manipuliert ist?
1: Nee, es geht wirklich nur, das ist vielleicht ein bisschen enttäuschend, darum, eigene Kopien vom eigenen Gesicht zu finden. Das Werkzeug ist kein allgemeiner Fälschungsdetektor. Es funktioniert ausschließlich personenbezogen. Der User meldet sich an, hinterlegt sozusagen sein Gesicht und ab dann sucht die KI nach eben diesem Gesicht, ob ein Politikervideo zum Beispiel gefälscht ist oder ein Werbeclip mit einem erfundenen Promi. Das interessiert dieses Werkzeug zumindest nicht. Und noch eine wichtige Einschränkung, es sagt auch nicht, dieses Video ist ein Deepfake. Dafür gibt es andere Tools. Es sagt nur, hier taucht dein Gesicht auf und das ist ja auch eine Sache, die wir immer öfter vielleicht wissen wollen, ob wir irgendwo auftauchen in diesen vielen Videos, die es auf YouTube und woanders gibt.
0: Ja, wie aktiviere ich das Ganze und was muss ich dafür zur Verfügung stellen?
1: Ja, man geht da in das sogenannte YouTube Studio. Das ist ein Bereich, in dem normalerweise YouTuber unterwegs sind und ihre ganzen Kanäle damit verwalten. Da gibt es dann einen Bereich Inhaltserkennung und dort geht man auf Ähnlichkeit und dann kommt ein Teil, den vielleicht unbequem finden. Man muss nämlich zum einen seinen Ausweis hochhalten, damit man auch wirklich nur sein eigenes Gesicht suchen lassen kann und nicht gucken kann, ob du zum Beispiel irgendwo auftauchst. Und da muss man ganz kurz ein Selfie-Video machen, dann wird eine Art biometrischer Fingerabdruck von meinem Gesicht gemacht, damit die Technik auch mein Gesicht erkennen kann. Wer sich damit unwohl fühlt, der kann das Tool nicht benutzen, aber es ist eine sinnvolle Überprüfung, damit man eben nicht gucken kann, wo taucht jemand Fremdes auf. Das muss man allerdings machen, dauert aber nur 2-3 Minuten. Ich habe es ausprobiert.
0: Ja, und funktioniert zuverlässig?
1: Ja, es dauert so 2-3 Tage, bis die KI erstmal so alles verstanden hat. Und ich habe es, wie gesagt, ausprobiert und tatsächlich auch einige Videos bei der ARD zum Beispiel, mache ja auch Fernsehen, entdecken können, wo ich aufgetaucht bin, Morgenmagazin zum Beispiel, aber nicht alle Videos. Und natürlich habe ich auch testweise ein paar Deepfake-Videos in einem alternativen Kanal von mir reingetan. Und die wurden auch entdeckt, aber nicht alle. Es gibt auch Falschtreffer teilweise. Aber man muss sagen, es ist ein erster Schritt in die richtige Richtung. Denn bislang gab es ja gar keine Befähigung, rauszufinden, gibt es irgendwo was von mir. Das macht YouTube jetzt als ersten Schritt mal zugänglich. Da könnten sich andere Plattformen wie TikTok insbesondere oder auch Instagram durchaus eine Scheibe von abschneiden, finde ich.
0: YouTube stellt den Usern eine KI-gestützte Gesichtserkennung zur Verfügung im Kampf gegen Deepfakes. Das war Bremen 2 Netzweltfachmann Jörg Schieb und zwar der Echte.
1: Genau. Dank dir. Bestimmt. Tschüss. Danke dir. Ciao.

0: Andrew Bird war das mit Manifest.
1: Sie da. Ja, genau Sie. Kommen Sie uns doch mal besuchen, damit wir uns kennenlernen.
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0: 21 Grad haben wir im Moment im Schnitt und das bleibt die nächsten Stunden auch mehr oder weniger so, denn heute Abend gegen 20 Uhr sollen es im Schnitt eben noch so 20 Grad sein. Also auch heute Abend, falls Sie irgendwo draußen sich etwas genehmigen, dann können Sie durchaus auch noch in kurzen Klamotten zusammensitzen. Es bleibt trocken, das ist ja auch eine wichtige Info. Auch in der kommenden Nacht geht dann runter bis auf 12 Grad, morgen bis zu 25 Grad und erstmal niederschlagsfrei. Ab dem Nachmittag breiten sich dann vom Emsland und so vom Osnabrücker Raum Schauer und Gewitter aus, die auch mal etwas kräftiger sein können.
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0: Um gleich eine Minute nach 4:30 A1 Osnabrück-Bremen, Bremen-Osnabrück in beiden Richtungen, 4 Kilometer stockender Verkehr zwischen Dreieckstur und Bremer Kreuz. A27 Bremen Richtung Hannover, die Anschlussstellen Achim Nord und Achim Ost, die werden wegen Markierungsarbeiten bis Mittwoch gesperrt, teilweise und nacheinander, jeweils zwischen 9 und 15 Uhr das Ganze bis Mittwoch. Und noch eine Meldung von der A28, Oldenburg Richtung Bremen. Die Ausfahrt Kreuz Oldenburg Ost ist nach einem Unfall gesperrt. Eine gute Fahrt wünsche ich Ihnen.
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0: Guten Tag, Termine beim Hautarzt, die sind ja mittlerweile so schwer zu bekommen wie Audienzen beim Papst. Wir müssen auch dringend mal wieder zum Check, nicht dass irgendwo was Unschönes entsteht, was man selbst nicht wahrnimmt. Die Forschung jedenfalls meldet einen Fortschritt im Zusammenhang mit schwarzem Hautkrebs. Und um was für ein Verfahren es da geht, das erfahren Sie gleich hier bei uns.

0: Die Haut vergisst nie, heißt es. Deshalb werden wir nicht müde, unseren Kindern einzutrichtern, dass sie sich immer ausreichend mit Sonnencreme einschmieren. Man hat ja auch das Gefühl, dass sie selbst in unseren Breitengraden deutlich intensiver geworden ist, die Sonne zumindest. Auf diesem Wege kann man selbst etwas vorbeugend tun gegen Hautkrebs. Die Medizin ist offensichtlich auch einen Schritt weiter, was die Behandlungen angeht. Auf dem Kongress ASCO in Chicago sind jetzt gerade heute neue Erkenntnisse vorgestellt worden zu einer mRNA-Impfung in diesem Kontext.
1: Ich habe das gemerkt, nach einem Tennisspielen zu Hause habe ich plötzlich Schmerzen im linken Arm gehabt. Dann bin ich eben halt in die Klinik gefahren und dabei ist eben halt die Diagnose herausgekommen, Melanom.
2: Also schwarzer Hautkrebs. Der Patient weiß, auch wenn der Tumor entfernt ist, kann er wiederkommen oder Tochtergeschwulste bilden. Dieses Risiko ist beim schwarzen Hautkrebs sehr hoch. Der Patient entschließt sich, an einer Studie teilzunehmen, deren Ziel ist, herauszufinden, ob eine mRNA-Impfung gegen sein Melanom das Rückfallrisiko senken kann. Die Impfung soll dem Immunsystem beibringen, Tumorzellen zu erkennen und abzutöten.
3: Wir wissen, dass bei faktisch jedem immungesunden Patienten mit einem Melanom bereits eine Immunattacke abläuft. Das Immunsystem bereits versucht, diese Zellen anzugreifen und zu zerstören. Diese Immunreaktion gilt es zu verstärken.
2: Christopher Gebhardt von der Klinik für Dermatologie an der Universitätsklinik Hamburg-Eppendorf leitet die Studie. Sie verbindet zwei Konzepte, die beide am Immunsystem ansetzen. Alle Patienten in der Studie erhalten Medikamente als Infusion. Diese sogenannten Checkpoint-Inhibitoren aktivieren das Immunsystem.
3: Tatsächlich wissen wir auch, dass die Medikamente wirksam sind, aber auch dort wahrscheinlich nur bei einem Teil, vielleicht etwa der Hälfte der Patienten. Und die andere Hälfte, die scheint immunresistent zu sein.
2: Die mRNA-Impfung soll die Checkpoint-Inhibitoren ergänzen, indem sie die Immunzellen gezielt auf die Krebszellen hinweist.
1: Ich habe jetzt meine fünfte Infusion und meine dritte Impfung. Von den Impfungen habe ich überhaupt nichts gespürt. Leichter Schmerz dort nach der Injektion, aber sonst keine anderen typischen Reaktionen.
2: Die Behandlung läuft über ein Jahr. Der mRNA-Impfstoff wird für jeden Patienten passend zu seinem Tumor hergestellt. Dazu wird eine Gewebeprobe an den Impfstoffhersteller Moderna geschickt. Das Erbgut der Tumorzellen wird entschlüsselt und mit dem von gesunden Körperzellen abgeglichen.
3: Das kann man sagen, ist so ein bisschen das Geheimnis der Hersteller und Entwickler, die dann aus dieser Liste der Genveränderungen die aussuchen, die die Informationen für besonders gut vom Immunsystem zu erkennende Eiweißstrukturen, nämlich Neoantigene, bereithalten. Und da werden eine Zahl von verschiedenen Neoantigenen dann ausgewählt, so zwischen 20 und 34 sind es in diesem Falle, die man dann in Form einer mRNA in den Patienten appliziert.
2: Eine erste kleinere Studie mit 157 Teilnehmern hat gezeigt, die Kombination von Immuntherapie und mRNA-Impfung senkt das Risiko, einen Rückfall zu erleiden, deutlicher als die Immuntherapie alleine. Ralf Gutzmer, Direktor der Universitätshautklinik Minden und Vorsitzender der Arbeitsgemeinschaft Dermatologischer Onkologie.
4: Und dann ist halt immer die Frage, ist das nur ein temporärer Effekt oder ist das ein langfristiger Effekt?
2: Jetzt, nach 5 Jahren, ist noch einmal geschaut worden, wie es den Studienteilnehmern geht, wer einen Rückfall erlitten hat und wer nicht. Die Auswertung der Studiendaten ergab, wenn das Immunsystem erfolgreich lernt, den Tumor zu bekämpfen, dann hält der Effekt lange an.
0: Eine mRNA-Impfung gegen Hautkrebs, Martin Winkelheide aus der ARD-Wissenschaftsredaktion berichtete für Bremen 2.

0: Jetzt wächst zusammen, was zusammengehört, hat Willy Brandt ja im Zuge der Wiedervereinigung gesagt. Aber Sie wissen selbst, wie schwierig es ist, Worten auch die entsprechenden Taten folgen zu lassen. Zumindest dann und wann. Und wenn es richtig komplex wird, dann ist es umso unrealistischer. Parallel zum Wiedervereinigungsprozess sind Menschen aus allen Erdteilen nach Deutschland gekommen. Wir sind so bunt wie nie. Das bereichert, erschwert aber gleichzeitig die für den inneren Frieden notwendige Einheit in Vielfalt. Und dann gibt's ja auch noch diese unglaublich starke Individualisierung in unserer Gesellschaft. Die ARD wollte wissen, was Deutschland 2026 verbindet. Also die 84 Millionen Bürgerinnen und Bürger. 84 Menschen mit ganz unterschiedlichen Biografien und somit auch verschiedenen Perspektiven haben ein Wochenende lang über Themen gesprochen, die sie beschäftigen. Und der Regisseur Sergej Moja hat eine Dokumentation über dieses Projekt gedreht. Und ich habe vor der Sendung mit ihm gesprochen und ihn zunächst gefragt, wie diese 84 Teilnehmerinnen und Teilnehmer denn ausgesucht worden sind.
1: Also wir hatten ein 10-köpfiges Rechercheteam, das über mehrere Monate hinweg auf Grundlage von Daten des Statistischen Bundesamtes gesucht haben in ganz Deutschland auf unterschiedlichste Weise. Es wurden Vereine angeschrieben, tatsächlich aber auch einfach die Telefonbuchrecherche. Auf Marktplätzen wurden Menschen angesprochen, einfach um auch Menschen zu erreichen, die nicht ohnehin schon dem Öffentlich-Rechtlichen zugewandt sind, sondern wirklich die ganze Breite der Bevölkerung zumindest einzuladen. Wir haben links und rechts der Mitte wirklich ein sehr, sehr breites Spektrum zu uns einladen können. Und die Menschen haben dann tatsächlich auch beweisen können, dass man miteinander reden kann, auch wenn man sehr unterschiedlich ist.
0: Und ich habe seit langem zum ersten Mal wieder das Wort Telefonbuch gehört aus Ihrem Munde. Wie war das Prozedere dann? Ich habe gelesen, die Handys mussten zum Beispiel abgegeben werden.
1: Genau, das hatte zum einen datenschutzrechtliche Gründe, dass keiner irgendwas aufzeichnet, was dann aus dem Kontext gerissen wird. Aber natürlich auch vor dem Hintergrund, dass wenn Menschen viel Zeit miteinander verbringen, weil die waren ja wirklich 2 komplette Tage lang bei uns in Leipzig und in Baden-Baden im Studio, um miteinander in den Dialog zu treten. Und da ist natürlich ein Handy total hinderlich. Das war dann total spannend im Nachhinein, wie viele uns gespiegelt haben, wie sehr sie das selber erschreckt hat, dass die Abwesenheit des Mobiltelefons diese Art von Austausch, von Interaktionen überhaupt erst möglich gemacht hat.
0: Und ich kann mir vorstellen, es gab schon bestimmte Themen oder Aspekte, bei denen es dann auch ohne Handy und Social Media hitzig wurde.
1: Absolut. Also die Themen, die an den beiden Tagen besprochen wurden, die haben wir den Menschen ja nicht auferlegt, sondern die wurden in den Vorgesprächen, die wir mit den Menschen geführt haben, ermittelt. Ne? Ich habe mit jedem der Teilnehmenden ein circa halb bis einstündiges Vorgespräch geführt, mit meinen RedakteurInnen, Kollegen zusammen. Und aus diesen Gesprächen haben sich dann diese Inhalte herauskristallisiert. Und klar, gerade das Thema Migration kam uns wirklich aus den unterschiedlichsten Perspektiven entgegen. Und da hat man doch von Anfang an gemerkt, dass sich da einfach der Blick der Gesellschaft auch von Menschen mit Migrationshintergrund selbst deutlich verändert hat in den letzten Jahren.
0: Das heißt, das war ein Ergebnis, das Sie und die anderen Macherinnen und Macher auch ein wenig überrascht hat.
1: Ja, also überrascht nicht wirklich, weil die Gesellschaft da einen Handlungsbedarf ja schon seit längerem kommuniziert. Ne? Also das ist nichts, was neu ist, dass dieses Thema sehr emotionalisiert in alle Richtungen. Aber neu ist doch gewesen, für uns zumindest, dass auch viele Menschen mit Migrationsgeschichte selbst sagen, da muss was passieren. Das hat sich verändert. Wir mussten auch uns ganz schön bewegen, um Teil dieser Gesellschaft sein zu können. Warum wird es jetzt anderen leichter gemacht? Mhm. Ja, das ist zumindest das Feedback gewesen, was man bekommen hat.
0: Und von wegen Feedback, waren denn letztlich nach dem Wochenende mehr oder weniger alle zufrieden mit Verlauf und Ergebnis?
1: Also uns erreichen sehr emotionale Schriften und Nachrichten von den Teilnehmenden. Da wird von Freundschaften, die in den beiden Tagen entstanden sind, gesprochen, von tiefen Gedanken, die nachwirken und einiges aufgewühlt haben. Ein Teilnehmender hat es im Fazit in Leipzig auch schon auf den Punkt gebracht am Ende der beiden Tage. Er hat gesagt, ich habe hier Dinge gehört, über die ich mir vorher keine Gedanken gemacht habe. Ich habe Nachholbedarf. Und das war so ein sehr ehrlicher, verletzlicher Moment, der uns, glaube ich, allen in der Gesellschaft gut zu Gesicht steht. Die eigene Meinung dahingehend mal zu hinterfragen, was weiß ich eigentlich wirklich? Habe ich mich wirklich mit der Perspektive anderer Menschen auseinandergesetzt oder lohnt es sich nicht einfach mal hinzuhören und sich seine Gedanken dann zu machen?
0: Was Deutschland verbindet, heute Abend im Ersten um 23.35 Uhr und bei Hart aber fair, da diskutieren einige der Teilnehmenden vorher auch schon mit. Das war der Regisseur Sergej Moja auf Bremen 2. Ich danke fürs Gespräch.
1: Vielen Dank.

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1: Mit Alexander Wolfert. AfD Niedersachsen scheitert vor Gericht gegen Verfassungsschutz. Teheran beendet vorübergehend Gespräche mit den USA und Oldenburg entscheidet über Stadionneubau. Das Wetter? Es gibt heute Abend noch einen Wechsel aus Sonne und Wolken. In der Nacht dann Tiefsttemperaturen von 12 Grad. Die AfD Niedersachsen ist vorerst mit ihrem Versuch gescheitert, eine stärkere Beobachtung durch den Verfassungsschutz zu verhindern. Das Verwaltungsgericht Hannover lehnte einen Eilantrag der Partei ab. Aus der Nachrichtenredaktion berichtet Gabriele Intemann.
2: Der niedersächsische Verfassungsschutz hatte den AfD-Landesverband im Februar zu einem Beobachtungsobjekt von erheblicher Bedeutung erklärt. Das ist laut Gericht gleichzusetzen mit einer Einstufung als gesichert rechtsextremistisch. Konkret heißt das, der Verfassungsschutz darf den Landesverband weiter mit geheimdienstlichen Mitteln beobachten, also abhören oder V-Leute einsetzen. Andernfalls wäre die maximale Frist dafür abgelaufen. Das Gericht sieht bei der niedersächsischen AfD verfassungsfeindliche Bestrebungen belegt. Der Eilbeschluss gilt vorläufig bis zu einem Urteil in der Hauptsache.
1: Der Iran hat die indirekten Kontakte mit den USA über Vermittler ausgesetzt. Grund dafür seien die israelischen Angriffe auf den Libanon, meldet die iranische Nachrichtenagentur Tasnim. Demzufolge wird es erst dann wieder Gespräche zur Beendigung des seit 3 Monaten andauernden Irankriegs geben, wenn die Forderungen des Irans erfüllt sind. Dazu gehören ein sofortiges Ende der israelischen Militäreinsätze im Gazastreifen und im Libanon sowie der vollständige Abzug Israels aus den besetzten Gebieten im Libanon. Nach tagelangen Spekulationen über einen personellen Wechsel im Bundeskanzleramt hat der CDU-Vorsitzende Nordrhein-Westfalen Wüst solchen Überlegungen eine klare Absage erteilt. Auf einer Tagung von CDU

0: Abgeordneten aus NRW im Meschede sagte Wüst, er könne vor solchen Diskussionen nur ausdrücklich warnen. Deutschland stehe vor großen Herausforderungen, die Kanzler Merz entschlossen angehe. Dabei habe er seine volle Unterstützung. Hendrik Wüst wurde in den vergangenen Tagen immer wieder als möglicher Kandidat genannt, Friedrich Merz als Bundeskanzler abzulösen. Merz will in Meschede auch noch eine Rede halten. Die verurteilte Rechtsextremistin Maler Svenja Liebig darf von Tschechien nach Deutschland ausgeliefert werden. Das hat das Landgericht Pilsen entschieden. Liebig hat nun einige Tage Zeit, dagegen Beschwerde einzulegen. Andernfalls steht eine Auslieferung nichts im Weg. Liebig war im Juli 2023, damals noch als Mann mit dem Namen Sven, wegen Volksverhetzung, übler Nachrede und Beleidigung zu 1 Jahr und 6 Monaten Haft verurteilt worden. Im April wurde sie in Tschechien festgenommen. Das Land Bremen bekommt auch in diesem Jahr 400 Millionen Euro Sanierungshilfen vom Bund. Das Finanzministerium in Berlin gibt das Geld nach einer Prüfung frei. Einzelheiten dazu aus der Nachrichtenredaktion von Sven Weingärtner.
1: Die Hilfe sei für das Land immens wichtig, sagte Bremens Finanzsenator Björn Fecker. Trotz schwierigster Rahmenbedingungen sei es gelungen, das Geld zu sichern. Nötig war es dafür, dass Bremen seine Verpflichtungen wie die Schuldenbremse einhält und Kredite zurückzahlt. Mit Blick auf dieses Jahr sagt Fecker weiter, die Lage bleibt angespannt. Es muss aktuell eine Lücke von fast 90 Millionen Euro geschlossen werden. Dabei geht es um Nachzahlungen an Beamte sowie Gehaltserhöhungen aus der letzten Tarifrunde. Risiken sieht der Senator zudem im Iran. Krieg und seinen Folgen, Steuerausfälle eingeschlossen. Deshalb führe kein Weg an strenger Haushaltsdisziplin vorbei, so Fecker.
0: In Oldenburg soll heute eine der größten kommunalpolitischen Entscheidungen der vergangenen Jahre fallen. Der Stadtrat entscheidet über den Bau eines neuen Fußballstadions mit 10.000 Plätzen. Um den Bau und die Kosten gibt es heftige Diskussionen, wie Annette Lauck aus Oldenburg berichtet.
2: Offiziell soll das Stadion rund 57 Millionen Euro kosten. Kritiker sagen aber, mit Nebenkosten, Risikopuffer und der späteren Finanzierung wird es deutlich mehr. In Ratsunterlagen soll von mehr als 68 Millionen Euro die Rede sein. Außerdem plant die Stadt mit mehreren Millionen jährlichem Zuschuss. Unter anderem die Grünen und die Initiative Kein Stadionbau kritisieren, dass Oldenburg sich das angesichts knapper Kassen eigentlich nicht leisten kann. Die Zustimmung der EU zu den geplanten Beihilfen der Stadt fehlt noch. Gegner warnen deshalb vor einem unkalkulierbaren Risiko für die Steuerzahler.
0: Und das waren die Nachrichten mit Alexander Wohlfahrt.
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4: Im Binnenland teilweise 22 Grad, an der Küste eher 18 bis 20, zum Beispiel in Wilhelmshaven 20 Grad und die Webcam an der oder über Deutschlands einzigem Tiefwasserhafen, dem Jade-Weser-Port, zeigt, dass auch dort die Sonne, die Oberhand, hat heute Nachmittag. Einige Wolken sind zu sehen am Himmel über Wilhelmshaven, aber auch da, wie gesagt, ein freundlicher Eindruck so insgesamt. Kommende Nacht geht's runter bis auf 12 Grad und morgen Nachmittag ändert sich das dann mit dem freundlichen Gesamteindruck, zumindest im Emsland und im Osnabrücker Raum, da dann erste Schauer und Gewitter. Bis zu 25 Grad kriegen wir morgen.
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4: Um 17 Uhr und exakt 6 Minuten. 6 Meldungen mittlerweile auch. Vorsicht auf der A1 Bremen Richtung Osnabrück zwischen Lohne-Dinklage und Holdorf. Dort liegen Fahrzeugteile. Dann Vorsicht auf der A28 Oldenburg Richtung Bremen zwischen Oldenburg-Marschweg und Kreienbrück. Ein defektes Fahrzeug. Die A1 Osnabrück Richtung Bremen wird zwischen Alonnerheide und Wildeshausen West wegen einer Nachtbaustelle jeweils zwischen 19 Uhr und 6 Uhr morgens gesperrt. Und das betrifft die nächsten beiden Nächte. A1 zwischen Dreieck Stur und Bremer Kreuz in beiden Richtungen, Richtung Norden und Richtung Süden, 4 Kilometer stockender Verkehr. A27 Bremen Richtung Hannover, die Anschlussstellen Achim Nord und Achim Ost, die werden wegen Markierungsarbeiten bis Mittwoch teilweise und nacheinander gesperrt. Da ist es jeweils zwischen 9 und 15 Uhr der Fall. A28 Oldenburg Richtung Bremen, die Ausfahrt Kreuz Oldenburg Ost ist nach einem Unfall gesperrt.
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4: Schönen guten Tag. Die musikalische Pole Position in dieser Stunde, die hat sich Jamie Cullum erkämpft mit I'm All Over It.

0: 500 Milliarden Euro, eigentlich eine gigantische Summe. Ne? Man sollte meinen, man könnte damit vielleicht sogar einen Staat machen, einen kleinen, feinen. Aber davon kann bei uns keine Rede sein. Und so wurde der Bundesregierung ja durchaus vorgeworfen, dass sie diese 500 Milliarden Euro aus dem sogenannten Sondervermögen Infrastruktur eigentlich nur nutzt, um Haushaltslöcher zu stopfen. Jetzt gibt's einen ganz frischen Bericht, der zeigt, dass nicht alle Mittel verwendet wurden, die im vergangenen Jahr aus diesem Topf kommen sollten.
1: Die Erwartungen an das schuldenfinanzierte Sondervermögen sind groß. 500 Milliarden Euro. 100 davon für die Länder, 100 für den Klimaschutz und 300 Milliarden Euro für Infrastrukturmaßnahmen. Sei es für Sportstätten, Straßen, Schienen, Krankenhäuser, Schulen, Stromleitungen oder auch die Digitalisierung.
2: Wir wollen, dass die Bagger rollen,
1: sagte vor einem Jahr, damals ganz frisch im Amt, Bundesfinanzminister Lars Klingbeil.
2: Wir wollen, dass die Bahn pünktlich kommt. Wir wollen, dass die Fax Geräte in den Ruhestand geschickt werden, unnötige Formulare eingestampft werden. Wir wollen gemeinsam Fortschritte in unserem Land.
1: Und Klingbeil kündigte damals bereits an:
2: Wie diese Investitionen wirken, werden wir eng beobachten und kontrollieren. Jeder Euro muss richtig ausgegeben werden.
1: Jetzt hat das Bundesfinanzministerium einen ersten Monitoring, also einen Kontrollbericht, vorgelegt. 380 Seiten, und geschaut wird, wie wurde das Geld 2025 genutzt und was hat es bewirkt. Dabei wird deutlich, dass es zum Beispiel in den Bereichen Verkehr, Energie und Bildung Nachholbedarf gibt. Und dass im vergangenen Jahr weniger Geld ausgegeben wurde als geplant, nämlich 24 Milliarden Euro statt 37 Milliarden. Der Sprecher der Bundesregierung, Stefan Cornelius:
3: Es ist klar aus dem Sonderbericht, dass wir mehr Tempo brauchen, weniger Bürokratie, schnellere Planungen. Das ist der Bundesregierung klar.
1: Zugleich betont Cornelius, der Bericht zeige, dass das Sondervermögen für Wirtschaftswachstum sorge.
3: Nach einer ersten Abschätzung dürfte das reale Bruttoinlandsprodukt um rund 0,5% höher ausfallen, als es ohne diese Ausgaben des Sondervermögens ausgefallen wären.
1: Im laufenden Jahr rechnet die Bundesregierung insgesamt mit 0,5% Wachstum. Das heißt aber auch, ohne die schuldenfinanzierten Investitionen in die Infrastruktur würde die Wirtschaft wohl stagnieren. Dass das Geld aus dem Schuldentopf bislang etwas langsamer ausgegeben wird als ursprünglich geplant.
4: Das ist nicht das Problem. Wir wollen ja, dass das Geld sorgfältig ausgegeben wird,
1: sagt Clemens Fuß, Präsident des Instituts für Wirtschaftsforschung IFO, dem ARD-Hauptstadtstudio.
4: Das Hauptproblem, das ist aus meiner Sicht die Zweckentfremdung der Mittel, der Umstand, dass doch in erheblichem Umfang Schulden gemacht werden, die aber nicht für Investitionen verwendet werden, sondern für das Stopfen von Haushaltslöchern.
1: Unzufrieden ist auch Grünen-Chefin Franziska Brandner. Sie appelliert an die Bundesregierung:
5: Sorgen Sie endlich dafür, dass Sie die Investitionen in die Bildung, in die Forschung und Entwicklung, in die Energieinfrastruktur genauso schnell hinbekommen, wie Sie Ihre Wahlgeschenke hinbekommen haben.
1: Und die Linke kritisiert, dass zu wenig Geld bei den Kommunen ankomme. Die Bundesregierung selbst beteuert, dieses Jahr werde es besser laufen als im vergangenen Jahr. Und damit das so kommt, will das Finanzministerium auch den Druck auf alle Beteiligten noch einmal erhöhen.
0: Philipp Eckstein aus unserem Hauptstadtstudio in Berlin berichtete. 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

0: 20 nach 5 haben wir es mittlerweile an diesem Montagnachmittag. 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Bei den Tafeln in Deutschland gibt es ja eine unschöne Entwicklung. Sie werden immer wichtiger und immer stärker nachgefragt. Aber sie haben immer größere Probleme, ihre Arbeit auch anbieten zu können. Es mangelt an hochwertiger Qualität bei den Lebensmitteln und an Ehrenamtlichen. Und wie gesagt, diejenigen, die als Kundinnen und Kunden zu den Tafeln kommen, die Zahl, die nimmt zu. Die Tafel Bremerhaven, bei der sah es auch nicht gut aus. Verträge liefen aus, die Kosten liefen quasi davon. Und es sah eine ganze Zeit so aus, als wäre das Ende der Tafel in Bremerhaven gekommen. Sina Derezinski im Studio Bremerhaven für Bremen 2. Es war ein ziemlich unruhiges Jahr für die Tafel.
1: Ja, in der Tat. Die bisherigen Betreiber, das waren 5 bundesweit tätige Wohlfahrtsverbände, die hatten im vergangenen Sommer letzten Jahres angekündigt, zum Jahresende aufzuhören. Und das, obwohl die Tafel nach ihren eigenen Angaben jede Woche zwischen 1.000 und 1.500 Menschen hier in der Stadt versorgt. Monatelang war die Zukunft der Tafel unklar und dann wurde Anfang des Jahres ein neuer Betreiberverein gegründet. Die Tafel war also erstmal gerettet und dann wusste man, die Verträge vom Standort laufen aus. Da stand die Frage im Raum, wohin geht's nun mit der Tafel? Und dann gab es einen glücklichen Zufall, erzählte mir heute Katja Lösche, die Regionalleiterin vom Amios Krankenhaus.
2: Ja, ich habe abends eine WhatsApp bekommen von dem Chefarzt hier aus Bremerhaven, der mich auf diesen Zeitungsaufruf verwies und sagte, Mensch, die Tafel sucht neue Räumlichkeiten. Und er schrieb dann gleich, wie wär's denn mit der alten Küche in Mitte? Und dann habe ich kurz überlegt, habe ich ihm gesagt, super Idee, Kontakt aufnehmen. Klar, die steht leer, warum nicht?
1: Ja, und so war dann der neue Standort gefunden. Und die Tafel ist nun in der alten Krankenhausküche des Amios Krankenhauses Mitte an der Wiener Straße. Dort war heute dann die feierliche Schlüsselübergabe.
0: Schön. Ist ja auch ein gemeinnütziger Verein. Die Tafel in Bremerhaven braucht also sicher auch viele helfende Hände.
1: Auf jeden Fall. Zwischen 30 bis 45 Ehrenamtliche sind im Schnitt dabei. Es werden aber dringend immer noch mehr Helfer gesucht. In der Ausgabe zum Beispiel, aber vor allem auch als Fahrer. Denn logistisch ist das gerade hier in Bremerhaven eine große Herausforderung. Die Tafel hat insgesamt 6 Ausgabestellen. Davon sind auch einige außerhalb der Stadt, nämlich zum Beispiel in Lockstedt, in Bad Bederkesa und in Dorum. Und da muss natürlich viel gefahren und auch verteilt werden.
0: Ja, und ich dachte ehrlich gesagt, dass du jetzt zu Martin Güntner kommst, zum Oberbürgermeister.
1: Ja, heute wurde das Ganze feierlich eröffnet. Es gab einen überdimensionalen Pappschlüssel, der übergeben wurde. Natürlich waren auch ein paar Gäste eingeladen, unter anderem der neue Oberbürgermeister von Bremerhaven, Martin Güntner. Der war aber noch in seiner Position als Sozialstadtrat da und er war begeistert von der neuen Tafel oder von den neuen Tafelräumen.
3: Ich freue mich erstmal, dass es mit der Tafel in Bremerhaven weitergeht. Das sah ja im letzten Jahr eine Zeit lang so aus, dass das schwierig wird. Es haben sich viele engagierte Ehrenamtliche gefunden, die das hier weiter vortragen. Und dank der Unterstützung von Amios an diesem Standort, in diesem alten Krankenhaus mit einer wunderbaren Küche, kann es mit der Tafel gut weitergehen. Und das freut mich natürlich als Sozialdezernenten von Bremerhaven.
1: Und direkt am Mittwoch soll es dann am neuen Standort ja auch schon losgehen.
0: Ja, und die neuen Räume, sag nochmal, wie die aussehen?
1: Ja, man kommt halt ganz normal durch den Krankenhauseingang rein. Wer es noch kennt, das Amios Krankenhaus, beziehungsweise früher hieß es ja St. Josef Hospital hier in Bremerhaven. Und da geht es dann direkt von der Eingangshalle durch einen ganz langen Flur in die ehemalige Krankenhaus-Großküche. Viel Platz ist dort. Für die Tafelmitarbeiter ist das Beste, statt vorher einem Mini-Kühlraum, den sie am alten Standort hatten, haben sie nun insgesamt 6 Kühlräume, also purer Luxus, sagt Tafelvorsitzende Jana Petersen.
4: Wir haben Platz, es ist gefliest, es gibt Kühlräume, es ist mitten in der Stadt. Unsere Kunden können die Öffis benutzen. Wir haben alles auf einer Ebene. Das sind die optimalen Bedingungen, den Tafelbetrieb abzubilden. Und wir haben Platz und das ist echt wunderbar.
1: Ja, ein paar Kleinigkeiten müssen noch hingestellt und vorbereitet werden. Und übermorgen werden dann die ersten Kunden in den neuen Tafelräumen ankommen.
0: Die Tafel in Bremerhaven hat also einen neuen Standort gefunden und da war heute feierliche Schlüsselübergabe. Unsere Reporterin Sina Derezinski berichtete für Bremen 2.

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3: 22 Grad haben wir überwiegend noch und jede Menge Sonnenschein. Ne? Also so langsam wird es weniger intensiv, aber sie ist noch da. Wolken sind auch da, aber kein Regen und das bleibt auch kommende Nacht so. Dann geht's runter bis auf 12 Grad. Morgen Vormittag erstmal überall niederschlagsfrei. Am Nachmittag dann zumindest im Emsland und im Osnabrücker Raum Schauer und Gewitter möglich. Können auch mal heftiger sein. Und wir dürfen mit bis zu 25 Grad morgen rechnen.
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3: Um 17:30. Die A1 Osnabrück Richtung Bremen wird zwischen Ahlochner Heide und Wildeshausen West wegen einer Nachtbaustelle gesperrt. Heute Abend und morgen Abend. So. Aber dann auch die Nacht durch zwischen 19 Uhr und 6 Uhr. Also die A1 zwischen Ahlochner Heide und Wildeshausen West. Dann eine weitere Meldung von der A1 Osnabrück Richtung Bremen. 4 Kilometer stockender Verkehr im Moment zwischen Dreieck Stur und Bremer Kreuz. Und A27 Bremen Richtung Hannover. Die Anschlussstellen Achim Nord und Achim Ost. Die werden wegen Markierungsarbeiten teilweise und nacheinander gesperrt. Auch bis Mittwoch, aber jeweils zwischen 9 und 15 Uhr, also der Vormittag. A28 Oldenburg Richtung Bremen zwischen Oldenburg-Kreienbrück und Kreuz Oldenburg Ost. 2 Kilometer stockender Verkehr. Und nochmal A28 Oldenburg Richtung Bremen. Die Ausfahrt Oldenburg-Osternburg ist nach einem Unfall gesperrt. Just eingetroffen. Noch folgende Meldung. Erneut A28 leer Richtung Bremen zwischen Neunkruge und Hatten. 9 Kilometer Stau.
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3: Guten Tag, es geht Schlag auf Schlag kulturell in Bremen. Kaum ist die lange Nacht der Museen zu Ende, gibt es schon wieder tolle Konzerte. Übermorgen gehe ich selbst hin, dann singt die Israelin Noah in der Glocke. Und heute Abend können Sie eben dort einen der besten Pianisten der Welt erleben. Und gleich gibt's ihn und mich vierhändig. Nein, natürlich nicht. Aber unterhalten tun wir uns.

0: Im Fußball würde man sagen, wir haben Spieltag 11. Heute und morgen spielen die Bremer Philharmoniker ihr 11. Konzert der laufenden Saison. Das Motto lautet Time to Shine. Werke von Ludwig van Beethoven und Béla Bartók stehen auf dem Programm. Und vor dem Flügel sitzen heute Abend wird ein echter Weltstar Marc-André Amelin. Der franco-kanadische Pianist war schon mehrmals zu Gast beim Radio Bremen Festival auf schwarzen und weißen Tasten. Gestern Abend gastierte er erneut im Sendesaal, heute die Glocke. Und trotz dieses engen Terminplans hat er sich die Zeit genommen, bei Bremen 2 vorbeizuschauen. Welcome, Marc-André.
1: Thank you. It's so wonderful to be here, as always. The audiences are so friendly. You know.
0: Good to hear. Wonderful. So, I just wanted to ask you, wie das Konzert gestern Abend war. Ich wollte ihn ja auch direkt fragen. Er sagt, dass die Zuhörer immer so wunderbar sind hier in Bremen. You know the Sendesaal very well. Mm-hmm. Was the third time, I guess. How was the concert yesterday?
1: Well, it was very, very well received. Well, I was told that the reception of from the audience was really more warmer than usual, so that makes me feel very, very good. And the quality of listening I found was particularly wonderful. I mean, I could never hear anything, you know, from the audience, which is much more of a stimulant than people realize.
0: Okay.
1: So whenever an audience is really, really listening, I mean, that is the best compliment that they can make an artist.
0: Also er hat sich sehr wohl gefühlt gestern Abend im Sendesaal. Zum einen war er sehr angetan davon, wie nachgefragt das Konzert war. Zum anderen aber war das Publikum auch extrem, also auffällig für ihn, leise und hat sehr, sehr aufmerksam zugehört, was eben für ihn auch eine Bereicherung ist und ihn inspiriert letztlich und die Performance am Flügel erleichtert. Etwas, was er offensichtlich nicht ständig erlebt. Wie ist es für Sie, innerhalb weniger Stunden umzuschalten von einem anspruchsvollen Soloabend auf ein Orchesterkonzert? How is it switching from a solo concert like yesterday to a performance like today with an orchestra? Is it mentally complicated?
1: Not really. I mean, all of this repertoire is, I mean, they're all old friends. I mean, I don't have to tell you how wonderful an experience it is to turn back to Beethoven 4th Concerto. Mm-hmm. It's really, I feel the most special of the five, you know, and what a privilege we have as artists, you know, to have repertoire like that to deal with at our fingertips.
0: Also er sagt, es ist nicht wirklich schwierig, weil letztlich die ganzen Komponisten wie alte Freunde für ihn sind und gerade eben jetzt sich darauf vorzubereiten, von einem auf den nächsten Tag auf das 4. Klavierkonzert von Beethoven, das sei besonders einfach, weil es so schön ist. Many people say the 4th piano concert is the most beautiful from Beethoven and you mentioned it. What do you admire especially at this composition? Was mögen Sie besonders an Beethovens 4. Pianokonzert?
1: I think it's the mixture of optimism and serenity. Of course, there's playfulness in the third movement, you know, and drama in the second. But overall, I think it's really the most communicative of the five. They all showcase a peculiar kind of virtuosity, you know, and Beethoven really wrote these pieces to showcase himself. But the fourth, I think, is an exception. I think it reaches greater depths.
0: Also das vierte sticht unter anderem auch durch den Optimismus, der irgendwie mitschwingt. Und es ist auf jeden Fall auch das anspruchsvollste musikalisch von dem, was Beethoven da ja auch für sich selbst letztlich geschrieben hat. Marc-André Amelin, 2020 hat er als Zugabe im Sendesaal eine Etüde von Karl Czerny gespielt und das klang so.

0: Obviously they liked it.
1: Marc André Ormelin. Eine Etude von Karl Czerny, live gespielt am 15. Januar 2020 hier in Bremen im Sendesaal in der Reihe auf schwarzen und weißen Tasten. Heute Abend ist er in der Glocke zu hören. Vorher schaut er netterweise bei uns vorbei. Wie ist das für Sie, wenn Sie so einen Live-Mitschnitt hören? How is it for you to listen to a recording like this from 2020?
2: All I hear are the imperfections.
1: Okay. Not really.
2: Really? There are little ones, but they're there.
1: Okay, also er kann es natürlich nicht ganz so uneingeschränkt genießen wie wir, sondern er hört auch das, was eben nicht ganz perfekt gelaufen ist in der Situation, als Perfektionist. Kein Wunder. Sie gelten ja als der Spezialist für Raritäten am Klavier, aber Sie spielen auch die großen Standardwerke. Was macht denn mehr Spaß? You are considered as an outstanding specialist for rarities, but you also play the standards for piano. What do you prefer?
2: Everything.
1: Yeah.
2: There is, of course, I play the standard repertoire, and I was schooled on it. I've known it from my very earliest lessons, and even before I started lessons, it was playing in records around the house. And it's always been indispensable to me. But I've always also been very curious, looking right and left, and realizing very soon that there was some very, very good music that one never heard. Mm-hmm. So I just don't ask permission. I explore these things, yeah. And I've found real gems.
1: Also er liebt letztlich alles, was er spielt. Er hat natürlich die ganzen Standards schon sehr früh kennengelernt in der Zeit, in der er selbst Unterricht genommen hat als junger Mensch, selbst davor schon diese ganzen Aufnahmen gehört. Aber er ist eben ein neugieriger, ein wissbegieriger Mensch und Musiker, und deswegen war es ihm wichtig, eben auch links und rechts zu schauen, was es eigentlich noch so gibt, und davon profitiert das Publikum. Gibt es bestimmte Rituale vor einem Auftritt? There is some time left until your concert tonight. Do you have any rituals before you perform?
2: Well, I try to eat as early as possible, so that I don't have to digest while I'm playing, which really helps me to think better. I generally don't take a nap. I just try to sleep well enough the night before, and that's it, really. Mm.
1: And if not, if you don't sleep well, I know it from tennis players and so on. It's not easy sometimes.
2: Well, at least the task is not as physical as theirs, of course. Mm. But of course, still mentally, you need a lot of energy. Mm. So I try to maximize that as much as possible.
1: Also er versucht auf jeden Fall rechtzeitig zu essen vor einem Auftritt, damit der Verdauungsprozess da ihm nicht irgendwie in die Quere kommt. Und so ein kleines Schläfchen, das gehört nicht zu seinen Ritualen. Wichtig ist eben, dass er in der Nacht vor einem Auftritt auf jeden Fall so gut wie möglich, so erholsam wie möglich schläft. Ich habe den Vergleich zu Tennisspielern meinetwegen bei einem wichtigen Grand Slam Spiel gezogen. Die müssen natürlich auch in Schlaf finden. Er sagt, das ist was er macht, physisch nicht ganz so anspruchsvoll wie ein Fünfsatz-Tennismatch, aber mental mindestens genauso, würde ich auch sagen. Der kanadische Weltklasse-Pianist Marc-André Ormelin heute Abend zusammen mit den Bremer Philharmonikern in der Glocke. Und das war im Gespräch auf Bremen 2. Danke für den Besuch. Thank you so much for being here. I wish you a wonderful evening in a wonderful concert hall in Bremen.
2: Thank you so much. It's been a pleasure.

0: Tourtipp.
1: Den hat Jens Schellhaas vorbereitet.
2: We were planning to end the tour in Hamburg. Because we're flying home from Hamburg, but then...
3: Bremen ist für das New Yorker Ghost Funk Orchestra natürlich nicht der Nabel der Welt. Fast wären sie vorbeigefahren. Die Sache änderte sich, als Bremen 2 anbot, das Abschlusskonzert seiner vierwöchigen Europa-Tournee aufzuzeichnen. Was für eine Freude.
2: It's an honor.
3: 8 Köpfe zählt das Ghost Funk Orchestra und ihre musikalischen Grenzen scheinen grenzenlos. Soul, Funk, eine Prise Jazz und leichter Psychedelic. Alles ist drin. Ghost Funk nennt Frontmann Seth Applebaum diese Musik.
2: We are from New York. This is our first time in Bremen. Thank you so much for coming out tonight, everybody.
3: Das Konzert des Ghost Funk Orchestra Mitte April im Bremer Kulturzentrum Schlachthof wurde als wilde Soul-Party gefeiert. Ein jubelndes und tanzendes Publikum. Tanzen und jubeln sie

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1: Mit Sebastian Segebade, guten Abend. Der Iran setzt die Verhandlungen mit den USA aus. Beobachtungsstelle meldet Rekordhoch bei antisemitischen Straftaten in Niedersachsen. In Bremen öffnet das Gesundheitszentrum Süd. Das Wetter weiter bewölkt, aber trocken bei um die 20 Grad. Der Iran setzt die Verhandlungen mit den USA über ein Ende des Krieges vorerst aus, das berichten iranische Staatsmedien. Grund dafür seien die andauernden Angriffe Israels auf die mit dem Iran verbündete Hisbollah im Libanon. Jens Paul mit den Einzelheiten.
2: In den vergangenen Tagen hatte sich der Konflikt zwischen der von dem Iran unterstützten libanesischen Hisbollah-Miliz und Israel zugespitzt. Trotz einer vereinbarten Waffenruhe attackieren sich beide Seiten weiterhin. Heute Morgen hatte Israels Premierminister Netanyahu angekündigt, dass das Militär nun auch die Vororte der libanesischen Hauptstadt Beirut angreifen würde. Seit Wochen ringen die Unterhändler in Verhandlungen um ein Abkommen zwischen den USA und Iran. Medienberichten zufolge gab es vergangene Woche eine Annäherung, um die geltende, aber fragile Waffenruhe zu verlängern und die seit Kriegsbeginn blockierte Straße von Hormuz für die Schifffahrt zu öffnen.
1: Die Zahl antisemitischer Vorfälle in Niedersachsen hat im vergangenen Jahr einen Rekordstand erreicht. Das meldet die Recherche- und Dokumentationsstelle Antisemitismus. Die Zahlen sind deutlich höher als die der Polizei. Moritz Zacho in Hannover, woran liegt das?
3: Ja, das ist eine Definitionssache. Das Innenministerium erfasst in seiner Statistik zu politisch motivierter Kriminalität wirklich nur die angezeigten Straftaten. Und die waren im vergangenen Jahr leicht rückläufig. Die RIAS hingegen, also die Recherche- und Informationsstelle Antisemitismus, die führt in ihrer Statistik alle Vorfälle mit judenfeindlichem Zusammenhang auf. Also auch die Fälle, die nicht angezeigt wurden. 672 Vorfälle hat sie im vergangenen Jahr dokumentiert. Das sind im Schnitt 3 Zehn pro Woche. Besonders besorgniserregend ist laut RIAS, dass diese Bedrohungen im Alltag normaler zu werden scheinen und häufig unwidersprochen bleiben.
1: Die AfD in Niedersachsen hat im Streit mit dem Verfassungsschutz eine juristische Niederlage kassiert. Der Verfassungsschutz darf die AfD damit vorerst als gesichert rechtsextrem hochstufen. Das hat das Verwaltungsgericht Hannover im Eilverfahren entschieden. Damit darf der Inlandsnachrichtendienst den Landesverband weiter geheimdienstlich beobachten, also abhören oder V-Leute einsetzen. Das Gericht sieht es als erwiesen an, dass es innerhalb des AfD-Landesverbandes verfassungsfeindliche Bestrebungen gibt. Brems Gesundheitssenatorin Claudia Bernhardt hat am Mittag das Gesundheitszentrum Süd eröffnet. Es befindet sich in den Räumen der ehemaligen Kinderklinik des Klinikums links der Weser. Mehr Informationen von Emmy Thuma aus der Regionalredaktion Buten und Binnen.
4: Gesundheitssenatorin Claudia Bernhardt betonte bei der Eröffnung, ein Ersatz für das Krankenhaus sei das Gesundheitszentrum nicht. Es sei der Startpunkt für die ambulante Versorgung. In dem neuen Gesundheitszentrum gibt es unter anderem ein Hebammenzentrum,

0: den Kinder- und Jugendgesundheitsdienst und weitere Beratungsangebote, allesamt kostenlos. Menschen sollen das Gesundheitszentrum niedrigschwellig aufsuchen können. Ziel ist ein besserer Zugang zur Gesundheitsversorgung. Laut Gesundheitsressort ergänzt das Zentrum die vorhandenen ambulanten Angebote externer Arztpraxen auf dem Krankenhausgelände.
1: Bei einem Brand im Bremer Stadtteil Walle sind 12 Menschen verletzt worden, einer davon schwer. Das Feuer brach nach Angaben der Feuerwehr am frühen Nachmittag in der Tiefgarage eines dreigeschossigen Mehrfamilienhauses aus. Angaben zur Schadenshöhe und zur Ursache gibt es noch nicht. Und das waren die Nachrichten mit Sebastian Siegebade.
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1: Mit den aktuellen Temperaturen in Bremen 22, in Bremerhaven 18 und in Wangerland 19 Grad. Es bleibt den Abend über locker bewölkt, Regen ist keiner in Sicht. Die Werte fallen von um die 20 Grad auf bis zu 12 Grad in der Nacht. Auch in der Nacht weiter bewölkt und es bleibt trocken. Morgen dann deutlich mehr Wolken am Himmel, aber weiter kein Regen. Die Werte erreichen bis zu 22 Grad.
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3: Herzlich willkommen zu den Live-Gästen hier auf Bremen 2. Wir sind im Theaterlaboratorium in Oldenburg. Mein Name ist Tom Grote und wollte mal in der Sendung heute eine Überschrift geben. Ich behaupte mal, Wort und Totschlag bringt's ganz gut auf den Punkt. Unser Gast heute schreibt und spricht nämlich viel über Verbrechen. Und ich meine mit Verbrechen nicht Pizza Hawaii, denn Millionen Menschen hören ihren True-Crime-Podcast Zeitverbrechen. Ja, wenn sie live damit unterwegs ist, füllt sie große Hallen. Sie wurde schon Königin des True-Crime genannt, aber das reicht ihr nicht. Als Pfarrerstochter und Atheistin hat sie im Podcast mit ihrer Schwester die ganze Bibel besprochen. 6 Jahre hat es gedauert. So viel Zeit haben wir heute aber nicht. Meine Damen und Herren, hier ist Sabine Rückert. Und reicht Ihnen der Stuhl?
4: Bitte?
3: Reicht Ihnen der Stuhl?
4: Wieso bin ich so dick?
3: Nee, das meine ich nicht. Ach, nein, ich habe nur gehört, Sie arbeiten am liebsten oder sind am liebsten in Ihrem Bett.
4: Ja, das stimmt.
3: Aha.
4: Aber das ist ja jetzt hier unpassend, oder? In der Tat arbeite ich am liebsten im Bett, da kann man sich am besten konzentrieren, man kriegt keine kalten Füße und wenn man dann sitzen möchte, stopft man sich einfach was in den Rücken rein.
3: Also hier im Theaterlaboratorium ist auch eine ganz kuschelige Atmosphäre, dagegen als Podcasterin, da treten Sie mittlerweile in den ganz großen Hallen auf. Ist das auch nicht anders als Podcast, weil da hören Ihnen ja Millionen zu oder ist live wie hier nochmal was ganz anderes für Sie?
4: Was ganz anderes, also das hier ist nochmal was anderes als in großen Hallen. Also wenn ich in der Barclays Arena auftrete, ist das beängstigend.
3: Ja, das ist sind zigtausende sagen. Leute. Ja,
4: zigtausend, es waren 8000 da, aber ja,
3: trotzdem
4: mir reicht es dann trotzdem. Also es ist, ich finde, muss man auch vorsichtig sein mit den Themen, die man hat, dass wenn man in so eine breite Masse geht und man berichtet dann über tatsächliche Verbrechen, es ist an der Grenze. Ja, es ist an der Grenze.
3: Wir das haben heißt, manche Verbrechen würden Sie ausklammern oder was meinen Sie mit dem da?
4: Ja, auf jeden Fall. Also in, ich würde sagen, im Podcast ist es, hat man endlos Zeit. Da kann man den Rahmen und die Diktion selbst bestimmen. Das kann man bis zu einem gewissen Grad in so einer großen Halle auch. Aber man kann nicht alles erklären. Man hat nicht die Zeit, es wirklich in die Tiefe so zu erklären, dass man hinterher ein gutes Gefühl hat. Und deswegen würde ich bestimmte Dinge einfach weglassen in einer Halle. Da gehören die nicht hin.
3: Wie war das denn das erste Mal, als Sie da rausgegangen sind?
4: Ja, da war natürlich nicht, das waren natürlich dann keine 8000.
3: Nee, ich meine bei 8000 Leuten das erste Mal raus.
4: Ja, furchtbar. Also das erste Mal, also auf unserer Tournee letztes Jahr waren es das erste Mal 5000. Aber da musste ich dann weinen. Ja, also furchtbar. Es war peinlich. Und ich habe mir gedacht, wenn dann 5000 Leute schreien, das habe ich noch nie erlebt, das ist für mich wahnsinnig ergreifend natürlich. Also ich habe dann lief mir, hatte ich so falsche Wimpern aufgeklebt, die kamen dann auch runter. Also also ob ich dann noch gut aussehe, weiß ich nicht.
3: Das ist ja beim Podcast auch. Ich meine, da sitzen Millionen Leute und hören sich ihren Podcast an. Denken Sie darüber nach, wenn Sie so einen Podcast in die Welt schicken?
4: Nein.
3: Was würde denn passieren, wenn Sie darüber nachdenken würden?
4: Da denke ich nicht drüber nach. Da ist das wie ein Ritt über den Bodensee. Also man weiß nicht, dass unter einem 30 Meter Abgrund sind. Da darf man auch nicht dran denken. Ich glaube, dass es bestimmte Dinge gibt, da sollte man nicht ununterbrochen über die Konsequenzen oder über die Folgen nachdenken oder über die Auswirkungen oder über die Wirkung, sondern das muss man halt dann einfach machen.
3: Sie sind ja mittlerweile wirklich eine Berühmtheit in dieser True-Crime-Fanszene. Es gibt mittlerweile sogar ein Lied über Sie, ne, gesungen von der Alternative-Rockband Das Lumpenpack, Sabine ja. R. Das klingt dann so. Ist es schmeichelhaft, einen eigenen Song zu haben, auch wenn man dann Leute abmurkst?
4: Also ich kenne nur ganz wenig Leute, die einen Song haben.
3: Schmeichelt es Ihnen? Also
4: ja. Ja, natürlich. Das tut es.
3: Ja, mit dem Text geht es ja auch noch.
4: Ich finde, es ist natürlich, auch da muss ich sagen, es ist natürlich letztlich ein lustiges Lied und hat mit der Realität, in der ich arbeite, nichts zu tun. Aber ich fand es trotzdem schmeichelhaft. Ich finde auch die Musik ganz schön.
3: Aber lustig, ich weiß nicht, da wird ja zum Beispiel auch, geht's in Sabine Rückert, murkst die Leute ab und in einem Säurebad.
4: Ja.
3: Das ist lustig für Sie.
4: Naja, wenn man es in diesem Zusammenhang...
3: Aber können Sie das empfehlen, abmurksen mit Säure?
4: Ich? Hm? Nein, ich bin der harmloseste Mensch auf der Welt. Es ist ja das Schöne, es gibt ja immer die Frage, warum interessieren sich so viele Leute für True Crime? Und da beschäftigen sich ja auch Psychologen damit, warum das so ist. Warum True Crime schon seit, übrigens nicht neu, sondern schon seit Hunderten von Jahren. Also wir kommen vielleicht noch auf dieses Buch hier zu sprechen.
3: Das machen wir gleich, ja.
4: Ja, das sogenannte Peter Wall. Das erste Peter Wall ist ja schon im 17. Jahrhundert geschrieben worden. Also die erste große Kriminalsammlung von einem Rechtsanwalt. Und der hat einfach mal seine Fälle zusammengestellt und hat dann festgestellt, Mensch, die Leute kaufen das wie warmes Brot, und hat dann in den letzten 20 Jahren, in den letzten 10 Jahren seines Lebens 20 Bände rausgebracht, die alle in rasender Eile vergriffen waren. Und der hieß Herr Peter Wall, daher kommt das.
3: Also ich stell mir immer so vor, der Grund, ich weiß nicht, ich kann mich gleich verbessern, und zwar ist das so vielleicht so was Ähnliches wie mein Licht sozusagen, es ist Nacht und Sturm und draußen heult der Wind und mein Licht zu Hause unter der warmen Decke und es gruselt einen so wohlig. Ist das so was Ähnliches mit diesem True Crime?
4: Ja und nein. Also ich glaube, wenn man sich für tatsächlich geschehene Verbrechen interessiert, interessiert man sich letztlich für sich selber, glaube ich. Und es gibt ja auch die Theorie, dass Leute Verbrechensgeschichten lesen, um ihre eigenen innere Mordlust niederzukämpfen. Also wer Verbrechen liest, braucht sie nicht begehen.
3: Sie haben ja schon viele Menschen kennengelernt, die Verbrechen begangen haben. Wie ist es denn, anderen Menschen zu töten? Was sagen die?
4: Was die sagen, das ist zum Teil erleichternd. Für sie. Es kommt darauf an, aus welchen Gründen sie töten. Also ich habe jetzt mit den Leuten über ihre Taten zu sprechen, ist sehr, sehr ungewöhnlich. Also ich kenne natürlich mehrere Leute und habe auch mehrere Leute gesprochen, die schwere Verbrechen begangen haben, auch Morde begangen haben. Aber mit denen habe ich da nicht sowas gefragt. Wenn man sowas fragt, dann kann man das Gespräch beenden. Mhm. Weil dann stehen die auf und gehen.
3: Dann sprechen wir gleich später drüber. Sie haben jetzt gerade ein neues Buch raus, Sie haben es schon gesagt, und zwar über Egon Erwin Kisch, der rasende Reporter, der ist der berühmt für. War der letztlich auch Erfinder von True Crime Reportage?
4: Nein. Also als Egon Erwin Kisch in Prag Kriminalreportagen, das ist das sogenannte Prager Peter Wall. Der Verlag, der Aufbauverlag, kam zu mir und sagte, wir haben vor, was weiß ich, wie vielen Jahren das sogenannte Prager Peter Wall rausgebracht. Was ein Peter Wall ist, habe ich gerade erklärt. Es war der Rechtsanwalt, der anfing, Kriminalgeschichten zu sammeln und zu schreiben. Und der Aufbauverlag hat ein Prager Peter Wall von Egon Erwin Kisch rausgebracht, also Kriminalgeschichten von Egon Erwin Kisch, dem berühmten Reporter. Und sie wollten das neu auflegen. Da ist es. Und sie haben mich gefragt, ob ich ein Vorwort schreibe. Und dann habe ich gesagt, ja, wie sieht denn das Peter Wall aus? Und dann haben sie mir das alte geschickt. Und dann habe ich gesagt, das finde ich nicht gut. Da sind jede Menge Geschichten drin, die sind heute total obsolet. Das müssen wir austauschen. Und dann habe ich mich mit der Lektorin hingesetzt und dann haben wir das Peter Wall, da haben wir die Hälfte rausgeschmissen und neue Geschichten reingenommen. Und ich habe das Vorwort geschrieben und das ist das Buch.
3: Und
4: das sind tolle Geschichten drin.
3: Ja.
4: Also er selber eben erzählt als junger Mann, da war er noch Kriminalreporter, so hat er angefangen, er erzählt Geschichten aus Berlin, Wien, Prag, Kriminalgeschichten. Und die sind zum Teil wirklich auch, was ihn selber betrifft. Also er ist ja auch ein krummer Hund gewesen.
5: Ja. Mit der Wahrheit Teil. Hat er es nicht so genau genommen.
4: Ja, und er hat auch sehr merkwürdige Methoden angewandt. Das muss man vielleicht auch bedenken, sehen, wie er an seine Geschichten gekommen ist.
5: Mal sehen, was wir noch so Merkwürdiges erfahren von unserem Bremen 2 Livecast von Sabine Rückert.

0: Murder, He Says. Ja, Tori Amos passt ja auch fabelhaft zu unserem Bremen 2 Livecast. Sabine Rückert. Jetzt die große Frage, was genau macht eine gute Gerichtsreporterin aus?
1: Oh, also ich bin ja keine Gerichtsreporterin, ich bin eine Kriminalreporterin.
0: Aber was ist der Unterschied?
1: Der Unterschied ist, dass ich nicht nur im Gericht rumsitze, sondern dass ich auch Sachen recherchiere, die längst abgeurteilt sind oder Sachen recherchiere, die noch gar nicht vor Gericht sind.
0: Okay, ich aktualisiere meine Frage. Also was genau macht eine gute Polizei- oder Kriminalreporterin aus?
1: Ja, dass sie sehr genau ist. Also man darf eigentlich überhaupt keinen einzigen Fehler machen als Kriminalreporter. Man darf schon überhaupt nicht, so wie Egon Erwin Kisch, auf krummen Wegen an seine Geschichten kommen und dann am Schluss noch was dazu dichten. Das soll man nicht tun. Aber andererseits ist es natürlich so, dass der Kriminalreporter sofort auffliegt. Also er hat ja auch erst später angefangen, Dinge hinzuzudichten, als er kein Kriminalreporter mehr war und als er sich das erlauben konnte. Aber als Kriminalreporter unterliegt man natürlich einer totalen Kontrolle, weil alle möglichen Leute, die man angreift zum Beispiel, hinterher sich beschweren können, wenn irgendwas nicht stimmt. Und die können das dann auch beweisen. Also Gerichte, Staatsanwaltschaften, Polizisten, das ist ja alles eine Sache, die nachweisbar sein muss oder ist. Und insofern sollte man sich da sehr, sehr fein zusammennehmen.
0: Sie haben Preise gewonnen für Ihre Reportage.
1: Ja, den Kischpreis.
0: Ja, sogar zweimal. Zweimal, ja, ja. Also Sie haben ja zweimal den Kischpreis gewonnen und andere und haben einmal das Preisgeld geteilt mit einer Mörderin, über die Sie geschrieben hatten. Muss man als Gerichtsreporterin keine journalistische Distanz halten?
1: In diesem Fall nicht. Also in diesem Fall war es so, dass sie hat ihren Mann erschießen lassen und hat dann lebenslang bekommen, was ich ungerecht fand, weil sie dieser Mann war eine echte Katastrophe. Das war er hatte ein Herr im Haus-Syndrom. Das war ein sogenannter Familientyrann. Und heute hätte sie dafür auch kein lebenslang mehr bekommen. Also für einen Tyrannenmord bekommt man heute kein lebenslang mehr. Und sie hat einen Mann erschießen lassen, weil sie sich selbst nicht getraut hat, ihn umzubringen, der einfach ein massiver Gewalttäter war und seinerseits ein Verbrecher, muss man einfach so sagen. Und als ich sie porträtiert habe und ihre Leidensgeschichte auch, die ja lange war, die Leidensgeschichte war ja viele Jahre. Und als ich dann das aufgeschrieben habe, habe ich dafür den Preis bekommen, habe ich mir gedacht, das ist ihre Geschichte. Sie hat mir die gesamte Geschichte erzählt und sie hat mir auch den Einblick in die Akten gegeben. Eigentlich ist es ja, und ich kassiere jetzt hier die Kohle. Fand ich ungerecht und deswegen habe ich gesagt, okay. Und dann die Hälfte an sie. Und davon hat sie sich dann einen sehr guten Rechtsanwalt genommen und der hat ein Gnadengesuch geschrieben. Und dieses Gnadengesuch hatte erstmal keinen Erfolg bei der SPD Ministerpräsidentin Heide Simonis und ihrer grünen Justizministerin. Und dann hat die Regierung gewechselt und dann kam Carstensen. Mhm. Und dann hat es Erfolg. Und dann kam sie raus.
0: Ist in Ihnen dann, wenn Sie so persönlich eingreifen, ist in Ihnen dann ein Gefühl von Ungerechtigkeit oder ein Gefühl von, ich weiß es besser, was ich gehört? Was ist das?
1: Ja, wenn man das Gefühl hat, dass hier Unrecht passiert, dann weiß man es besser. Also beides. Es ist nicht immer so, aber wenn, also die Presse ist ja dafür da, sonst braucht man die Presse nicht. Also die Presse ist ja nicht dazu da, im Gerichtssaal zu sitzen und zu jubeln über das, was da geschieht. Sondern die Presse ist ja dazu da, sich eine eigene Gedanken zu machen, ob das hier alles mit rechten Dingen zugeht. Und das geht natürlich nicht immer alles mit rechten Dingen zu. Und dann ist es ein Fall für mich.
0: Setzt sich dann auch so ein bisschen die Pfarrerstochter mit ihren christlichen Werten gegen die Journalistin durch, die sich ja auch mit einer guten Sache nicht gemein machen soll?
1: Ich mache mich aber gemein. Das hat jetzt mit der Pfarrerstochter nichts zu tun. Aber wenn ich sehe, dass hier einer fertig gemacht wird von einem Justizsystem, dann ist es doch meine Aufgabe, dem Einhalt zu gebieten. Und da kann ich doch nicht sagen, ich bin jetzt ein braver Chronist und stehe am Rande des Flusses und schaue, wie da einer untergeht.
0: Justizsystem ist ein schönes Stichwort, weil Gericht, das klingt ja immer nach klaren Regeln. Das klingt nach, tu dies und du bekommst das als Strafe dafür. Ne? Wie sehr hängt aber auch vor Gericht stehen von Gefühlen ab?
1: Ja, häufig. Also Justiz hat viel mit Psychologie zu tun. Und man wird nicht für das bestraft, was man getan hat, sondern man wird für das bestraft, was das Gericht glaubt, dass man getan hat. Es geht um das, was für wahr gehalten wird. Und das, was dann im Urteil steht, soll die Wahrheit sein. Da steht ja auch nicht, es könnte sein, sondern da steht drin, die Angeklagte hat das und das und das getan und da aus diesem und jenem Grund. Und sie dachte dabei, sie bei sich dieses und jenes. Und als ob der Richter also dabei gewesen wäre, als sie die Tat oder er die Tat begangen hat. Und hinterher stellt sich raus, es war ein Fehlurteil.
0: Es gibt ja einen aktuellen Fall gerade, nicht lange her, da hat der Fall, also Ulmen Fernandez, für Aufmerksamkeit gesorgt. Der wird noch nicht mal vor Gericht verhandelt, aber trotzdem wird schon in der Welt geurteilt. Ne? Was ist schlimmer?
1: Ich weiß nicht genau, was da vorgefallen ist. Den habe ich nicht bearbeitet und ich kenne den Fall Ulmen Fernandez jetzt auch nur von meinen Kollegen. Aber es ist immer problematisch, wenn man sich Urteile bildet. Wenn man die Akten nicht kennt und wenn man die Zusammenhänge nicht kennt und wenn man das große ganze Bild nicht kennt, dann soll man eigentlich lieber nicht drüber schreiben.
0: Ist das jetzt so eine, wenn Sie sagen, okay, ich empfinde da eine Ungerechtigkeit, ich schaue mir das ganz genau an und dann braucht es aber trotzdem doch Mut zu sagen, ich stehe jetzt auf und mache jetzt was, das geht nicht.
1: Ja.
0: Woher kommt der?
1: Tja, weiß ich jetzt auch nicht. Das ist ja, das ist halt.
0: Sie haben mal gesagt, Sie hätten früher zum Beispiel Angstzustände gehabt, ne?
1: Früher, ja. Das war ja nicht jetzt, sondern das ist ja 40 Jahre her oder 45.
0: Was hatten Sie denn Angst damals?
1: Ich hatte eigentlich Angst zu sterben und erst später habe ich dann begriffen, dass es eigentlich Angst ist zu leben.
0: Ha.
1: Also ich hatte, als es ging los, da war ich 17, 18 und da hatte ich unglaubliche Angst, dass ich sterben muss. Ich hatte immer das Gefühl, ich bin krank. Ich bin dauernd zum Doktor gelaufen und habe gesagt, ich glaube, ich bin krank. Ich kann nicht mehr atmen. Und als der gesagt hat, Sie sind aber gesund, da sagte ich, ich kann nicht mehr schlucken. Ich kann nicht mehr hören. Ich habe mir eingebildet, ich könnte nicht mehr hören. Ich bin dann von einem Arzt zum anderen gelaufen und kaum wurde ich gesund geschrieben, fiel mir was Neues ein. Und dann habe ich gemerkt, ich habe einfach Angst, mich auf mich selber zu verlassen. Ich habe die ganze Zeit das Gefühl, ich lebe in einer Maschine, die gleich den Geist aufgibt. So wie jemand, der in den letzten Zügen im Krankenhaus liegt. Dabei war ich kerngesund.
0: Ihre Bewerbung bei der Axel Springer Journalistenschule liest sich dann gar nicht mehr nach Angst, sondern extrem selbstsicher. Ich darf mal zitieren, ich habe zwei Augen, zwei Ohren, einen Kopf und ich kann das ABC. Also bin ich ausgerechnet für den Beruf des Journalisten. Zack, bumm, aus. Eben noch Angst und dann sowas. Was ist passiert?
1: Beides. Das ist beides. Das habe ich geschrieben, als ich gewusst habe, was ich will. Davor bin ich jahrelang rumgeeiert und wusste nicht, was ich will. Und als ich dann wusste, was ich will, hat auch die Angst aufgehört.
0: Also wann war denn klar,
1: dass ich bei einem Psychotherapeuten gewesen wäre.
0: Und wann war klar, dass es eben wirklich Kriminalitätsberichterstattung sein wird?
1: Da bin ich reingerutscht.
0: Wie rutscht man denn da rein?
1: Ja, indem man bei der Bild-Zeitung anfängt. Ich habe ja 2 Jahre bei der Bild-Zeitung eine Ausbildung gemacht bei der Axel Springer Journalistin.
0: Als Volontärin, ja. Als Nummer 5 oder was waren Sie?
1: Volo 11.
0: Volo 11, genau.
1: Volo 11. Das war meine Kennung, um so ins Computersystem reinzukommen.
0: Aber ist denn die Bild-Zeitung wirklich der richtige Ort für eben noch ängstliche Menschen oder war das eher so
1: Konfrontationstherapie? Nein, das ist eine Rosskur hoch 3.
0: Ja, reicht doch.
1: Also wer Angst hat, sollte zur Bild-Zeitung gehen. Danach hat er dann, weiß er dann, warum er Angst hat.
0: Muss man eher für Ihren Job so klare Vorstellungen haben von Gut und Böse oder von Richtig und Falsch?
1: Richtig und Falsch und Gut und Böse gibt's ja in dieser Form gar nicht. Das ist ja immer eine Mischkalkulation. Man muss nur aufpassen, dass es jetzt nicht überhand nimmt, nicht? Also es ist meistens ist ja im Richtigen immer noch was Falsches und im Falschen immer noch was Richtiges. Und wenn es dann darum geht, dass das Existenzen zerstört und Biografien vernichtet, dann ist es ein Fall für die Presse.
0: Wir alle denken doch, wenn wir Täter sehen, mir kann das nicht passieren. Ne? Haben das die meisten Täter auch gedacht?
1: Ja, ja. Das denken die Täter auch, bis sie es dann sind. Oder manchmal wird man ja, denkt man, das kann mir nicht passieren, dass ich Täter werde. Und dann wird man Täter. Also zum Beispiel Totschlagsdelikte, Eifersuchtsdelikte passieren ja oft, ohne dass es eine Vorbereitung gab. Ja, sondern da gerät man außer sich. Und das hat man sich vorher auch nicht gedacht, dass man in so eine Situation gerät.
0: Also dann funktioniert irgend so ein Mechanismus.
1: Und dann kann natürlich auch was, dann kann es natürlich auch passieren, dass sie verurteilt werden für eine Tat, die sie nicht begangen haben. Und das passiert relativ einfach. Also da brauchen sie nur am falschen Ort zu sein. Ich erzähle immer wieder gern die Geschichte vom Sohn eines befreundeten Ehepaars, der an Silvester in einer Gruppe stand, aus der heraus Raketen geschossen wurden, und da ist eine dieser Raketen in eine Wohnung reingeflogen und hat die in Brand gesteckt. Und alle sind weggerannt, nur er ist stehen geblieben, weil er ein Dussel ist. Und dann kam der rausgestürzt, der Eigentümer dieser Wohnung, und hat gesagt, du bist es gewesen. Und dann saß der die ganze Nacht auf der Wache, und am nächsten Tag kam er nach Hause, und dann haben seine Eltern gefragt, wie war denn dein Silvesterfest? Und dann sagte er, so mittel. Und dann stellte sich raus, ja, der Polizist war sehr nett, hat er dann gesagt, der war sehr nett zu mir. Und dann habe ich gesagt, jetzt braucht dieser junge Mann braucht einen Verteidiger. Sonst hat der am Schluss wegen Brandstiftung, sitzt er da im Knast, und niemand weiß, woher die Rakete gekommen ist. Also er hatte keine dabei, er hatte nur so Geburtstagskerze oder was, wie heißen diese Dinger da?
0: Wunderkerzen.
1: Ja, genau, Wunderkerzen hatte er dabei.
0: Ja, ja, ja. Und wie ist es ausgegangen?
1: Nichts, wurde eingestellt. Der hat ja auch einen guten Rechtsanwalt bekommen. Den habe ich ihm besorgt.
0: Dank unseres Bremen 2 Live-Gastes, Sabine Rückert.

0: Supertramp Dreamer aus dem Album Crime of the Century, also Verbrechen des Jahrhunderts, für unseren Bremen 2 Livecast hier im Theaterlaboratorium in Oldenburg für Sabine Rücker. Gibt's denn sowas für Sie, das Verbrechen des Jahrhunderts?
1: Das Verbrechen des Jahrhunderts, das war im letzten Jahrhundert. Also diese Verbrechen sind nicht zu toppen. Insofern habe ich manchmal den Eindruck, ich laufe da irgendwelchen kleinen Verbrechen hinterher, die in der Zivilgesellschaft begangen werden. Aber wenn der Staat kippt und selber zum Verbrecher wird, das passiert ja auch heute immer wieder. Also wir sind ja in Deutschland jetzt in einem Rechtsstaat, aber das ist nicht überall so, sondern es gibt ja Staaten, die selber zu Verbrechern werden. Wir brauchen gar nicht weit gucken. Und wenn es dann kein Recht und kein Unrecht und überhaupt nichts mehr gibt und die Richter die größten Verbrecher sind, das ist das Verbrechen des Jahrhunderts, ja.
0: Viele Verbrechen findet man noch früher, zum Beispiel in der Bibel, ne? Also von Mord über Weltüberfluten bis Frauen zu Salzsäulen werden lassen. Ist das Heilige Buch also auch so eine Art Crime-Podcast?
1: Ja, also ich habe ja mit meiner Schwester 6 Jahre lang die Bibel erzählt, von Anfang bis Ende.
0: Und die ist Theologin, muss man sagen.
1: Meine Schwester ist Professorin für Theologie und wir sind beide in einem Pfarrhaus aufgewachsen und da die Leute, finde ich, viel zu wenig wissen, was in der Bibel steht, haben wir beschlossen, wir erzählen die ganze Bibel und zwar kritisch und aktualisiert. Und wir lesen sie nicht vor, sondern wir erzählen, was drin vorkommt und kommentieren das auch. Ich hätte nie gedacht, dass uns da so viele Leute zuhören. Und jetzt ist die Bibel fertig und man kann sie, wenn man ein Abo hat, kann man sie sich komplett anhören über, ich glaube, 170 Folgen.
0: Teil 2 gibt es später, weil man muss auch dazu sagen, Sie haben ja Theologie als Nebenfach studiert.
1: Ja.
0: Aber gab es denn da für Sie wirklich was zu lernen? Ich meine, Tochter eines evangelischen Pfarrers, die wussten alles schon.
1: Ja.
0: Ich glaube Ihnen das auch, so wie Sie das sagen.
1: Es gibt also ein Aufwachsen in einem Pfarrhaus, also ein richtiges Pfarrhaus. Ich bin in einem richtigen Pfarrhaus aufgewachsen, wo man jeden Sonntag in die Kirche gerannt ist und wo wir an Karfreitag immer schwarz getragen haben und so weiter. Also es war aber jetzt nicht also bitterböse, wir wurden auch nicht gehauen, aber es war ein sehr strenges protestantisches Pfarrhaus und es wurde sehr, sehr viel Bibel gelesen. Und deswegen war das jetzt für mich jetzt kein so schwieriger Parforce-Ritt durch die Bibel, weil ich alles schon wusste. Und ehrlich gestanden, in der Theologie habe ich dann auch nicht sehr viel mehr dazu gelernt. Ich hatte mein Theologiestudium schon abgelegt.
0: Unter Pfarrerstöchtern heißt der Podcast und wird auch ganz klar, also Ihre Schwester glaubt an Gott, klar. Woran glauben Sie?
1: Ich glaube an die Menschen. Nicht an alle, aber es gibt unglaublich gute Menschen und ich glaube nicht, dass der liebe Gott uns alle vor irgendwas rettet, wenn wir es nicht selber machen. Also erwarten, dass Gott eingreift, da ist schon mancher drüber alt geworden und drüber verblichen.
0: Viele Menschen sagen heute...
1: Übrigens auch in der Bibel, da gibt es auch jede Menge Leute, die warten und passiert nichts. Mhm. Also die Bibel ist auch ein Buch des Unglaubens und des Zynismus und eines ganz bösen, bitterbösen Gottes.
0: Bitterböse, ne? Also viele Menschen sagen ja heute, ich glaube an Gott, aber nicht mehr an diese Kirche. Ne? Sie glauben nicht an Gott, aber sind überzeugtes Kirchenmitglied.
1: Ja.
0: Wie geht das?
1: Ja, weil die Kirche hat man sieht ja jetzt auch am Papst, wie der sich wacker da gegen den Trump durchsetzt. Also das genau ist die Haltung, die Kirche haben muss. Die Kirche muss sagen, so geht es nicht. Und wenn er dann sagt, hier gibt es 4, 5 Leute, die wollen die Welt an sich reißen, die Weltherrschaft an sich reißen und wollen hier Unfug treiben auf Kosten der anderen 8 Milliarden, dann hat er doch recht. Und das finde ich gut. Und insofern ist er ein... Also er ist jemand, der sagt, der amerikanische Präsident ist nicht die letzte Instanz und da hat er recht. Und für ihn ist das so und solche Leute brauchen wir. Die sind auch letztlich Reiter über den Bodensee. Also es nützt ja, es ist vielleicht auch gar nicht wichtig, ob es Gott gibt. Es kommt auf die Leute an, die glauben, dass es ihn gibt. Und die trauen sich dann sowas. Und die begehen dann echte Wunder. Und deswegen bin ich in der Kirche.
0: Es gibt noch andere Menschen, an die Sie glauben. Also Sie haben es gesagt, nach 6 Jahren ist die Bibel auserzählt. Jetzt der neue Podcast, da geht es um verrückte Heilige. Also ja. Ihre ganz persönlichen Heiligen. Und der erste hat mich gewundert. Das war Carl Gustav Jung, also der Begründer der analytischen Psychologie. Ja. Der hat an die Wahrheit der Träume geglaubt, an Visionen hat er geglaubt. Da steckt schon wieder Glaube drin. Aber was genau macht den zum Heiligen?
1: Ja, den habe ich nicht ich ausgesucht, sondern meine Schwester. Also wir wechseln uns ja ab. Wir sind jetzt auf ein monatliches Format gegangen, nicht mehr 14 Tage, weil es einfach zu viel Arbeit war. Und wir erzählen uns jetzt jeden Monat gegenseitig, stellen wir uns einen Heiligen vor. Und ihr erster Heiliger war Carl Gustav Jung, weil er eben über das war ein Psychiater, der ganz am Anfang der Psychiatrie, ganz am Anfang der Psychoanalyse gewirkt hat. Das war also ein neues Feld, das er da eröffnet hat.
0: Mit Freud zusammen und sich dann getrennt, genau.
1: Ja. Und deswegen fand sie ihn, das ist ein Heiliger, weil er eben die Dimensionen verschoben hat. Er hat die Dimensionen des Menschen erweitert und verschoben. Deswegen war er für sie ein Heiliger.
0: Mein liebster Satz von Jung ist, es ist schon erstaunlich, was Menschen alles tun, um sich selbst nicht zu begegnen. Wie einfach ist es denn für Sie, sich selbst zu begegnen?
1: Ach, ich wohne in einer Wohngemeinschaft und da begegnet man sich die ganze Zeit selber, weil man ununterbrochen korrigiert wird. Und insofern, ich wohne ja seit 30, 35 Jahren mit den Menschen, mit denselben Menschen zusammen und ich glaube, dass das auch eine ganz gesunde Form ist, mit anderen Menschen zusammenzuleben, die einem den ganzen Tag die Wahrheit sagen. Und da wird man dann nicht wahnsinnig, also jedenfalls nicht größenwahnsinnig. Und man kriegt auch nicht diese ganzen Wassertriebe, die einsame Menschen kriegen, lauter Schrullen, die dann am Schluss verhindern, dass andere Menschen mit ihnen zusammenleben können.
0: Kann man sie gut kritisieren? Können sie das gut haben?
1: Nein, ich hasse Kritik. Da bin ich wie jeder andere. Ich mag es nicht, wenn man mich kritisiert.
0: Was passiert dann?
1: Aber
0: hat ein Mann hier, ich weiß.
1: Ja, mein Mann auch noch, der meckert die ganze Zeit an mir rum.
0: Ah ja.
1: Ja, deswegen sind wir auch sehr glücklich verheiratet.
0: Ich habe noch ein Zitat. Ne? Es hilft ja nicht, das Recht auf seiner Seite zu haben. Man muss immer auch mit der Justiz rechnen, hat Dieter Hildebrandt mal gesagt.
1: Das ist eine wunderbare
0: Zitat. Das ist ein wunderbar von Dieter Hildebrandt. Ja, ja. Hat Justiz. Und Sie haben eine wunderbar dreckige Lache, finde ich auch.
1: Dieses Zitat ist mir neu, aber es ist ausgesprochen gut.
0: Das freut mich. Mhm. Hat Justiz ja also auch eine Augenklappe, damit man all die Justizirrtümer oder mit die sie sich nicht mit angucken muss? Davon gibt es ja offenbar reichlich, wie Sie sagen.
1: Ja, es ist natürlich so, ich bin auch blind auf einem Auge, weil zu mir natürlich nicht die Sachen kommen, die gut ausgegangen sind, sondern ein Fall für die Presse sind natürlich die Sachen, die schlecht ausgegangen sind und wo es erhebliche Zweifel daran gibt, dass es hier alles mit rechten Dingen zugegangen ist. Und man, Richter sind auch nur Menschen. Übrigens bin ich hier in Oldenburg auch zweimal vor dem Landgericht gewesen, also nicht als Angeklagte, aber als Beobachterin. Und gerade hier in diesem kleinen Städtchen Oldenburg wurde ein großer Fehler, der in Osnabrück begangen worden ist, ausgemerzt. Also das Landgericht Oldenburg habe ich in allerbester Erinnerung, weil hier zwei Unschuldige, die in Osnabrück verurteilt worden waren, nach Wiederaufnahme des Hauptverfahrens freigesprochen wurden.
0: Also meine Damen und Herren, wenn Sie was vorhaben, machen Sie es in Oldenburg.
1: Und darauf läuft's hinaus. Oldenburg hat das Land das Gericht in Oldenburg hat das Land Niedersachsen sehr, sehr viel Geld gekostet, weil die wurden wirklich großzügig entschädigt.
0: Das Gegenteil von Rechtsstaatlichkeit ist Willkür. Und unsere Justiz geht jetzt zum Glück nicht als willkürlich, sondern als besonders zäh, auch behäbig manchmal. Ja. Selbst von einem Verdacht freigesprochen zu werden, das kann schon mal ein paar Jahre dauern.
1: Ja.
0: Und auch Spuren hinterlassen, die einem dann dauerhaft anhaften. Ja, ist Gründlichkeit trotzdem besser als Schnelligkeit?
1: Ja, gilt auch für den Journalismus. Also ich habe ja das große Glück, dass ich nicht in einem Online-Medium arbeite, sondern in einem Printmedium und dann noch dazu in der Wochenzeitung. Und dann noch dazu in der Wochenzeitung, die mir immer allen Raum und alle Zeit gelassen hat, mich wirklich mit den Sachen auseinanderzusetzen. Und deswegen habe ich auch nie einen Fehler gemacht, einfach weil ich Zeit hatte, mich beraten zu lassen, mir selber Gedanken zu machen, die Sachen zu Ende zu recherchieren. Und dann habe ich sie aufgeschrieben und habe sie dann später nochmal im Podcast erzählt. Da unterliege ich ja den gleichen Gesetzen wie in einem Printmedium. Aber es war nie so, dass es hieß, so bis übermorgen muss ich jetzt dazu eine finale Fassung haben oder so. Dann hätte ich gesagt, es ist nicht möglich.
0: In der Schweiz dauern Mordprozesse 3 bis 4 Tage, bei uns dauern die 3 bis 4 Monate. Also man möchte nicht in der Schweiz leben.
1: Andersrum. Also in der Schweiz wird natürlich sehr intensiv ermittelt, aber die Hauptverhandlung dauert nur 3, 4 Tage. Das sind aber die Ermittlungen, die haben ein anderes Recht als wir. Die haben das romanische Recht. Da wird sehr, sehr viel hinter verschlossenen Türen verhandelt. Da wird sehr viel schriftlich gemacht. Und die Hauptverhandlung ist dann nur noch die Spitze des Eisbergs. Da werden auch gar nicht alle Zeugen gehört. Da werden nur die allerwichtigsten Zeugen nochmal vernommen. Und die Staatsanwaltschaft hat eine sehr viel mächtigere Position als hier bei uns. Ja, also ich würde auch nicht gerne in der Schweiz leben, ehrlich gestanden.
0: Wie oft bekommen Sie denn heute noch Post zum Beispiel von verurteilten Straftätern,
1: dauernd,
0: die Ihnen schreiben und die schreiben alle, Sie sind unschuldig?
1: Also ich kriege die ganze Zeit Post, ob das jetzt alles verurteilte Straftäter sind, weiß ich nicht. Aber es gibt dauernd Post von Leuten, die sagen, ich habe Probleme mit der Justiz. Meistens sind es dann doch, wenn ich dann auf die Adresse gucke, JVA. Na gut, also da kann ich mir denken, welche Probleme er mit der Justiz hat. Und ich kann da nicht auf alle eingehen. Also das ist, allein auf der Herfahrt haben mich jetzt zwei Mails erreicht, wie soll ich das machen? Also da zerreiße ich mich. Es hat keinen Sinn. Ich suche mir das sehr genau aus und ich suche mir das natürlich auch nach der Prognose aus, ob da was zu machen ist.
0: Ja, sagt unser Bremen 2 Livecast-Journalistin und True Crime Podcasterin Sabine Rückert.

0: Perfect Crime. Schon wieder ein perfektes Verbrechen. Perfect Crime, Joy Crooks für unseren Bremen 2 Livecast. Gerichtsjournalistin und True Crime Podcasterin Sabine Rücker. Sie haben es vorhin schon gesagt, Sie leben seit 35 Jahren in der WG. Wann haben Sie denn das letzte Mal gedacht, wenn noch einmal das Bad so aussieht, dann denke ich auch über Mord nach?
1: Na, das, ich habe ja ein eigenes Bad.
0: Ah.
1: Insofern, was die anderen so in ihren Bädern machen, ist mir wurscht. Aber mein Mann und ich, wir haben ein eigenes Bad und insofern muss ich keine Morde begehen.
0: Wie kam denn das mit der WG?
1: Wie es kam?
0: Ja.
1: Ja, es ist so gewesen, dass ich eine Wohnung gesucht habe und dann war ein Kollege von mir ist weggezogen und hat gesagt, ich zieh weg, magst du meine Wohnung haben? Und da wohnt aber schon einer drin. Und das war nicht mein Mann, den hatte ich da schon. Und
0: Haben Sie mit 17 kennengelernt, richtig?
1: Ja, mit 17. Aber jetzt in dem Moment, als ich eine Wohnung suchte, war ich 30. Und dann bin ich da eingezogen. Da war ein junger Arzt drin gesessen. Der hat dann gequalmt. Das tut er inzwischen nicht mehr. Inzwischen ist er 67 und achtet Tag und Nacht auf seine Gesundheit. Ja, jedenfalls haben wir damals gequalmt, dass wir uns in der Küche gegenseitig nicht mehr gesehen haben und haben uns wahnsinnig gut verstanden. Und dann kam seine Freundin dazu und dann kam mein Freund dazu und dann waren wir vier. Und dann haben wir uns dermaßen gut verstanden, dass wir gesagt haben, wir suchen zusammen ein Haus. Und haben es auch getan, haben zusammen ein Haus gesucht und da wohnen wir heute noch drin.
0: WG klingt
1: haben Kinder gekriegt, die Kinder sind gekommen, die Kinder sind gegangen, wir sind immer noch da.
0: Große Familie, also wie schön. Aber WG klingt trotzdem nicht unbedingt nach viel Privatleben, oder wollen Sie das gar nicht haben?
1: Doch, es ist schon so, mein Mann ist Architekt, der hat das Haus so umgebaut mit Schiebetüren, dass man mit einem Schubs für Privatleben sorgen kann. Und wenn man Lust hat, macht man die Schiebetüren wieder auf. Und ja, das ist insofern ist es ganz, wir haben ein großes gemeinsames Esszimmer mit einem langen Tisch, an dem 14 Personen sitzen können, weil wir viel Besuch haben. Und ja, ich kann es nur empfehlen.
0: Und wer kocht?

Meine Damen und Herren, danke an das Team des Theaterlaboratorium Oldenburg, danke an die Kollegen von der Technik, von der Assistenz, an den Redakteur der Sendung, an Henrik Klatt. Mein Name ist Tom Grote und einen schönen Abend. Dankeschön.

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1: Mit Sebastian Segebade, guten Abend. Der Iran setzt die Verhandlungen mit den USA aus. Beobachtungsstelle meldet Rekordhoch bei antisemitischen Straftaten in Niedersachsen. Polizei untersucht verdächtigen Koffer am Bremer Hauptbahnhof. Das Wetter weiter bewölkt, aber trocken bei um die 20 Grad. Der Iran setzt die Verhandlungen mit den USA über ein Ende des Krieges vorerst aus, das berichten iranische Staatsmedien. Grund dafür seien die andauernden Angriffe Israels im Libanon. Jens Paul mit den Einzelheiten.
2: In den vergangenen Tagen hatte sich der Konflikt zwischen der von dem Iran unterstützten libanesischen Hisbollah-Miliz und Israel zugespitzt. Trotz einer vereinbarten Waffenruhe attackieren sich beide Seiten weiterhin. Heute Morgen hatte Israels Premierminister Netanyahu angekündigt, dass das Militär nun auch die Vororte der libanesischen Hauptstadt Beirut angreifen würde. Seit Wochen ringen die Unterhändler in Verhandlungen um ein Abkommen zwischen den USA und Iran. Medienberichten zufolge gab es vergangene Woche eine Annäherung, um die geltende, aber fragile Waffenruhe zu verlängern und die seit Kriegsbeginn blockierte Straße von Hormuz für die Schifffahrt zu öffnen.
1: Die Zahl antisemitischer Vorfälle in Niedersachsen hat im vergangenen Jahr einen Rekordstand erreicht. Das meldet die Recherche- und Dokumentationsstelle Antisemitismus. Die Zahlen sind deutlich höher als die der Polizei. Moritz Zacho in Hannover, woran liegt das?
3: Ja, das ist eine Definitionssache. Das Innenministerium erfasst in seiner Statistik zu politisch motivierter Kriminalität wirklich nur die angezeigten Straftaten. Und die waren im vergangenen Jahr leicht rückläufig. Die RIAS hingegen, also die Recherche- und Informationsstelle Antisemitismus, die führt in ihrer Statistik alle Vorfälle mit judenfeindlichem Zusammenhang auf. Also auch die Fälle, die nicht angezeigt wurden. 672 Vorfälle hat sie im vergangenen Jahr dokumentiert. Das sind im Schnitt 3 Zehn pro Woche. Besonders besorgniserregend ist laut RIAS, dass diese Bedrohungen im Alter

0: Alltag normaler zu werden scheinen und häufig unwidersprochen bleiben.
1: Die Polizei hat Teile des Bremer Hauptbahnhofs abgesperrt. Grund ist nach Angaben eines Sprechers ein herrenloser Koffer. Der wird nun untersucht. Die Sperrung betrifft einen Seiteneingang und Teile der Haupthalle. Der Bahnverkehr ist nicht eingeschränkt. Brems Gesundheitssenatorin Claudia Bernhardt hat am Mittag das Gesundheitszentrum Süd eröffnet. Es befindet sich in den Räumen der ehemaligen Kinderklinik des Klinikums links der Weser, das bald geschlossen werden soll. Mehr Informationen von Emmy Thume aus der Regionalredaktion Buten und Binn.
2: Gesundheitssenatorin Claudia Bernhardt betonte bei der Eröffnung, ein Ersatz für das Krankenhaus sei das Gesundheitszentrum nicht. Es sei der Startpunkt für die ambulante Versorgung. In dem neuen Gesundheitszentrum gibt es unter anderem ein Hebammenzentrum, den Kinder- und Jugendgesundheitsdienst und weitere Beratungsangebote, allesamt kostenlos. Menschen sollen das Gesundheitszentrum niedrigschwellig aufsuchen können. Ziel ist ein besserer Zugang zur Gesundheitsversorgung. Laut Gesundheitsressort ergänzt das Zentrum die vorhandenen ambulanten Angebote externer Arztpraxen auf dem Krankenhausgelände.
1: Im Ammerland hat der Bau eines ersten Abschnitts der A20 in Niedersachsen begonnen. Die 13 Kilometer lange Strecke von Westerstede bis Jaderberg soll die A28 mit der A29 verbinden. Ministerpräsident Olaf Lies sprach von einem Signal des Aufbruchs. Umweltschützer protestierten gegen den Ausbau. Sie befürchten schwere Schäden für die Natur. Und das waren die Nachrichten mit Sebastian Siegebader.
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1: Mit den aktuellen Temperaturen in Bremen 22, in Bremerhaven 18 und in Soltau 22 Grad. Es bleibt den Abend über locker bewölkt, Regen ist keiner in Sicht. Die Werte fallen von um die 20 Grad auf bis zu 12 Grad in der Nacht. Auch in der Nacht weiter bewölkt und es bleibt trocken. Morgen dann deutlich mehr Wolken am Himmel, aber weiter kein Regen. Die Werte erreichen bis zu 22 Grad.
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4: Moin und herzlich willkommen zu Sounds heute mit Breminale Schwerpunkt. Heute ist nämlich das Programm draußen und wer auf der Bremen 2 Bühne am 1. Juli der Breminale 2026 spielen wird, ja, das hören Sie in den nächsten zwei Stunden. Curse of Lono sind's nicht, aber die zeigen uns jetzt dennoch den Weg zum Mars. Musik.

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Die Schwedin Anna Ternheim, ihr geht es wirklich um gut geschriebene Songs, weniger um große Gesten auf der Bühne beispielsweise, und das gelingt ihr seit 2004 bereits ziemlich gut. Da kam nämlich das erste Album der Stockholmer Musikerin raus. Und auch bei Decca, da weiß man, wenn Decca draufsteht, ist Decca drin. Das ist auch ja eine hohe Qualität, wenn man so eine klare Tonsprache hat, dass man wirklich einen riesigen Wiedererkennungswert seinen eigenen nennen kann. Let's Turn Over the Leaf ist ein Song aus seinem letzten Album Neither Up Nor Down. Hier ist Decca.

Breminale 2026. Vom 1. bis 5. Juli ist es wieder soweit und am Osterdeich entlang rauf zur Kunsthalle Bremen. Und seit heute ist das Programm draußen und wir wissen Bescheid, wer in einem Monat auf der Bühne stehen wird. Ja, und in genau einem Monat, am 1. Juli, öffnen wir von Bremen 2 am Mittwoch der Breminale auch das Programm. Open Air, drei Acts und die Schlusstöne, die kommen von der US-deutschen Musikerin Sophia Kennedy. So gegen 22.30 Uhr kommt sie auf die Bühne und ich verspreche so viel, Kennedy, das ist Wortwitz, das ist so ein bisschen anarchischer Avantgarde-Pop und dann immer wieder ganz viel große Geste ohne Pathos. Und das erste Stück, das ich je von ihr gehört habe, das ist oft ihre Zugabe. Kimono Hill war auf ihrem Debütalbum 2018 drauf.

Sie ist als junges Kind aus Baltimore in die Nähe von Hannover gekommen, Sophia Kennedy. Und sie hat sich in Deutschland Anfang der 90er recht schnell akklimatisiert, was sie allerdings immer verwundert, fast schon beängstigt hat. Das waren die enorm düsteren deutschen Märchen der Gebrüder Grimm. Und mit der Zeit aber hat Sophia Kennedy dieses etwas Düstere, das Mysteriöse in ihre eigene Musik voll mit aufgenommen. Und sie sagt auch selbst, ja, das ist mehr so Musik für die dunklen Stunden des Tages. Und passend kommt Sophia Kennedy auf die Breminale, auf die Bremen 2 Bühne am 1. Juli und das eben zu später Stunde. Hier ist ein weiterer Track, Drive the Lorry, von ihrem aktuellen Album Squeeze Me, Sophia Kennedy.

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Das ist Sophia Kennedy hier auf Bremen 2 und in genau einem Monat spielt sie auf der Breminale am 1. Juli. Und mehr Breminale gleich in der nächsten halben Stunde. Jetzt erst einmal The Cooks mit Honey Bee.

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3: Und jetzt kommt ein Songschreiber-Triple für Sie. Zunächst Israel Nash alleine mit dem Song Lavendula und dann David Crosby und Michael McDonald zusammen. Überhaupt steht die nächste halbe Stunde ganz im Zeichen großer Songschreiberinnen und Songschreiber, unter anderem eben auch eine, die auf die Breminale kommen wird. Jetzt erstmal aber eben Amerikaner-Helden. Hier ist Israel Nash.

seine Stimme fehlt doch sehr, finde ich. David Crosby, für mich einer der größten Songschreiber aller Zeiten, vor allem wegen seiner jazzigen Qualitäten auch in den Harmonien und seiner wirklich bis ins hohe Alter glasklaren, weichen Stimme. Einfach ein toller Musiker. Kaya Cater, kanadische Musikerin, die ist auch von Crosby beeinflusst. Sie schreibt aber auf dem Banjo, was auch ihr Hauptinstrument, live auf der Bühne ist. So war sie ja auch Anfang Februar im Quito bei uns zu Gast. Und hier kommt jetzt das Stück Meridian Ground von Kaya Cater. Ein Lied über die Heimat ihres Vaters, über Grenada, das vor der venezuelanischen Küste liegt.

Wir sind hier wirklich voll im großen, gekonnten Songwriter-Gefilde. Kaya Cater war das. Und nun kommt Alayla Diane, 43 Jahre alt, profilierte Musikerin. Und mit einem ganz frisch gebackenen Album verbringt sie ihren Sommer in Europa. Sie spielt bei der Fusion, beim Days Off Festival in Paris, aber vor allem spielt sie bei der Priminale, auf unserer Bühne. Ja, und wer sich an Black Sea Dahu letztes Jahr im Sonnenuntergang erinnert, der sollte Alayla Diane im Sonnenuntergang am 1. Juli am Osterdeich auf keinen Fall verpassen. Die Musikerin wird auf jeden Fall so eine ähnliche Stimmung kreieren. Songs, die einfach wie eine gute Brise um die Nase wehen und dabei so ein schönes, wohliges Gefühl im Herzen hinterlassen. Hier ist Galloping von Alayla Diane.

Who's Keeping Time heißt das neue Album der amerikanischen Songschreiberin Alela Diane. Eins, bei dem sie sich endlich wieder denken hören konnte, sagt sie. Denn die vergangenen Jahre haben ihre kleinen Kinder ihr Hirn, was Denken angeht, wohl sehr in Anspruch genommen. Und jetzt sind die etwas größer und Diane kann wieder kreativere Gedanken für neue Songs fassen. Die Songs, die entstehen oft unterm Dach ihres viktorianischen Hauses. Sie lebt in einem ehrwürdigen alten Gebäude aus dem späten 19. Jahrhundert. Und ja, in solcher Atmosphäre entstehen natürlich solche wunderschönen Songs. Am 1. Juli live auf der Priminale, Alela Diane, hier nochmal mit einem weiteren Stück.

Alela Dayan, live am 1. Juli auf der Breminale. Und das ist eine richtige Live-Stunde hier in den Sounds. Naja, also mit Live-Erinnerungen auch, denn jetzt kommt Charles Pasi, den hatten wir zuletzt 2024 auf dem Summer Sounds Festival in der Bremer Neustadt. Das findet übrigens an diesem Wochenende statt. Ohne Pasi, aber mit anderen genialen Bands. Und die stelle ich Ihnen dann morgen vor. Hier kommt jetzt aber Charles Pasi mit City of Light. Till Lorenz bin ich. Bis gleich nach den Nachrichten.

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1: Mit Sebastian Segebade, guten Abend. Außenminister Johann Wadephul fordert Deeskalation im Nahen Osten. Beobachtungsstelle meldet rekordhoch bei antisemitischen Straftaten in Niedersachsen. Polizei untersucht verdächtigen Koffer am Bremer Hauptbahnhof. Das Wetter weiter bewölkt, aber trocken bei um die 20 Grad. Bundesaußenminister Johann Wadephul hat Israel und die libanesische Hisbollah zur Mäßigung aufgerufen. Anlass sind die anhaltenden Angriffe beider Seiten aufeinander. Wadephul hat darüber auch mit seinem israelischen Amtskollegen Gideon Saar gesprochen. Dazu Martin Ganselmeier.
2: Israel habe das Recht, sich gegen Terrorismus zu verteidigen. Die Terrororganisation Hisbollah müsse alle Angriffe auf den Norden Israels einstellen. Israel müsse jedoch auch darauf achten, dass es, so Wadephul wörtlich, bei dieser Selbstverteidigung die Verhältnismäßigkeit wahrt und insbesondere den Süden des Libanon nicht faktisch unbewohnbar macht. Wadephul äußerte die Hoffnung, dass der sehr gute und sinnvolle Friedensprozess zwischen Libanon und Israel jetzt nicht gefährdet wird. Die Bundesregierung werde mit allen Konfliktparteien noch einmal sprechen.
1: Angesichts der Angriffe Israels auf die Hisbollah im Libanon hat der Iran angekündigt, nicht weiter über ein Ende des Krieges mit den USA verhandeln zu wollen. Die Gespräche sind vorerst ausgesetzt, heißt es in iranischen Staatsmedien. Die iranischen Revolutionsgarden drohten außerdem damit, im Kampf gegen die USA neue Fronten zu eröffnen. Vergangene Woche gab es Berichte über eine Annäherung beider Seiten. Einen Durchbruch gab es bislang aber nicht. Die Zahl antisemitischer Vorfälle in Niedersachsen hat im vergangenen Jahr einen Rekordstand erreicht. Das meldet die Recherche- und Dokumentationsstelle Antisemitismus. Die Zahlen sind deutlich höher als die der Kriminalstatistik. Moritz Zacho in Hannover, woran liegt das?
3: Ja, das ist eine Definitionssache. Das Innenministerium erfasst in seiner Statistik zu politisch motivierter Kriminalität wirklich nur die angezeigten Straftaten. Und die waren im vergangenen Jahr leicht rückläufig. Die RIAS hingegen, also die Recherche- und Informationsstelle Antisemitismus, die führt in ihrer Statistik alle Vorfälle mit judenfeindlichem Zusammenhang auf. Also auch die Fälle, die nicht angezeigt wurden. 672 Vorfälle hat sie im vergangenen Jahr dokumentiert. Das sind im Schnitt 3 Zehn pro Woche. Besonders besorgniserregend ist laut RIAS, dass diese Bedrohungen im Alltag normaler zu werden scheinen und häufig unwidersprochen bleiben.
1: Bei einem Brand im Bremer Stadtteil Walle sind 12 Menschen verletzt worden.

0: einer davon schwer. Das Feuer brach am frühen Nachmittag in der Tiefgarage eines dreigeschossigen Mehrfamilienhauses aus. Die Feuerwehr rückte mit einem Großaufgebot aus. Dazu der Einsatzleiter Oliver Iden.
1: Also man muss sich die Dramatik des Einsatzes auch vorstellen. Beim Eintreffen der Einsatzkräfte haben Personen an den Fenstern gestanden. Und der gläserne Treppenraum war von außen ersichtlich pechschwarz, dicht verraucht auch. Die Personen waren in höchster Not, sodass Menschenrettung da auch sehr entschieden eingeleitet werden musste, parallel zur Brandbekämpfung.
0: Angaben zur Schadenshöhe und der Ursache gibt es noch nicht. Die Polizei hat am Abend Teile des Bremer Hauptbahnhofs abgesperrt. Grund war nach Angaben eines Sprechers ein herrenloser Koffer. Dieser stellte sich jedoch als harmlos heraus. Die Sperrung betraf einen Seiteneingang und Teile der Haupthalle. Der Bahnverkehr war nicht eingeschränkt. Und das waren die Nachrichten mit Sebastian Segebade.
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0: Mit den aktuellen Temperaturen in Bremen 21, in Bremerhaven 18 und in Diepholz 20 Grad. Es bleibt den Abend über locker bewölkt, Regen ist keiner in Sicht. Die Werte fallen von um die 20 Grad auf bis zu 12 Grad in der Nacht. Auch in der Nacht weiter bewölkt und es bleibt trocken. Morgen dann deutlich mehr Wolken am Himmel, aber weiter kein Regen. Die Werte erreichen bis zu 22 Grad.
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3: Herzlich willkommen zurück. Act 3 auf der Breminale unserer Bremen 2 Bühne stelle ich Ihnen gleich vor. Seit heute ist das Programm fürs Festival vom 1. bis 5. Juli raus. Jetzt aber erst einmal die Gruppe Dodgy aus London. Die sind seit den 1990er Jahren aktiv.

kein Sommer in Deutschland ohne Besuch von Young Guns Silver Fox. Und auch wenn sie nicht unmittelbar in unser Bremen 2 Sendegebiet kommen, am 15. August sind sie in Göttingen beim KWP-Festival. Astreiner Yard Rock aus UK, Young Guns Silver Fox. Und ebenfalls aus UK ist die Musikerin Josiane Clark. Walls and Hallways heißt das Stück, das wir jetzt hören, von einer Musikerin, die deutlich zurückhaltender ist und die Musik vor allem sprechen lässt.

Josiane Clark hier in den Sounds auf Bremen 2. Und sagen Sie mal, haben Sie schon mal von Indo-Pop oder von Indo-Rock gehört? Nicht Indie-Rock, Indo. Das bezieht sich tatsächlich auf die 60er Jahre, als eine ganze Reihe an niederländischen Bands Musik mit indonesischen und malaysischen Einflüssen gemacht haben. Hintergrund ist natürlich die Kolonialgeschichte der Niederlande. Es gibt viele indonesischstämmige Menschen in Amsterdam und Co. Und da hat sich dann dieser spezielle Musikmix herausgearbeitet. Soul- und Surfmusik trifft auf Disco und eben indonesische Sounds. Und so auch bei Nusantara Beat. Die spielen am 1. Juli auf der Bremen 2 Breminale Bühne. Und hier sind sie mit Ke Masala Lu. Es wird indonesisch.

Diese Musik steht für Spaß, für Tanz und Einheit. Nusantara ist nämlich ein altes indonesisches Wort, mit dem wurde die Einheit der indonesischen Inseln bezeichnet. Und heutzutage steht es auch noch für Zusammenhalt, für Gemeinschaft. Ja, und so versteht das die Amsterdamer Gruppe Nusantara Beat auch als Band. Sie verstehen sich als Band, die die Arme aufmacht, anstatt sie zu schließen. Und ich bin mir sicher, am 1. Juli um 19 Uhr auf der Bremen 2 Breminale Bühne wird das der perfekte Start ins Festival. Es geht direkt mit so Schub los und jeder ist eingeladen, da voll abzuhotten. Hier jetzt noch ein Stück, das auf jeden Fall die Füße dampfen lassen könnte. Tamat von Nusantara Beat.

Diese Band eröffnet die Breminale auf der Bremen 2 Bühne am 1. Juli um 19 Uhr Nusantara Beat aus Amsterdam. Und mehr Infos zum Bremen 2 Programm, aber auch zum allgemeinen Programm finden Sie auf bremen2.de sowie auf der Homepage der Breminale selbst. Jetzt gibt's Musik der Band Doors aus Los Angeles.

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1: Wir haben natürlich noch mehr Sounds für Sie hier auf Bremen 2. Hier ist Melody Gardot mit einem geheimnisvoll mysteriösen Sound. Und der Song dazu heißt Same to You.

His Golden Messenger, dahinter steckt der emsige Songschreiber MC Taylor. Gerade sein neues Album der Band erschien, das hier gerade war aber jetzt schon ein paar Tage älter. Terms of Surrender war ein Album von 2019 von His Golden Messenger, war bei den 63. Grammys damals auch fürs beste Amerikaner-Album nominiert. Gewonnen hat dann Sarah Jarosz mit World on the Ground, aber ich bin mir sicher, MC Taylor hat's Frau Jarosz auch gegönnt. Sounds of Bremen 2 und jetzt kommen hier zwei ostfriesische Schwestern namens Johanna und Cosima, sie nennen sich Joko.

Der Festivalsommer steht an und neben der Briminale-Verkündigung heute ist ja noch viel mehr los in der Stadt, in der Region. Und das auch teils drinnen, denn am Mittwoch steht ein besonderes Konzert an. Noah spielt in der Glocke im Trio. Noah macht schon seit Jahren sehr politisch aufgeladene Musik, die sich für Frieden und Freiheit für alle Menschen auf dieser Welt einsetzt, die auf Versöhnung hofft, die die Welt zu einem besseren Ort machen will. Und sie wird gegen 22:30 am Mittwoch auch bei uns vorab im Programm sein und ein bisschen über ihr Konzert, ihr neues Album The Giver and the Sea erzählen. Karten fürs Konzert in der Glocke gibt's noch. Und jetzt gibt's Noah mit Musik vom neuen Album The Giver. The

Das ist Noah diesen Mittwoch live in der Glocke Bremen. Der Sommer 2023, der wird für mich immer in Verbindung mit Jean Toujours sein. Die belgische Band rund um Piet Maris, die war da nämlich auf dem Summer Sounds Festival in der Bremer Neustadt zu Gast. Die neue Ausgabe startet diesen Freitag bis Sonntag und mehr zum diesjährigen Programm, vor allem von uns von Bremen 2, morgen dann hier in den Sounds. Jean Toujours, die spielen aber ja nicht nur gerne Bremer Open Air Festivals, sie spielen auch gerne im Pferdestall in Bremerhaven. Am 13. Juni kommen sie nämlich bei der langen Nacht der Kultur und Jean Toujours wird kurz vor Mitternacht auf die Bühne gehen. Wer also schon ein bisschen schläft, sein sollte, könnte damit auf jeden Fall wieder volle Kanne aufwachen. Hier sind Jean Toujours mit Hotel Sergio.

Diese Band ist am 13. Juni live im Bremerhavener Pferdestall Jean Toujours aus Brüssel. Und hier kommt jetzt ein Franzose aus Lyon, Raoul Vignal. Der hat eine ganz tolle Fingerpicking-Technik an der Gitarre, ein interessanter, ruhiger Songschreiber und der eine sehr einnehmende Stimme dazu hat, wie ich finde. Überzeugen wir uns gemeinsam. Hier ist das Stück Coastal Town von Raoul Vignal.

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6: Und das waren unsere Sounds. Gleich kommt der Kollege Harald Mönkedieck mit der Soul Kitchen. Mein Name ist Till Lorenzen. Ich wünsche noch einen wunderschönen Abend. Bis bald.

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1: Mit Sebastian Segebade. Guten Abend. Außenminister Johann Wadephul fordert Deeskalation im Nahen Osten. Iran stoppt vorerst Verhandlungen mit den USA. Im Ammerland beginnt der Ausbau der A20. Das Wetter weiter bewölkt, aber trocken. Die Werte fallen auf bis zu 12 Grad. Bundesaußenminister Johann Wadephul hat Israel und die libanesische Hisbollah zur Mäßigung aufgerufen. Anlass sind die anhaltenden Angriffe beider Seiten aufeinander. Wadephul hat darüber in New York auch mit seinem israelischen Amtskollegen Gideon Saar gesprochen. Dazu Martin Ganselmeier.
2: Israel habe das Recht, sich gegen Terrorismus zu verteidigen. Die Terrororganisation Hisbollah müsse alle Angriffe auf den Norden Israels einstellen. Israel müsse jedoch auch darauf achten, dass es, so Wadephul wörtlich, bei dieser Selbstverteidigung die Verhältnismäßigkeit wahrt und insbesondere den Süden des Libanon nicht faktisch unbewohnbar macht. Wadephul äußerte die Hoffnung, dass der sehr gute und sinnvolle Friedensprozess zwischen Libanon und Israel jetzt nicht gefährdet wird. Die Bundesregierung werde mit allen Konfliktparteien noch einmal sprechen.
1: Angesichts der Angriffe Israels auf die Hisbollah im Libanon hat der Iran angekündigt, nicht weiter über ein Ende des Krieges mit den USA verhandeln zu wollen. Die Gespräche sind vorerst ausgesetzt, heißt es in iranischen Staatsmedien. Die iranischen Revolutionsgarden drohten außerdem damit, im Kampf gegen die USA neue Fronten zu eröffnen. Vergangene Woche gab es Berichte über eine Annäherung beider Seiten. Einen Durchbruch gab es bislang aber nicht. Bei einem Brand im Bremer Stadtteil Walle sind 11 Menschen verletzt worden, eine Person schwer. Das Feuer brach am frühen Nachmittag in der Tiefgarage eines dreigeschossigen Mehrfamilienhauses aus. Die Feuerwehr rückte mit einem Großaufgebot aus. Dazu der Einsatzleiter Oliver Iden.
3: Also man muss sich die Dramatik des Einsatzes auch vorstellen. Beim Eintreffen der Einsatzkräfte haben Personen an den Fenstern gestanden. Und der gläserne Treppenraum war von außen ersichtlich pechschwarz, dicht verraucht auch. Die Personen waren in höchster Not, sodass Menschenrettung da auch sehr entschieden eingeleitet werden musste, parallel zur Brandbekämpfung.
1: Angaben zur Schadenshöhe und zur Brandursache gibt es noch nicht. Im Ammerland hat der Bau eines ersten Abschnitts der A20 in Niedersachsen begonnen. Die 13 Kilometer lange Strecke von Westerstede bis Jadaberg soll die A28 mit der A29 verbinden. Ministerpräsident Olaf Lies sprach beim Spatenstich von einem Signal des Aufbruchs. Umweltschützer protestierten gegen den Ausbau. Sie befürchten schwere Schäden für die Natur. Und das waren die Nachrichten mit Sebastian Segebade.
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1: Mit den aktuellen Temperaturen in Bremen 21, in Bremerhaven 18 und in Sieke 20 Grad. Es bleibt den Abend über locker bewölkt, Regen ist keiner in Sicht, in der Nacht 12 Grad. Auch in der Nacht weiter bewölkt und es bleibt trocken. Morgen dann deutlich mehr Wolken am Himmel, aber weiter kein Regen. Die Werte erreichen bis zu 22 Grad.

Tja, da fehlt was. Ich bin auf jeden Fall da. Hier ist die Soul Kitchen mit den Late Night Sounds. In den Late Night Sounds. Mein Name ist Harald Mönkedick. Wir fangen an und zwar mit einem Mann aus den Niederlanden, Bo Saris.

Into the Blue, die Stimme von Aaron Fraser, ein Mann mit vielen Talenten. Wir kennen ihn natürlich auch als Drummer und zweiter Sänger bei Duran Jones and the Indications. Das war er von einem seiner bislang zwei Soloalben. Ja, nochmal sorry für die technische Panne zu Beginn der Sendung. Hier sind immer noch lebendige Menschen am Werk, insofern kann das schon mal passieren. Hier ist die Soul Kitchen am Montag und Sie hören die Late Night Sounds. Seien Sie uns willkommen, wo immer Sie uns hören. Auch der nächste Künstler hier in der Sendung ist ein Mann mit weißer Hautfarbe wie Aaron Fraser. Und er war für viele, die ihn erstmals hörten, im Internet eine kleine Sensation. Lamont Landers ist sein Name. Er ging viral mit einer Version von Hit the Road Jack, dem Ray Charles Klassiker. Er nahm dann auch an einer Castingshow in den USA teil, America's Got Talent, wo er zwar nicht gewann, aber sein Name war bekannt geworden. Und Lamont Landers, er kommt aus Alabama, manchmal singt er wie Al Green und hier ist er aus seinem Debütalbum, dem ersten Album, erschienen im letzten Herbst. How long until the rain is gone?

Erstaunliche Stimme. The Lamont Landers, How Long Until the Rain Is Gone. Aus dem ersten Album, das dieser junge Typ aus Alabama gemacht hat. Einige Single gab es zuvor auch schon. Und als Black Music Autorität Questlove von The Roots die Landers Version eines alten Hits der Spinners teilte online. Da wurde auch der sehr erfolgreiche Producer Dave Cobb auf diesen Mann aufmerksam, auf Lamont Landers, und lud ihn ein, bei sich ein Album für das eigene Label aufzunehmen. Und das ist letzten Herbst erschienen. Introducing Lamont Landers heißt es trefflicherweise. Man wird noch einiges hören von diesem Sänger. Ein großes, großes Talent. Da sind die Experten sich einig. Weiter geht's mit The Bamboos von Down Under. Lit Up.

I'm in love with you. Die Stimme von Bobby Patterson war das, ein Vertreter der alten Southern Soul Garde der 60er Jahre. Er kam aus Dallas, Texas, machte Aufnahmen dann auch in Louisiana. Jahrgang 1944 ist er. Unter dem Singles für verschiedene kleine Labels auf, wurde dann auch Producer und ein sehr beliebter Radio-DJ in Dallas. All das kann man lernen über Bobby Patterson. Er blieb dabei, er lebt auch noch, und diese Aufnahme seines Songs I'm in Love With You, die erschien auf einem Doppelalbum, das das Beste von Bobby Patterson zusammenfasst, unter dem Titel Soul Is My Music. Ja, Bobby Patterson, regionale Soul-Legende aus Texas. Die nächste Truppe, die verbindet man mit einer anderen großen Stadt, und die heißt London. 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
1: Ja, dieser Mann war ein Schwergewicht in mehr als nur einer Hinsicht, denn wer Solomon Burke in seinen letzten Lebensjahren live erlebte, der sah einen Mann, der auf einem Thron saß auf der Bühne, denn er war so beleibt, dass an eine mobile Performance nicht mehr zu denken war. Aber der King of Soul brachte am Ende des Weges noch einige großartige Alben unters Volk mit fulminanter Stimme, wie hier eben zu hören war, vor allem bei diesem Album Don't Give Up on Me unter der Regie des Produzenten Joe Henry entstanden. Und das war 2002 und das war natürlich ein Song von Van Morrison, unschwer zu erkennen, Fast Train. Und der wird ja in diesem Sommer auch in Deutschland konzertieren. Für die, die es interessiert, 2 Shows wird es geben im Bremer Metropoltheater in diesem Monat, also 17. und 18. Juni, 2-mal Van Morrison live. Und zumindest für den 2. Abend, da gibt es noch einige wenige Restkarten. Ja, auch Van Morrison ist ja mittlerweile über 80, Ende August wird er 81, aber das Feuer, das Innere, das lodert noch immer. Und noch einmal Soul Music Made in London. The Ephemerals, You Made Us Change.

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1: Ja, hier ist die Soul Kitchen in den Late Night Sounds und das war eben noch die Stimme von Angela Davis mit Spoken Word, eine kleine Einordnung dieses großen Soul-Jazz-Klassikers, hier gesungen von Roberta Flack. Die alte Version ist immer noch ein toller Klassiker, eine tolle Version dieses Songs von Les McCann, beziehungsweise geschrieben von Eugene McDaniels, Compared to What. Und inszeniert wurde das unter anderem von der Jazz-Drummerin Terry Lynn Carrington, die dafür auch die Stimme von Roberta Flack benutzte. Die ist ja verstorben Ende Februar 2025 und vor wenigen Wochen wurde in Los Angeles eine große Auktion durchgeführt. Da wurden viele Dinge aus dem Nachlass von Roberta Flack versteigert für eine Roberta Flack Stiftung, die sich vor allem für musikalische Bildung und Ausbildung und die Künste allgemein stark macht. Roberta Flack war ja vor ihrer Karriere auch eine Musiklehrerin gewesen. Und Terry Lynn Carrington, die wird ihr aktuelles Politprojekt We Insist auch live in Deutschland vorstellen im Herbst, zum Beispiel in der Hamburger Elbphilharmonie am 5. November. Ich konnte das letztes Jahr im Sommer schon mal erleben. Das ist sehr, sehr bemerkenswert. Featured eine bemerkenswerte Sängerin, Christy Dashiell, ihr Name. Und ja, mehr dazu dann vielleicht an anderer Stelle demnächst einmal. Hier kommt ein Kanadier, Remy Shand, Rocksteady. Steady.

Nur ein Album hat er gemacht, aber das immerhin für das Motown-Label. Der Kanadier Remy Shand war das. Heute ist er kein Performer mehr, heute ist er ein Toningenieur. Das hat ihn letztlich mehr interessiert, hat er erzählt. Und hier haben wir noch eine Pastorentochter aus dem US-Bundesstaat Massachusetts. Ihr Künstlername ist Simply Whitney. So amazing.

Ja, und mehr Tracks wie diesem wurde auch eher zu einer kleinen Legende des Southern Soul. Jimmy Hughes aus Alabama, Muscle Shoals war sein Revier. Und ja, er ist jetzt gestorben am 20. Mai mit 88 Jahren. Jimmy Hughes, rest in peace. Es geht zu den Nachrichten, mehr Soul gibt's gleich.

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1: Mit Sebastian Segebade, guten Abend. EU-Staaten und Parlamentsvertreter einigen sich auf Abschiebezentren. Verhandlungen mit dem Iran sind laut Präsident Trump nicht unterbrochen. Stadtrat in Oldenburg stimmt Stadionneubau zu. Das Wetter weiter bewölkt, aber trocken, die Werte fallen auf bis zu 12 Grad. Die Europäische Union macht den Weg für Rückkehrzentren in Drittstaaten und die Verschärfung weiterer Asylregeln frei. So sollen mehr Abschiebungen möglich sein. Vertreter des Europaparlaments und der Regierungen der Mitgliedsländer haben sich darauf am Abend geeinigt. Aus der Nachrichtenredaktion Michael Nenzer.
2: In die Rückkehrzentren außerhalb der EU sollen abgelehnte Asylbewerber kommen, die nicht in ihre Herkunftsländer zurückgebracht werden können. Das ist der Fall etwa dann, wenn das Heimatland sich weigert, sie zurückzunehmen oder zum Beispiel die Bundesregierung keine diplomatischen Beziehungen zu dem betroffenen Staat pflegt. Wo die Zentren entstehen sollen, ist noch unklar. Unbegleitete Minderjährige sollen den Plänen nach nicht abgeschoben werden, Familien mit Kindern hingegen schon. Das Parlament und die EU-Staaten müssen dem Kompromiss noch zustimmen.
1: US-Präsident Donald Trump weist Berichte über stockende Verhandlungen mit dem Iran zurück. Der Iran selbst hatte einen Stopp verkündet. Aus Washington Samuel Jakesch.
3: Zunächst hatte die iranische Führung ihre indirekten Gespräche mit den USA für unterbrochen erklärt. Die Führung in Teheran begründete ihren Schritt mit den anhaltenden Angriffen Israels im Libanon. Dort bekämpft die israelische Armee die mit Iran verbündete Hisbollah-Miliz. US-Präsident Donald Trump widersprach umgehend. Die Gespräche mit der Islamischen Republik schritten in raschem Tempo voran, schrieb der US-Präsident auf seiner Online-Plattform. Außerdem, so Trump weiter, hätten ihm Vertreter Israels und der Hisbollah zugesichert, ihre Kämpfe zurückfahren zu wollen.
1: Das KI-Unternehmen Anthropic bereitet einen Börsengang vor. Darüber wurde schon länger spekuliert, jetzt macht es das Unternehmen aus San Francisco offiziell. Es könnte einer der größten Börsengänge aller Zeiten werden. Anthropic verdient Geld mit KI-Software, die sich vor allem an Geschäftskunden richtet. Oldenburg bekommt ein neues Sportstadion. Der Stadtrat hat am Abend mehrheitlich dafür gestimmt. Der Auftrag geht an einen Totalunternehmer. Der Festpreis liegt bei rund 57 Millionen Euro. In dem neuen Stadion soll künftig der VfB Oldenburg Fußball spielen. Auch weitere Events sind möglich. Und das waren die Nachrichten mit Sebastian Segebade.
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1: Mit den aktuellen Temperaturen in Bremen 18, in Bremerhaven 17 und in Wilhelmshaven 18 Grad. Es bleibt locker bewölkt, auch in der Nacht. Regen ist keiner in Sicht. Die Werte fallen von um die 20 Grad auf bis zu 12 Grad in der Nacht. Morgen dann deutlich mehr Wolken am Himmel, aber weiter kein Regen. Die Werte erreichen bis zu 22 Grad. Die Zeit, es ist gleich 3 Minuten nach 10.
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4: Weiter mit der Soul Kitchen und mit Harald Mönkedieck im Studio. Willkommen zurück mit einem transatlantischen Frauenduo aus Berlin und Kalifornien, The Everetts.

Ja, kleiner erotischer Werbesong in eigener Sache, sehr selbstbewusst vorgetragen vom Engländer John Reed, Watching You, Watching Me. In eine ähnliche Richtung geht's gleich beim nächsten Song und da geht's zurück in die 70er Jahre, wo dieser Song vor genau 50 Jahren an der Spitze der US-Soul-Charts stand. Die Brüder George und Louis Johnson brachten ihn in die Welt und diese Welt kannte die beiden als Brothers Johnson, der eine Gitarrist, der andere Bassist, beide natürlich veritable Stars in diesem Jahrzehnt der 70er Jahre, nicht nur mit diesem Song I'll Be Good To You, aber auch mit diesem Song. Produziert wurde das von Quincy Jones, der das dann Jahre später nochmal neu machte für sich selbst mit den Stimmen von Chaka Khan und Ray Charles. Aber hier ist das Original von Brothers Johnson.

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1: Ja, und noch einmal die Liebe. All Your Love hieß dieser Song von Nathan Johnson and the Angels of Libra. So hieß auch das erste gemeinsame Studioalbum des Songwriters Nathan Johnson aus Irland. Hier in der Zusammenarbeit mit dem Hamburger Soul und Funk Collective Angels of Libra. 4 Jahre alt mittlerweile diese Aufnahme. Erschien bei einem Berliner Label. Und apropos Liebe, viel Liebe für alte Soul-Klänge haben auch The Marlows aus Surabaya, Indonesien. Man hört ja nicht viel Musik aus dem indonesischen Inselstaat. Damals in den 50er, 60er Jahren gab es ja einige schlagermäßige Vertreter, auch in Europa bei uns, aber in den Folgejahrzehnten, da machten sich politische Entwicklungen negativ bemerkbar für viele indonesische Musiker, denn dort propagierte man einen kulturellen Ansatz, der einen Fokus auf die Förderung traditioneller indonesischer Musik wie der weltberühmten Gamelan-Musik legte. Das machte die Sache für westlich orientierte indonesische Artists nicht leichter. The Marlows haben es jetzt geschafft, vor allem weil sie einen Deal bekommen haben bei einem US-Label, das ist das Big Crown Label aus Brooklyn. Also sind sie auch bei uns präsent mit ihrer Musik. Aus dem neuen Album der Band hier ein Track, der heißt 6 Years, The Marlows.

Der Australier Nick Gibbs mit seinem Song Conversation. Unten jetzt, nach Indonesien, nach Australien, kommt jetzt mal wieder ein Beitrag aus den USA, wo die Krankenschwester Dee Dee Simon vor Jahren in der Castingshow America's Got Talent erfolgreich war. Zumindest landete sie beim Finale in den Top 10 in der 19. Staffel dieser Reihe war es. Und sie ist keine ganz normale Krankenschwester gewesen, denn sie arbeitete im Hochsicherheitsgefängnis von San Quentin in Kalifornien, ihrem Heimatstaat, wo Dee Dee Simon auch mal die Stimme erhoben hat im Dienst. Das hatte unterschiedliche Wirkungen. Einmal gab es einen Aufruhr und dann blieb auch mal alles friedlich und sie wurde gebeten, immer wieder zu singen. Sie tat es auch und bewarb sich heimlich beim Fernsehen, bei der Talentshow. Und hier ist sie im Tonstudio, Dee Dee Simon, If I Leave You.

Bürgerlich heißt er Jerry Williams, seine Musik macht er als Firmant mit Dog und das schon seit vielen, vielen Jahren. Good, Better, Best hieß dieser Song. Und damit zu einem sehr interessanten, einem besonders interessanten neuen Album. Es kommt vom jetzt 73-jährigen Brian Jackson. Komponist, Keyboarder, Flötist und vor allem in den 70er Jahren der Kreativpartner von Jazz- und Rap-Poet Gil Scott-Heron. Was beide damals zusammen erschufen, das hat weiter inhaltliche Relevanz. Und wenngleich Brian Jackson jahrelang verschwunden war, es gibt ihn noch, er ist wieder da, seit einigen Jahren schon und bringt jetzt mit einer Vielzahl von Gästen aus der Abteilung Conscious Black Music die alten Songklassiker neu in die Gegenwart auf dem Doppelalbum Now More Than Ever. Und wir hören jetzt mal fast 10 Minuten lang den Klassiker Home Is Where the Hatred Is. Brian Jackson in diesem Fall unterstützt von Sängerin Lisa Fischer. Ganz wunderbar.

Und da ist er dann wieder, der alte Fender Rhodes E-Piano-Sound von Brian Jackson, so wie er schon in den 70ern klang. Ein alter Song in neuem Gewand war das Brian Jackson, unterstützt von Lisa Fisher, die viele sicherlich erinnern als Backup-Stimme der Rolling Stones, aber auch als Filmstar in der Musikdoku 20 Feet from Stardom über das Leben von Studio- und Background-Sängerinnen. Hier also Lisa Fisher als einer von vielen Gästen auf diesem tollen neuen Doppelalbum von Brian Jackson, Ex-Kreativpartner des verstorbenen Gil Scott Heron, dessen poetische Zeilen nichts von ihrer Intensität verloren haben im Lauf der Jahre, auch nicht für die Gegenwart. Mehr von Brian Jackson im Lauf dieses Monats an dieser Stelle. Ja, und nach dieser langen Dosis Polit, Soul, Jazz wird's wieder Zeit für etwas Romantik. Und dafür zuständig ist immer gewesen Anita Baker.

Und mit diesem Song Family von Jordan Rakai sind wir fast am Ende dieser Soul Kitchen angelangt. Den Ausklang liefert gleich der große Bobby Womack. Mein Name ist Harald Münkedick. Danke für Ihr Interesse. Noch weiter anregendes Hörvergnügen mit den Nachtmix-Kollegen aus München. Die kommen gleich. Immer eine Empfehlung wert. Nächste Woche dann an dieser Stelle Simon Brauer. Wir können uns in 2 Wochen hier wieder treffen. Gleiche Stelle, gleiche Welle. Bis dahin. Ciao. 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
1: Mit Sebastian Segebade, guten Abend. EU-Staaten und Parlamentsvertreter einigen sich auf Abschiebezentren. Verhandlungen mit dem Iran sind laut Präsident Trump nicht unterbrochen. Stadtrat in Oldenburg stimmt Stadionneubau zu. Das Wetter weiter bewölkt, aber trocken. Die Werte fallen auf bis zu 12 Grad. Die Europäische Union macht den Weg frei für Rückkehrzentren in Drittstaaten. So sollen mehr Abschiebungen möglich sein. Vertreter des Europaparlaments und der Regierungen der Mitgliedsländer haben sich darauf am Abend geeinigt. Aus Brüssel, Katrin Schmidt.
2: Die Einigung ist nun Grundlage für mehr und schnellere Abschiebungen aus der EU, denn sie ermöglicht es, abgelehnte Asylbewerber in spezielle Rückkehrzentren außerhalb Europas zu bringen, wenn sie nicht direkt in ihre Herkunftsländer abgeschoben werden können, etwa weil das Heimatland sich weigert, sie zurückzunehmen oder die europäischen Staaten keine diplomatischen Beziehungen zu dem betreffenden Land pflegen. Die Rückkehrverordnung sieht nun vor, dass unbegleitete Minderjährige nicht in diese Zentren abgeschoben werden können. Für Familien mit Kindern wird es die Möglichkeit dagegen schon geben, was zuletzt für viel Kritik gesorgt hat.
1: US-Präsident Donald Trump weist Berichte über stockende Verhandlungen mit dem Iran zurück. Der Iran selbst hatte einen Stopp verkündet. Aus Washington Samuel Jakisch.
3: Zunächst hatte die iranische Führung ihre indirekten Gespräche mit den USA für unterbrochen erklärt. Die Führung in Teheran begründete ihren Schritt mit den anhaltenden Angriffen Israels im Libanon. Dort bekämpft die israelische Armee die mit Iran verbündete Hisbollah-Miliz. US-Präsident Donald Trump widersprach umgehend. Die Gespräche mit der Islamischen Republik schritten in raschem Tempo voran, schrieb der US-Präsident auf seiner Online-Plattform. Außerdem, so Trump weiter, hätten ihm Vertreter Israels und der Hisbollah zugesichert, ihre Kämpfe zurückfahren zu wollen.
1: Das KI-Unternehmen Anthropic bereitet einen Börsengang vor. Darüber wurde schon länger spekuliert. Jetzt macht es das Unternehmen aus San Francisco offiziell. Es könnte einer der größten Börsengänge aller Zeiten werden. Anthropic verdient vor allem Geld mit KI-Software, die sich an Geschäftskunden richtet. Auch Konkurrent OpenAI strebt Berichten zufolge einen Börsengang an. Oldenburg bekommt ein neues Sportstadion. Der Stadtrat hat am Abend mehrheitlich dafür gestimmt. Der Auftrag geht an einen Totalunternehmer. Der Festpreis liegt bei rund 57 Millionen Euro. Der Stadionneubau war in den vergangenen Wochen stark diskutiert worden. Gegner verweisen auf die hohen Kosten. In dem neuen Stadion soll künftig der VfB Oldenburg spielen. Auch weitere Events sind möglich. Und das waren die Nachrichten mit Sebastian Segebade.
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1: Mit den aktuellen Temperaturen in Bremen 18, in Bremerhaven 17 und in Weihe 17 Grad. Es bleibt locker bewölkt, Regen ist keiner in Sicht. Die Werte fallen von um die 20 Grad auf bis zu 12 Grad in der Nacht. Morgen dann deutlich mehr Wolken am Himmel, aber weiter kein Regen. Die Werte erreichen bis zu 22 Grad. Die Zeit, es ist 3:53.
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4: Die Welt wächst zusammen, auch musikalisch. Stile und Sounds wandern nur so durch die Genres und Kontinente. Wir kommen zu einer Stunde Global Bass und World Beats. Das ist das Motto aus dem Funkhaus in München. Hallo, sagt Ralf Summer im Nachtmix im Rahmen der ARD Late Night Sounds. Hallo auch nach Bremen, Sachsen, Sachsen-Anhalt und Thüringen. Die erste, ziemlich überraschende Global-Pop-Nummer dieser Sendung stammt aus Deutschland und Österreich. Curio Curio, die huldigen dem Brasil-Sound der 70er.

Baker, die Zuneigung. Das erste Lied von Curio Curio. Das ist Dustin Brown, stammt aus Ingolstadt, lebt in Leipzig. Dazu die Sängerin Luisa Monteiro, in Rio de Janeiro geboren, lebt als Schauspielerin in Österreich. Und sie liebt den Brasil-Stil der 70er, die MPN, die Musica Popular Brasileira. Und das kommt raus beim tollen Global Pop Label Mr. Bongo in England. Und Dustin, der Produzent dieses Stückes, der hatte im vergangenen Jahr schon mit einem anderen Projekt, Peki Momes, einen Stein bei uns im Brett. Die machen Turkish City Pop und konnten leider nicht kommen, als wir sie zum Punschkonzert eingeladen haben ins Funkhaus. Mal sehen, was nun aus Dustins neuem Brasil-Projekt wird. We are curious about Curio Curio. Neugierig hat mich auch die Ankündigung hier gemacht, man kann Afrobeat in Dub interpretieren.

Das war mal ein Antikriegsstück von Fela Kuti aus dem Jahr 1976. Zombie hieß es und kritisierte die nigerianische Regierung und das Militär im Heimatland des Afrobeat-Pioniers. Es hatte Felas Dorf zerstört und der Musiker gab den Soldaten die Schuld an der Ermordung seiner Mutter. Das wiederum hat uns Manu da Koll erzählt, als seine Version des Afro-Klassikers rausgekommen ist. Die nennt sich jetzt Zombie in Dub und er sich Captain Yossarian. Eben hat Manu, auch bekannt als Musiker von Labras Banda und Fee vom Ammersee, eine Mini-LP veröffentlicht mit Fela Kuti in Dub-Songs. Und wir lassen die Platte einfach weiterlaufen.

Captain Yossarian und Walter No Get Enemy, featuring Jan Weißenfeld, der renommierte Musiker aus München, wirkt hier mit. Wie auch ein Musiker von der Band Santrofi aus Ghana sowie Jimmy Tenor aus Finnland bei der ganzen Platte dann. Es war gar nicht so einfach, die Afro-Beats von Fela Kuti als Dub-Versionen zu spielen, wie uns Captain Yossarian im Zündfunk-Interview erzählt hat. Er wird mit der 4-Track-Mini-LP sicher die 50 Jahre alten Afro-Beat-Nummern einem ganz neuen Publikum nahebringen. Und wir bleiben bei afrikanisch gestimmten Tunes. Hier sind Pidgin. Energy.

Eine neue Band aus England. Sie vermischen Indie und Afro und nennen sich Pidgin. Das ist sowas wie die Abkürzung von Pidgin English, also der alte Begriff dafür, wenn Einwanderer nicht so gut Englisch sprechen konnten. Long time no see ist zum Beispiel so eine Floskel aus dem Pidgin. Der Sänger Fale Nioke, der aus Guinea, Westafrika stammt, der benutzt jetzt diesen Begriff und empowert sich und seine Band damit. Wir hörten den Song Energy vom Debüt von Pidgin, das den passenden Titel Outer National trägt. In dieser Stunde Late Night Sounds in der ARD vermischen sich die Nationalitäten. Das Lied ist im Original ein Klassiker aus Jamaika.

die gute Sister Nancy in einer ganz ungewohnten Version. Ihr Bam Bam, der einzigartige Dancehall-Hit der Jamaikanerin aus den 90ern, der ist nun zu hören im Ugel und Solto Rework von 2026. Die neue Version stammt aus Frankreich und vor allem der eine der beiden Remixer, Florent Ugel, der mischt immer wieder Songs aus aller Welt neu auf. Aber die meisten sind mir dann persönlich doch zu kommerziell. Der für Sister Nancy ist gerade so an der Kippe, finde ich. Da lobe ich mir Olof Dreyer. Seine Global Bass Beats, die sind nicht so offensichtlich.

Eine schwedisch-südafrikanische Nummer, Makwande, von Olof Dreyer, der den Track produzierte, zusammen mit Toya Di Lacy aus Südafrika am Mikro. Olof Dreyer hat eben sein erstes Album veröffentlicht, Loud Bloom, das laute Aufblühen, das passt, weil die Platte ziemlich reinhaut. Für mich ist es das Dance-Album des Jahres so far. Olof hat bei seinen DJ-Reisen um die Welt diverse Stile auf den Clubs aufgesaugt und sie mal mit oder ohne Vocals, also ohne Kooperationen damit Stimmen, aus anderen Ländern zusammengeschustert. Wir hören jetzt einen instrumentalen Track, der irgendwie anders bounced. Hier ist Cassia.

Ein Zwitschern, ein Fiepen, ein Sirren. Dieser Outer National Club Tune verbreitet Lebensfreude, so quirlig und jumpy ist er. Cassia heißt der Track und meint den chinesischen Zimtbaum. Olof Dreher hat nämlich allen Stücken auf seiner Platte Pflanzentitel gegeben. Global Bass und World Beats, das ist das Motto dieser Stunde aus München, und wir kommen nach Kolumbien.

Immer wieder erneuert sich die Cumbia, auch im Land ihres Ursprungs Kolumbien. Dabei kommt der Stil eigentlich vom Kombe aus Guinea, Westafrika. Und er wanderte mit der Sklaverei nach Südamerika. Und dieses kolumbianische Projekt hilft beim Erneuern. Rizo Magic, ein Duo aus Bogotá. Rizo Magic zählen sich zum neuen Tropical bzw. Tropicanibalismo-Genre, wie sie sagen, das in ihrer kolumbianischen Millionenstadt seit einiger Zeit gefeiert wird. Akkordeon, Synthes und Drummaschinen, die gehen hier super zusammen, wie beim Stück Plutarco gehört. Ende Juni kommt das neue Album von Rizo Magic. Der Vorabtrack macht schon mal sehr neugierig. Die nächste Kollabo, die verbindet Peru und Deutschland. Hier sind die Los Pulpitos.

Ein neues deutsch-peruanisches Global Beats Duo, das sich in Berlin getroffen hat. Los Pulpitos nennen sie sich. Hinter den kleinen Kraken verbergen sich Dirk Leiers. Er war eine Hälfte von Closer Music und A08, wo also Club Beats und afro-karibische Sound zusammentreffen. Und jetzt hat er sich zusammengetan mit Felipe Salmon. Den kennt man von Denge, Denge, Denge. Das ist eine fulminante Elektro-Cumbia-Formation. Das erste Album der Los Pulpitos heißt Tentacle Tech. Also richtig gewählt, der Tentakel-Techno, der streckt die ganzen Tentakeln in ganz viele Richtungen aus. Auch Reggae, Dancehall, Cumbia, Drum and Bass und Dub sind dabei. All das verbinden sie. Und wir haben die Los Pulpitos gehört mit Antenna Ridae, auf Deutsch die Anglerfische. Die leben in tiefen Gewässern und haben oft einen leuchtenden Köder, mit dem sie jagen.

Ein Lied, dessen Gesang aus der syrischen Revolution stammt. Es handelt von der Sehnsucht nach Frieden in den eigenen vier Wänden und beklagt, dass die Mächtigen die Schwachen unterdrücken. Hanen heißt dieser Track von Shkun, sowie der männliche Vorname. Im Arabischen heißt er ja dann eher Hanan. Und Shkun, dieses deutsch-syrische Duo aus Hamburg, das hat gerade sein neues Album rausgebracht. Traces heißt es. Und da vermischen sie auch hier mal wieder arabischen Gesang und elektronische Beats. Und sie sind eingeladen in einem Monat beim Rudolstadt-Festival in Thüringen. Und auf unserer Global Bass und World Beats Reise geht's nun nach Istanbul.

Manivelle vom französisch-türkischen Damenduo Anadol und Marie Klock. Die haben ihr zweites Album in Paris und Istanbul aufgenommen. Anadol lässt hier herrlich ihre Retro-Maschinen pluckern. Das passt so in eine Playlist rein zwischen Stereolab und Broadcast, also verspulter Space-Pop mit wabernden Synthi-Schwaden. Die beiden sind von Bruce Haag beeinflusst. Das ist ein verstorbener kanadischer Elektroniktüftler, der bekannt dafür war, ganz eigene Instrumente zu bauen. Unter anderem das Dermatron. Das war ein Synthesizer, der erst dann erklingt, wenn er nur die Haut eines Menschen berührt. Es muss also nicht ein Finger, das kann auch ein Arm, ein Bein oder die Stirn sein. Wir hören noch ein Stück von Anadol und Marie Klock.

Les histoires véritables de Guzin et Marie, die wahren Geschichten von Anadol und Marie Klock. So heißt dieses Instrumental der beiden Musikerinnen. So toll das neue Album ist, eine Platte wie der Soundtrack einer Verfilmung eines Romans des magischen Realismus, wirklich klasse. So schade ist es aber, dass die beiden nicht live spielen, denn Anadol mag nicht vor Leuten auftreten.

Und hier groovt New Orleans, wie es vermutlich nur diese Stadt mit ihrem Rhythmus, mit diesem Schmelztiegel-Sound vermag. Der Musiker Gitkin, der klingt wie so eine Mischung aus Krungbin und Lalom und macht hier auch noch ein bisschen was Blackies-haftes manchmal rein. Leider spielte Gitkin auf seiner Europatour im Mai nicht in Deutschland. Konzerte spielen sie schon lange keine mehr. Als Schlussmusik wollte ich erst noch einen Track vom herausragenden Olof Dreher-Album spielen, aber es muss nun was anderes von einer anderen tollen Platte laufen, nämlich von Boards of Canada. Das schottische Brüderduo hat nämlich nach 13 Jahren gerade ein neues Album rausgehauen. Inferno ist höllisch bzw. himmlisch guter Electronica-Sound mit zum Teil, ja, New Age-Touch. Wir hören sie mit dem extra gechillten You Retreat in Time in Space. Ein Instrumental, das sowohl als Kinderwagen-Wiegenlied als auch Astronauten-Soundtrack durchgeht. Ralf Summer floatet mit euch hinaus und Boards of Canada.

0: Die Europäische Union macht den Weg für Rückkehrzentren in Drittstaaten und die Verschärfung weiterer Asylregeln frei. So sollen mehr Abschiebungen möglich sein. Vertreter des Europaparlaments und der Regierungen der Mitgliedsländer haben sich darauf am Abend geeinigt. Aus der Nachrichtenredaktion Michael Nenzer.
1: In die Rückkehrzentren außerhalb der EU sollen abgelehnte Asylbewerber kommen, die nicht in ihre Herkunftsländer zurückgebracht werden können. Das ist der Fall etwa dann, wenn das Heimatland sich weigert, sie zurückzunehmen oder zum Beispiel die Bundesregierung keine diplomatischen Beziehungen zu dem betroffenen Staat pflegt. Wo die Zentren entstehen sollen, ist noch unklar. Unbegleitete Minderjährige sollen den Plänen nach nicht abgeschoben werden, Familien mit Kindern hingegen schon. Das Parlament und die EU-Staaten müssen dem Kompromiss noch zustimmen.
0: Im Konflikt zwischen Israel und der Hisbollah-Miliz gibt es möglicherweise eine Entspannung. Nach Angaben der libanesischen Botschaft in Washington akzeptiert die Hisbollah einen US-Vorschlag für eine neue Feuerpause im gesamten Libanon. Aus der Nachrichtenredaktion Peter Eichenberg.
2: Zunächst solle Israel auf Angriffe auf die Vororte von Beirut verzichten, erklärte das libanesische Präsidialamt. Im Gegenzug stoppe die vom Iran unterstützte Hisbollah ihre Attacken auf Israel. US-Präsident Trump erklärte nach einem Telefonat mit Premierminister Netanyahu, alle israelischen Truppen, die schon auf dem Weg nach Beirut waren, seien umgekehrt. Trump bestritt außerdem, dass die Verhandlungen zwischen den USA und dem Iran über ein Ende des Kriegs unterbrochen worden sind. Die Führung in Teheran hatte den Stopp der Gespräche verkündet und mit dem israelischen Vorgehen gegen die Hisbollah begründet.
0: Das vom Bundestag beschlossene Sonderprogramm zur Modernisierung des Landes kommt nur schleppend in Gang. Das geht aus einem Bericht des Bundesfinanzministeriums hervor. Im vergangenen Jahr sollten 37 Milliarden Euro investiert werden. Realisiert wurden nur 24 Milliarden. Als Grund verweist das Ministerium auf Anlaufprobleme. Noch nicht alle nötigen Gesetze seien beschlossen. Die verurteilte Rechtsextremistin Marla Svenja Liebig soll von Tschechien nach Deutschland ausgeliefert werden. Das hat das Landgericht im tschechischen Pilsen angeordnet. Liebig war im Juli 2023, damals noch als Mann mit dem Vornamen Sven, vom Amtsgericht Halle unter anderem wegen Volksverhetzung zu einer Freiheitsstrafe von 1,5 Jahren verurteilt worden. Zum Haftantritt erschien er aber nicht, sondern tauchte unter. Außerdem ließ er seinen Geschlechtseintrag von männlich auf weiblich ändern. Das waren die Nachrichten. Das Wetter in Deutschland. Locker bewölkt oder klar, im Westen etwas Regen bei 16 bis 8 Grad. Tagsüber heiter bis wolkig, von Westen her Regen, 20 bis 27 Grad. Am Mittwoch zeitweise Regen bis 23 Grad. Es ist 0:03 Uhr.
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1: Um 1 Uhr mit Ronald Lessig.

0: Konflikt zwischen Israel und der Hisbollah-Miliz im Libanon gibt es möglicherweise eine Entspannung. Nach Angaben der libanesischen Botschaft in Washington akzeptiert die Hisbollah einen US-Vorschlag für eine neue Feuerpause im gesamten Libanon. Aus der Nachrichtenredaktion Peter Eichenberg.
1: Zunächst solle Israel auf Angriffe auf die Vororte von Beirut verzichten, erklärte das libanesische Präsidialamt. Im Gegenzug stoppe die vom Iran unterstützte Hisbollah ihre Attacken auf Israel. US-Präsident Trump erklärte nach einem Telefonat mit Premierminister Netanyahu, alle israelischen Truppen, die schon auf dem Weg nach Beirut waren, seien umgekehrt. Trump bestritt außerdem, dass die Verhandlungen zwischen den USA und dem Iran über ein Ende des Kriegs unterbrochen worden sind. Die Führung in Teheran hatte den Stopp der Gespräche verkündet und mit dem israelischen Vorgehen gegen die Hisbollah begründet.
0: Nach tagelangen Spekulationen über einen personellen Wechsel im Bundeskanzleramt hat der CDU-Vorsitzende in Nordrhein-Westfalen Wüst solche Überlegungen eine klare Absage erteilt. Auf einer Tagung von CDU-Abgeordneten aus NRW in Meschede sagte Wüst, er könne vor solchen Diskussionen nur ausdrücklich warnen. Deutschland stehe vor großen Herausforderungen, die Kanzler Merz entschlossen angehe. Dabei habe er seine volle Unterstützung. Die verurteilte Rechtsextremistin Marla Svenja Liebig soll von Tschechien nach Deutschland ausgeliefert werden. Das hat das Landgericht im tschechischen Pilsen angeordnet. Liebig war im Juli 2023, damals noch als Mann mit dem Vornamen Sven, vom Amtsgericht Halle unter anderem wegen Volksverhetzung zu einer Freiheitsstrafe von 1,5 Jahren verurteilt worden. Zum Haftantritt erschien er aber nicht, sondern tauchte unter. Außerdem ließ er seinen Geschlechtseintrag von männlich auf weiblich ändern. Das waren die Nachrichten. Das Wetter in Deutschland. Locker bewölkt oder klar, im Westen etwas Regen bei 16 bis 8 Grad. Tagsüber heiter bis wolkig, von Westen her Regen, 20 bis 27 Grad. Es ist 1.03 Uhr.
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1: Um 2 Uhr mit Ronald Lessig. Im Konflikt zwischen Israel und dem Libanon deutet sich eine Lösung an. So soll nach libanesischen Angaben die Hisbollah einem amerikanischen Vorschlag für einen Stopp der gegenseitigen Angriffe zugestimmt haben. Aus der Nachrichtenredaktion Constanze Semidey.
2: Die Behörden hätten die Bestätigung erhalten, dass die Hisbollah den US-Vorschlag akzeptiert hat, erklärte die libanesische Botschaft in den USA. Der Waffenstillstand solle auf das gesamte Staatsgebiet des Libanon ausgeweitet werden. US-Präsident Trump bestätigte das und erklärte, auch Israel habe ihm ein Ende der gegenseitigen Angriffe zugesagt. Mit Blick auf den Iran erklärte Trump, die Gespräche mit dem Land gingen zügig weiter. Die Verhandlungen über ein Ende des Krieges seien keinesfalls ausgesetzt. Das wiederum hatte Teheran verkündet und das israelische Vorgehen im Libanon als Begründung genannt.
1: Die Europäische